0: die Schüler und Schülerinnen vor. Ein Schüler wurde durch eine Tränengasgranate schwer im Gesicht verletzt.
1: Die Deutsche Flugsicherung nimmt am Flughafen Berlin-Brandenburg ein System zur Drohnenerkennung in Betrieb. Laut Bundesverkehrsministerium können damit Drohnen im An- und Abflugbereich frühzeitig entdeckt und die zuständigen Stellen informiert werden. Im Laufe des Jahres sollen weitere Flughäfen mit dem Drohnenerkennungssystem ausgestattet werden. Und das ist auch noch Thema. In Deutschland machen besonders viele Menschen einen Abschluss in Mathematik, Informatik, Naturwissenschaften oder Technik. Bei diesen für das Wirtschaftswachstum besonders wichtigen Fächern liegt Deutschland laut einem OECD-Bericht sogar auf Platz 1. Die Bundesregierung will den Hafen von Bremerhaven und den Flughafen in Bremen militärtauglich machen. Außerdem soll an der Nordsee ein komplett neuer Marinehafen gebaut werden, offenbar in Emden. Kinder und Jugendliche konsumieren immer öfter Energydrinks. Das geht aus dem aktuellen Präventionsradar hervor, für das 100.000 Schüler befragt wurden. Demnach haben schon mehr als 70% der Jugendlichen schon einmal einen Energydrink probiert. Mediziner warnen vor den gesundheitlichen Folgen und fordern eine Regulierung. Die Ems ist jetzt um über 100.000 Aale reicher. Die hat der Landesfischereiverband ausgesetzt. Unterstützt wurde er dabei von den 10. Klassen der Bischöflichen Realschule in Warendorf. Schülerin Lisa ist überzeugt, dass die Aktion sinnvoll ist.
2: Dass die jetzt sich erstmal weiterentwickeln und dass die dann irgendwann ins Salzwasser dann schwimmen, zur Paarung halt. Das ist was Cooles. Die Umwelt für die Aale natürlich auch.
1: Und der europäische Aal kann Unterstützung gut gebrauchen. Er gilt nämlich als stark gefährdet. Das war WDR aktuell. Und das Wetter in NRW. Bei Tiefstwerten zwischen 20 und 14 Grad ist es locker bewölkt. Der Tag startet freundlich. Später ziehen ein paar Wolken auf und am Abend kann es schon mal regnen. In Minden bis 27 Grad, in Heinsberg bis 28 und in Bochum bis 29 Grad. Es ist 2.03 Uhr.
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4: Auf der A3 Köln Richtung Frankfurt ist die Auffahrt Königsforst bis 5 Uhr früh wegen Markierungsarbeiten gesperrt. Die A40 Duisburg-Essen ist zwischen Kreuz Duisburg und Kreuz Kaiserberg wegen Bauarbeiten in beiden Richtungen bis 5. Oktober gesperrt. Auf der A43 Wuppertal Richtung Recklinghausen ist die Auffahrt Witten-Heven wegen Bauarbeiten bis 6 Uhr früh gesperrt. Die A52 Mönchengladbach Richtung Düsseldorf ist zwischen Kreuz Nersen und Kreuz Karst wegen Fahrbahnerneuerungen bis Donnerstag 5 Uhr gesperrt.
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5: Mit Dennis Tienert. Hallo Deutschland, hallo Welt. Auf der Suche nach der besonderen Einzigartigkeit, die wir mit unserem Deutschland-Dart-Pfeil gerade wieder getroffen haben, sind wir wieder in Schleswig-Holstein. Wie gestern. Was für ein Zufall. Und wir sind auch Luftlinie nur knapp 70 Kilometer von der kleinsten Stadt Deutschlands entfernt, die wir gestern gesucht haben. Etwa zwischen Kiel und Lübeck befinden wir uns. Nicht exakt Luftlinie, aber so ungefähr dazwischen. Wir suchen einen Ort, den man mit einem Superlativ beschreiben kann. Wer fragt sich weiter ran? 07221 2011.
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0: Lehrer Lars aus Dorsten. Guten Morgen in der Popnacht. Willkommen.
1: Ja, guten Morgen, Dennis. Ich grüße dich. Hi.
0: Du möchtest dich weiter ranfragen an unseren Deutschland-Dart-Pfeil. Wenn Lehrer in der Leitung sind, dann kann das ja nur gut gehen. Was ist dein Fachgebiet?
1: Biologie, Gesundheitswissenschaften, Sozialpädagogik.
0: Also Geografie eher nicht so.
1: Ja, habe ich mal studiert, aber nicht abgeschlossen. Ach, wirklich? Ja, jetzt wird's interessant, genau.
0: Ja, okay, gut. Aber dann ein bisschen in Deutschland kennst du dich ja hoffentlich aus.
1: Ja.
0: Wir wissen ja zumindest mal, wir sind in Schleswig-Holstein. Wir sind Luftlinie knapp 70 Kilometer sogar von Arnis entfernt, also von gestern der kleinsten Stadt Deutschlands, die wir gesucht haben. Es ist also tatsächlich heute großer Zufall, dass der Dart-Pfeil wieder da im Norden gelandet ist. Und irgendwo auf halber Strecke, nicht ganz Luftlinie, aber so ein bisschen abseits zwischen Kiel und Lübeck. Das haben wir auch schon rausgefunden.
1: Ja.
0: Was ist deine nächste Frage?
1: Gehe ich recht in der Annahme, dass es sich nicht um Kiel handelt?
0: Ja.
1: Okay.
0: Sonst wäre es ja nicht zwischen Kiel und Lübeck.
1: Ach so, ja, oder? Okay, das macht Sinn. Ja, das macht Sinn. Aber, ja, okay. 70 Kilometer Luftlinie, hast du gesagt. Okay.
0: Ja, von Arnis entfernt.
1: Von Arnis entfernt. Könnte es sein, dass es sich möglicherweise um eine Stadt handelt, die sich auf Reide reimt?
0: Nein. Ich kann, auch direkt dazu, ich kann auch direkt sagen, dass es keine Stadt ist, die wir heute suchen.
1: Ja, das ist mir schon klar. Also ich suche
0: naja, quasi so klar muss es nicht sein. Gestern hatten wir eine Stadt gesucht, heute suchen wir keine Stadt, sondern.
1: Ja, okay. Dann war die Frage natürlich so ein bisschen blöd. Mhm. Handelt es sich möglicherweise um ein von Menschen geschaffenes Bauwerk?
0: Ja, nicht so wirklich. Also nein, es ist kein Bauwerk. Mm-mm.
1: Also, na okay. Könnte es ein. Unser Bauwerk ist ja auch fraglich, was das so ist. Also kann das sein, dass es was in der Fläche liegt, sozusagen? Also flach auf dem Boden. Ist das etwas, was flach auf dem Boden liegt?
0: Nee, jetzt auch nicht wirklich.
1: Ah, okay.
0: Also es ist halt schon was Natürliches. Was vom Menschen aber genutzt wird für Dinge.
1: Dann bin ich mit meiner Vermutung möglicherweise raus. Weil
0: was wäre die denn gewesen?
1: Ja, ich hatte gedacht, es wäre möglicherweise der größte unbebaute Marktplatz Deutschlands in Heide mit fast 5 Hektar.
0: Nee, aber Heide liegt ja auch westlich der A7. Ne? Wir wissen ja schon, wir befinden uns östlich der A7, also zwischen Kiel und Lübeck, aber sogar noch ein bisschen weiter östlich. Auf dieser Luftlinie entfernt.
1: Da habe ich mich von den 70 Kilometern so ein bisschen leiten lassen.
0: Ja gut, das kann natürlich im Radius dann sein, ja, aber wir hatten ja vorher schon gesagt, östlich der A7, das hat der Andreas schon rausgefunden. Okay. Also gut, aber
1: jetzt weißt du, warum ich Geografie nicht abgeschlossen habe.
0: Aber du hast immerhin schon wieder ein paar Sachen ausgeschlossen für die anderen, das ist doch gut. Also,
1: ja, hervorragend.
0: Wer fragt sich wie Lars weiter ran an unseren Deutschland-Dart-Pfeil und hat vielleicht jetzt eine Idee, 07221 2011. Liebe Grüße nach Dorsten, Lars. Gute Nacht.
1: Ja, liebe Grüße dir. Ciao.

0: Und weiter geht's mit Thomas aus Frieseute im Oldenburger Münsterland.
1: Ja, hallo.
0: Gott, das ist ganz schön laut bei dir plötzlich. Warum?
1: Ich sitze im LKW.
0: Ah ja, okay, gut. Jetzt geht's aber auch. Okay, frag mal weiter.
1: Ja, also mal ganz einfach gefragt, ist der, die das, ist das nass?
0: Ja, nee, also wahrscheinlich nicht im Sinne, so wie du das meinst. Also es handelt sich nicht um Wasser.
1: Aha.
0: Aber, also
1: dann
0: zumindest mal nicht in der...
1: Sache schon mal weg.
0: Ja, ich will aber auch nicht in die Irre führen. Manchmal schon. Also es hat schon was auch mit Wasser zu tun. Allerdings nicht mit flüssigem Wasser.
1: Mhm. Puh.
0: Heute nehme ich euch aber auch auseinander, oder?
1: Nicht mit flüssigem Wasser.
0: Ja.
1: Na gut, ich glaube, da oben gibt es auch richtig große Moore, meine ich.
0: Tja.
1: Das wäre ja nicht so flüssiges Wasser.
0: Ja gut, nee.
1: Ich frage einfach mal, ist es ein Moor?
0: Nein, es ist kein Moor. Das ist schon dein zweites Nein.
1: Ja. Und meine andere Idee.
0: Hast du nicht gesagt, du hast zwei Ideen?
1: Ja, die andere würde sich auf die Landschaft beziehen.
0: Ja.
1: Und zwar ist die Landschaft flach.
0: Naja, da oben ist ja vieles flach, aber das ausnahmsweise nicht. Nein.
1: Ja,
0: das ist ein drittes Nein. Ja,
1: sag noch schnell,
0: worauf du tippst, damit es die anderen...
1: Holsteinische Schweiz.
0: Aha. Ja, das wäre noch ein Ja gewesen, aber leider ist das ein drittes Nein schon. Du darfst leider nicht lösen.
1: Gut, mach nichts.
0: Aber du hättest auch keine Idee, ne? Außer jetzt Holsteinische Schweiz.
1: Nein.
0: Nein, siehst du, also. Dann geben wir frei für den oder die Nächste. Wer fragt sich ran und löst vielleicht jetzt endlich mal? Wo steckt denn unser Deutschland-Dartpfeil heute? Liebe Grüße nach Frieseute oder wo auch immer du gerade unterwegs bist, Thomas. Ja, gute Fahrt.
1: Ich bin gerade Bielefeld unterwegs.
0: Und da ist doch auch schön. Gute Fahrt, komm gut durch.
1: Danke.

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2: 2:31 Uhr.
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3: Bis zum Morgen bleibt es trocken, dabei kühlt es nur wenig auf, meistens 20 bis 14 Grad ab. Am Mittwoch starten wir oft freundlich. Im Laufe des Nachmittags werden die Wolken von den Niederlanden her dichter. Dabei wird es noch einmal bis zu 30 Grad warm.
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4: Auf der A3 Köln Richtung Frankfurt ist die Auffahrt Königsforst bis 5 Uhr früh wegen Markierungsarbeiten gesperrt. Die A40 Duisburg-Essen ist zwischen Kreuz Duisburg und Kreuz Kaiserberg wegen Bauarbeiten in beiden Richtungen bis 5. Oktober gesperrt. Die A52 Mönchengladbach Richtung Düsseldorf ist zwischen Kreuz Nersen und Kreuz Karst wegen Fahrbahnerneuerungen bis Donnerstag 5 Uhr gesperrt. Auf der A559 Köln-Porz Richtung Köln-Gremberg ist im Kreuz Köln-Gremberg die Verbindung zur A4 Richtung Aachen bis 5 Uhr früh wegen einer neuen Beschilderung gesperrt.
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0: The Bowser. Magnetic hier in der Popnacht um 2.42 Uhr. Die Uhrzeit, zu der Thorsten aus Barm steht. Möglicherweise jetzt unser Deutschlanddart knackt. Hallo, guten Morgen.
1: Guten Morgen, grüß dich.
0: Thorsten, erlöse uns bitte. Irgendwie.
1: Ja, ich würde jetzt mal tippen,
0: ja,
1: dass es sich um den höchsten Berg in Schleswig-Holstein handelt, den Bungsberg.
0: Also du bist, ich kann jetzt nicht sagen, dass es falsch ist.
1: Oder die höchste Aussichtsplattform sozusagen.
0: Aber was gibt's denn da noch saisonal auf diesem Bungsberg?
1: Der höchste Skilift.
0: Ja, aber was für höchster... Also höchster in ganz Deutschland kann ja nicht sein, weil da gibt es ja noch höhere Skilifte.
1: Ja.
0: Wir suchen ein Deutsch, also eins, was man auf, ein Superlativ, das man auf Deutschland drehen kann. Was ist denn, für was wird denn dieser Lift gebraucht? Wir tasten uns da mal langsam ran.
1: Okay.
0: Na?
1: Ah, ja.
0: Was ist das für ein Lift? Das ist ja kein Aufzug. Ja! So, also, das heißt, was kann man da machen auf diesem Bungsberg?
1: Skifahren.
0: Zum Beispiel, genau. Und das ist, macht man ja im Norden jetzt nicht so häufig, oder? Wo sind denn normalerweise die Wintersportgebiete?
1: Eher so Bayern zum Beispiel.
0: Ja, ne? Also ist es Deutschlands?
1: Einzigster?
0: Nee, einzig ist ja, stimmt ja nicht. Wir haben ja noch andere Wintersportgebiete. Aber wenn wir mal bei Wintersportgebieten bleiben, dann ist es Deutschlands.
1: Nördlichster.
0: Nochmal?
1: Nördlichster.
0: Jawoll! Ach Gott. Da war aber sehr viel guter Wille von mir dabei heute,
1: Mensch,
0: oder?
1: Ich danke dir. Und das zu dieser Stunde.
0: Deutschlands nördlichstes Wintersportgebiet. Der Bungsberg in der holsteinischen Schweiz ist mit einer Höhe von rund, wie süß, 167 Metern die höchste Erhebung Schleswig-Holsteins und beherbergt den offiziell nördlichsten Skilift Deutschlands. Korrekt. Wenn im Winter genug Schnee liegt, verwandelt sich der Hügel in ein Wintersportgebiet mit einer Pistenabfahrt von rund 300 Metern Länge. Bei etwa 17 Grad Gefälle dauert die Abfahrt rund 25 Sekunden. Die Auffahrt mit dem Schlepplift übrigens rund 90 Sekunden. Das heißt, man steht deutlich länger im Lift und lässt sich hochschleppen, als man am Ende abfahren kann.
1: Genau.
0: Betrieben wird die Anlage von der Gemeinde Schönwalde, die damit beweist, dass man auch im sonst eher so flachen Norden Skiurlaub machen kann.
1: Ja, kannst du mal sehen. Ne?
0: Thorsten, bist du da schon mal Ski gefahren?
1: Nein.
0: Nein.
1: Ich hab mal gerodelt, ja.
0: Gerodelt, aber immerhin. Also das heißt, du warst da schon mal.
1: Genau, richtig.
0: Und hast du da einen Vergleich? Bist du auch schon mal so richtig in den Bergen unterwegs gewesen und kannst mal sagen, so wie das so ist, sich da...
1: Ich würde mal sagen, Zugspitze ist mehr los.
0: Ja, mehr los ist ja eher nachteilig. Aber,
1: schöner, ne?
0: Aber es ist ein bisschen wilder wahrscheinlich, ne?
1: Auf jeden Fall.
0: Ja. Aber für vor der Tür, also du hast ja nicht ganz so weit, ist es ja eigentlich eine ganz schöne Sache. So, guck mal, haben wir wieder was kennengelernt. Danke, dass du aufgeklärt hast. Das Popnacht-Udi schicken wir dir natürlich zu nach Barmstedt.
1: Vielen Dank.
0: Liebe Grüße. Ciao.
1: Jo, ebenso. Tschüss.

Jenna Spyro, Great Expectation in der Popnacht um 2.54 Uhr. Das Aktuelle ist aus dem Verkehrszentrum. Vorsicht auf der B44 Groß-Gerau Richtung Mannheim in Höhe Lampertheim brennt ein PKW. Fahrt vorsichtig, kommt gut an und denkt euch vor allem jetzt schon mal gute Sachen aus. Ne, ihr wisst nämlich, was gleich wieder ist. 3 nach 3. Die 3 nach 3. Aber nicht vorher schicken. Also erst ab 3 nach 3 schickt ihr euren Wunschsong, der euch in der totesten Stunde der Nacht wach hält. Hier in der Popnacht.

0: 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Es ist 3 Uhr.
1: Die Nachrichten mit Magdalena Dietz. Guten Morgen.
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1: Der Flughafen Berlin-Brandenburg soll ein Erkennungssystem für Drohnen bekommen. Laut Bundesverkehrsministerium soll es Drohnen im An- und Abflugbereich entdecken und frühzeitig vor Gefahren warnen. Steven Meyer berichtet.
2: Das Erkennungssystem sei ein wichtiger Schritt für die Sicherheit des Luftverkehrs, sagte Bundesverkehrsminister Bilger, denn inzwischen gäbe es immer mehr Drohnensichtungen. In der ersten Hälfte dieses Jahres seien bereits 28 Drohnen am Berliner Flughafen entdeckt worden. In 7 Fällen davon musste der Flugverkehr pausieren. Nur seien deren Hintergründe und die Gefährdungslage bisher unklar, sagt Brandenburgs Verkehrsminister Krumbach. Dabei soll das neue Erkennungssystem helfen. Laut Bundesverkehrsministerium sollen im Laufe des Jahres noch weitere Flughäfen ein Drohnenerkennungssystem bekommen.
1: US-Präsident Trump will trotz Warnungen vor Risiken durch künstliche Intelligenz den Unternehmen die Aufsicht selbst überlassen. Nach einem Treffen mit Chefs von KI-Unternehmen sagte Trump, die Firmen würden sich gegenseitig kontrollieren. Zuletzt hatten Hacking-Attacken durch KI-Modelle die Sorgen vor den Gefahren künstlicher Intelligenz wachsen lassen. Und das ist auch noch im Gespräch. In Frankreich hat es landesweit Schüler- und Studentenproteste gegeben. Bei gewalttätigen Auseinandersetzungen mit der Polizei wurden 31 Menschen verletzt. Die Schüler fordern kleinere Klassen, weniger Unterrichtsausfall und eine bessere Betreuung. Eine wichtige Ölpipeline in Saudi-Arabien ist nach einem Drohnenangriff wieder in Betrieb. Dadurch kann das Land wieder mehr Öl auf den Weltmarkt liefern. Jeder 8. Krebsfall weltweit geht auf Infektionen zurück. Nach Angaben der Weltgesundheitsorganisation wurden 2024 rund 2,3 Millionen Erkrankungen durch Parasiten, Viren und Bakterien ausgelöst. In Wassenberg im Kreis Heinsberg hat die Feuerwehr in den letzten Tagen mehr als 200 Hinweise angebracht. Rettungs- und Orientierungspunkte, die bei Waldbränden helfen sollen. Damit dann alles schnell geht, sagt Thomas Mandrossa von der Feuerwehr.
3: Vor allem hilft es uns bei der Planung der Einsätze, dass wir da Pendelverkehrsstrecken zum Beispiel etablieren können und Wasserübergabepunkte genau definieren können und Angriffspunkte für die Waldbrandbekämpfung. Hilft aber natürlich auch den Bürger, der in Not geraten ist, dann schneller an Hilfe zu kommen.
1: Die neuen Zeichen sind an Schildern für Wanderrouten angebracht. Und das war WDR aktuell. Das Wetter in NRW, bei Tiefstwerten zwischen 20 und 14 Grad ist es locker bewölkt. Der Tag startet freundlich, später werden die Wolken von den Niederlanden her etwas dichter und am späten Abend sind am Rhein erste Schauer möglich. In Solingen bis 27, in Dienstlaken bis 28 und in Hamm nochmal bis 30 Grad. Es ist 3.03 Uhr.
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4: A1 Dortmund Richtung Münster zwischen Hamm, Bockum, Werne und Ascheberg etwa 20 Minuten plus 2 Kilometer Stau. Die A40 Duisburg-Essen ist zwischen Kreuz Duisburg und Kreuz Kaiserberg wegen Bauarbeiten in beiden Richtungen bis 5. Oktober gesperrt. Auf der A43 Wuppertal Richtung Recklinghausen ist die Auffahrt Witten, Heven wegen Bauarbeiten bis 6 Uhr früh gesperrt. Die A52 Mönchengladbach Richtung Düsseldorf ist zwischen Kreuz Nersen und Kreuz Karst wegen Fahrbahnerneuerungen bis Donnerstag 5 Uhr gesperrt.
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5: Mit Dennis Thienhardt, hallo Deutschland, hallo Welt. Und da hängen wir wieder gemeinsam drin in der dunkelsten Stunde der Nacht. Im tiefen 3-Uhr-Loch, wo die Augenlider am schwersten sind. Wir halten uns wach mit den 3 nach 3. 3 Songs, die ihr entscheidet, weil ihr ja wohl am besten wisst, was ihr jetzt zum Wachbleiben gebrauchen könnt. 2 Regeln haben wir nur. Der Song, den ihr in den Topf werft, hier darf nicht schon gelaufen sein heute Nacht. Und er muss in unserer Datenbank drin sein. Sonst ist alles erlaubt. Eure Vorschläge jetzt per WhatsApp oder Signal rüberschicken an die 07221 2011.
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0: Jetzt aber. Eure 3 nach 3 ist es 3:15. Wir losen aus. Ihr habt ganz viele tolle Ideen ausgeschickt. Hier reingeschickt an die 07221011. Wir betreiben kein Songshaming, ne? Weil jeder Wunsch, der hier reingeschickt wurde, der kommt von Herzen. Und wir sagen ja, wir brauchen Songs, die uns wach halten. Also egal, was wir da jetzt ziehen, wir freuen uns drüber. Okay? Also, mit diesem Mindset gehen wir da ran. Ich mache jetzt mal Stopp hier, weil es kommen immer noch Sachen rein. Und werde jetzt, wie immer, wild rumscrollen in unserem Postfach und einfach blind jetzt 3 Sachen rausziehen. Ne? Also wir scrollen mal 1, 2, 3, 4, 5 mal runter und 2 mal wieder hoch und landen bei Ralf aus Herborn. Hallo Dennis, ich wünsche mir Beds Are Burning von Nova Space. Okay. Oh Gott. Na gut. Aber ja, also, wenn dieser Song was kann, dann ja wohl wach halten. Zweiter Song. Sabrina. Clock, Clock. Skeletons. Neuer Song. Ist auch schön. Ja, so rockig hat man die noch nicht gehört, Clock, Clock. Hören wir gleich. Und dann brauchen wir noch das große Finale heute. Und das kommt von, ich meine die Augen zu, ne? Und ich scroll. Zack. Hi Dennis, für die 3 nach 3 hätte ich gern von Metallica Whiskey in the Jar. Danke und Gruß aus dem LKW von Marc. Alles klar, na gut. Dann fangen wir doch genau in dieser Reihenfolge an. Bitteschön, Nova Space, Achtung. Out where the river broke, wach bleiben.
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Super Mischung heute wieder bei den 3 nach 3. Bedankt sich Tommy gerade hier aus Gladbeck. Johanna ist auch Fan der Ziehung und nur Frank hätte statt der Nova Space Version von Bats Are Burning lieber das Original von Midnight Oil gehört. Aber hey, Frank, Metallica müssen noch ein guter Ausgleich gewesen sein, oder? Danke für die Wachmach-Vorschläge von Ralf aus Herborn, Sabrina und Marc N. aus dem LKW, die heute gezogen wurden hier bei den 3 nach 3. Morgen seid ihr möglicherweise dran. Machen wir wieder gegen kurz nach 3 hier in der Popnacht.

0: Es ist 3.31 Uhr.
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2: Bis zum Morgen bleibt es trocken, dabei kühlt es nur wenig auf, meistens 20 bis 14 Grad ab. Im Sauerland werden es rund 10 Grad. Am Mittwoch starten wir oft freundlich. Im Laufe des Nachmittags werden die Wolken von den Niederlanden her dichter. Ab dem späten Abend sind am Rhein erste Schauer möglich. Dabei wird es noch einmal bis zu 30 Grad warm.
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3: Auf der A3 Köln Richtung Frankfurt ist die Auffahrt Königsforst bis 5 Uhr früh wegen Markierungsarbeiten gesperrt. Die A40 Duisburg-Essen ist zwischen Kreuz Duisburg und Kreuz Kaiserberg wegen Bauarbeiten in beiden Richtungen bis 5. Oktober gesperrt. Die A52 Mönchengladbach Richtung Düsseldorf ist zwischen Kreuz Nersen und Kreuz Karst wegen Fahrbahnerneuerungen bis Donnerstag 5 Uhr gesperrt. Auf der A559 Köln-Porz Richtung Köln-Gremberg ist im Kreuz Köln-Gremberg die Verbindung zur A4 Richtung Aachen bis 5 Uhr früh wegen einer neuen Beschilderung gesperrt.
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0: Hier ist die Popnacht und wir haben ja so eine kleine Challenge heute Nacht. Wir haben uns zur Aufgabe gemacht, bis kurz vor Ende der Sendung um 5, kurz vor 5, für jede Zeitzone dieser Welt einen Popnachthörer zu finden. Und das haben sich sehr viele gemeldet, vorhin schon. Dann ging das hier aber die ganze Zeit auch noch weiter. Peter aus Wellington hat sich hier gemeldet, aus Neuseeland. Ich habe die Zeitzone plus 11 Stunden anzubieten. Grüße hier ganz lieb. Aus the coolest little capital in the world. Oder hier, tolles Bild auch von Klaus und Claudia, die wohl gerade am Strand von Punta Uva in Costa Rica sind. Bei denen ist es nachmittags gerade oder schon früher Abend und die haben ein schönes Bild mitgeschickt, wie sie hier unter Palmen sitzen an einem am Tisch mit so, ja, so Kunststoffstühlen und mit tollem Blick aufs Meer. Also quasi sind am Strand und fast im Meer. Ein sehr tolles Bild. Und die Silvia aus Hawaii hat sich auch gemeldet. Hallo Silvia, wo genau bist du denn da?
1: Also wir wohnen hier in Pahoa, ja. Das ist auf Big Island, die größte Insel von Hawaii und ja, eher ein kleines Dorf, mehr ländlich, ja, und hier wohnen wir seit 4 Jahren, auch fast 5 schon und ja, gefällt uns hier sehr gut.
0: Und Zeitzone ist bei euch, wie viele Stunden? 12, glaube ich, ne?
1: Minus 12, genau. Ah, hier okay. Ist es jetzt 3 Uhr noch 40. Was.
0: Nee, aber 3 Uhr. Ja, genau. Ja, doch, ja genau, aber nachmittags halt. Ne? Bei uns ist es 3.41 Uhr genau. Morgens und bei euch ist es nachmittags. Schön. Genau. Und wieso bist du da? Ausgewandert auch oder nun machst du Urlaub?
1: Ja, so ungefähr. Also angefangen hat das damit, dass mein Mann in Michigan arbeiten konnte für 3 Jahre.
0: Ihr seid ja schon rumgekommen.
1: Und dann sind wir da ein bisschen länger geblieben und dann während Covid hat sich wohl rausgestellt, dass man ganz gut online und von zu Hause aus arbeiten kann.
0: Ja.
1: Und dann hat er gefragt, ob er nicht auch von Hawaii aus arbeiten könnte. Und das hat dann nach langem Hin und Her geklappt. Und ja, jetzt sind wir hier.
0: So.
1: Weil die Winter in Michigan sind nämlich ziemlich ziemlich kalt. Ja. Und deshalb ist es hier dann sehr viel angenehmer.
0: Und wir haben bei Hawaii natürlich sofort Paradies im Kopf. Damit wir alle nicht neidisch werden, sag uns doch mal bitte, warum das da ganz, ganz doof ist auf Hawaii.
1: Naja, ganz, ganz doof ist es nicht. Aber wir, wenn man unser Haus sieht, das ist eigentlich ein relativ völlig normales Haus.
0: Ja.
1: Wir haben keinen Strand vor uns. Bis zum nächsten Badestrand müssen wir eine halbe Stunde fahren.
0: Ja.
1: Und
0: viel zu

0: anstrengend.
1: Ja, genau. Also wir sind sehr, sehr selten wirklich direkt am Strand und schnorcheln oder sowas. Das kommt eher selten vor.
0: Ja, ihr müsst ja dann auch irgendwo arbeiten. Ne? Und so gerade von zu Hause arbeiten, klar, man ist dann schön in Hawaii, aber während der Arbeitszeit so am Strand ist ja dann auch wahrscheinlich oft nicht möglich. Du hockst dann auch bei dir zu Hause.
1: Ja, genau. Also eigentlich die ganze Zeit, genau.
0: Na gut. Aber dann schick doch mal noch ein Foto rüber, damit wir noch ein bisschen neidischer werden, Silvia. Und wir grüßen an dieser Stelle mal, du mähst gerade den Rasen, ne? Da habe ich dich gerade unterbrochen.
1: Genau.
0: Dann lassen wir dich mal weitermähen. Aber schön, dass du dabei bist. Wir grüßen einmal rund um die Uhr nach Hawaii. Liebe Grüße, mach's gut.
1: Vielen Dank.
0: Ciao.

nochmal hier. Popnacht-Hörer oder Popnacht-Hörerin hilft beim Lernen. Erfahrene Hörer wissen das natürlich längst, aber hier nochmal der Beweis, wie gut Popnacht-Hören für euren persönlichen Erfolg ist. Paul aus Bremen hat uns hier gerade geschrieben an die 0722211. Moin zusammen, vor ein paar Monaten habe ich euch beim Lernen für meine Theorieprüfung schon einmal eine Nachricht geschickt, die damals sogar in der Sendung gelandet ist und ihr habt meinen Musikwunsch erfüllt. Gestern war dann endlich meine praktische Prüfung dran und ich darf mich jetzt tatsächlich Führerscheinbesitzer nennen. Ich wollte euch einfach mal ein kleines Update dalassen und mich für den schönen Moment damals bedanken. Und ich freue mich schon auf die nächste Fahrt, bei der mich dann hoffentlich die Popnacht begleitet. Liebe Grüße aus Bremen. Ey Paul, danke, dass du uns auf deine kleine Führerschein-Prüfungsreise mitgenommen hast. Glückwunsch auch nochmal von uns. Aber fahr trotzdem vorsichtig, okay?

0: 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Es ist 4 Uhr.
1: Die Nachrichten mit Magdalena Dietz. Guten Morgen.
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1: US-Präsident Trump will trotz Warnungen vor Risiken durch künstliche Intelligenz den Unternehmen die Aufsicht selbst überlassen. Das hat er mit den Chefs einiger KI-Unternehmen besprochen. Ralf Borchert, WDR Washington.
2: Die USA hätten einen großen Vorsprung vor China und müssten diesen Vorsprung behalten, so Trump weiter. Selbstregulierung der KI-Branche reiche aus. Der Präsident ließ die KI-Chefs nach eigenen Worten einen Vertrag zur offiziellen Umbenennung künstlicher Intelligenz in Superintelligenz unterzeichnen. Im US-Kongress gibt es überparteiliche Initiativen mit dem Ziel gesetzlicher Regulierung der KI-Entwicklung. Derzeit scheinen diese Gesetzesinitiativen aber chancenlos.
1: Die deutsche Flugsicherung nimmt am Flughafen Berlin-Brandenburg ein System zur Drohnenerkennung in Betrieb. Laut Bundesverkehrsministerium können damit Drohnen im An- und Abflugbereich frühzeitig entdeckt und die zuständigen Stellen informiert werden. Im Laufe des Jahres sollen weitere Flughäfen mit dem Drohnenerkennungssystem ausgestattet werden. Und das haben wir auch im Blick. In Deutschland machen besonders viele Menschen einen Abschluss in Mathematik, Informatik, Naturwissenschaften oder Technik. Bei diesen für das Wirtschaftswachstum besonders wichtigen Fächern liegt Deutschland laut einem OECD-Bericht sogar auf Platz 1. Die Bundesregierung hält am Plan fest, die Pflegereform heute auf den Weg zu bringen. Nach einem Spitzentreffen zwischen Union und SPD sagten beide Seiten, das Kabinett solle die Pläne von Minister Linnemann heute beschließen. Der AfD-Politiker Siegmund will sich im Dezember zum Ministerpräsidenten von Sachsen-Anhalt wählen lassen. Auch ohne eigene Mehrheit der AfD. Die Ems ist jetzt mit um über 100.000 Aale reicher. Die hat der Landesfischereiverband ausgesetzt. Unterstützt wurde er dabei von den 10. Klassen der Bischöflichen Realschule in Warendorf. Schülerin Lisa ist überzeugt, dass die Aktion sinnvoll ist.
3: Dass die jetzt sich erstmal weiterentwickeln und dass die dann irgendwann ins Salzwasser dann schwimmen, zur Paarung halt. Das ist was Cooles für halt die Umwelt, für die Aale natürlich auch.
1: Und der europäische Aal kann diese Unterstützung wirklich gut brauchen. Er gilt nämlich als stark gefährdet. Und das war WDR aktuell. Das Wetter in Nordrhein-Westfalen. Bei Tiefstwerten zwischen 20 und 14 Grad ist es locker bewölkt. Der Tag startet freundlich. Später werden die Wolken von den Niederlanden her aber dichter und am späten Abend sind am Rhein erste Schauer möglich. Es wird nochmal richtig sommerlich warm. In Lüdenscheid bis 27 Grad, in Duisburg bis 28 und in Witten bis 29 Grad. Am Donnerstag wird es dann schon ein bisschen kühler. Es ist 4.03 Uhr.
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4: Die A40 Duisburg-Essen ist zwischen Kreuz Duisburg und Kreuz Kaiserberg wegen Bauarbeiten in beiden Richtungen bis 5. Oktober gesperrt. Die A52 Mönchengladbach Richtung Düsseldorf ist zwischen Kreuz Nersen und Kreuz Karst wegen Fahrbahnerneuerungen bis Donnerstag 5 Uhr gesperrt.
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5: Mit Dennis Tienert, hallo Deutschland, hallo Welt. Ich brauche euch kurz für eine Entscheidung. Wir machen eine schnelle Abstimmung, welches letzte Spiel ich mit euch spielen soll. Zur Auswahl stehen das einzige Weltverbesserungsquiz der Welt, bei dem ihr nichts wissen müsst, Quizzen ohne Wissen. Und unser Lieblingsteamspiel, zwei Hörer, drei Gedanken, bei dem zwei von euch im Team zu einem Begriff Dinge sagen, die ihnen dazu einfallen. Und wenn ihr in drei Dingen übereinstimmt, gibt es für euch beide das Popnacht-Goodie. Was findet ihr besser? Schickt jetzt Quizzen ohne Wissen oder zwei Hörer, drei Gedanken an die 07221 2011. Was die meisten Stimmen bekommt, spielen wir gleich hier.
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0: Okay, die Entscheidung ist gefallen. Knapp, aber die meisten Stimmen bekommen hat...
1: Zwei Hörer, drei Gedanken.
0: Mit Stimmen unter anderem von Claudi hier oder Barbara oder Dirk oder auch Natascha. Also es ist doch dann sehr eindeutig am Ende gewesen. Okay, dann brauche ich jetzt zwei Hörer, die Bock haben, zusammen wach zu werden und ihre erste Teamleistung des Tages zu vollbringen. Ihr kriegt getrennt voneinander einen zufälligen Begriff von mir und sagt dann ebenfalls getrennt voneinander, was euch dazu einfällt. Und wenn ihr in drei Gedanken matcht, habt ihr den begehrtesten Preis der Nacht, verdient euch ein Popnacht-Goodie. Anrufen 07221 2011.

0: Wollen wir doch mal zwei wach machen hier. Uwe aus Besigheim, guten Morgen.
1: Guten Morgen.
0: Gerade bei der Arbeit im Werkschutz. Wie lange musst du noch?
1: Bis um sechs.
0: Bis um sechs, ja gut, dann hast du ja bald geschafft, so lange ist es nicht. Das Gröbste hast du überstanden. Und Sieglinde ist auch bei der Arbeit. Du trägst Zeitungen aus in Offenburg. Guten Morgen.
2: Guten Morgen.
0: Und hast uns nebenbei im Ohr, oder wie?
2: Jawohl.
0: Sehr gut. Also du läufst rum, die ganze Zeit hast du so da die Kopfhörer im Ohr und hörst die Popnacht.
2: Ja.
0: Schön. Okay, also wir spielen zwei Hörer, drei Gedanken. Ich habe mich mit Uwe gerade schon ins Separé zurückgezogen. Er hat mir zu einem zufällig vom Computer generierten Hauptwort, was mir da ausgespuckt wurde, fünf Dinge gesagt, die ihm dazu einfallen. Und du hast natürlich nicht zugehört, ne? Du hast Musik gehört in der Zwischenzeit. Und du bekommst jetzt auch diesen Begriff und hast dann 40 Sekunden Zeit, so viel rauszuhauen, wie dir zu diesem Begriff einfällt. Wenn ihr in drei Gedanken matcht, gibt's für euch beide das Goodie. Okay?
2: Alles klar.
0: Ready?
2: Alles klar, ja.
0: Dann ist euer Begriff Toilettenpapier.
2: Klopapier. Weich. Lauschig. Zweilagig, dreilagig.
0: Oder?
2: Vier.
0: Ja, sag nochmal.
2: Vierlagig.
0: Ja. Ja, das war's und schon, sehe ich gerade. Das hat ja mal geklappt, wie schön. Das ist schon
2: super,
0: länger her, das
2: super.
0: Letzte Mal.
2: Super.
0: Also, der Uwe sagte Rolle, ne, wäre auch noch naheliegend gewesen. Weich, habt ihr beide gesagt. Blätter wäre noch eine Idee gewesen. Oder eben dreilagig, vierlagig, hat er gesagt. Du hast noch zweilagig gesagt, aber damit hat das geklappt.
2: Super.
0: Leute. Für euch beide ein Popnacht-Goodie. Schickt mal nach Offenburg und Besigheim. Ja, habt einen guten Start.
2: Jawohl.
0: In diesen Mittwoch.
2: Dankeschön.
0: Liebe Grüße.
2: Dankeschön.
0: Ciao.
3: J-Lo.

0: Es ist gleich 4.30 Uhr.
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2: Bis zum Morgen bleibt es trocken, dabei kühlt es nur wenig auf, meistens 20 bis 14 Grad ab. Am Mittwoch starten wir oft freundlich. Im Laufe des Nachmittags werden die Wolken von den Niederlanden her dichter. Dabei wird es noch einmal bis zu 30 Grad warm.
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3: Auf der A3 Köln Richtung Frankfurt ist die Auffahrt Königsforst bis 5 Uhr früh wegen Markierungsarbeiten gesperrt. Die A40 Duisburg-Essen ist zwischen Kreuz Duisburg und Kreuz Kaiserberg wegen Bauarbeiten in beiden Richtungen bis 5. Oktober gesperrt. Die A52 Mönchengladbach Richtung Düsseldorf ist zwischen Kreuz Nersen und Kreuz Karst wegen Fahrbahnerneuerungen bis Donnerstag 5 Uhr gesperrt. Auf der A559 Köln-Porz Richtung Köln-Gremberg ist im Kreuz Köln-Gremberg die Verbindung zur A4 Richtung Aachen bis 5 Uhr früh wegen einer neuen Beschilderung gesperrt.
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4: Die Popnacht hier mit Liebe gemacht von SWR3 mit unseren Brüdern und Schwestern von Bremen 4, HR3, MDR Jump, NDR 2, RBB 888, SR1, WDR 2 und Dennis Tienert. Hi.

0: 4.40 Uhr in der Popnacht. Die besten Comedians Deutschlands stehen da mit uns auf. Mirja Böß, Markus Krebs, Kristall, Michael Mittermeier, Cindy aus Marzahn und auch Paul Panzer. Die alle stehen gemeinsam bei die besten Comedians Deutschlands auf der Bühne. Zum Beispiel in Mannheim, Dortmund, Frankfurt oder Bremen. Und da erzählt Paul dann zum Beispiel von seinem Sohn Bolle, der unbedingt auf der diamantenen Hochzeit seiner Großeltern auflegen wollte.
1: Ich wurde immer kleiner, als Bolle seine Rapmusik spielte. Irgendwann sagt Tante Agnes zu mir, hör mal, wo schicken die die alle hin? Ich sag, was meinst du? Ja, die singen doch immer, ich schicke deine Mutter, ich schicke deine Schwester, Alter. Ich schicke dich, ich schicke alle, die du kennst. Und wenn du wiederkommst, schicke ich die nochmal, Bro. Verstehst du? Ich schicke sie alle. Ich sag, ja. Guter Hinweis, ich frag mal eben Bolle, wo die, ich zu Bolle. Ich sag, hey, keine Musik mehr, bitte. Und dann wurde er sauer. Ne? So ein Scheiß, du glaubst nicht an mich. Und dann ist er hoch, Treppe rauf, auf sein Zimmer, Tür zugeknallt. Und jetzt fängt die Geschichte aber eigentlich erst an. Bolle hat nämlich sein Bluetooth nicht getrennt. War also inhaltlich noch immer mit den Lautsprechern im Garten meiner Eltern verbunden. Widmete sich aber oben auf seinem Zimmer, sich alleine wähnend, eigenen Medien. Man hört eine Türklingel, ding dong.
2: Hi, bist du der Handwerker?
1: Ja, ich habe gehört, ihr sollt's eine feuchte Stelle geben. Ich wollte gerade losrennen und Bolle warnen, da hält mich meine Tante am Ärmel fest, zieht sich zu sich ran, guckt mich böse an und sagt, ihr kriegt sonntags einen Handwerker.
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Álvaro Soler in der Popnacht. Aus jeder Zeitzone der Welt einen Popnachthörer zu bekommen, das war unsere Challenge heute Nacht. Theoretisch also 24 verschiedene, praktisch sind es dann aber doch ein paar mehr, eher so 38, glaube ich. Sagen wir so, es hat annähernd geklappt. Aber ein paar haben dann doch gefehlt. Es kommen viele aus den gleichen Zeitzonen immer noch hier. Ihr habt alles gegeben, aber hier schon wieder USA, nee, Kanada, hallo. Von der Katrin hier. Höre euch gerade aus Montreal. Lebe seit 10 Jahren hier, aber bin gestern erst wieder zurückgekommen. Nach 4 Wochen Europa, Familie und Freundebesuch in Frankreich, Deutschland. Und mein Papa hat mir ein Internetradio geschenkt, das ich mitgenommen und heute eingerichtet habe. Kann jetzt also mein Lieblingssender euch auch hier in Montreal hören und freue mich so. Danke, Papa. Ganz liebe Grüße. Wir bedanken uns auch beim Papa von Katharina. Markus aus Washington DC ist gerade beim Joggen. Dann haben wir den Michael, Hallöchen, ich komme aus Sao Paulo, Brasilien, -5 Stunden gerade. Martin Zürker, hallo Dennis, viele Grüße aus Cordoba in Argentinien. Wir bereiten uns so langsam aufs Abendessen vor. Daniel ist unterwegs in Myrtle Beach zu einem Bike-Event. Daytona. Mhm. Okay. Auch da oder hier von Costa Rica kommt noch was aus einem Hausboot. Oh, von Hanna und Bastian. Die sind da auf einem Hausboot gerade unterwegs. Kommen eigentlich aus Bremen. Haben auch ein Bild mitgeschickt. Das sieht ja schön aus. Ihr habt es da idyllisch. Also in so einem Fluss gelegen, umringt vom Urwald, Regenwald. Toll. Und noch hier Grüße aus dem sonnigen Thailand. Bin in Khao Lak und genieße den schönsten Sonnenschein. Grüßen hier Carina und Angelina aus eigentlich Herlen. Niederlande, Stuttgart steht da. Okay, verstehe. Naja, okay, also, es hat nicht ganz geklappt, alle Zeitzonen vollzukriegen, aber sehr viele haben wir abgedeckt und es ist einfach schön, dass wir ja alle über dieses tolle Medium, es ist einfach immer wieder total rührend, verbunden sind. Einfach so übers Radio. Auf der ganzen Welt. Mit der Popnacht. Hier die Toten Hosen noch. Nur nach

Und damit müssen wir schon wieder an die Kollegen vom Tag übergeben hier. Die machen hier weiter ab 5. Bleibt nur noch eins, die Erlebnisse der Nacht sicher wegzuschließen. Weil ihr wisst, alles, was zwischen Mitternacht und jetzt geschah, bleibt unter uns. Ist doch klar. Das war die Popnacht für heute mit Dennis Thienert. Tschüss.

0: 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Es ist 5 Uhr.
1: Die Nachrichten mit Magdalena Dietz. Guten Morgen.
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1: Der Flughafen Berlin-Brandenburg soll ein Erkennungssystem für Drohnen bekommen. Laut Bundesverkehrsministerium soll es Drohnen im An- und Abflugbereich entdecken und frühzeitig vor Gefahren warnen. Steven Meyer berichtet.
2: Das Erkennungssystem sei ein wichtiger Schritt für die Sicherheit des Luftverkehrs, sagte Bundesverkehrsminister Bilger, denn inzwischen gäbe es immer mehr Drohnensichtungen. In der ersten Hälfte dieses Jahres seien bereits 28 Drohnen am Berliner Flughafen entdeckt worden. In 7 Fällen davon musste der Flugverkehr pausieren. Laut Bundesverkehrsministerium sollen im Laufe des Jahres noch weitere Flughäfen ein Drohnenerkennungssystem bekommen.
1: US-Präsident Trump will trotz Warnungen vor Risiken durch künstliche Intelligenz den Unternehmen die Aufsicht selbst überlassen. Nach einem Treffen mit Chefs von KI-Unternehmen sagte Trump, die Firmen würden sich gegenseitig kontrollieren. Zuletzt hatten Hacking-Attacken durch KI-Modelle die Sorgen vor den Gefahren künstlicher Intelligenz wachsen lassen. Und darüber wird auch noch gesprochen. Benzin und Diesel waren noch nie so teuer wie in diesem September. Das hat der ADAC ausgerechnet. Ab 1. Oktober greift wieder der Tankrabatt. Dann könnte der Preis pro Liter um bis zu 17 Cent niedriger sein. Hitzewellen, Waldbrände und Emissionen haben in diesem Jahr für eine so hohe Luftverschmutzung gesorgt, dass mehr als ein Drittel der Weltbevölkerung extrem viel bodennahem Ozon ausgesetzt war. Diese Zahlen hat der EU-Erdbeobachtungsdienst Copernicus heute veröffentlicht. Kinder und Jugendliche konsumieren immer öfter Energydrinks. Laut dem aktuellen Präventionsradar haben mehr als 70% der Jugendlichen schon mal einen Energydrink probiert. Mediziner warnen vor den gesundheitlichen Folgen und fordern eine Regulierung. 6 Schülerinnen und Schüler vom Otto-Hahn-Gymnasium in Bensberg stehen kurz davor, Geschichte zu schreiben. Sie haben einen Messwürfel entwickelt, der wissenschaftliche Daten im All sammeln soll. Zum Beispiel, wie sich Flüssigkeit in der Schwerelosigkeit verhält. Der Würfel soll noch diese Woche an Bord einer Forschungsrakete ins Weltall fliegen. Und um beim Start dabei zu sein, sind die Schüler ins S-Range Space Center in Nordschweden gereist. Antonius Koppenberg und seine Mitschüler sind stolz.
3: Ja, wir sind alle mega aufgeregt, dass wir hier sein können und das Ganze live mitverfolgen können. Und das sind Einblicke, die werden wir wahrscheinlich nie wieder bekommen. Und darüber freuen wir uns mega und sind aufgeregt bis zum Start.
1: Der Start der Rakete ist für morgen geplant. Und das war WDR aktuell.
4: Und damit gleich rüber in die WDR2-Wetterredaktion. Auch da ist schon jemand so früh am Morgen, die Claudia Barbonus. Hallihallo und guten Morgen.
5: Guten Morgen.
4: Wie viel Sommer kriegen wir denn heute noch mal ab?
5: Auch gibt noch ein Portionchen. Es geht meistens trocken los. Vor allen Dingen in der ersten Tageshälfte ist es auch noch ziemlich sonnig bei uns im Westen. Später gibt es dann mehr Wolken. Und heute Abend, so ab 9, zieht aus den Niederlanden ein dickes, fettes Regenband zu uns rein mit Schauern und Gewittern, das uns dann auch über den Donnerstag noch beschäftigen wird. Vorher wird es noch mal warm, heute in meiner Tagen bis 26 Grad. Bocholt 28 und Hamm 30.
4: Hui, 3 nach 5. 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
6: Guten Morgen. Die A40 Duisburg-Essen weiter gesperrt zwischen Kreuz Duisburg und Kreuz Kaiserberg. Beide Richtungen. Bis kommenden Montag, da werden 2 Brücken abgerissen. Dann die 52 Mönchengladbach Richtung Düsseldorf. Auch noch dicht zwischen Kreuz Neersen und Kreuz Karst. Fahrbahn wird neu gemacht. Das ist doch schön. Und das Ganze bis Donnerstag früh, was ja morgen früh ist.
4: Ja, das ist korrekt. Ja.
6: So, das war's aber erstmal. Kommt gut durch.
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4: Guten Morgen, schön, dass ihr uns uöhr. Das hat mir die Conny hier aufgeschrieben, aber ihre Tastatur ist kaputt.
6: Ich weiß nicht, das T, erst war es nur das T.
4: Ja.
6: Dann hat das Z nicht mehr funktioniert.
4: Sowas
6: das SZ auch nicht mehr, die Buchstabentaste auch nicht. Es geht alles dem Bach runter hier.
4: Aber das ist gar kein Problem. Wir lassen einfach diese Buchstaben weg heute. Für alles, weil du schreibst mir alles auf, was ich hier sage.
6: Ist U.
4: Ja, und deswegen jetzt Ray Gavi und DJ Bobe mit Air's a Party.
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0: There is a Party zum großen DJ Bobo Jubiläumstag, denn heute vor 30 Jahren ist sein drittes Album erschienen.
1: Ach, guck mal.
0: Das war das mit Pray und so. There is a Party war 2 Jahre vorher.
1: Ja, ich dachte sich, doch, das war doch früher.
0: So, ne?
1: Ja, ja.
0: Du wusstest es sofort, hat sich in unseren Hirnen eingebrannt. Und diese Party heute heißt WDR 2 Morgenmagazin, ja. Wir können es so sagen.
1: Das
0: ja.
1: Das ist so schön, dass ihr so früh schon mitfeiert, in welchem Zustand auch immer.
0: Ja.
1: Man weiß das ja nicht so.
0: Sehr verschieden um diese Zeit. 30. September, jetzt ist dieser Monat auch schon wieder rum, aber er gibt nochmal alles heute nochmal bis 30 Grad.
1: Wahnsinn, ne? Heute wirklich den letzten Tag, diesen Herbstsommer.
0: Meinst
1: also,
0: du?
1: Also, ja, sagt Claudia aus dem Wetter doch, morgen deutlich kühler, auch nasser. Also nochmal draußen sitzen, nochmal die kurze Hose, T-Shirt, noch einmal die Flipflops ausführen.
0: Heute Sonnenmilch, morgen Glühwein. Wie oft wir das schon gesagt haben.
1: Oh, ja,
0: oder?
1: Aber diesmal stimmt es, glaube ich,
0: wirklich. Ich weiß nicht, vielleicht kommt da nochmal so ein Schub, oder?
1: Nochmal die 30, Martins, im Oktober.
0: Martins ganz im November auf dem Grill. Mal gucken. Also egal, macht das, wie ihr wollt. Hauptsache, wir sind zusammen. Wir schaffen es erstmal gemeinsam in diesen spätsommerlichen, frühherbstlichen, tollen Mittwoch.
1: Ich bin zuversichtlich, dass wir das irgendwie hinbekommen zusammen.

0: merkst du, das früh ist 18 nach 5. Normalerweise würde die Conny jetzt auf unserem gedachten virtuellen Lautsprecher tanzen bei diesem Song.
1: Bei New Religion, jetzt ist es so ein bisschen gezuckt. Dafür
0: New Religion, heute am Welttag der Blasphemie, der ist heute tatsächlich. Und dann spielen wir hier New Religion, ist ganz viel heute, das sag ich dir nachher.
1: Ja.
0: Blasphemie, Motto ist immer kaum zu glauben. Was ist heute? Es ist 30 Grad heute, das haben wir schon erwähnt. Es kommt dann nicht der Schwitztober, sondern es wird dann doch wieder kühler. Also deswegen müssen wir heute nochmal irgendwie den Tag sommerlich begehen, was immer wir auch vorhaben.
1: Wir müssen, es ist ein sommerlich Begehzwang hiermit ausgerufen.
0: Dank, dass ich immer noch kein Eis gehabt habe. Ich war wirklich nie bei einer Eisdiele in diesem Sommer. Kannst du dir das vorstellen?
1: Ja, es ist auch ein bisschen traurig. Ja.
0: Ich weiß nicht, ob der Marco noch aufhat bei uns am Platz.
1: Ist das bei euch auch so? Wir haben auch so eine italienische Familie bei uns und die sind dann immer irgendwann weg, so Richtung Italien. Aber am Wochenende waren sie noch da. Vielleicht gehe ich heute mal rum.
0: Wäre auch blöd, wenn sie nicht da wären. Ne? Das Geschäft kann man gerne noch mal mitnehmen. Ich werde morgen berichten. Ihr berichtet bitte, was euch so durch den Kopf geht, was ihr uns mitteilen wollt. Wenn ihr Fragen habt an uns, auch da gerne hier, ne? Offene Sprechstunde. Wir haben auf alles eine Antwort. Wenn wir keine Antwort haben, dann tun wir so, als hätten wir eine.
1: Und wir haben diese Nummer 0221 56789 222 ist unser Messenger.
0: Und wir haben den WDR2 Musikmix jetzt mit Snow Patrol.

0: aus, 5.26 Uhr, da macht man im Badezimmer noch so komische Geräusche. So zum Beispiel.
1: Ja,
0: oder?
1: Hast du solche Geräusche?
0: Du nicht? Bist du noch nicht in dem Alter?
1: Ach so, deshalb meinst du.
0: Weiß
1: ich glaube, ich mache so viel wenig Geräusche im Bad.
0: Ja, aber diese Geräusche sind die schönsten der 80er. Frankie Goes to Hollywood. Relax, endlich mal wieder im Radio.

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1: Um 5.30 Uhr mit Markus Epping. Guten Morgen.
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1: Die Bundesregierung will heute die Pflegereform auf den Weg bringen. Union und SPD haben seit Tagen darüber verhandelt. Die gesetzlichen Pflegekassen haben Schulden in Höhe von mehreren Milliarden Euro. Geplant sind daher Einsparungen etwa bei den Zuschüssen für Langzeitpflegebedürftige in Heimen. Außerdem geht es im Kabinett um mehr Schutz für Bahnmitarbeiter. Der Flughafen Berlin-Brandenburg bekommt ein Erkennungssystem für Drohnen. Es soll laut Bundesverkehrsministerium helfen, Drohnen früh zu bemerken und die Gefahrenlage einzuschätzen. In der ersten Jahreshälfte seien 28 Drohnen am Berliner Flughafen entdeckt worden. 7-mal musste der Flugverkehr pausieren. Auch andere deutsche Flughäfen könnten Drohnenerkennungssysteme bekommen. US-Präsident Trump hat mit den Chefs großer Technologiekonzerne über künstliche Intelligenz beraten. Trump setzt bei dem Thema auf Selbstkontrolle der Entwicklerfirmen und nicht auf staatliche Regeln. Trump betonte, er wolle die Branche nicht ausbremsen, auch wegen des Wettbewerbs mit China. In letzter Zeit ist verstärkt über mögliche Gefahren durch KI diskutiert worden. NRW-Ministerpräsident Wüst hat den Fußballer İlkay Gündoğan ausgezeichnet. Er überreichte ihm in Istanbul die Mevlüt-Genç-Medaille des Landes NRW. Der Fußballer habe seine Popularität für Verständigung zwischen den Kulturen genutzt. Gündoğan war der erste DFB-Kapitän mit Migrationshintergrund. Momentan spielt er bei Galatasaray Istanbul. Das war WDR aktuell.
2: Dankeschön. Das ist Team komplett, ne? Der Markus ist da, die Claudia ist da in der WDR 2 Wetterredaktion. Guten Morgen auch nochmal.
3: Ja, guten Morgen zurück.
2: Man muss ja nicht mal hier diesen Zwiebellook machen, ne? So, das Übliche ist ja morgens Kuschelpulli und mittags dann Ballermann, aber...
3: Nee, schön auch warm, auch heute früh schon, ne?
2: Mild schon, ja.
3: Und heute tagsüber wird es nochmal richtig warm, 23 bis 30 Grad erwarten wir im Westen. Es ist dazu meistens noch trocken, mit Sonne und Wolken im Wechsel. Zum Abend hin zieht dann aus den Niederlanden und Belgien ein dickes Regenband rein.
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4: Guten Morgen, habe ich erstmal nur zwei bekannte Sperrungen im Angebot. Die A40 Duisburg-Essen weiter dicht zwischen Kreuz Duisburg und Kreuz Kaiserberg. Beide Richtungen bis Montag noch werden Brücken abgerissen. Und A52 Mönchengladbach Richtung Düsseldorf, da wird die Fahrbahn neu gemacht zwischen Kreuz Neersen und Kreuz Kars, deshalb immer noch gesperrt. Bis morgen früh soll das so sein. Kommt gut an.
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2: Kann ich dir irgendwie Wasserflaschen aus meinen Kästen anbieten? Ich hätte noch ganz viel Wasser hier übrig.
4: Ich habe aber auch noch einen Kasten, den ich noch leer machen wollte.
2: Ja. Weiß ich, wie das bei euch ist, wenn man umzieht. Wir ziehen auch hier oben jetzt und die nehmen uns hier schon alles unterm Hintern weg.
4: Ja.
2: Aus dem...
4: Es werden Dinge und Pflanzen weggetragen. Ja. Und das ist so, dass wir noch hier sind.
2: Einen Hocker habe, dass wir noch sein dürfen. Aber das mit großer Freude. Und mit Robin Schulz und Holly Humberstone für euren Start jetzt in diesen, dann doch schon Mittwoch. Heute ist Mittwoch. Ja.
4: Das ist korrekt.
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0: vor 41 gleich, WDR2 hier. Wir haben nochmal Kassensturz gemacht, Conny.
1: Mhm.
0: Uns betrifft's nicht.
1: Wohl eher nicht.
0: Euch auch nicht. Oder seid ihr extrem reiche?
1: Naja, gibt ja nur ein paar hundert von in Deutschland. Also Menschen, die mindestens eine halbe Milliarde Euro auf der hohen Kante haben und von der sie jetzt was abgeben sollen.
0: Fordern die Grünen und schlagen diese Extrasteuer für Superreiche vor, nur... Würde das wirklich helfen? Lassen wir uns heute mal von zwei Sebastians erklären.
1: Stimmt. Einmal Sebastian Moritz in Markt und Moritz. Er ist ja unser WDR2 Wirtschaftsexperte.
0: Und dann von Sebastian Klein. Der war mal Multimillionär und hat dann ganz viel von seinem Geld verschenkt.
2: Ich glaube, genau solche Vorschläge müssen wir jetzt endlich mal anfangen zu diskutieren. Sonst kommen wir nämlich nicht mehr auf den grünen Zweig in Deutschland.
0: Was da genau bei rumkommen soll bei diesem Vorschlag, wer überhaupt dann wirklich betroffen ist, was die geben sollen, was es bringt, da schauen wir dann heute drauf.
1: Ja. Und kleiner Buchtipp heute, ja, jetzt kommt's raus, das neue Werk von Christoph Kramer. Den kennt ihr, ne, ehemaliger Fußballer, unglaublich sympathischer Kerl aus dem Westen, Nationalspieler war er und wir können schon mal verraten, also das neue Buch sieht auf jeden Fall schick aus.
3: Früher habe ich, weil ich immer lesen wollte, deswegen habe ich ganz viel Wert auf meinen Cover jetzt gelegt, weil ich früher habe euch nach Cover gekauft, damit es einfach cool im Regal aussieht. Also für die Leser ist mein neues Buch auch was.
0: Also es sieht von außen schön aus. Ja. Wolkenberührpunkt heißt sein Roman. Was für ein schönes Wort, sucht ihr ohne Erfolg im Duden und gibt's nur von Christoph Kramer.
1: Und weil er diesen Roman heute Abend in Düsseldorf vorstellt, hören wir nochmal, was der Meister zu seinem Werk zu sagen hat. Machen wir so in einer Stunde.
0: Und als hätten wir es geplant, nach dem Kramer Fußball-WM-Musik jetzt nämlich. Gut, das war jetzt nicht WM 2014, das war WM 2010. Ich habe nochmal nachgeguckt. Da spielte Christoph Kramer noch in der zweiten von Bayer Leverkusen, hatte sein Debüt gegen die Sportfreunde Lotte.
1: Ja.
0: Und da lief das hier im Radio, auch auf WDR 2.

0: Gracie Abrams. That's so true. Guten Morgen. 5.49 Uhr wird's. Ihr seid komplett richtig. Hier ist das WDR2-Morgenmagazin. Auch das ist Thema in den Nachrichten.
1: Der Flughafen Berlin-Brandenburg bekommt ein neues Erkennungssystem für Drohnen.
0: Und die Bundesregierung will dann heute doch die Pflegereform auf den Weg bringen.
1: Wetter ist heute nochmal sommerlich bis 30 Grad und Sonne. Am Abend kommt dann der Umschwung mit Regenwolken und morgen kühler und wolkiger.
0: So, und wenn dieser Mittwoch schon magisch ist, wie wird dann wohl euer Wochenende?
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0: Die Cher. Believe, 5.53 Uhr. Auch das bringt der Tag. Die Ex-Kanzlerin kommt heute zu uns in den Westen nach Bonn. Sie pflanzt heute den Kanzlerbaum.
1: Ach was.
0: Das ist nicht schön. Das ist eine Tradition. Die hat Helmut Schmidt 1978 begonnen. Da wurde, hat auch einen Baum
1: gepflanzt. Und da kommt die Angela heute und pflanzt einen Baum.
0: Ja, und zwar hat sie sich für die Winterlinde entschieden. Die wird dann in Bonn gepflanzt. Ich hätte auf raute Tanne getippt, wenn es die gibt. Und die Winterlinde ist ja auch der Hosenanzug unter den Bäumen.
1: Ich bin für jeden Baum,
0: sehr
1: der
0: robust,
1: neu gepflanzt wird.
0: Das ist sehr schön. Gut. Also, falls ihr schon zuhört, herzlich willkommen bei uns im Westen. Immer schön. Wir freuen uns auf die Winterlinde, wo ja heute noch mal Sommer ist. Aber dann wird es wirklich anders.
2: Hallo.

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1: Es gibt nicht mehr Juden und Griechen, nicht Sklaven und Freie, nicht männlich und weiblich, denn ihr alle seid einer in Christus Jesus. Dieses Wort des Apostels Paulus ist so aktuell wie nie. Nach der Landtagswahl in Sachsen-Anhalt müssen wir es laut sagen. Völkischer Nationalismus und Christentum sind nicht vereinbar. Das betonen die Evangelische Kirche in Deutschland, die Deutsche Bischofskonferenz und die Landeskirchen in Mitteldeutschland einstimmig. Die AfD, deren Programm für Sachsen-Anhalt von evangelischen und katholischen Kirchen als Angriff auf die Menschenwürde bezeichnet wird, hat in dieser Wahl stark zugelegt. Doch wo Menschen nach Herkunft, Religion oder Hautfarbe sortiert werden, wo Ausgrenzung und Hetze den Ton angeben, da wird Gottes Schöpfung mit Füßen getreten. Jesus hat keine Mauern gebaut. Er hat Brücken geschlagen. Zu den Ausgegrenzten, den Kranken, den Fremden. Die Kirchen warnen. Wer völkisch denkt, wer Minderheiten ausgrenzt, wer Demokratie und Menschenrechte in Frage stellt, handelt gegen das Evangelium. Die Deutsche Bischofskonferenz sagt klar, die AfD ist für Christen nicht wählbar. Und die EKD-Synode warnt, menschenverachtende Haltungen sind mit dem christlichen Glauben nicht vereinbar. Doch es geht nicht nur um eine Partei. Es geht um eine Grundfrage unseres Glaubens. Darf ein Christ Nationalismus wählen, der Menschen nach Ethnie oder Religion trennt? Nein, denn in Christus gibt es keine Hierarchie der Würde. Paulus schreibt, ihr seid alle einer, nicht durch Leistung, nicht durch Herkunft, sondern durch Gottes Liebe. Ihr seid alle einer in Christus Jesus. Die Kirchen in Sachsen-Anhalt haben es vor der Wahl gesagt. Menschenwürde, Freiheit und Solidarität finden in diesem Gesellschaftsentwurf der AfD keine Heimat. Und das JED-Netzwerk, Junge Evangelische Christen, ermutigt uns. Vielfalt ist göttlich. Denn Gott hat die Welt bunt erschaffen, nicht braun-blau, nicht gleichgeschaltet. Also stehen wir auf, jetzt und sofort, an unseren Kaffeetischen, in unseren Vereinen, in unseren Hobbygruppen. Für eine Gesellschaft, in der jeder Mensch, ob hier geboren oder zugewandert, willkommen ist. Für eine Politik, die Nächstenliebe lebt und nicht Hass schürt. Denn am Ende wird Gott uns nicht fragen, welcher Partei hast du angehört, sondern hast du geliebt? Gott kennt keine Grenzen. Warum sollen wir?
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3: Die Nachrichten mit Markus Epping. Guten Morgen.
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3: Die Bundesregierung will am Vormittag die Pflegereform auf den Weg bringen. Union und SPD haben seit Tagen verhandelt. Gesundheitsminister Linnemann drängt auf Sparmaßnahmen. Denn die Kassen sind mit Milliarden Euro im Minus. Isabel Karas, WDR Berlin.
4: Union und SPD ringen weiter um einen Kompromiss. Im Kern geht es um die Frage, wie die Finanzlücke in der Pflegeversicherung geschlossen werden soll. Nach Angaben des Bundesgesundheitsministeriums fehlen den Kassen im kommenden Jahr rund 7,5 Milliarden Euro. Linnemann von der CDU will die Pflegeversicherung zunächst finanziell stabilisieren, unter anderem mit Einsparungen. Vorgesehen sind etwa strengere Voraussetzungen für Pflegegrade und langsamer steigende Zuschüsse für Pflegeheimkosten. Die SPD fordert, schon jetzt auch strukturelle Veränderungen anzugehen, etwa einen Deckel bei den Pflegekosten und einen finanziellen Ausgleich zwischen gesetzlicher und privater Pflegeversicherung.
3: NRW-Ministerpräsident Wüst hat den Fußballer İlkay Gündoğan ausgezeichnet. Er überreichte ihm in Istanbul die Mevlüt-i Genç-Medaille des Landes NRW. Der Fußballer habe seine Popularität für Verständigung zwischen den Kulturen genutzt. Gündoğan war der erste DFB-Kapitän mit Migrationshintergrund. Momentan spielt er bei Galatasaray Istanbul. US-Präsident Trump hat im Weißen Haus mit den Chefs großer Technologiekonzerne beraten über künstliche Intelligenz. Trump setzt bei dem Thema auf Selbstkontrolle der Entwicklerfirmen und nicht auf staatliche Regeln. Dazu wurde im Weißen Haus eine Vereinbarung unterzeichnet. Ralf Borchert, WDR Washington.
5: Gerade hat OpenAI wegen Sicherheitsbedenken die Veröffentlichung eines neuen KI-Modells gestrichen. Seit Wochen wird auch in den USA diskutiert, welche Regeln und Beschränkungen für die Entwicklung künstlicher Intelligenz notwendig sind. Doch Donald Trump lässt sich von all dem nicht beeindrucken. Nach dem Treffen mit den Chefs der amerikanischen KI-Branche im Weißen Haus sagte Trump wörtlich, wir dürfen sie nicht ausbremsen. Die USA hätten einen großen Vorsprung vor China und müssten diesen Vorsprung behalten, so Trump weiter. Selbstregulierung der KI-Branche reiche aus.
3: Und auch das ist heute Morgen wichtig. Der Flughafen Berlin-Brandenburg hat ein Erkennungssystem für Drohnen bekommen. Es soll laut Bundesverkehrsministerium helfen, Drohnen früh zu bemerken und die Gefahrenlage einzuschätzen. In Frankreich protestieren mehr und mehr Schüler, teils verbarrikadieren sie die Zugänge zu ihren Schulen. Sie fordern bessere Lernbedingungen, etwa kleinere Klassen und weniger Unterrichtsausfall. Die USA beenden heute offiziell ihren Militäreinsatz im Irak. Die USA waren 2003 in den Irak einmarschiert, um den damaligen Machthaber Saddam Hussein zu stürzen. Eine Äußerung von US-Präsident Trump hat einen Boom von Internetdomains in Slowenien ausgelöst. Trump hatte vorgeschlagen, künstliche Intelligenz nur noch Superintelligenz zu nennen, abgekürzt SI. Das entspricht der Länderkennung slowenischer Websites, .si. Die zuständige Behörde registrierte eine rasant ansteigende Nachfrage. Normalerweise gibt es etwa 3.500 Anträge pro Monat auf .si-Kennungen. Seit Trumps Äußerungen waren es 200.000. Das war WDR Aktuell.
2: Ach, die armen Bäume hier bei uns im Westen, die wissen auch nicht mehr weiter, werfen ihre Blätter ab und schwitzen trotzdem. Wir ja auch irgendwie. Wie geht's weiter? Claudia Barbonus in der WDR 2 Wetterredaktion.
6: Schlückchen Wasser für die Bäume ist auf dem Weg, kann ich sagen. Heute noch nicht. Es ist meistens trocken mit Sonne und Wolken. Und es wird auch noch mal warm. In Schleiden bis 26 Grad, Steinfurt 27, Krefeld 28. Aber dann in der Nacht zieht Regen rein. Und der wird uns auch durch den ganzen Donnerstag hindurch beschäftigen.
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7: Guten Morgen. Zwei Sachen. Die A40 Duisburg-Essen ist weiter gesperrt zwischen Kreuz Duisburg und Kreuz Kaiserberg. Beide Richtungen bis Montag. Da wird gearbeitet und auch Bauarbeiten auf der A52 Mönchengladbach nach Düsseldorf. Deshalb Sperrung zwischen Kreuz Neersen und Kreuz Karst. Und das bis morgen früh. Gute Fahrt.
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2: So, kleiner Reminder, freie Zapfsäulenauswahl heute. Es ist der letzte Tag vorm neuen Tankrabatt, also letzter Tag auch im Rekordpreismonat.
7: Das ist echt Wahnsinn, ne? So teuer wie in diesem September waren Benzin und Diesel noch nie. Selbst wenn Tankstellen heute ihr Benzin verschenken würden, bliebe es bei diesem Rekord.
2: Was sie nicht tun werden. Ja.
7: Ab morgen geht es dann 17 Cent pro Liter runter, also je nachdem, wie viel dann bei uns ankommt vom Rabatt.
2: Uns davon geben. Also bedeutet, wer heute nochmal voll tankt, der wickelt seine Geschenke auch in 50-Euro-Scheinen ein. Ihr dürft natürlich trotzdem zur Tankstelle.
7: Wenn der Tank leer ist.
2: Genau. Und die haben auch Kaffee und Bockwurst.

0: 12 nach 6 ist es. The Flood. Take that. Wird das die nächste Geldflut, also Flut? Es gibt so einen Vorschlag, der gerade durch die Schlagzeilen geistert. Über den wollen wir gerne mehr wissen.
1: Die Extrasteuer für extra Reiche. Idee der Grünen. Wir haben Fragen. Er hat die Antworten.
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0: Unser WDR 2 Wirtschaftsexperte Sebastian Moritz. Da ist er. Schönen guten Morgen.
3: Guten Morgen.
0: Was genau wollen die Grünen da?
3: Ja, die Grünen setzen diese Grenze ziemlich hoch an. Bis 500 Millionen Euro Vermögen muss man nichts zahlen, sagen sie. Erst bei allem, was darüber liegt, soll diese neue Steuer greifen. Am Anfang 2%. Wer noch mehr hat, muss einen höheren Satz zahlen. Und genau diese hohe Grenze ist auch der Unterschied zu früheren Vorschlägen. Also es ist noch gar nicht so lange her, da wollten die Grünen selbst eine Vermögenssteuer ab 2 Millionen Euro schon. Jetzt soll es wirklich nur um extrem hohe Vermögen gehen.
0: Wie genau soll das funktionieren?
3: Ja, da wird alles zusammengezählt, was jemand besitzt, zum Beispiel Aktien, Häuser, Wohnungen, auch Anteile an einem Unternehmen. Wichtig, da geht es erstmal nicht darum, was jemand jeden Monat mit seiner Arbeit verdient, sondern wirklich ums Vermögen. Nehmen wir mal jemanden mit einem Vermögen von 600 Millionen Euro und nach dem Vorschlag der Grünen müsste der jährlich so gut 2 Millionen Euro im Jahr zahlen. Davon wird dann noch die Einkommensteuer abgezogen, das heißt, die man schon gezahlt hat, das heißt, am Ende könnte es ein bisschen weniger sein.
0: Ja, also es geht also wirklich um Vermögen, also das was man hat,
1: Zahlen,
0: 500 Millionen.
1: Echt?
0: Ich kenne jetzt niemanden, habe jetzt niemanden im Bekanntenkreis.
1: Nein.
0: Wie viele Menschen würde das überhaupt treffen?
3: Ja, sind auch nicht so viele. Also die Grünen gehen davon aus, dass das nur einige hundert Haushalte in Deutschland sind, die diese Steuer zahlen müssten. Also sie sprechen von 0,0007% der Bevölkerung, sehr wenig. Das zeigt auch, wie hoch diese Grenze angesetzt ist. Die allermeisten Menschen, die wir jetzt normalerweise als reich bezeichnen würden, die werden von dieser Steuer nicht betroffen.
0: Wenn es so wenige sind, aber auf der anderen Seite ja so viel Geld, was würde die Steuer dem Staat denn bringen?
3: Eine ganze Menge, zumindest nach Berechnung der Grünen. Die gehen von mehr als 20 Milliarden Euro im Jahr aus. Zum Vergleich, es wird ja gerade über die Pflegereform diskutiert und da fehlen im kommenden Jahr rund 10 Milliarden Euro. Also diese neue Steuer könnte nach der Rechnung der Grünen ungefähr doppelt so viel Geld einbringen. Ob das aber wirklich am Ende zusammenkommt, das ist nicht sicher, denn es müsste ja auch erstmal festgestellt werden, was so ein Unternehmen oder so eine Immobilie tatsächlich wert ist. Und sehr reiche Menschen, die könnten natürlich auf die Steuer reagieren, indem sie zum Beispiel ins Ausland umziehen oder zumindest den Sitz ihrer Firma ins Ausland verlagern. Und beides könnte dann dazu führen, dass der Staat am Ende weniger einnimmt, als die Grünen jetzt erwarten.
0: Also eine Extrasteuer für Superreiche. Wir diskutieren das gleich mal mit einem Mann, der selbst Millionen gemacht hat und dann viele Millionen davon verschenkt hat. Auch eine ganz spannende Geschichte. In einer Stunde hier im WDR 2 Morgenmagazin.
1: Und jetzt haben wir 6.15 Uhr, Viertel nach 6. Hier ist Taylor Swift für euch. 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

0: Survivor, Burning Heart im WDR 2 Musikmix, 6.22 Uhr ist es. Auch das ist wichtig zu wissen.
1: Die USA ziehen heute die letzten Soldatinnen und Soldaten ab, beenden offiziell ihren Militäreinsatz im Irak.
0: Auszeichnung für Fußballer Ilkay Gündoğan, NRW-Ministerpräsident Wüst hat ihm die Mefloudi-Gensch-Medaille des Landes verliehen.
1: Dann sind wir beim Wetter, bis 30 Grad heute nochmal, also sommerlich, ab morgen dann kühler, auch mal wieder mit Regen.
0: Sag mal, das geht ja weiter mit den Backstreet Boys da heute Abend hier. Nächstes WDR2-Konzert.
1: 10 Konzerte in Düsseldorf.
0: Jeden Tag. Ich glaube, Kevin und Nick haben schon irgendwie Zweitwohnsitz angemeldet in Düsseldorf. Geht das überhaupt? Ja, und alle singen mit, selbst im Fahrstuhl.
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3: Frau Freischneider, Timo hat Howie beim Einkaufen getroffen.
4: Was hat er gesagt? Hello again?
3: Howie von den Backstreet Boys.
4: Ach, das sind doch die aus dem WhatsApp-Status. Hä? Mein halbes Telefonbuch hat sich Konzertkarten gekauft.
3: Jedenfalls, die Backstreet Boys wohnen ja vorübergehend in Düsseldorf und da sind ja überall Fans und wahrscheinlich war deshalb Howie bei uns im Supermarkt. Moin. Aber das kann Timo ja selbst erzählen. Steig ein.
5: Was kann ich erzählen?
3: Na, du hast mir doch gestern geschrieben, dass Howie Küchenrolle in den Einkaufswagen gelegt hat.
5: Ach so, der hat mich an der Kasse vorgelassen.
3: What?
5: Und da habe ich dann gemerkt, dass ich ihn mit Gary Barlow von Take That verwechselt habe.
4: Gary Barlow hat dich vorgelassen?
5: Vorausgesetzt, Gary Barlow spricht mit astreinem Ruhrpott-Slang und beginnt jeden Satz mit Hör mal.
4: Guten Morgen, Hör mal.
6: Ab an die Arbeit, sonst macht's die KI.
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5: Um 6.30 Uhr mit Markus Epping. Guten Morgen.
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5: Die Bundesregierung will heute die Pflegereform auf den Weg bringen. Union und SPD haben seit Tagen verhandelt. Die gesetzlichen Pflegekassen haben Schulden in Höhe von mehreren Milliarden Euro. Geplant sind daher Einsparungen, etwa bei den Zuschüssen für Langzeitpflegebedürftige in Heimen. Auf der wichtigen Bahnstrecke zwischen Köln und Wuppertal soll nach knapp 8 Monaten Sanierung ab morgen wieder alles nach regulärem Plan fahren. Dann sollen die letzten Arbeiten an einer Brücke bei Leverkusen-Opladen beendet sein. Die Bahn hatte die Strecke zwischen Köln, Wuppertal und Hagen bis Juli komplett gesperrt. Am letzten Tag der Sanierung fiel ein Riss in der Brücke auf. Dieses Jahr wird es wohl so viele zurückgeschickte Pakete geben wie noch nie. Ein Retourenforscher hat ausgerechnet, dass es rund 560 Millionen Pakete sein werden, etwa 10 Millionen mehr als vergangenes Jahr. Laut dem Forscher wird jede 4. Bestellung zurückgeschickt, fast alle kommen aus der Modebranche. In Frankreich protestieren mehr und mehr Schüler, teils verbarrikadieren sie die Zugänge zu ihren Schulen. Sie fordern bessere Lernbedingungen, etwa kleinere Klassen und weniger Unterrichtsausfall. Die Polizei in Frankreich hat allein gestern 440 Menschen festgenommen, die meisten Minderjährige. Das war WDR aktuell.
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6: Direkt aus dem Studio Wuppertal. Ich bin Gerry Spratte. Guten Morgen. Für die Polizei in ganz NRW gibt es jetzt dank eines Falls aus Wuppertal Klarheit. Waffenverbote dürfen auch gezielt gegen einzelne Personen ausgesprochen werden. Ein junger Wuppertaler hatte geklagt, weil die Polizei ihm für 3 Jahre verboten hatte, ein Messer zu tragen. Unter anderem meinte er, dass das nur der Bund hätte entscheiden dürfen. Das Oberverwaltungsgericht Münster hat das anders gesehen und sagt, die Polizei darf selbst beurteilen, ob jemand zu gefährlich ist, um eine Waffe tragen zu dürfen. Und das dürfte jetzt Auswirkungen auf die Polizeiarbeit in ganz NRW haben, sagt der Rechtswissenschaftler Markus Ogurek.
7: Die Bedeutung des Falles geht weit über den konkreten Fall hinaus, was damit zusammenhängt, dass vergleichbare Messerverbote seit den 70er Jahren ausgesprochen werden von ganz vielen Polizeibehörden in Nordrhein-Westfalen. Das heißt, das ist eine wichtige Entscheidung im Einzelfall. Es ist aber für die polizeiliche Praxis ganz erheblich, dass das jetzt endlich klargestellt wurde.
6: Noch ist das Urteil aber nicht rechtskräftig. Der Wuppertaler kann noch Berufung einlegen. Ja, und in Wuppertal ist die B7 Richtung Oberbarmen nach wie vor gesperrt. Und zwar zwischen Bachstraße und Brennströmstraße. Der Grund ist ein 4 Meter tiefer Hohlraum unter der Straße, direkt unter dem Asphalt. Gestern haben die Wuppertaler Stadtwerke ihn ja entdeckt. Von außen war das wohl nicht zu sehen. Erst jetzt bei den Arbeiten für einen großen Abwasserkanal, den Wuppersammler, ist das aufgefallen. Jetzt muss der Hohlraum mit Beton verfüllt werden. Im besten Fall kann die B7 dann heute wieder freigegeben werden, sagen die Stadtwerke. Und hier kommt noch das Wetter mit Claudia Barbonus aus unserer WDR-Wetterredaktion.
8: Guten Morgen. Heute ist es im Bergischen mal sonnig, mal bewölkter und tagsüber meistens trocken. In der Nacht zieht dann Regen rein, dazu in Bergneustadt bis 26 Grad, Heiligenhaus 27. Morgen ist es trüb und zeitweise ziemlich nass bei nur noch 18 bis 21 Grad.
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9: Hallo, guten Morgen, ihr alle. 6.34 Uhr ist es, auch auf die Straßen. Guten Morgen.
6: Guten Morgen, Staus mit Wartezeiten. Da haben wir einmal die A1 Dortmund Richtung Münster. Wenn ihr zwischen Hamm-Bockum, Werne und Ascheberg unterwegs seid, parkt eine gute Viertelstunde dazu. 5 Kilometer nach einem LKW-Unfall ist nur eine Spur frei im Moment. A4 Aachen nach Köln zwischen Kreuz Köln-West und Eiffeltor, Viertelstunde 4 Kilometer. Die A40 Duisburg-Essen weiter gesperrt zwischen Kreuz Duisburg und Kreuz Kaiserberg, wird gebaut bis Montag. Und die 46 habe ich noch, Heinsberg Richtung Düsseldorf zwischen Mönchengladbach, Wandlow und Jüchen. 10 Minuten plus 3 Kilometer ab. Und dann noch die andere bekannte Sperrung, die A52 Mönchengladbach Richtung Düsseldorf ist es. Zwischen Kreuz Neersen und Kreuz Karst immer noch dicht, das aber dann nur noch bis morgen früh. Dann haben sie fertig gebaut, hoffentlich. Gute Fahrt!
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9: 30. September, 30 Grad. Ich habe schon mal gesagt, wie der Gast auf der Party, der gehen will, sich nochmal umdreht und dann 2 Stunden voll quatscht, dieser Sommer. Ja, der will und will nicht gehen.
6: Morgen ist er dann weg. Aber ja. Da müssen wir uns ganz schön umstellen. Morgen trüb,
9: auf nur
6: noch 21 Grad, ja.
9: Dann nochmal lieber kurze Hose heute, oder? Wir treffen uns dann zum Feierabend in der Eisdiele, wenn die noch aufhat überhaupt. Viele haben ja schon ausgeräumt, da stehen Lebkuchen drin und keiner geht rein. Aber vielleicht gibt's noch die ein oder andere. Freut euch auf diesen Mittwoch. Wir bringen euch rein jetzt.
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0: 6.43 Uhr. WDR 2 ist hier, jetzt ein Mann, wenn wir vorlesen, was der alles schon geleistet hat, was er macht, da fühlt man sich ganz klein und ganz faul. Weil unsere, also meine größte Leistung bisher war heute früh, den Wecker auszumachen. Er ist und war Weltmeister, Fußballer, TV-Experte im Fußball und eben auch Autor, Christoph Kramer.
1: Ich habe mein ganzes Leben lang viel Tagebuch geschrieben, viel Kurzgeschichten und es war immer so ein kleiner Lebenstraum von mir, ein Buch zu schreiben und es hat mir richtig doll viel gegeben, mir hat das doll viel Spaß gemacht, der Prozess, mir hat die ganze Lesetour viel Spaß gemacht, es hat Emotionen in mir hervorgeholt, von denen ich jetzt nicht erwartet hätte, dass sie hervorholt, also es war einfach schön.
2: Ja, letztes Jahr hat er sein erstes Buch veröffentlicht, jetzt kommt das zweite. Wolkenberührpunkt heißt es und das stellt es heute Abend bei uns im Westen in Düsseldorf vor.
0: Das ist ein schöner Titel, oder? Wolkenberührpunkt.

0: Punkt.
1: Ja. Er hat seine Bücher am ehesten an Menschen so grob in seinem Alter gerichtet. Also Menschen, die in den 80ern, 90ern, frühen Nullerjahren ihre Jugend hatten. Ja,
0: also das ist das, was er sich so gedacht hat. In der Theorie ist dann erstmal anders gekommen, hat er uns erzählt.
2: Im letzten Buch haben es überraschend viele junge Leute gelesen. Also da kam es sogar vielleicht sogar am besten an. Ich sage aber auch, es ist auch für die richtigen Erwachsenen, so ab 40 was.
1: Männer wie Frauen. Also Männer werden sich vielleicht drin wiederfinden und Frauen, die Männer dann besser verstehen. Also zum Beispiel, wenn es um Freundschaft geht, die mal richtig deep sein kann, aber auch mal einfach an der Oberfläche kratzt.
2: Ich finde Männerfreundschaften, gute Männerfreundschaften haben beides. Aber ich liebe es auch mit meinen Freunden einfach so, keine Ahnung, 2 Tage am Stück auf irgendeiner Couch zu sitzen, nur über Belangloses zu reden und man hat da einfach eine gute Zeit und keiner erfährt irgendwie, was einen wirklich so richtig umtreibt.
0: Auch darum geht es im Buch und das Ganze dann noch hübsch verpackt. Also Christoph Kramer selbst ist überzeugt, dass sein neues Werk auch einfach gut aussieht.
2: Früher habe ich, weil ich immer lesen wollte, deswegen habe ich ganz viel Wert auf meinen Cover jetzt gelegt, weil ich früher habe euch nach Cover gekauft, damit es einfach cool im Regal aussieht. Also für die Leser ist mein neues Buch auch was.
1: Dann darfst du es nicht als E-Book dann bestellen. Hast du nichts davon. Das ist dann auch ganz wichtig. Ja.
0: So, ab morgen könnt ihr es bekommen, das neue Buch von Christoph Kramer. Heute Abend stellt das in Düsseldorf vor.
1: Toller Typ und tausend
0: Sasser. Sehr sympathisch auch.
1: Ja. Ja, nach Fußball und Fernsehen jetzt das zweite Buch. Wenn das Broadway-Musical kommt, sagen wir auch rechtzeitig Bescheid.

0: Hallo und guten Morgen, hier ist das WDR 2 Morgenmagazin. 6.49 Uhr ist es, das heißt in 11 Minuten schon 7 Uhr. Und auch das ist Thema in den Nachrichten bei uns.
1: US-Präsident Trump will Technologiekonzernen die Aufsicht über künstliche Intelligenz selbst überlassen.
0: Die Bundesregierung will heute Vormittag dann doch die Pflegereform auf den Weg bringen.
1: Und dann haben wir heute nochmal September-Sommer bis 29 Grad und Sonne, morgen dann Oktoberherbst um 21 Grad und trüb.
0: Ich habe mich gestern durch unsere Tiefkühltruhe gewühlt. Ich nenne sie ja liebevoll die World of Frozen. Aber ich glaube, das geht noch besser.
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0: Tal Bergman, She's So High. Hi, hi, hi und hallo, hier ist das WDR 2 Morgenmagazin mit der Conny natürlich.
1: Guten Morgen.
0: Mit Claudia Barbonus und dem Wetter.
2: Hallöchen.
0: Und Markus Epping hat die Nachrichten für
3: Guten
0: euch.
3: Guten Morgen.
0: Claudia, erstmal müssen wir mit einer Falschinformation aufräumen. Wir rechnen fest mit 30 Grad an irgendeinem Eckchen des Westens, aber es wären nur 29,2 oder was?
2: Periode 9. kann sein, dass das eine oder andere Thermometer 30 Grad anzeigen wird.
0: Für euch heißt das trotzdem kurze Hose, wer da drauf steht. Markus, wichtige Nachricht von dir auch gleich.
3: Ja, im Bundeskabinett ist heute nicht nur die Pflegereform, sondern es geht auch um Schutz für Bahnmitarbeiter, Polizisten, Feuerwehrleute. Wenn es Angriffe auf die gibt, sollen die Strafen höher werden.
0: Und der ist so wichtig, dieser Schutz, nach all den schlimmen Dingen, die da passiert sind. Mehr dazu in 5 Minuten. Wir sind nach 7 wieder da. Mit dem WDR 2 Musikmix und dann diesen Song.
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6: Die Nachrichten mit Markus Epping. Guten Morgen.
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6: Die Bundesregierung will heute die Pflegereform auf den Weg bringen. Union und SPD verhandeln seit Tagen darüber. Es geht vor allem darum, wie die Finanzlücke in der Pflegeversicherung geschlossen werden kann. Laut Gesundheitsministerium werden den Kassen im kommenden Jahr rund 7,5 Milliarden Euro fehlen. Marion Sendker, ist inzwischen klar, ob Union und SPD einen Kompromiss gefunden haben?
7: Nein, davon ist jedenfalls nichts bekannt. Bundesgesundheitsminister Linnemann will ja zum Beispiel über Pflegegrade und über Zuschüsse für Pflegeheime sparen. Die SPD setzt dagegen auf gedeckelte Pflegekosten oder einen Finanzausgleich zwischen gesetzlicher und privater Pflegeversicherung. Einigkeit dürfte es aber bei einem anderen Gesetzentwurf heute geben. Es geht um mehr Schutz für Polizisten, Rettungskräfte, Feuerwehrleute und Bus- und Zugpersonal. Die Bahngewerkschaft EVG hatte im August gedroht, entweder höhere Strafen bei Angriffen auf Zugbegleiter oder bundesweite Streiks ab Januar.
6: In Frankreich weiten sich die Proteste von Schülern gegen die Lernbedingungen aus. Teils verbarrikadieren sie die Schulgebäude, auch Lehrerinnen und Lehrer unterstützen die Proteste. Diese Schüler wehren sich unter anderem gegen marode Gebäude.
8: Wir blockieren die Schule nicht aus Spaß. Wir wollen lernen, unser Abi machen, wir wollen an die Uni. Aber unter diesen Bedingungen ist das nicht möglich. Wir sind mehr als 35 Schüler pro Klasse. Das Schulgebäude ist nicht gut isoliert. Während der Hitze im Sommer ging es uns schlecht. Es war gefühlt über 40 Grad in den Klassenräumen.
6: Die Polizei in Frankreich geht teils hart gegen die Proteste vor. Allein gestern wurden vorübergehend etwa 440 Menschen festgenommen. Die meisten waren Minderjährige. Und auch das ist heute Morgen wichtig. NRW-Ministerpräsident Wüst hat den Fußballer İlkay Gündoğan mit dem NRW-Preis für Verständigung und Toleranz ausgezeichnet. Gündoğan war der erste DFB-Kapitän mit Migrationshintergrund. Der Flughafen Berlin-Brandenburg hat ein Erkennungssystem für Drohnen bekommen. Es soll laut Bundesverkehrsministerium helfen, Drohnen früh zu bemerken und die Gefahrenlage einzuschätzen. Die USA beenden heute offiziell ihren Militäreinsatz im Irak. Die USA waren 2003 in den Irak einmarschiert, um den damaligen Machthaber Saddam Hussein zu stürzen. Die sogenannten alternativen Nobelpreise gehen in diesem Jahr ausschließlich an Frauen und an Organisationen, die von Frauen geführt werden. Ausgezeichnet wird unter anderem eine Menschenrechtsanwältin aus Pakistan. In Alaska ist wieder der fetteste Bär des Jahres gewählt worden. Die Online-Abstimmung ist jedes Jahr ein Großevent für Bärenfans. Mia von Hirsch beobachtet die Wahl von L.A. aus.
9: 200.000 Menschen haben online pro Runde abgestimmt für den fettesten Bär des Jahres. In Alaska leben einige der größten Braunbären der Welt. Und am Brooks River im Katmai-Nationalpark fressen die von Ende Juli bis Mitte Oktober fleißig Lachs.
6: Ziel der Aktion ist auch, Wissen über die Ökologie von Bären zu vermitteln. Wie die Bären sich für die Winterruhe mit viel Lachs vorbereiten, wird auch live im Netz übertragen.
10: So.
6: Und das war WDR aktuell.
10: Da hast du es richtig geschafft, wenn du der fetteste Bär des Jahres bist. Heute ist der 30. September. Wir nennen ihn aber liebevoll den 61. August. Denn heute nochmal Sommergefühle, Claudia Barbonus.
11: Ja. 26 Grad heute in Olpe, in Warburg werden es 27, in Viersen 28 und dazu gibt's noch mal einen trockenen Wechsel aus Sonne und Wolken, bevor dann in der Nacht ein wenig Regen reinziehen wird.
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12: Guten Morgen auf die Straßen. Ich habe ein paar längere Staus für euch. Ihr wisst das, die ganz kurz noch jederzeit online, wdr2.de.
13: Wir fangen mal an mit der halben Stunde plus auf der A1 Dortmund Richtung Münster zwischen Hamberg-Kam und Ascheberg. 7 Kilometer Stau sind es. Nach dem LKW-Unfall ist nur eine Spur frei. Dann hat es gekracht auf der A1 Münster Richtung Köln. Deshalb Stau zwischen Kreuz Dortmund-Unna und Hagen-Nord. Auch hier gute halbe Stunde plus 7 Kilometer. A3 Arnheim Richtung Köln zwischen Oberhausen-Holden und Duisburg-Wedau. 20 Minuten 6 Kilometer. Die A40 Duisburg-Essen ist zwischen Kreuz Duisburg und Kreuz Kaiserberg in beiden Richtungen gesperrt, noch bis Montag, weil gearbeitet wird. Und Bauarbeiten auch auf der A52 Mönchengladbach Richtung Düsseldorf zwischen Kreuz Neersen und Kreuz Karst. Das aber dann wohl nur noch bis morgen früh. Kommt gut an.
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10: Also jetzt wirklich, oder? Das ist jetzt wirklich das letzte Aufbäumen, der letzte Sommertag mit dem letzten Eis von der Eisdiele vielleicht.
13: Wenn sie noch geöffnet ist, wir hatten es vorhin, da gibt es ja einige, die schon dicht sind.
10: Ja, und Lebkuchen in der Truhe haben, aber nicht bei WDR2-Hörerin Shirin.
14: Ja, meine Lieben, hier haben noch alle drei Eisdielen auf der Einkaufsstraße auf.
13: Juhu!
14: Also kommt in das schöne Gummersbach, da könnt ihr noch ein schönes Eis heute genießen.
13: Ja, oder zwei oder drei. Ist notiert.
10: Ja.
13: Vielleicht sammeln wir mal, welche Eisdiele ist noch ein Anlaufpunkt für heute.
10: Venezia Cortina Dolomiti Capri Italia. Welche hat denn noch auf bei euch? Auch gerne.
13: Ja.
10: Marco. Komm mal gut jetzt in

0: hast noch 50 Cent, 50 Cent.
1: Du hast tatsächlich 20, noch Münze in der Tasche.
0: Ich habe tatsächlich, ja, für den Kaffeeautomaten hier. Ja. Also ich hätte jetzt 1,30 Euro. Wir machen hier Kassensturz und stellen fest, uns betrifft
1: auf
0: es nicht.
1: Auf keinen Fall.
0: Euch auch nicht oder seid ihr extrem reich?
1: Naja, es gibt nur ein paar hundert davon in Deutschland. Menschen, die mindestens 500 Millionen Euro auf der hohen Kante haben. Und davon sollen sie jetzt was abgeben.
0: Mindestens 2% fordern die Grünen jetzt und schlagen diese Extrasteuer für Superreiche vor. Wir wollen wissen, was sagt einer dazu, der reich ist, sogar auch schon mal superreich war.
1: Sebastian Klein, der hat damals die App Blinkist mitgegründet und für viele Millionen verkauft. Dann aber einen großen Teil des Geldes einfach so verschenkt. Sebastian, guten Morgen.
2: Hallo, guten Morgen.
0: Vermögenssteuer für alle, die mehr als 500 Millionen Euro besitzen. Wie finden Sie das?
2: Ich finde das erstmal eine sehr gute Richtung. Also ich glaube, genau solche Vorschläge müssen wir jetzt endlich mal anfangen zu diskutieren. Sonst kommen wir nämlich nicht mehr auf den grünen Zweig in Deutschland.
0: Aber eine Richtung heißt, eigentlich würden Sie noch viel weiter gehen?
2: Naja, ich finde, dieser Vorschlag ist ja überhaupt nicht radikal. Der wird auch nicht die Ungleichheit in Deutschland reduzieren. Aber es ist ein Schritt in die Richtung, Menschen, die sehr viel Glück hatten und sehr viel Vermögen haben, ein bisschen mehr an den Herausforderungen der Zeit zu beteiligen.
0: 7% überhaupt nur der Bevölkerung würde es betreffen.
2: Genau, es geht um ein paar hundert Haushalte. Also wirklich ein sehr kleiner Teil der Bevölkerung.
0: Und deswegen sagen Sie, das würde nicht zu einer gerechteren Verteilung führen, weil wenn es dann wirklich so 20 Milliarden wären, das ist ja auch eine ordentliche Summe, die der Staat dann hätte, dann reicht das noch nicht.
2: Das ist eine relevante Summe und wir haben ja gerade in Deutschland die verrückte Situation, dass wir immer reicher werden. Also gerade die Reichsten werden ja von Jahr zu Jahr immer reicher. Und gleichzeitig reden wir ständig darüber, dass wir uns alles Mögliche nicht leisten können und jetzt wieder kürzen müssen und Menschen mehr zumuten müssen und so weiter. Und das passt ja überhaupt nicht zusammen. Und was da jetzt auf dem Tisch liegt als Vorschlag, führt ja nicht dazu, dass diese Menschen ärmer werden. Die werden weiterhin immer reicher werden, nur nicht mehr ganz so schnell.
0: Jetzt sind Sie Ex-Multimillionär, aber es wird Ihnen trotzdem noch gut gehen. Aber Sie werden viele dieser Menschen sicher auch kennengelernt haben, oder? Also was sagen die zu solchen Vorschlägen?
2: Die wissen, dass ihnen das überhaupt nicht wehtun wird. Also die meisten, die ich kenne in dieser Vermögensklasse, sind auch selber der Meinung, dass so wie es gerade läuft, es einfach nicht fair ist. Wir haben ja ein Steuersystem, das wirklich nur Menschen zur Kasse bittet, die für ihr Einkommen arbeiten gehen. Und Menschen, die auf viel Vermögen sitzen, das sich von Jahr zu Jahr weiter vermehrt, zahlen oft gar keine Steuern. Also die sind immer fein raus und das findet kaum irgendjemand fair. Und ich, wie gesagt, glaube auch nicht, dass man sich jetzt denken sollte, dieser Vorschlag wird all unsere Probleme lösen. Es ist ein Schritt in die richtige Richtung, weil wir endlich mal darüber reden, dass wir anfangen müssen, Vermögen zu besteuern. Das ist ja der Punkt, wie wir es genau machen, finde ich, da kann man sich drüber streiten. Aber dass wir in einem Land, dessen Wirtschaft nicht wächst, wo aber die Vermögen immer weiter wachsen und viele Menschen sehr gut davon leben, dass ihre Vermögen einfach Erträge abwerfen, dass wir immer nur hingehen und sagen, nee, wir müssen Arbeit besteuern, das kann ja nicht sein.
0: Sagt Sebastian Klein, der jetzt, glaube ich, auch in viele Unternehmen investiert und wenn es dann irgendwann 500 Millionen Euro in ihrem Privatvermögen wieder sind, dann würden sie das Geld auch gerne abgeben.
2: Absolut.
1: Und Malte zählt auch nochmal die Münzen durch. Vielleicht kommt noch was bei rum.
0: Werden nicht mehr, also ich kann das auch mehrfach zählen.
1: Ja, das wird er jetzt beim Morgenmagazin jetzt mal 7:15.

0: 7.22 Uhr. Hier ist WDR 2 an diesem Mittwoch und auch das ist Thema in den Nachrichten heute früh.
1: Große Razzia läuft gerade auch hier bei uns im Westen gegen die Hells Angels und Geldwäsche. Das meldet die Polizei Duisburg.
0: Der Flughafen Berlin-Brandenburg bekommt als erster in Deutschland ein Erkennungssystem für Drohnen.
1: Wetter heute nochmal warm mit Sonne, also bis 29 Grad sind drin. Morgen dann deutlich kühler und Regen gibt es auch.
0: So, und dahin läuft auch alles, funktioniert alles?
2: Alles klar, Test, Test, 1, 2, ich höre mich.
3: Test, Test, Test. Ja, klappt gut.
0: Doch, das ist schon mal eine gute Voraussetzung. Ihr könnt das ausprobieren demnächst, wie das hier alles so funktioniert.
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1: ja,
0: läuft.
1: Wie das aussieht, wo Malte jetzt zum Beispiel steht.
0: Oder vielleicht doch sitzt, ja, wer weiß.
1: Oder das Pult, wo er jetzt den Knopf drückt.
0: Und das Mikro.
1: In das er jetzt sagt.
0: Freut euch auf Musik von echt. Das ist ja auch so eine Frage, ne, die oft gestellt wird. 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
0: Und die Conny führt euch rum. Das wird super.
1: Ich freue mich.
0: Ja, mich führt sie auch immer rum. Ohne sie würde ich gar nicht zu meinem Auto zurückfinden. Und jetzt aber, wie versprochen, du trägst keine Liebe in dir. 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

0: Also dieser WDR2 Musikmix. 90er, echt. Dann haben wir die anderen Songs, mit denen wir groß und größer geworden sind. Spandau Ballet. Gleich. Und das von heute, Teddy Swims. Miss a Know-It-All. Auch so kann man in den Mittwoch starten. Gleich. Bis gleich.
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9: Um 7.30 Uhr mit Markus Epping. Guten Morgen.
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9: Die Polizei geht seit dem Morgen gegen ein Geldwäschenetzwerk und Kriminalität im Rockermilieu der Hells Angels vor. Zuständig ist die Polizei Duisburg. Razzien gibt es in Deutschland und anderen europäischen Ländern. Mehr als 1000 Beamte sind im Einsatz. In Duisburg war offenbar ein Spezialeinsatzkommando unterwegs. Mehrere Menschen sollen bei den Razzien verhaftet werden. Die Bundesregierung will heute die Pflegereform auf den Weg bringen. Union und SPD haben seit Tagen darüber verhandelt. Die gesetzlichen Pflegekassen haben Schulden in Höhe von mehreren Milliarden Euro. Geplant sind daher Einsparungen, etwa bei den Zuschüssen für Langzeitpflegebedürftige in Heimen. Außerdem geht es im Kabinett um mehr Schutz für Bahnmitarbeiter. Dieses Jahr wird es wohl so viele zurückgeschickte Pakete geben wie noch nie. Ein Retourenforscher hat ausgerechnet, dass es rund 560 Millionen sein werden. Etwa 10 Millionen Pakete mehr als vergangenes Jahr. Laut dem Forscher wird jede vierte Online-Bestellung zurückgeschickt. Fast alles sind Modeartikel. Die USA beenden heute offiziell ihren Militäreinsatz im Irak. Den Truppenabzug hatte Präsident Biden beschlossen. Sein Nachfolger Trump will ihn abschließen. Die USA waren 2003 in den Irak einmarschiert, um den damaligen Machthaber Saddam Hussein zu stürzen. Das war WDR aktuell.
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10: Direkt aus dem Studio Wuppertal. Ich bin Geri Spratte. Guten Morgen. In Wuppertal ist die B7 Richtung Oberbarmen nach wie vor gesperrt. Gestern hatten die Wuppertaler Stadtwerke da ja einen 4 Meter tiefen Hohlraum unter der Straße entdeckt, direkt unter dem Asphalt. Und zwar bei Arbeiten für den großen Abwasserkanal, den Wuppersammler. Jetzt muss das Loch erstmal mit Beton verfüllt werden. Im besten Fall kann die B7 dann heute wieder freigegeben werden, sagen die Stadtwerke. Für die Polizei in ganz NRW gibt es jetzt dank eines Falls aus Wuppertal Klarheit. Waffenverbote dürfen auch gezielt gegen einzelne Personen ausgesprochen werden. Ein junger Wuppertaler hatte geklagt, weil die Polizei ihm für 3 Jahre verboten hatte, ein Messer zu tragen. Das sei rechtens, hat das Oberverwaltungsgericht Münster jetzt entschieden. Und das dürfte Auswirkungen auf die Polizeiarbeit in ganz NRW haben, sagt der Rechtswissenschaftler Markus Ogorek.
11: Die Bedeutung des Falles geht weit über den konkreten Fall hinaus. Was damit zusammenhängt, dass vergleichbare Messer Verbote seit den 70er Jahren ausgesprochen werden von ganz vielen Polizeibehörden in Nordrhein-Westfalen. Das heißt, das ist eine wichtige Entscheidung im Einzelfall. Es ist aber für die polizeiliche Praxis ganz erheblich, dass das jetzt endlich klargestellt wurde.
10: Das Urteil ist allerdings noch nicht rechtskräftig. Ja, im Wuppertaler Zoo klappt es bisher nicht mit der geplanten Luchsnachzucht. Zweimal hat Luchskatze Missy in diesem Jahr Nachwuchs bekommen. Beim ersten Mal war es aber eine Totgeburt und im August starb das Jungtier einen Tag danach, weil die Luchsdame es wohl nicht gesäugt hat, sagt der Zoo. Eigentlich soll mit dem Luchsprojekt die seltene Raubkatze wieder in Nordrhein-Westfalen angesiedelt werden. Deshalb hofft der Zoo jetzt, dass es mit weiterem Nachwuchs im Frühjahr klappt. Und noch das Wetter mit Claudia Barbonus.
12: Guten Morgen. Es ist teils sonnig und teils wolkig heute im Bergischen. Tagsüber noch trocken, bei in Wiel bis 26 Grad, in Remscheid bis 27. Im Lauf der Nacht gibt es dann die ersten Schauer und morgen teilweise kräftigen Regen bei höchstens noch 21 Grad.
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0: Hallo auf die Straßen da draußen. 7.34 Uhr ist es. Die Conny sagt euch, wo es Probleme gibt.
13: Guten Morgen. Die längsten Staus habe ich hier mal zusammengesammelt. Da haben wir einmal die A1. Dortmund Richtung Münster zwischen Hamburg-Kamen und Ascheberg. Halbe Stunde plus 7 Kilometer. Immer noch nur eine Spur frei nach dem LKW-Unfall. Dann A4 Aachen nach Köln zwischen Kreuz Köln-West und Köln-Eiffeltor. 20 Minuten 4 Kilometer. Die A4 Köln Richtung Aachen zwischen Dreikolmer und Kreuz Köln-Süd. Auch 20 Minuten und 5 Kilometer. Die A40 Duisburg-Essen weiter gesperrt zwischen Kreuz Duisburg und Kreuz Kaiserberg. In beiden Richtungen bis Montag noch. Da wird gebaut. Und bis morgen früh wird noch gebaut auf der 52 Mönchengladbach Richtung Düsseldorf zwischen Kreuz Neersen und Kreuz Karst. Kommt gut und sicher an.
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0: Ein bisschen habe ich jetzt auch Sommer-Jetlag, oder? Der Kalender sagt fast Oktober, aber draußen ist Mallorca. Aber
13: Sommer-Jetlag ist schön, ja.
0: Aber Eis essen heute nochmal. Wir haben es ja gesagt, es gibt noch ein paar Eisdielen, wo noch nicht die Lebkuchen in der Truhe liegen.
13: Offensichtlich hier bei WDR 2 Hörerin Nadja, Gelateria Italiana, sagt sie. Ganz tolles Eis, super Personal.
0: Wo ist die? Weil ich meine, wenn ich jetzt danach google, gibt es 43 die Italiener.
13: Ist die in Krefeld oder in Waltrop?
0: Das wissen wir nicht.
13: Krefeld oder Waltrop?
0: Okay, also eine von den beiden hat auf jeden Fall noch auf. Der Marco bei uns um die Ecke hat auch noch auf. Bei dir auch, hast du schon geguckt?
13: Ja.
0: Also, wir treffen uns alle nochmal auf ein Spaghetti-Eis oder was auch immer heute.

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0: 7.43 Uhr.
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0: Aber heute nicht eine, nicht zwei, nein drei, die eine Frage stellen.
2: Hallo Maus. Wir sind Ella,
3: Linus
4: und Mia
2: aus Aachen.
4: Und unsere Frage an die Maus lautet... Wie unterscheiden sich Blutgruppen?
5: Ja, gibt ja Tschüss.
6: Verschiedene Blutgruppen, ne? Wir Menschen haben im Blut sogenannte rote Blutkörperchen. Die sehen aber von Mensch zu Mensch von außen eben anders aus, je nach Blutgruppe.
0: Und die Maus hat sich das mal genauer angeguckt und hat eine ganz einfache Erklärung gefunden. Stellt euch ein rotes Blutkörperchen einfach mal so als Kreis vor. Die meisten Menschen haben dann noch Noppen auf ihren Blutkörperchen. Zum Beispiel Dreiecke oder Kreise. Oder beides. Es gibt auch Menschen, die haben gar keine Noppen und so unterscheiden sich die Blutgruppen.
6: Das ist vor allem dann wichtig, wenn man eine Blutspende braucht, bei einer Operation zum Beispiel oder wenn man eine bestimmte Krankheit hat. Da muss man genau gucken, ob das Blut vom Spender wirklich zum eigenen passt, von der Gruppe her.
0: Es gibt zwei super Blutgruppen. Wer gar keine Noppen hat, hat die Blutgruppe 0 Rhesus negativ, so heißt die. Diese Menschen

0: Menschen können allen ihr Blut spenden.
1: Und dann gibt es noch AB positiv. Diesen Menschen kann man jedes Blut geben, sie vertragen also alles, können aber ihr Blut nur denen spenden, die auch AB positiv haben.
0: Und es ist wirklich gut zu wissen, welche Blutgruppe man hat.
1: Ich weiß es gar nicht.
0: Ich merke gerade, ich weiß es nicht.
1: Ich weiß, als in der Schwangerschaft, da hast du Mutterpass, da steht das immer drin, da weißt du, aber jetzt ist es schon wieder, schon wieder weg.
0: Also klärt das mal, fragt eure Eltern, es ist wirklich gut, das zu wissen und wir wissen jetzt, wie es überhaupt dazu kommt. Danke euch dreien, Ella, Linus, Mia, liebe Grüße nach Aachen. Das sind die wichtigen Dinge, die man mehrfach spielen muss auch. Warte mal, wo ist er denn jetzt? Hier, so, da, bitteschön, Entschuldigung.

0: 7.49 Uhr ist es jetzt. Hallihallo und guten Morgen nochmal. Das WDR 2 Morgenmagazin. Auch das ist wichtig zu wissen heute früh.
1: US-Präsident Trump will Technologiekonzernen die Aufsicht über künstliche Intelligenz selbst überlassen.
0: Die Bundesregierung will am Vormittag dann doch die Pflegereform auf den Weg bringen.
1: Wetter bei uns im Westen. In der Nacht kommt der Umschwung. Morgen wesentlich kühler und auch wesentlich grauer. Heute nochmal viel Sonne und bis 29 Grad.
0: Und wo ist dann wohl der Wolkenberührpunkt? Ich frage, weil es ein Buch gibt, das so heißt.
1: Ja, von einem, den wir alle kennen. Als Fußball-Weltmeister, als TV-Experte, aber eben auch als Autor.
0: Der wunderbare Christoph Kramer hat wieder was zwischen zwei Buchdeckel gepresst.
2: Ich habe mein ganzes Leben lang viel Tagebuch geschrieben, viel Kurzgeschichten. Und es war immer so ein kleiner Lebenstraum von mir, ein Buch zu schreiben. Und es hat mir richtig doll viel gegeben. Mir hat das doll viel Spaß gemacht, der Prozess. Mir hat die ganze Lesetour viel Spaß gemacht. Es hat Emotionen in mir hervorgeholt, von denen ich jetzt nicht erwartet hätte, dass sie hervorholt. Also es war einfach schön.
1: Hat letztes Jahr sein erstes Buch veröffentlicht und jetzt kommt eben das zweite.
0: Das ist was los bei dem, oder? Ja. Und vor 2,5 Jahren hat er noch für Borussia Mönchengladbach auf dem Platz gestanden. Dann war auf einmal diese Karriere vorbei.
2: Mein ganzes Leben saß ich in irgendwelchen Fußballkabinen und als das dann weggefallen ist, dann sitzt er schon mal da und vor dem Moment hatte ich mein ganzes Leben lang wirklich dolle Angst und habe den immer weggeschoben und nie daran gedacht.
1: Ja, aber dann war es vorbei. So. Keine Spiele mehr, kein Training. Es war eine Umgewöhnung in vielerlei Hinsicht, hat es Christoph erzählt.
2: Ich habe auch zu Hause ja nie geduscht. Also ich bin zum Training gefahren, habe da gefrühstückt, habe da geduscht, habe trainiert, habe Mittag gegessen. Meine Dusche funktionierte erstmal nicht. Also da musste erstmal einer kommen und ich brauchte einen neuen Duschkopf. Also kein Scherz, weil da einfach, keine Ahnung, wie viele Jahre niemand geduscht hat.
0: Ja. Scheinen sie aber ganz gut eingefunden zu haben in diesem Leben mit Duschen zu Hause. Schreibt nicht nur Bücher, sondern nutzt die Zeit jetzt auch, um Sport zu machen natürlich und zwar nach seinen eigenen Vorstellungen.
2: Also wenn ich mich ausziehen würde, ich weiß nicht, ob ich schon mal so gut in Shape war wie jetzt gerade, weil ich kann jetzt auch so ein bisschen auf Optik gehen, weil davor musste ich immer gucken, dass ich so drahtig bleibe.
1: Ja, also nackt haben wir nicht gesehen, ja, aber auch angezogen können wir das bestätigen. Also Christoph ist echt top in shape.
0: Top in shape, ja. Auch als Autor. Wolkenberührpunkt, so heißt das Buch, stellt er heute in Düsseldorf vor. Morgen gibt es das dann auch in der Buchhandlung eures Vertrauens und wir möchten noch viel, viel mehr von diesem tollen Christoph hören. Und
1: ja,
0: das
1: gerne.
0: Könnt ihr bei Olli Briesch am Montag hier auf WDR 2.
1: Jetzt haben wir 7.52 Uhr, 8 Minuten noch bis 8. Guten Morgen, kommt gut in diesen Mittwoch.

0: Morgen. Loi und Red Eyes hier im WDR 2 Morgenmagazin. So sind alle anwesend. Ich muss mich ja immer so kurz vor acht auch davon überzeugen. Die Conny, die sehe ich.
1: Ja, selbstverständlich.
0: Klar, der Bonus kommt gerade noch rein. Braun
1: ja,
0: gebrannt
1: hier ist
0: auch.
1: Eine.
0: Ja, nachher nochmal ein bisschen schön eincremen. 30 Grad, fast 30 Grad.
1: Ja, wir kratzen draußen. Zumindest an den 30 Grad. Ja,
0: also ich, da kratzt dich selber dann auch, weil du dich nicht eingecremt hast.
1: Ich creme mich immer ein. Die Haut vergisst nichts.
0: So, und Markus Epping hat die Nachrichten für euch. Da ist er. Guten Morgen. Was haben wir denn gleich?
2: Eine große Razzia läuft momentan europaweit. Zuständig ist die Polizei Duisburg. Es geht gegen Geldwäsche und gegen Kriminalität im Rockermilieu. Hells Angels ist
0: so,
2: das Stichwort.
0: Dazu Details von dir dann in ja nicht mal mehr 5 Minuten. 7:55 Uhr ist es jetzt. Wir haben noch was aus dem WDR 2 Musikmix, nämlich Lenny Kravitz.

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6: In wenigen Sekunden ist es 8 Uhr.
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9: Die Nachrichten mit Markus Epping. Guten Morgen.
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9: Die Polizei geht gerade europaweit gegen ein Geldwäschenetzwerk vor, außerdem gegen Kriminalität im Rockermilieu der Hells Angels. Zuständig ist die Duisburger Polizei. Leonie Mies, WDR Duisburg.
10: Mehr als 1000 Kräfte der Staatsanwaltschaft Duisburg, der Polizei und der Finanzbehörden sind im Einsatz. Sie wollen gegen ein bundes- und europaweit tätiges Geldwäschenetzwerk vorgehen. Außerdem stehen laut der deutschen Presseagentur Rocker der Hells Angels im Fokus der Kontrollen. In 3 weiteren Bundesländern soll der Großeinsatz ebenfalls laufen. Außerdem in Belgien, in Bulgarien und in den Niederlanden. Die Staatsanwaltschaft Duisburg spricht von zahlreichen Durchsuchungsbeschlüssen, von 14 Haftbefehlen und Vermögensarresten von etwa 48,6 Millionen Euro. Laut Staatsanwaltschaft Duisburg gibt es 71 Beschuldigte.
9: US-Präsident Trump will bei der Entwicklung von künstlicher Intelligenz weiter keine staatliche Regulierung. Er hat sich mit den Chefs großer Tech-Konzerne getroffen und gesagt, dass er die Branche nicht ausbremsen will, wegen des Wettbewerbs mit China. Giselle Uka, WDR Washington.
11: Es war ein Treffen der Giganten. SpaceX-CEO Elon Musk saß direkt neben US-Präsident Donald Trump an einer langen Tafel. Zu den Grundsätzen und Verpflichtungen, die in dem Papier skizziert wurden, gehören nach Angaben von Meta-Chef Mark Zuckerberg mehrere Ebenen von Kontrollmechanismen. Schon seit Wochen gibt es in den USA eine Debatte über die Regulierung von künstlicher Intelligenz. KI-Agenten von führenden Unternehmen waren außer Kontrolle geraten und verantwortlich für Hackerangriffe.
9: Und auch das ist heute Morgen wichtig. Die Bundesregierung will heute die Pflegereform auf den Weg bringen. Gesundheitsminister Lindemann plant Einsparungen, denn die gesetzlichen Kassen haben ein Minus von mehreren Milliarden Euro. In Frankreich protestieren mehr und mehr Schüler, teils verbarrikadieren sie die Zugänge zu ihren Schulen. Sie fordern bessere Lernbedingungen, etwa kleinere Klassen und weniger Unterrichtsausfall. Ex-Bundeskanzlerin Merkel kommt heute für eine besondere Tradition nach Bonn. Im Palais Schaumburg pflanzt sie auf der sogenannten Kanzlerwiese einen Baum, der an ihre Amtszeit erinnern soll. Die sogenannten alternativen Nobelpreise gehen in diesem Jahr an Frauen und an Organisationen, die von Frauen geführt werden. Ausgezeichnet wird unter anderem eine Menschenrechtsanwältin aus Pakistan. Ein Gymnasium in Dienstlaken am Niederrhein experimentiert im Unterricht mit VR-Brillen. Die Schülerinnen und Schüler können virtuell auf dem Mond spazieren oder in der Zeit zurückreisen. Lehrer Sebastian Steinzen sieht Chancen für den Unterricht und das Lernen.
12: Wir haben halt Möglichkeiten, die wir sonst im Schulalltag nicht haben. Ich drücke auf den Knopf, ich sitze im Kolosseum, ich kann mich umschauen, ich kann eine Zeitreise machen. Ich bin jetzt 50 Jahre alt, wir hatten noch Matrizen und andere Dinge und staubige Schulbücher. Das ist halt echte Zukunft hier.
9: Interessierte Schulen in NRW können sich VR-Brillen im NRW-Schulministerium ausleihen. Und das war WDR aktuell.
0: Der Sommer ist wie so eine alternde Rockband, immer und immer wieder auf Abschiedstour. Wie ist das Line-up heute, Claudia Barbonus?
13: Fantastisch. Also, ich beschwere mich nicht. Nürnberg kommt auf 27 Grad, Ratingen auf 28, Aalen bis auf 30 möglicherweise sogar. Und wir starten noch mit viel Sonne. Über den Tag gibt es dann zumindest im Westen vom Westen ein paar Wolken mehr. Da rückt nämlich dann so langsam ein Regengebiet ran. Das wird uns aber erst heute Abend bzw. in der Nacht erreichen. Dann allerdings auch länger beschäftigen und ein wenig Abkühlung bringen.
0: 3:08 durch. 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
14: Hallo, ich habe die Staus, wo es am längsten dauert. Und da fangen wir an mit der A1 Dortmund Richtung Münster. Ihr habt es ja schon mitbekommen, da hat es einen LKW-Unfall gegeben. Und jetzt ist die Autobahn auch dicht zwischen Hamberg-Cham und Ascheberg. Da muss der LKW mit dem Kran jetzt aufgerichtet werden. Das dauert voraussichtlich bis zum Mittag. 5 Kilometer Stau haben wir im Moment. Gibt eine Umleitung über die U81. A40 auch dicht, Duisburg-Essen zwischen Kreuz Duisburg und Kreuz Kaiserberg in beiden Richtungen bis Montag, damit gebaut. Dann haben wir die 46 Heinsberg Richtung Düsseldorf. Wenn ihr zwischen Jüchen und Kreuz Neues West unterwegs seid, 20 Minuten kommen dazu, mehr als 10 Kilometer sind es. A52 Mönchengladbach Richtung Düsseldorf zwischen Kreuz Neersen und Kreuz Karst gesperrt, wird gebaut bis morgen früh. Und A57 noch Nimwegen Richtung Köln zwischen Kreuz Moers und Kreuz Meerbusch. 20 Minuten on top und mehr als 10 Kilometer Stau. Kommt gut durch.
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0: September-Finale, heute ist der 30. Es ist Mittwoch.
14: Du hast schon gesagt, heute gibt es ganz viele besondere Tage.
0: Ja, ich habe mal 3 rausgesucht. Internationaler Podcast-Tag ist heute. Jeder hat ja inzwischen einen, oder? 3 Leute an der Bushaltestelle ist schon ein innovatives Talkformat im Netz. Dann der Energy-Drink unserer Kindheit. Es ist der Welttag der Schulmilch heute. Ja, bei uns gab es 3 Geschmacksrichtungen, Vanille, Schoko und stand zu lange bei Hausmeister Peters in der Sonne. Das war so.
14: Bei uns war es halt Hausmeister Lepka. Wer geht die Kakaokisten bei Lepka holen?
0: Siehst du. Und es ist Tag des Kaugummis. Und damit sich dieser Tag nicht wie ein selber zieht, ein WDR2 Musikmix jetzt im Bubblegum XXL Dreier Mix. Aber den bitte nicht wieder unter den Sitz im Bus kleben.
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0: Katie Melua, 9 Million Bicycles im WDR 2 Musikmix, 14 nach 8 ist es. Es gibt einen Vorschlag, der durch die Schlagzeilen geistert gerade, über den wir schon mehr erfahren haben heute.
1: Diese Extrasteuer für Extrareiche ist eine Idee der Grünen, betreffe wirklich nur die super, super, super Reichen, die mit mehr als 500 Milliarden Euro Vermögen. Ein paar hundert Menschen sind das in Deutschland.
0: Aber damit ist die Diskussion auch wieder eröffnet rund um eine Vermögenssteuer für die, die weniger, aber trotzdem viel haben. Und wie gut, dass wir ihn haben.
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0: Unser WDR 2 Wirtschaftsexperte Sebastian Moritz. Schönen guten Morgen nochmal.
3: Guten Morgen.
0: Lass uns erst einmal auf diese Idee der Grünen gucken. Was spricht für so eine Steuer?
4: Ja, das wichtigste Argument, das liegt auf der Hand, die zusätzlichen Einnahmen für den Staat. Die Grünen rechnen mit mehr als 20 Milliarden Euro im Jahr, obwohl eben nur wenige Menschen in Deutschland diese Steuer zahlen müssten. Dazu kommt, bei uns wird ja bisher vor allem das Einkommen besteuert, also zum Beispiel das Geld, das jemand... Die Grünen meinen aber gerade bei sehr reichen Menschen sagt das Einkommen allein gar nicht so viel darüber aus, wie reich sie tatsächlich sind, weil diese Menschen zum Beispiel Aktien haben, Häuser haben, Wohnungen oder weil ihnen Unternehmen gehören. Und genau da setzt eben die Vermögenssteuer an.
0: Warum wird so eine Vermögenssteuer heute nicht mehr erhoben?
4: Naja, wir hatten sie ja in Deutschland schon mal, die gibt es auf dem Papier immer noch. Seit 1997 wird sie nicht mehr erhoben. Das Bundesverfassungsgericht, das hat damals kritisiert, dass der Staat verschiedene Arten von Vermögen unterschiedlich bewertet hat. Also bei Geld auf dem Konto, bei Aktien, bei Unternehmensanteilen, da hat der aktuelle Wert gezählt. Bei Immobilien hat der Staat aber teilweise mit Werten gerechnet, die schon Jahrzehnte alt waren. Und so ein Haus ja, kann ja im Laufe der Jahre durchaus wertvoller werden. Für die Steuer galt trotzdem noch der alte Wert. Und da hat das Verfassungsgericht gesagt, das geht so nicht. Wichtig ist aber, die Vermögenssteuer selbst hat das Gericht nicht verboten.
0: Was spricht denn gegen so eine Steuer?
4: Na, wir haben einmal das Problem, dass das Vermögen bewertet und erfasst werden muss. Hinzu kommt, Vermögen heißt nicht automatisch, dass das Geld auf dem Konto liegt. Wer ein Unternehmen im Wert von, sagen wir mal, 1 Milliarde Euro der besitzt, der hat diese Milliarde nicht einfach rumliegen. Und in einem schlechten Jahr könnte es deshalb schwierig werden, die Steuer zu zahlen. Wir sagen die Grünen jetzt, für solche Härtefälle, da soll es Sonderregeln geben. Was bleibt, ist aber die Frage, ob sehr reiche Menschen wegen der Steuer nicht aus Deutschland wegziehen oder zumindest ihr Vermögen ins Ausland schieben. Die Grünen wollen deshalb die Wegzugsteuer erweitern. Ob das aber tatsächlich dann verhindert, dass Vermögen ins Ausland verlagert wird, ja, das wäre ein wichtiger Punkt bei der Frage, wie viel Geld die Steuer dann am Ende wirklich bringt.
0: Aber die Diskussion ist wieder da. Vermögenssteuer, ja oder nein, für die super, super Reichen oder nur die super Reichen oder nur die Reichen. Wir können mitreden, dank Sebastian Moritz, unser WDR 2 Wirtschaftsexperte.
1: Ja, dank Sebastian, nicht weil wir dazugehören würden.
0: Nein, das wollte ich. Ja.
1: Hier ist mit R2, 8.17 Uhr jetzt. Guten Morgen.
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0: 8:24 Uhr, es ist Mittwoch, es ist der 30. September, es ist der Tag. Denkt an unsere Worte, an denen so viele Menschen wie sonst nie auf den letzten Tropfen und mit Reserve in den Feierabend fahren heute, oder?
1: Ach stimmt, weil willst du es unbedingt noch bis morgen schaffen, weil dann wird es wieder ein bisschen günstiger.
0: Tankrabatt kommt, ja, diese 17 Cent, von denen wer weiß, wie viel bei uns ankommt, wird immer noch teuer sein, aber ich glaube, heute wird nur das Allernötigste getankt und dann no risk, no fun. Wollen wir doch mal gucken, wie weit wir kommen. Wenn die Reserveleuchte blinkt. Ja. Viel Erfolg dabei, auf jeden Fall. Wir sind gleich zurück mit Loreen und Euphoria.
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1: Direkt aus dem Studio Wuppertal. Ich bin Gerry Spratze. Hallo. Noch immer ist in Wuppertal die B7 Richtung Oberbarmen gesperrt, zwischen Bachstraße und Brennströmstraße. Da hatten die Stadtwerke ja gestern einen 4 Meter tiefen Hohlraum unter der Straße entdeckt. Gefunden bei Bauarbeiten an einer großen Abwasserleitung. Und das kann für Autofahrer gefährlich werden, sagt Frank Hackmann von den Stadtwerken.
2: Irgendwann, wenn sich der Hohlraum weiter nach oben setzt, ist die Tragfähigkeit der Oberschicht nicht mehr gegeben. Und wenn dann ein Auto oder LKW da drüber fährt, dann kommt es zum Einbruch und dann kann man da schon mal mit dem Reifen verschwinden oder auch mehr.
1: Der Hohlraum ist inzwischen mit Beton verfüllt. Jetzt muss noch die Straße repariert werden, sagen die Stadtwerke. Möglicherweise kann die B7 dann im Laufe des Tages wieder freigegeben werden. Immer häufiger kommt es vor, dass Menschen Messer mit sich rumtragen und diese dann auch einsetzen, mit zum Teil schlimmen Folgen. Die Deutsche Polizeigewerkschaft begrüßt deshalb das Urteil im Fall eines jungen Wuppertalers. Der hatte geklagt, weil die Polizei ihm für 3 Jahre verboten hatte, ein Messer zu tragen. Das ist rechtens, hat das Oberverwaltungsgericht Münster jetzt entschieden. Das Urteil ist richtungsweisend für vergleichbare Verbote, sagt die Gewerkschaft. Im Wuppertaler Zoo klappt es bisher nicht mit der geplanten Luchs-Nachzucht. 2-mal hat Luchskatze Missy in diesem Jahr Nachwuchs bekommen. Beim 1. Mal war es eine Totgeburt. Im August brachte Missy dann ein Mädchen zur Welt, das allerdings einen Tag später starb. Weil die Luchskatze es wohl nicht gesäugt hat, sagt der Zoo. Eigentlich soll mit dem Luchsprojekt die seltene Raubkatze wieder in Nordrhein-Westfalen angesiedelt werden. Jetzt hofft der Zoo, dass es mit weiterem Nachwuchs im Frühjahr klappt. Und noch der Blick aufs Wetter mit Claudia Barbonus aus der WDR-Wetterredaktion.
3: Guten Morgen. Es ist teils sonnig, teils wolkig heute im Bergischen. Tagsüber trocken bei in Waldbrühl bis 26 Grad, Mettmann 27. Im Lauf der Nacht gibt es dann erste Schauer und morgen teilweise kräftigen Regen bei höchstens noch 18 bis 21 Grad.
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4: Da sind wir wieder alle zusammen. Hallihallo in den ganzen Westen und auf die Straßen. 8.32 Uhr ist es jetzt.
5: Guten Morgen auf der A1. Ein bisschen übel gerade. A1 Köln Richtung Dortmund. Erstmal zwischen Hagen-West und Westhofener Kreuz. Hat einen Unfall mit mehreren Fahrzeugen gegeben hier. Der Verkehr wird einspurig an der Unfallstelle vorbeigeleitet. Bedeutet für euch aber... zwischen Hagen-West und Westhofener Kreuz im Moment 20 Minuten plus und 5 Kilometer Stau. Dann ist die A1 Dortmund Richtung Münster gesperrt zwischen Hamberg, Cham und Ascheberg. Da hat es heute früh einen LKW-Unfall gegeben. Laster muss geborgen werden. Die Bergungsarbeiten dauern voraussichtlich bis zum Mittag. Im Moment haben wir 4 Kilometer Stau. A4 Köln nach Aachen zwischen Dreieck Heumer und Kreuz Köln Süd ist eine halbe Stunde plus 5 Kilometer. Dann ist die A40 Duisburg-Essen weiter gesperrt zwischen Kreuz Duisburg und Kreuz Kaiserberg. Beide Richtungen bis Montag, weil gebaut wird. Und bis morgen wird noch gebaut auf der 52 Mönchengladbach nach Düsseldorf. Zwischen Kreuz Nersen und Kreuz Karst ist die Autobahn gesperrt. Alle, auch die kurzen Staus, das wisst ihr, kriegt ihr jederzeit online wdr2.de. Kommt gut und sicher an.
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4: Viele kurze Hosen wieder unterwegs da draußen, also auch mit Menschen
5: ja,
4: drin.
5: Nicht nur die Hosen. Ja, heute geht nochmal. Flipflops nochmal raus.
4: Ja, Flipflop-Herbst ist ja, das. So ist können wir ihn eigentlich nennen. Oder das große Übergangsjackendilemma. Da holst du sie raus, brauchst sie nie, aber das könnte sich ändern. Dann ab morgen denken wir jetzt noch nicht dran. Obwohl Rihanna schon hier, die holt schon einen Schirm raus. Umbrella im WDR 2 Musikmix. Bitte schön.
5: Ja.

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0: Jetzt aber wirklich ein letztes Mal. Ein allerletztes Mal, wie oft wir das schon gesagt ja. haben, oder?
1: Ein letztes Mal grillen, letztes Mal kurze Hose oder die Flipflops.
0: Ja, ich habe das Sommeroutfit jetzt öfter wieder rausgeholt, als Mariah Carey ihr Weihnachtslied gesungen
1: hat. Oh, das ist oft, ja. Aber heute wohl wirklich der allerletzte Sommertag, knapp 30 Grad. Also raus, wenn es geht, oder zumindest zwischendurch mal Eis in der Pause,
0: ja.
1: Gelato.
0: Bei den Venezias, den Rialtos, den Capris, den Fortunas. Und wir freuen uns zu sehen, dass es doch viele Eisdielen im Westen gibt, die mitmachen, die noch nicht Lebkuchen in der Auslage haben, die noch Eis verkaufen.
2: Ja, meine Lieben, hier haben noch alle drei Eisdielen auf der Einkaufsstraße auf. Also kommt in das schöne Gummersbach, da könnt ihr noch ein schönes Eis heute genießen.
0: Also Eis in Gummersbach, check.
1: Ja, Bergneustadt im Oberbergischen geht auch. Da kommt der Tipp, die Eisdiele am Kreisverkehr bei Giovanni. Da geht noch was, angeblich ein echter Geheimtipp.
0: Jetzt nicht mehr. Oder hier noch von WDR2-Hörerin Elvira in Mülheim an der Ruhr, Eiscafé Platti. Da kann man noch Eis essen, Nähe Wasserbahnhof. Und es gibt auch nicht nur Wassereis, direkt an der Ruhr.
1: Wie schön. Und auch im Sauerland ist noch gut Eis essen, sagt der Stefan.
3: Bad Fredeburg, Eiscafé Campino. Die haben offen und da kann man sehr lecker Eischen essen.
0: So, dann machen wir das doch. Also wir kommen alle noch zu unserem Sommerabschluss-Eis. Ja, und wenn ihr nicht hinkommt, weiß ich nicht, Dominostein habt ihr schon gekauft. Einfrieren, lutschen ist auch nicht schlecht.
1: Genau,
0: heute.
1: Ja. Ja.
0: Ab morgen Spekulatius, heute Spekulatius-Eis. Alles möglich.
1: Ja, lasst euch schmecken.
0: Crushed Eis geht auch. Hier ist Jennifer Page mit Crush im WDR 2 Musikmix.

0: sieht ja eigentlich ganz nett aus, oder? Conny, ich hatte ein bisschen Sorge auch.
1: Kann auch nichts anderes behaupten.
0: Sorge auch. Ja. Da kommt der Johannes rein und sagt hier gleich nach 9 bei ihm, ein Wrestler hier aus Rüthen, hier aus dem Westen. Und ich dachte, jetzt kommt, so ein 1,60.
1: Einer, der gefährlich aussieht.
0: 1,60 groß und ganz breit, aber er ist 1,95, 1,96 groß und das ist der Norman. Hallihallo und guten Morgen.
1: Hi, schön, dass du da bist.
2: Hallo zusammen, guten Morgen.
0: Oh, und er hat auch eine Stimme, wie ein Wrestler wahrscheinlich klingen muss. Ich habe mich gerade geoutet bei Conny, ich weiß überhaupt nicht, Wrestling, da kämpft man natürlich. Und Conny sagte gleich,
1: aber
0: da tut man
1: dieses,
0: nur so.
1: Das ist eine Show, oder? Es ist doch dieser Showkampf, wo du quasi so tust, als ob, aber haust dir nicht wirklich auf die Fresse.
0: Ja, lass ihn nochmal klären.
2: Genau, das ist eine ganz gute erste Zusammenfassung. Im Grunde
1: so,
2: ist das Ganze nichts anderes als ein High-Impact-Improvisationstheater. Das heißt, Vollkontakt-Sport, aber primär zum Sinne der Unterhaltung.
1: Aber das ist gut, eine gute Beschreibung, kann man sich was vorstellen.
0: Ich habe mal einen Solo-Kampf gesehen, aber das hat damit wahrscheinlich gar nichts zu tun auch.
2: Tatsächlich artverwandt auch, doch.
0: Ist er, ja?
2: Ja, ja. Ach, Sumo ist ja auch wirklich eine Sportart mit ganz, ganz vielen Unterhaltungsaspekten auch.
0: Ja, und das war auch sehr unterhaltsam. Und du bringst das jetzt wieder zurück in deine Heimat. Da wirst du gleich mit Johannes reden, in Rüthen dann wieder, auch dein Comeback möglicherweise. Ich hatte auch deswegen Sorge, weil wenn du nach dir googelst, ist der dritte Eintrag die Seite genickbruch.com. Aber das hat wahrscheinlich auch was mit dem Show-Aspekt zu tun. Klasse. Hören wir uns an. Viel Spaß mit dem Johannes.
2: Danke euch. Ich freue mich drauf.
0: Zeig hier, wo der Hammer hängt. Wir sind morgen wieder da, oder?
1: Jan Walter und Conny, bis morgen. Und jetzt so. Johannes und Norman.

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15: Die Nachrichten mit Markus Epping. Guten Morgen.
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15: Die Bundesregierung will heute einen besseren Schutz für Bahnmitarbeiter und andere auf den Weg bringen. Geplant sind höhere Strafen für Angreifer. Marion Sendker, warum beschließt die Bundesregierung den Entwurf gerade jetzt?
16: Es gibt einfach mehr Angriffe, zum Beispiel auf Polizisten, Rettungssanitäter, Feuerwehrleute und auch auf Zugpersonal. Da sprach das Bundesinnenministerium zuletzt von im Schnitt 5,5 Angriffen am Tag. Das sind Drohungen, Beleidigungen, aber auch Körperverletzungen und sogar Tötungen. Deswegen hatte die Bahngewerkschaft EVG im August schon gedroht. Entweder werden solche Angriffe stärker bestraft oder es gibt bundesweite Streiks ab Januar. Die Bundesregierung scheint sich bei diesem Gesetzentwurf einigermaßen einig zu sein. Ganz anders als bei einem anderen Thema heute im Kabinett, die Pflegereform. Die soll auch heute auf den Weg gebracht werden. Union und SPD streiten aber noch über Finanzierungsfragen.
15: Die Polizei geht seit dem Morgen gegen ein Geldwäschenetzwerk vor, außerdem gegen Kriminalität im Rockermilieu der Hells Angels. Zuständig ist die Duisburger Polizei. Leonie Miss, WDR Duisburg.
17: Mehr als 1000 Kräfte der Staatsanwaltschaft Duisburg, der Polizei und der Finanzbehörden sind im Einsatz. Sie wollen gegen ein bundes- und europaweit tätiges Geldwäschenetzwerk vorgehen. Außerdem stehen laut der deutschen Presseagentur Rocker der Hells Angels im Fokus der Kontrollen. In 3 weiteren Bundesländern soll der Großeinsatz ebenfalls laufen. Außerdem in Belgien, in Bulgarien und in den Niederlanden. Die Staatsanwaltschaft Duisburg spricht von zahlreichen Durchsuchungsbeschlüssen, von 14 Haftbefehlen und Vermögensarresten von etwa 48,6 Millionen Euro. Laut Staatsanwaltschaft Duisburg gibt es 71 Beschuldigte.
15: Und auch das ist gerade Thema. Der Flughafen Berlin-Brandenburg hat ein Erkennungssystem für Drohnen bekommen. An dem Flughafen werden besonders häufig Drohnen gesichtet. 7-mal musste im ersten Halbjahr der Flugverkehr deswegen pausieren. Aus der Ukraine werden wieder russische Angriffe mit Raketen und Drohnen gemeldet. In der Umgebung der Hauptstadt Kiew wurden nach Behördenangaben 3 Menschen getötet. Dieses Jahr wird es wohl so viele zurückgeschickte Pakete geben wie noch nie. Ein Retourenforscher hat ausgerechnet, dass es in Deutschland rund 560 Millionen sein werden. Etwa 10 Millionen mehr als vergangenes Jahr. Ex-Bundeskanzlerin Merkel kommt heute für eine besondere Tradition nach Bonn. Im Palais Schaumburg pflanzt sie auf der sogenannten Kanzlerwiese einen Baum, der an ihre Amtszeit erinnern soll. In Alaska ist wieder der fetteste Bär des Jahres gewählt worden. Die Online-Abstimmung ist jedes Jahr ein Großevent für Bärenfans. Mia von Hirsch hat die Wahl von L.A. aus beobachtet.
18: 200.000 Menschen haben online pro Runde abgestimmt für den fettesten Bär des Jahres. In Alaska leben einige der größten Braunbären der Welt. Und am Brooks River im Katmai Nationalpark fressen die von Ende Juli bis Mitte Oktober fleißig Lachs.
15: Ziel der Aktion ist auch, Wissen über die Ökologie von Bären zu vermitteln. Wie die Bären sich für die Winterruhe mit viel Lachs vorbereiten, wird auch live im Netz übertragen. Das war WDR Aktuell.
19: Ja, vom fettesten Bär jetzt zu Claudia Barbonos aus der WDR 2 Wetterredaktion.
18: Das ist
19: einfach auch eine herrliche Meldung. So, der letzte Sommertag im September. Egal, was das Wetter macht, so wird's kommen.
18: Der
19: fette Bär.
18: Folgendermaßen. Wir starten freundlich in diesen Tag. Über den Tag sammeln sich aber dann schon die ersten größeren Bewölkungsflecken. Und heute Abend bzw. in der Nacht zieht dann Regen auf. Vorher wird es nochmal schön warm heute. In Lemgo bis 27 Grad, in Wesel bis 28 und in Unna bis knapp 30 Grad. Und morgen haben wir dann anderes Wetter. Da zieht eine Kaltfront durch mit kälterer Luft und mit Schauern und einzelnen Gewittern, die auch mal kräftiger ausfallen können. Und wir landen dann bei höchstens noch 16 bis 22 Grad.
19: Dankeschön.
18: Bitteschön.
19: Kennst du das, wenn man einfach immer nur so den fetten Bär im Kopf hat? Tut mir leid.
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19: Ja, ich versuche mich wieder einzukriegen. 9.04 Uhr, die Staus mit den längsten Wartezeiten. Autobahn 1 Dortmund-Münster zwischen Hamberg-Kamen und Ascheberg. Wegen Bergungsarbeiten voraussichtlich noch bis zum Mittag gesperrt. 3 Kilometer Staus. Gibt aber eine Umleitung, die führt über die U81. Die 4 Olpe-Aachen zwischen Dreieck-Heumer und Köln-Poll. 20 Minuten 5 Kilometer Stau. Dann die 40 Duisburg-Essen zwischen Kreuz-Duisburg und Kreuz-Kaiserberg. Beide Richtungen gesperrt bis Montag. Da werden 2 Brücken abgerissen. Autobahn 52, Mönchengladbach-Düsseldorf zwischen Kreuz Neersen und Kreuz Karst. Wegen Bauarbeiten gesperrt bis morgen früh. Und die letzte Meldung, dann sind wir schon durch. Die 516 Abzweig Oberhausen zwischen Kreuz Oberhausen und Oberhausen-Eisenheim. Halbe Stunde, 4 Kilometer Stau.
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19: Guten Morgen. So, mein Gast heute hat ja 2 Identitäten, beide heißen Norman. Der eine hat Management studiert und arbeitet als Einkäufer. Der andere ist ein arroganter Bösewicht, der seine Gegner im Ring vermöbelt. Wrestler Norman Halberschmidt ist bei mir. Guten Morgen.
20: Guten Morgen, Johannes. Schön, dass ich da sein darf.
19: Ja, sehr gerne. Wenn dich jemand im Büro richtig nervt, wie schwer ist es, sich daran zu erinnern, dass Wrestling nur am Wochenende ist?
20: Tatsächlich ist das manchmal eine Herausforderung. Zum Glück bin ich ja so ziemlich jedes Wochenende unterwegs und kann da das Ventil wieder ablassen.
19: Einer von Deutschlands erfolgreichsten Wrestlern. Heute Morgen auf WDR 2. Schön, dass du da bist.
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19: Norman hat mich gerade schon einmal Huckepack genommen und der Einzige, der dabei angestrengt gewirkt hat, war ich. Poste ich gleich mal. Irrer Typ. 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

0: eine der coolsten Nummern, die wir gerade spielen. Tempo City, Self-Aware auf WDR 2. Norman Halberschmidt aus Rüthen im Sauerland ist da. Er ist einer der erfolgreichsten deutschen Wrestler. Seit 10 Jahren macht er Wrestling. Seit 8 Jahren steht er regelmäßig bei Shows in Deutschland und in internationalen Ringen. Also nur mal so, dass ihr euch vorstellen könnt, wie der Mann aussieht. 1,96 hast du gesagt, ne? Ja. 107 Kilo schwer, ein sehr stattlicher Herr. Und bevor wir jetzt hier so tun, als ob wir alle jeden Samstag Wrestling gucken, Norman, erklär bitte mal hier die wichtigste Frage. Wrestling ist nicht echt, oder?
1: Das ist die Million-Dollar-Frage. Wrestling ist ein Vollkontakt-Unterhaltungsmedium. Das heißt...
0: Also auf die Mappe hauen, aber geplant.
1: Das heißt, wir hauen uns ordentlich auf die Mappe, um deine Worte zu nehmen. Aber das Ganze dient dem Unterhaltungszweck. Das ist praktisch wie so eine Seifenoper für Männer, sage ich mal provokant.
0: Seifenoper für Männer, es gefällt mir. Du wolltest ursprünglich, so habe ich zumindest bei der Recherche hier rausgefunden, du wolltest mal Schauspieler werden, ne? Und dann hast du Wrestling entdeckt. War das so der Moment, in dem du dachtest, oh, perfekt, Schauspiel, Sport und ich darf dabei noch Leute durch die Gegend werfen?
1: Ja, ist die perfekte Zusammenfassung. Also ich wollte ursprünglich tatsächlich Schauspieler werden, habe das zu Schulzeiten sehr aktiv gemacht, auch danach im Laienspiel, habe super viel Spaß dran gehabt. Mhm. Allerdings habe ich damals mit 17 Jahren das Abitur abgeschlossen, war dann auch bei verschiedenen Schauspielschulen zum Vorsprechen und das Feedback war eigentlich, Junge, du hast Potenzial, aber mach mal lieber was Gescheites mit deinem Leben.
0: Okay.
1: Und die natürliche Trotzreaktion war dann, sich bei nächster Gelegenheit in einer Wrestling-Schule anzumelden.
0: Das ist eine schöne Geschichte. Was muss denn ein guter Wrestler besser können? Kämpfen, Schauspielern oder sich möglichst überzeugend verprügeln lassen?
1: Boah, ganz schwierige Frage. Also ich würde sagen, alles eigentlich. Am Ende des Tages, du kannst der beste Athlet sein, du kannst der beste Sportler sein, aber wenn du leider fürchterlich langweilig bist und den Leuten, den Zuschauern so gar nichts gibt, dann kauft sich auch niemand ein Ticket, um dich zu sehen. Und genauso auf der anderen Seite... Wenn man eher der Antagonist ist, wenn man eher der Böse ist.
0: Du bist eher der Böse, ne?
1: Man merkt es mir vielleicht an, ja, es fällt mir fast schon ein bisschen schwierig, hier sympathisch mit dir zu reden.
0: Weil du einfach immer am Wochenende bist du der Bösewicht, der stört, der laut ist, ne? So ist das.
1: Genau, absolut. Jede Geschichte braucht den Helden, aber genauso brauchst du den Gegenspieler, genauso brauchst du denjenigen, den die Leute hassen können, wo man sich freut, wenn er einen auf die Nase bekommt. Und diese Rolle habe ich die letzten 6 Jahre nahezu perfektioniert.
0: Ja, da werde ich noch ein bisschen bohren. Der Norman hat mittlerweile mehr als 400 Auftritte hinter sich und ist einer der besten Wrestler in ganz Europa. Also quasi fast schon Vollzeitprofi, so in der Art. Ist er aber nicht. Montags morgens sitzt der Mann nämlich ganz normal im Büro und dieses Doppelleben werden wir gleich besprechen. 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

0: Ein großer, stattlicher Mann ist hier. 1,97. Wie viel Kilo? Sag nochmal.
1: 107.
0: 107, nicht schlecht. Norman ist nämlich einer der erfolgreichsten Wrestler in Europa. Aber er führt auch so eine Art Doppelleben, weil von Montags bis Freitags ist er Einkäufer. Und dazu kommen dann so nach Feierabend ganz viel Training, ganz viel Reisen und am Wochenende eben die Wrestling-Shows. Jetzt nach einer Kreuzbandverletzung steht er gerade vor seinem Comeback. Norman, wann hast du gemerkt, wir haben ja eben schon so ein bisschen über deinen Karriereweg gesprochen, ne? Du wolltest Schauspieler werden, dann hast du aber doch irgendwie was anderes gelernt und studiert und machst jetzt im Management was, aber eigentlich reizt dich diese böse Bühne, wo du den Antagonisten spielst. Wann hast du gemerkt, du bist daran nicht nur ganz okay, sondern ey, du machst das so gut, dass du damit auf die große Bühne kannst?
1: Hervorragende Frage. Initial war das auch gar nicht der Plan. Also ich wollte es eigentlich wirklich nur machen, um ein wenig Sport zu machen, ein bisschen Dampf abzulassen, ein bisschen energielos zu werden. Und dann müsste das so 2017 rum gewesen sein, als in der Trainingsschule, wo ich es gelernt habe, einige Amerikaner gastiert haben, die zu dem Zeitpunkt schon Vollzeit unterwegs waren, auch international. Und dann gab es so irgendwann zwei Freunde inzwischen von mir, die mich zur Seite genommen haben und gesagt haben, Jung, nimm das mal ernst, du hast da ein bisschen Potenzial.
0: Was ich spannend finde, ich merke ja, wie du dich artikulierst. Du sprichst ja schon eher so distinguiert, sehr sauber. Und wenn ich mir dann die Fotos auf deinem Instagram-Profil angucke, ne? Oberkörperfrei, die Muskeln, der Sixpack und die langen Haare. Und ich weiß, Antagonist hast du schon gesagt, du bist der Bösewicht. Ey, das ist ein ganz anderer Typ, das ist ein ganz anderer Norm, oder?
1: Ja, absolut. Also man könnte sagen, es ist eine Kunstfigur, die ich da verkörper. Denn wenn ich im realen Leben so auftreten und mich so geben würde wie dieser Charakter, dann wäre ich, glaube ich, relativ einsam.
0: Hier steht er heute im weinroten Oberhemd, muss man an dieser Stelle mal sagen. Ne? Wie ist denn so eine Woche bei dir? Also ich weiß nicht, freitags Feierabend, Krawatte ab, Wrestlinghose an und ab dafür?
1: Ja, pretty much. Also das fasst meine letzten Jahre ganz gut zusammen. Ich werde unter der Woche natürlich noch so 3-4 Mal das Fitnessstudio aufsuchen müssen, um da zu trainieren. Dann muss man natürlich auch Wrestling trainieren. Also es ist nicht so, dass man es einmal gelernt hat und dann nur an den Showtagen braucht, sondern man muss sich auch immer weiterentwickeln. Das heißt, nahezu bin ich jeden Tag irgendwie mit Wrestling involviert und am Wochenende darf ich mich dann austoben.
0: Worauf verzichtest du für diesen Sport? Also außer vermutlich auf schmerzfreie Montage?
1: Tatsächlich auf so einiges, aber...
0: Ernährung wahrscheinlich vor allen Dingen, oder?
1: Ernährung ist das Leichteste, sage ich mal. Das sind die kleinen Versuchungen. Was ein bisschen schwieriger ist, sind tatsächlich die Termine mit Freunden, Familie, Geburtstage, Hochzeiten, Taufen. Alles schon diverse Male absagen müssen. Mhm. Aber am Ende des Tages darf ich dafür den Kindheitstraum vieler und auch meiner selbst leben. Und das geht nicht ganz ohne einen Preis dafür zu zahlen.
0: So, und vielleicht kriegen wir euch ja auch noch überzeugt hier, dass ihr euch das tatsächlich auch mal anschaut. Norman sagt nämlich, Wrestling ist ein bisschen wie die Karl-May-Festspiele in Elspe. Nur, dass Winnetou wahrscheinlich weniger mit einem Klappstuhl verprügelt wird. Wir sprechen gleich weiter hier auf WDR 2.

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1: Direkt aus dem Studio Wuppertal. Ich bin Gerry Spratte. Hallo. Noch immer ist in Wuppertal die B7 Richtung Oberbarmen gesperrt, und zwar zwischen Bachstraße und Brennströmstraße. Da hatten die Stadtwerke ja gestern einen 4 Meter tiefen Hohlraum unter der Straße entdeckt, gefunden bei Bauarbeiten an einer großen Abwasserleitung. Und das kann für Autofahrer gefährlich werden, sagt Frank Hackmann von den Stadtwerken.
2: Irgendwann, wenn sich der Hohlraum weiter nach oben setzt, ist die Tragfähigkeit der Oberschicht nicht mehr gegeben. Und wenn dann ein Auto oder LKW da drüber fährt, dann kommt es zum Einbruch und dann kann man da schon mal mit dem Reifen verschwinden oder auch mehr.
1: Der Hohlraum ist inzwischen mit Beton verfüllt. Jetzt muss noch die Straße repariert werden, sagen die Stadtwerke. Möglicherweise kann die B7 dann im Laufe des Tages wieder freigegeben werden. In Solingen gehen den Ampeln in der Stadt die Lichter aus. Zumindest teilweise, denn die technischen Betriebe müssen heute und morgen mehrere Ampeln in der Stadt warten. Geplant ist das für die Abendstunden zwischen 20 und 23 Uhr, wenn nicht so viel Verkehr ist. Aus Sicherheitsgründen müssen dann aber auch teilweise kurzfristig die Straßen gesperrt werden. Im Wuppertaler Zoo klappt es bisher nicht mit der geplanten Luchs-Nachzucht. Zweimal hat Luchskatze Missy in diesem Jahr Nachwuchs bekommen. Beim ersten Mal war es eine Totgeburt und im August brachte sie dann ein Mädchen zur Welt, das allerdings einen Tag später starb. Weil die Luchsdame wohl sehr unsicher war und es nicht gesäugt hat, sagt der Zoo. Eigentlich soll mit dem Luchs-Projekt die seltene Raubkatze wieder in Nordrhein-Westfalen angesiedelt werden. Aber die Hoffnung stirbt ja bekanntlich zuletzt. Vielleicht klappt es im Frühjahr dann endlich mit dem ersehnten Nachwuchs. Und den Blick ins Wetter hat für uns Claudia Babonus aus der WDR-Wetterredaktion.
3: Guten Morgen. Es ist mal dichter und mal lockerer bewölkt heute im Bergischen. Meistens trocken. Sonnige Abschnitte sind auch dabei. Bei in Bergneustadt bis 26 Grad, Laichlingen 27. Morgen gibt es dann teilweise kräftigen Regen und vereinzelt Gewitter bei höchstens noch 18 bis 21 Grad.
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4: Es ist 9.33 Uhr, die Staus mit den längsten Wartezeiten, ist also ein bisschen was los. Die 1 Dortmund Richtung Münster zwischen Hamm, Bergkamen und Ascheberg wegen Bergungsarbeiten gesperrt bis Mittag. Voraussichtlich, muss man hier mal sagen. Es gibt eine Umleitung, führt über die U81, dann die 40 Duisburg-Essen zwischen Kreuz Duisburg und Kreuz Kaiserberg, beide Richtungen bis nächsten Montag gesperrt. Da werden zwei Brücken abgerissen. Die Autobahn 52 Mönchengladbach-Düsseldorf zwischen Kreuz Neersen und Kreuz Karst wegen Bauarbeiten gesperrt bis morgen früh. Dann die 59 Dienstlaken-Duisburg zwischen Duisburg-Hochfeld und Duisburg-Buchholz. 20 Minuten sind es hier, 3 Kilometer Stau. Und die letzte Meldung, 516, das ist die Strecke Abzweig Oberhausen zwischen Kreuz Oberhausen und Oberhausen-Eisenheim. Eine halbe Stunde Geduld hier, 3 Kilometer Stau.
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4: Guten Morgen. So, kleine Info am Rande. Wir haben nämlich Probleme mit unserem Sendemast in Langenberg, was dazu führt, dass einige WDR4-Hörer gerade WDR2 hören. Nicht erschrecken. Hallo, wir sind's. Ist auch eigentlich ganz schön hier. Wir arbeiten auch dran, dass ihr gleich wieder euer gewohntes Programm habt. Aber ansonsten hättet ihr auch nie den Norman kennengelernt. Profi-Wrestler aus dem Sauerland. Stattlicher Mann, 1,96 groß, 107 Kilo schwer. Wie oft passiert's dir eigentlich, dass jemand, wenn er fragt, was du beruflich machst, du sagst Wrestler und er sagt, mach mal.
5: Naja, wir haben das Beispiel ja eben mit dir gesehen. Ja, das war die erste Frage, als ich reingekommen war. Von daher doch hin und wieder.
4: Hab ich gesagt, kannst du mich auf den Arm nehmen? Ich meinte es aus Quatsch und auf einmal greift er mir zwischen die Beine und zack, liege ich in der Luft. Wir sprechen gleich weiter mit Norman, Profi-Wrestler aus dem Sauerland.

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0: Lass mich mal raten, bei euren Wrestling-Kämpfen, da läuft andere Mucke, oder? Norman.
1: Für gewöhnlich ist die BPM-Anzahl ein bisschen höher, der Bass ein bisschen kräftiger.
0: Okay, alles klar. Norm Halberschmidt ist da aus dem Sauerland und er sagt, Wrestling ist eigentlich wie die Karl-May-Festspiele. Es gibt Helden, es gibt Bösewicht, es gibt eine Geschichte, Action und man muss vorher auch nicht 17 Staffeln gesehen haben, um mitzukommen. In seiner Heimat in Rüthen im Sauerland, da organisiert Norman jetzt zum zweiten Mal auch selbst eine Wrestling-Show. Du kannst mich ja mal überzeugen oder uns, ich habe noch nie Wrestling geguckt. Also so, klar, Hulk Hogan kennen wir alle, ne? Aber ansonsten habe ich keinen Bezug dazu. Warum soll ich mir einen Abend lang Menschen anschauen, die sich gegenseitig auf die Matte hauen?
1: Klingt, wenn man es so nennt, erstmal ganz absurd. Also wüsste ich auch nicht, warum man sich das anschauen sollte, bis man dann einen halben Schritt zurücknimmt und sich einfach mal berieseln lässt. Also was ist Wrestling im Grunde? Im Grunde ist Wrestling eine Darstellung von Charakteren, die größer sind als der Alltag. Im Grunde ist Wrestling die Geschichte, die jeder von zu Hause kennt. Es ist das der Stress mit der Freundin oder auch der Chef, der einem wieder einmal zu viel einen reinwirkt. Und ja, jeder hat in sich diesen Drang, Mensch, da müsste man doch eigentlich mal auf den Tisch schauen.
0: Warte aber mal, damit ich mitkomme, das ist schon also eine Geschichte. Es gibt da den Helden, der von mir aus hat einen schlechten Arbeitstag gehabt, wurde von seinem Chef gemobbt, dann kommt der Chef in den Ring und du rächst dich sozusagen am Chef. So kann man so eine vereinfachte Geschichte
1: genau, kann man so sagen, wenn deine Redaktion dich zum Beispiel den ganzen Vormittag nerven würde, dann musst du am Ende trotzdem...
0: Kathi? Nein, Kathi nervt mich.
1: Dann müsstest du trotzdem lächelnd hier rausgehen, dich bedanken für die gute Zusammenarbeit. Und bei uns könnte man dem Chef dann auch mal etwas unsanft auf den Boden der Tatsachen zurückholen. Okay, und das Geile für den Zuschauer ist, das Schöne ist, dass beim Wrestling wirklich dazu animiert wird, teilzunehmen. Das heißt, der Zuschauer kann sich die Seele aus dem Leib schreien, er kann seine Meinung offen äußern im Rahmen des guten Geschmackes. Es gibt natürlich ein paar Dinge, die sind absolut nicht okay. Rassismus, Homophobie, da haben wir gar keine Toleranz
0: für. Muss ich irgendwelche Regeln kennen, um diesen Sport da am Ring zu verfolgen?
1: Absolut nicht. Wir haben hervorragende Ringsprecher, Moderatoren, die jeden einzelnen Zuschauern abholen. Und damit kann man sich dann als Connoisseur, als jemand, der es seit 20 Jahren kennt, genauso wie als jemand, der es zum ersten Mal sieht, gut unterhalten lassen.
0: So, pass auf, wir machen jetzt Folgendes. Du bekommst jetzt von mir 20 Sekunden ohne jegliche journalistische Gegenwehr. Verkauf uns deine Wrestling-Show in Rüthen. Was müssen wir wissen? Los geht's!
1: Also, am 19. Februar ist es wieder soweit. Wrestling kommt zurück ins Sauerland. Und das Schöne ist, dass wir in Rüthen eine hervorragende Halle haben. Wir haben internationales Top-Talent. Da lecken sich viele andere die Finger nach den Leuten, die wir ins Sauerland holen. Also wirklich Leute vom Top-Niveau. Und das Schöne ist, nicht nur ihr freut euch auf die Leute, sondern die freuen sich auch zurück nach Rüthen zu kommen, um für eine Crowd, für eine Audience zu performen, die das Ganze...
0: Komm, du hast mich. Ist okay. Claudia Mabodus hat eben auch schon gesagt, sie kommt vorbei. Wenn die kommt, komme ich auch. Norm, wir sprechen gleich weiter in 5 Minuten hier auf WDR 2.
2: 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Jennifer Lopez und David Guetta. Save Me Tonight.

0: gibt's ein Beat auf WDR 2. Norman Halberschmidt ist da, 29 Jahre aus Rüthen im Sauerland. Ein Mann mit Doppelleben, tagsüber Management, am Wochenende im Wrestling-Ring. Norman, du hast eben erzählt, du funktionierst besonders gut als Bösewicht. Arrogant, ist es einfach so lustig ist, weil du hier als wirklich, du stehst hier als natürlich sehr stattlicher Herr mit 107 Kilo, 1,96, aber einem weinroten Oberhemd, du drückst dich sehr gewählt aus. Also du bist ein richtig netter Kerl. Deswegen, wenn ich das so erzähle, ich müsste, glaube ich, mal eine Show von dir gesehen haben. Also da sagst du, da bist du arrogant, du provozierst, bringst das Publikum gegen dich auf. Das gehört also irgendwie zum Job, aber warum wolltest du immer der Bösewicht sein?
1: Ich habe tatsächlich ursprünglich als der Gute angefangen. War praktisch der Junge, frisch aus der Trainingsschule, der seine Träume verfolgt. Und irgendwo stimmte das natürlich auch. Aber ich habe mich da nicht ganz wohl gefühlt, weil ich mir dachte, ich habe noch nicht wirklich was erreicht. Ich verdiene das Lob, ich verdiene den Applaus noch nicht. Und deshalb war das alles so ein bisschen aufgesetzt und nicht ganz authentisch. Und ich denke, jeder Mensch kann es nachvollziehen. Dampf ablassen ist häufig doch leichter, als sich sympathisch zu zeigen. Und das hat dann bei mir sehr gut funktioniert.
0: Okay. Interessant ist, dass du mit 20 dann was gemacht hast, das so gar nicht zu dieser Figur des Bösewichts passt. Norm hat sich bei DKMS registriert und 2022 kam tatsächlich die Nachricht, du könntest zu einem Blutkrebspatienten passen. Weißt du noch, was dir in diesem Moment durch den Kopf gegangen ist?
1: Ich glaube, ich war initial erst einmal reizüberflutet, weil klar, eine Reaktion ist super cool, unbedingt mache ich, will ich helfen. Ich denke, wenn man selber betroffen wäre oder jemand in der Familie hätte, würde man das auch erwarten, fairerweise, dass da Hilfe kommt. Der zweite, dritte Gedanke war, was heißt das denn für meine Laufbahn? Denn in dem Case war es so, dass das ein operativer Eingriff sein musste. Da ging es an den unteren Rücken.
0: Ich wollte gerade sagen, du bist Schmerzen aus dem Wrestling ja gewöhnt, aber das ist eine ganz andere Nummer.
1: Genau, also Schmerz ist das eine, das geht vorbei, das ist alles völlig in Ordnung. Wenn die OP am Beckenkamm ist, dann weiß man nicht so genau, wie schnell ist man wieder einsatzfähig, wird man wieder einsatzfähig. Aber die ganzen Zweifel habe ich dann auch einfach zur Seite geschoben und mir gedacht, hey, das ist viel, viel wichtiger als hier mein Hobby oder meine Passion.
0: Mhm. Was sagst du jemandem, der gerade, ja das, was du gerade so erzählst, was der zuhört und seit Jahren eigentlich denkt, tja, eigentlich müsste ich mich ja mal bei DKMS registrieren, sprechen ja so viele drüber, habe ich noch nicht gemacht, aber müsste ich ja eigentlich mal machen.
1: Ja, streich das eigentlich und mach es. Also die DKMS bietet auf ihrer Website Testkits an oder Registrationskits. Da kann jeder draufgehen, kann sich einfach registrieren und kann mit so einer kleinen Sache einen riesigen Unterschied im Leben von vielen Menschen machen.
0: Norm, zum Schluss würde ich einmal noch den Bogen spannen. Beim Wrestling wünscht man sich wahrscheinlich nicht Hals- und Beinbruch. Was wünscht man einem Wrestler vor seinem Comeback?
1: Ja, viel Erfolg, viel Spaß, lange Verletzungsfreiheit, whatever you wish. Also ganz ehrlich, brauchst mir auch gar nichts wünschen. Ich freue mich einfach selber. Ich bin jetzt seit Monaten auf der Ersatzbank, bin heiß wie Frittenfett. Ich freue mich, dass ich heute hier sein durfte. Und ich freue mich noch mehr, wenn ich wieder in den Ring steigen
0: kann.
1: Mich
0: hast du ja schon Huckepack genommen. Norman Halberschmidt aus Rüthen im Sauerland, Einkäufer unter der Woche, Wrestler am Wochenende und gerade auf dem Weg zurück in den Ring. Alles Gute dafür. Schön, dass du da warst.
1: Danke euch.

0: so mies war die Kapelle gar nicht. Ein Lied von Mark Forster, immer eure Hits im WDR 2 Musikmix. Gleich Ray. Where is my husband? Und danach Sunrise Avenue. Bisschen Gitarrengeschrabbel, Hollywood Hills. Spiele ich uns gleich nach 10. Hier auf WDR 2.
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17: Die Nachrichten mit Jessica Häusler. Guten Tag.
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17: Die geplante Kürzung beim Elterngeld wird laut Bundesfamilienministerin Prien noch einmal geprüft. Die CDU-Politikerin sagte dem Redaktionsnetzwerk Deutschland, dass sie offen ist für Änderungen. Aktuell berät die Koalition demnach verschiedene Modelle für das Elterngeld. Philipp Eckstein, WDR Berlin.
18: Im Rahmen der geplanten Einsparungen für den Haushalt hatte Prien im Juli eine Reform des Elterngelds vorgelegt. Sie sieht vor, die Bezugsdauer von derzeit 14 auf 12 Monate zu kürzen. Für jedes Elternteil sind demnach je 3 Monate Elterngeld reserviert. 6 weitere Monate können sich die Partner untereinander aufteilen. Alleinerziehende sind von der Regel ausgenommen. Die Vorschläge sind auch in der Regierungskoalition umstritten. Nach den jüngsten Wahlniederlagen von CDU und SPD bei den Landtagswahlen diskutieren die Koalitionspartner derzeit über Kurskorrekturen bei verschiedenen Reformvorhaben.
17: Eine Achterbahn in den USA sorgt für Diskussionen auch in Deutschland. Die Achterbahn X2 im kalifornischen Freizeitpark Six Flags Magic Mountain soll so gesundheitsschädlich sein, dass sie jetzt dauerhaft geschlossen bleibt. Marion Senska, warum ist diese Achterbahn so gefährlich?
19: Das sollen jetzt auch Gerichte in den USA herausfinden. Es gibt Berichte über gut 100 Schwerverletzte in den letzten Jahren. Mehrere Menschen sollen von der Achterbahnfahrt Hirnschäden bekommen haben und zwei Menschen sind angeblich deswegen gestorben. Einige Freizeitparkbesucher klagen deswegen gegen den Freizeitpark. In den vergangenen 3 Wochen wurden 3 neue Klagen wegen traumatischer Hirnverletzungen eingereicht. Der Park in Kalifornien weist die Vorwürfe aber zurück und sagt, dass die Achterbahn regelmäßig kontrolliert wurde.
17: Außerdem ist heute Thema. Angriffe auf Polizisten, Busfahrer und Zugbegleiter sollen in Zukunft härter bestraft werden. Darüber berät heute das Kabinett. Justizministerin Hubig sagte, wer das Land am Laufen halte, verdiene Schutz. Das US-Militär ist aus dem Irak abgezogen. Das US-Verteidigungsministerium erklärte, dass die letzten Soldaten das Land verlassen haben. US-Präsident Trump ist weiter gegen eine gesetzliche Regulierung von künstlicher Intelligenz. Nach einem Treffen mit Tech-Unternehmern sagte er, es reiche, wenn die Firmen sich selbst kontrollierten. Die sogenannten alternativen Nobelpreise gehen in diesem Jahr ausschließlich an Frauen und an Organisationen, die von Frauen geführt werden. Ausgezeichnet wird unter anderem eine Menschenrechtsanwältin aus Pakistan. Sei ein Mensch. Unter diesem Motto wird es im NRW-Landtag einen Gedenkort geben für Abgeordnete, die von Nazis verfolgt wurden. In der Wandelhalle des Parlaments werden die Lebensgeschichten von Frauen und Männern erzählt, die unter den Nazis litten und später beim Aufbau der Demokratie im Land mitgewirkt haben. Das Projekt basiert auf mehrjährigen wissenschaftlichen Recherchen von Historikern. Und das war WDR aktuell.
0: Dankeschön. Claudia Barbonus aus der WDR2 Wetterredaktion ist da. Heute der wirklich versprochen allerletzte Sommertag, zumindest im September.
20: Ja, so viel steht fest in diesem September. Also wir starten freundlich, ne? Der ganze Vormittag bringt noch viel Sonne, am Nachmittag dann vielleicht hier und da schon ein bisschen mehr gewölkt, aber grundsätzlich bleibt es trocken und auch nicht unfreundlich. Erst am Abend ziehen so die ersten Schauer von Belgien und den Niederlanden Richtung Rheinland und über Nacht wird sich das dann ausbreiten. Vorher nochmal schön mollig warm da draußen. Wermelskirchen kommt auf 26 Grad, Bad Salzuflen auf 27. In Mahl werden es 28 Grad heute und der Tag morgen bringt dann eher Wolken und Schauer und einzelne Gewitter können auch mit dabei sein. Und das Ganze bei höchstens noch 16 bis 22
0: Grad. Ich sage ausnahmsweise mal, ich freue mich.
20: Ja.
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0: Es ist 10.04 Uhr. Die Staus mit den längsten Wartezeiten. Autobahn 1 Dortmund-Münster zwischen Hamberg-Kamen und Ascheberg wegen Bergungsarbeiten voraussichtlich bis zum Mittag gesperrt. Dann die 40 Duisburg-Essen zwischen Kreuz Duisburg und Kreuz Kaiserberg. Beide Richtungen bis nächsten Montag gesperrt. Da werden 2 Brücken abgerissen. Die 46 Heinsberg nach Wuppertal zwischen Dreieck Neuss-Süß und Süd und Düsseldorf-Wersten. Eine Viertelstunde 4 Kilometer Stau. Dann habe ich die A52 für euch. Mönchengladbach nach Düsseldorf zwischen Kreuz Neersen und Kreuz Karst wegen Bauarbeiten gesperrt bis morgen früh. Und die 516, das ist Abzweig Oberhausen zwischen Kreuz Oberhausen und Oberhausen-Eisenheim. 20 Minuten, 2 Kilometer Stau. So, das waren die längeren. 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
0: Guten Morgen. So, wir sagen ja euch ja hier zuverlässig heute schon, was morgen in Sachen Mode in ist. Und es gibt einen neuen Trend, der am Start ist. Ihr braucht unbedingt alle wieder Einkaufskörbe. Ja, und das nicht nur zum Einkaufen. Muttis Erdbeerkörbchen kommt zurück. Was, warum, wie, gleich hier.
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0: Carrie Hilson, I like, auf WDR 2. So, wie schleppt ihr denn eure Einkäufe nach Hause? Mit der Tüte, Jutebeutel, Hackenporsche, Flechtkorb? Könnt ihr jetzt alles in die Tonne kloppen? Der neue heiße Scheiß, und das nicht nur im Supermarkt, sondern auch draußen auf der Straße, ist der gute alte Korb. Ja, der Korb erlebt gerade ein Wahnsinns-Comeback. Hier, Sina ist 20, die fühlt's noch nicht so richtig, aber ihr Freundeskreis ist voll on fire.
1: Ich habe ein paar Freunde, die das zum Geburtstag zum Beispiel sich gewünscht haben, die aber auch, keine Ahnung, die hat ein Pferd und die geht auch einkaufen und alles und die braucht das.
0: Ja, einen Korb zum Geburtstag wünschen. Maurice Mommer, WDR 2 Service. Wir brauchen also jetzt tatsächlich alle einen Einkaufskorb, um irgendwie trendy zu sein. Was macht diese Körbe gerade so angesagt?
2: Ja, dieser Einkaufskorb wird als modisches Accessoire quasi so neu entdeckt.
0: Die neue Handtasche.
2: Genau. Und auf Social Media, da wird der liebevoll Mutti-Korb genannt. Und da zeigen die Leute halt, was sie damit alles transportieren. Und die Hersteller liefern natürlich ständig neue Varianten. Soweit Schlichtes fürs Büro, was Flauschiges oder auch was mit auffälligem Muster.
0: Gott.
2: Und es gibt eben sogar auch kleine Versionen, wirklich als Handtasche sozusagen oder für die Kinder schon.
0: Was kostet so ein Teil? Wahrscheinlich very expensive.
2: Die Spanne ist da ziemlich groß. Also bei Discountern gab es zuletzt welche für unter 10 Euro.
0: Okay,
2: teilweise, teilweise sogar schon mit Isolierung und auch Reißverschlussfach, also auch mit praktischen Features. Diese klassischen Markenkörbe, die liegen aber häufig so um die 50 bis 60 Euro. Extra Ausführung zum Beispiel jetzt diese Teddy-Variante, also aus Teddy-Stoff, die liegen da noch drüber. Und es gibt eben sogar welche für über 100 Euro. Zum Beispiel so Körbe aus festem, abwaschbaren Schaumkunststoff, also so leichtem Material. Das sieht praktisch aus wie so eine harte Styroporplatte. Und ja, da lassen sich dann eben auch die Bügel austauschen oder Einlegebögen ergänzen zum Lebensmittelstab, ohne dass was zerquetscht wird. Oder genau, also letztendlich, ob es dann teurer auch wirklich länger hält oder ob es besser ist, das habe ich jetzt nicht getestet. Deshalb würde ich selbst beim Kauf erstmal schauen, welche Funktion ich wirklich brauche.
0: Ein Wahnsinn. Auch jetzt schon, wie lange man über Körbe sprechen kann. Aber komm, einen Tipp muss ich mir noch abholen. Ja. Worauf soll ich beim Kauf achten?
2: Ja, wenn du zu Fuß einkaufst, dann musst du natürlich einen Korb haben, der sich gut anfühlt, also wo der Griff wirklich angenehm ist zum Tragen, und schau auch, wie viel Gewicht der Korb aushält. Soll der ganze Einkauf jetzt auch wirklich vor Regen geschützt sein, da brauchst du natürlich oben eine Abdeckung, die ist nicht bei jedem Korb dabei, und für gekühlte Lebensmittel gibt es auch so isolierte Modelle. Wer zu Hause vielleicht auch nicht so viel Platz hat, sollte außerdem prüfen, ob sich der Korb zusammenfalten lässt.
0: So, das neue It's Piece. Wir werden zukünftig wieder alle mit Einkaufskörben rumlaufen. Die Dinger erleben gerade ein mega Comeback. Maurice Mommer, WDR 2 Service. Dankeschön.
2: Sehr gerne.

0: So ein schöner Song. Hat er ursprünglich als Schlaflied für seine Tochter Lilly geschrieben. Und jetzt lauscht die ganze Welt. 90er der Stunde, Phil Collins. You'll be in my heart. Wahrscheinlich auch das einzige Schlaflied auf der Welt mit einer Oscar-Auszeichnung. WDR2 ist hier. Gleich die Swedish House Mafia. Don't you worry in 60 Sekunden.
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1: Direkt aus dem Studio Wuppertal. Ich bin Gerry Spratte. Hallo. Für Bahnpendler gibt es gute Neuigkeiten. Offiziell ab morgen früh 5 Uhr können die Züge wieder ohne größere Einschränkungen auf der wichtigen Strecke zwischen Köln und Wuppertal fahren. Die Arbeiten an der Brücke bei Opladen sind beendet, sagt die Bahn. Im Juli wurde dort an der Brücke ein Riss entdeckt, ausgerechnet am letzten Tag der großen Generalsanierung. Seitdem durften die Züge nur über das eine Gleis rollen. Monatelang gab es deshalb Verspätungen und Zugausfälle. Jetzt können wieder beide Gleise genutzt werden und die Bahn will zum regulären Fahrplan zurückkehren. Ab 2030 soll die 80 Jahre alte Brücke dann umfassend saniert werden. In Solingen gehen den Ampeln in der Stadt die Lichter aus, zumindest teilweise. Denn die technischen Betriebe müssen heute und morgen mehrere Ampeln in der Stadt warten. Geplant ist das für die Abendstunden zwischen 20 und 23 Uhr, dann wenn nicht mehr so viel Verkehr ist. Aus Sicherheitsgründen müssen aber auch teilweise kurzfristig Straßen gesperrt werden. Schweben wie ein Kaiser in weich gepolsterten Sitzen quer durch Wuppertal. Das geht jetzt wieder. Jahrelang wurde der historische Kaiserwagen saniert. Seit Juni werden wieder Fahrten angeboten. Bei Kaffee und Kuchen geht es zur schwebenden Stadtrundfahrt. Teilnehmer Hans-Ludwig Kraus hat schon die Testfahrten beobachtet und freut sich jetzt, selbst dabei zu sein.
2: Gerade das Ambiente hier drin ist sehr schön. Man sieht auch doch Ecken von Wuppertal nochmal, wenn man rumfährt, das erklärt bekommt hier. Man fühlt sich ein bisschen wie der Kaiser früher, ne? Sag ich mal.
1: Etwas mehr als eine Stunde dauert die Fahrt im Kaiserwagen und die Touren sind sehr beliebt. Bis Anfang nächsten Jahres sind die Fahrten praktisch ausgebucht. Und wir schauen noch aufs Wetter mit Claudia Barbonus aus unserer WDR-Wetterredaktion.
3: Der September verabschiedet sich nochmal sommerlich im Bergischen Land mit heute 25 bis 28 Grad und einem überwiegend trockenen Wechsel aus Sonne und Wolken. Über Nacht und morgen gibt es dann teilweise kräftigen Regen und deutlich kühlere 18 bis 21 Grad.
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4: Um 10.32 Uhr die Staus mit den längsten Wartezeiten. Ist ein bisschen was los. Die Autobahn 1 Dortmund nach Münster zwischen Hamberg-Kamen und Ascheberg wegen Bergungsarbeiten voraussichtlich gesperrt bis Mittag. Dann die 4 Olpe-Köln zwischen Dreieck-Heumer und Köln-Poll. 10 Minuten plus, 5 Kilometer stockend. Die Autobahn 40 Duisburg nach Essen zwischen Kreuz Duisburg und Kreuz Kaiserberg. Beide Richtungen bis nächsten Montag gesperrt. Da werden Brücken abgerissen. Die Autobahn 52 Mönchengladbach nach Düsseldorf zwischen Kreuz Neersen und Kreuz Karst wegen Bauarbeiten gesperrt bis morgen früh. Und die 559, das ist Bonn nach Köln, zwischen Gremberghofen und Kreuz Köln-Gremberg plus 10. 2 Kilometer Stau. Eine gute und sichere Fahrt für euch.
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4: Hier kam jetzt schon mehrmals die Frage auf, wie denn der Wrestler aus dem Sauerland hieß, der heute Morgen hier zu Gast war. Sag ich euch gerne nochmal, dann könnt ihr googeln oder aufs Instagram-Profil gehen. Norman Halberschmidt oder Norman Harras mit Doppel-R, Harras. Dann findet ihr den bei Instagram. Wirklich ein toller Typ.

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0: Depeche Mode. Never let me down again. So, Teile von euch haben vermutlich eben umgeschaltet, hören uns jetzt zum Beispiel über ARD Sounds, weil ihr über euren normalen Weg gerade vermutlich das gehört habt. Nix. Tatsächlich haben wir Probleme mit dem Sender Langenberg, aber unsere Techniker und Ingenieure tüfteln da schon rum, dass ihr auch gleich wieder WDR 2 in Stereo habt.
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2: Ich weiß ja nicht, wie es euch geht, aber ich habe das Gefühl, so einen richtig schönen Shitstorm, den bekommt statistisch gesehen wahrscheinlich jeder Promi hierzulande jetzt alle paar Wochen mal ab. Er liegt wahrscheinlich auch daran, dass wir in diesem Land mittlerweile mehr Experten als Einwohner und ich glaube mehr Social Media Accounts als Gehirnzellen haben. Nun also Philipp Amthor. Ich mag den ja. Klar, er schaut auf den ersten Blick aus wie eine Mischung aus Kommunionkind und Manschettenknopf. Und er wird wohl auch in 40 Jahren noch die ultimative jugendliche Nachwuchshoffnung der CDU sein. Oder zumindest so aussehen. Auf den kleinen Philipp brach die Tage eine Welle

0: geht hier um ein Möbelstück. Der Mann kommt aus dem Nordosten von Mecklenburg-Vorpommern. Da kommen die Kinder mit einem Jahr nicht in die Kita, sondern traditionell in den Strandkorb. Der Philipp kommt aus Ueckermünde. Da kannst du froh sein, dass er nicht AfD wählt. Der hat das Ding telefonisch bestellt. Ich glaube im Einzelhandel. Und auf jeden Fall aus eigener Tasche bezahlt. Unter uns. Ganz ehrlich, hätte Robert Habeck sich einen Strandkorb in den Büroflur stellen lassen, da hätten doch alle gejubelt. Ach nein, wie volksnah dieser Habeck. Und stärkt auch noch das lokale Handwerk. Ein Strandkörbchen, herrlich, wie familiär, bodenständig und heimatverbunden. Ja, so muss Politik heute. Mit 4 Ausrufezeichen. Aber nur weil Philipp Amthor wirkt, als wäre er das Kind eines Seitenscheitels und eines Einstecktuchs, kriegt er den ultimativen Shitstorm ab. Haben wir eigentlich keine anderen Probleme? Weißt du was? Ich gehe jetzt mal nachgucken, was der Söder so alles auf dem Balkon stehen hat.
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sehr theatralische Nummer. Sign of the Times. Harry Styles, aber so liebt das ja. Ich glaube, jetzt gerade ist er nicht in Berlin. Also ganz sicher ist er nicht in Berlin. Viele haben ja auch gedacht, er sei da jetzt hingezogen. Ich glaube, ganz, ganz so groß war die Liebe dann doch nicht. Ab heute spielt er erstmal bis Ende Oktober im Madison Square Garden in New York. Der Vormittag auf WDR 2. So, drei gute Nachrichten, um hier mal die Fahne hochzuhalten. Heute nochmal Topwetter, 29, 30 Grad, die Sonne scheint. Ab morgen dann Regen, ist die zweite gute Nachricht. Und die Hälfte der Woche habt ihr eigentlich auch schon geschafft jetzt gleich, also die dritte gute Nachricht. Und komm, ich würde sagen, 4 für 3, Topmusik habe ich auch noch. Die Fans durften entscheiden, welche Musik sie als nächstes macht. Und dann haben die Fans tatsächlich auch die Inspiration geliefert für diese Nummer hier. 95 war es Insomnia. 26 heißt es New Religion, Bebe Rexha und Faithless. Jetzt auf WDR 2.

0: Also akustisch hänge ich bei der Nummer in irgendeiner verrauchten, verruchten Nachtbar rum. Nur noch wenige Gäste. Eigentlich wollte ich auch zumachen und dann kommt noch einer für einen Whisky rum. Alana Miles, Black Velvet. 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Ich glaube, wir brauchen nochmal Sonnenbrille. Ace of Base, The Sign spiele ich uns gleich nach 11. Und Martin Garrix und Ed Sheeran sind dabei. Repeat it nach 11 hier auf WDR 2.
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10: Die Nachrichten mit Jessica Häusler. Guten Tag.
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10: Wer in NRW studiert und eine Wohnung sucht, muss dafür einen großen Teil seines Budgets einplanen. Im neuen Studentenwohnreport steht, dass die Mieten letztes Jahr im Schnitt um 2,6% gestiegen sind. 38 Hochschulstädte wurden verglichen. Emma-Luise Rothschild, WDR Wirtschaft.
11: In Nordrhein-Westfalen ist Köln am teuersten. Die Stadt liegt bundesweit direkt hinter München, Berlin und Frankfurt. Für eine 30 Quadratmeter Wohnung werden in Köln im Schnitt 714 Euro fällig. In Münster müssen Studierende hingegen für diese Größe mit 663 Euro rechnen. Auch in anderen NRW-Städten wird es immer teurer. Besonders stark gestiegen sind die Kosten laut dem Studentenwohnreport, zuletzt in Düsseldorf und Aachen.
10: In Deutschland wird für dieses Jahr ein Höchststand bei Paketretouren erwartet. Eine Forschungsgruppe der Universität Bamberg geht davon aus, dass es 560 Millionen zurückgesendete Pakete werden. Gesa Box, woran liegt das?
12: Die Experten sagen, dass immer mehr online gekauft wird und die Retourenrate nahezu gleich bleibt. Vergangenes Jahr gab es 550 Millionen Retouren. Dieses Jahr werden also nochmal 10 Millionen mehr erwartet. Dabei gibt es eine Trendwende. Händler bieten wieder mehr kostenfreie Retouren an. Eine Zeit lang hieß es nämlich öfter, zurückschicken kostet. Das Forschungsinstitut für den Handel EHI in Köln sagt, Händler wollen mit kostenlosen Retouren die Kundenzufriedenheit erhöhen und Kunden an sich binden. Besonders oft wird übrigens Kleidung zurückgeschickt. 90% der retournierten Artikel gehören zum Bereich Mode.
10: Und das ist auch noch wichtig. Die Zahl der Arbeitslosen ist im September wieder unter die 3-Millionen-Marke gefallen. Das ist ein Rückgang um 67.000 im Vergleich zum Vormonat. Verglichen mit dem September letztes Jahr aber mehr. Die Sparmaßnahmen beim Elterngeld werden laut Familienministerin Prien noch einmal in der Regierung überdacht. Prien sagte, sie sei offen, es bei 14 Monaten zu belassen. Die letzten US-Soldaten sind aus dem Irak abgezogen, mehr als 20 Jahre nach dem Sturz von Saddam Hussein und nach jahrelangen Kämpfen gegen die Terrorgruppe IS. Ein Flugzeug auf dem Weg nach Tel Aviv musste am Vormittag in Saudi-Arabien notlanden, wohl wegen einer Prügelei im Cockpit. Laut israelischen Medien haben sich Pilot und Copilot so sehr gestritten, dass ein Notsignal abgesetzt wurde. Zwischen Niederkassel und Bonn schaufelt ein Bagger große Mengen Kies von den Ufern weg. Der Grund ist das historische Niedrigwasser. Die Betreiber der Mondorfer Fähren lassen den Rheingrund vor ihren Fähranlegern ausbaggern. Fährfuhrer Ansgar Stübben sagt, das ist die einzige Chance zum Weiterfahren.
13: Wenn die Nordbrücke in Bonn jetzt nicht gesperrt wäre, ich denke, dann hätten wir einfach den Betrieb eingestellt und nicht gebaggert. Aber wir fahren weiter, wir baggern, damit wir hier die Leute rüberbringen. Einfach die Verantwortung gegenüber den Leuten, deshalb tun wir das.
10: Die Kosten für die Baggerarbeiten im Rhein zwischen Niederkassel und Bonn liegen voraussichtlich im hohen fünfstelligen Bereich. Und das war WDR aktuell.
0: Dankeschön. Claudia Barbonus ist da aus der WDR 2 Wetterredaktion. Man kann sich noch gar nicht so richtig vorstellen, dass das morgen alles vorbei ist.
14: Es ist ja auch nicht alles vorbei. Also es zieht eine Kaltfront durch und danach haben wir auch wieder ruhigeres Wetter mit ein bisschen Sonne. Aber es ist dann nicht mehr ganz so warm. Heute nochmal 26 Grad in Remscheid, Paderborn 27, Moers 28. Und dazu auch am Nachmittag ein trockener Mix aus Sonne und Wolken. Wobei die Wolken dann im Verlauf ein bisschen dichter werden. Vor allen Dingen so in der Westhälfte vom Westen, weil diese Kaltfront von den Niederlanden und Belgien her reinzieht. Aber erst heute Abend und in der Nacht dann überquert sie uns morgen mit Schauern, teilweise auch kräftig oder mal einem kleinen Gewitter und bringt kühlere Luft mit, morgen noch maximal 16 bis 22 Grad.
0: Ich sag mal so, es ist 11.04 Uhr.
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0: Die Staus mit den längsten Wartezeiten. Wir starten auf der 1 Dortmund nach Münster zwischen Hamm, Bergkamen und Ascheberg wegen Bergungsarbeiten gesperrt. Dann die 1 Köln-Euskirchen zwischen Weilerswist-West und Euskirchen. Sperrung, da wird ein brennendes Wohnmobil gelöscht. 2 Kilometer Stau. Auf der Autobahn 3 Oberhausen Richtung Köln zwischen Kreuz Oberhausen-West und Kreuz Kaiserberg gibt es 6 Kilometer Stau. 20 Minuten dauert es länger. Die 40 Duisburg-Essen zwischen Kreuz Duisburg und Kreuz Kaiserberg, beide Richtungen bis nächsten Montag gesperrt. Da werden 2 Brücken abgerissen. Und dann sind wir durch, die Autobahn 52 Mönchengladbach nach Düsseldorf zwischen Kreuz Neersen und Kreuz Karst wegen Bauarbeiten gesperrt bis morgen früh.
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0: Heute Morgen gab es einen Großeinsatz der Polizei. Mehr als 1.000 Polizisten haben mehr als 100 Häuser durchsucht in ganz Deutschland, auch hier bei uns im Westen in Duisburg. Es geht mal wieder um den Rockerclub Hells Angels. Die Hintergründe habe ich gleich für euch.
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0: Ace of Base, The Sign. Ja, da war gut was los heute Morgen. Großeinsatz der Polizei, eine europaweite Razzia gegen ein mutmaßliches Geldwäschenetzwerk. Durchsucht wurden unter anderem Gebäude und Wohnungen in Duisburg. Tim Köxalan, WDR 2 aktuell, hat das Ganze für uns verfolgt. Tim, es geht mal wieder um die Hells Angels, den Rockerclub.
1: Genau, mehr als 1000 Einsatzkräfte sind seit dem frühen Morgen unterwegs in mehreren NRW-Städten, aber eben auch in anderen Bundesländern und auch im Ausland, unter anderem in Belgien, den Niederlanden und Bulgarien. Insgesamt wurden mehr als 100 Objekte durchsucht. Die Ermittlungen werden von Duisburg aus geführt. Es gibt 71 Beschuldigte, darunter nach Angaben der Ermittler auch hochrangige Mitglieder der Hells Angels.
0: Jetzt sagst du Beschuldigte, was wird denn genau vorgeworfen?
1: Da geht es um eine ganze Reihe schwerer Straftaten, unter anderem Geldwäsche im hohen, im großen Stil, Bildung einer kriminellen Vereinigung, bandenmäßiger Betrug, Erpressung. Dazu kommen Vorwürfe wegen Waffenverstößen, Körperverletzung und Steuerhinterziehung. Besonders interessant ist dabei die finanzielle Seite. Die Ermittler wollen Vermögenswerte in einer Größenordnung von fast 50 Millionen Euro sichern.
0: Oh, das ist ein bisschen was. Ne? Jetzt war das eine Razzia deutschlandweit, europaweit, Duisburg. Und Duisburg, da hat das wohl offenbar seinen Ursprung, oder?
1: Ja, mir wurde eben aus zuverlässiger Quelle bestätigt, dass die Ermittlungen seit 4 Jahren laufen und Ausgangspunkt soll die Schießerei zwischen Hells Angels und einem türkisch-libanesischen Clan 2022 in Duisburg am Altmarkt in Hamborn gewesen sein. Damals waren 100 Leute beteiligt. Da gab es auch ein paar Verurteilungen, aber die Ermittlungen liefen im Hintergrund immer weiter und offenbar haben die Ermittler dann die Spur auf ein international agierendes Netzwerk gefunden.
0: Da muss man ja sagen, es ist, so hört sich das zumindest an, deutlich mehr als eine klassische Rocker-Razzia, oder?
1: Ja, also dazu muss man wissen, dass es diese klassischen Rockerstrukturen eigentlich kaum noch gibt. Viele Mitglieder haben nicht mal mehr ein Motorrad. Innenminister Herbert Reul, der spricht heute von einem der größten Schläge gegen die organisierte Kriminalität der vergangenen Jahre. Das Ganze lief unter höchster Geheimhaltung, weil man eben auch nicht weiß, wie weit die Strukturen reichen.
0: Ja, Großeinsatz der Polizei heute europaweit. Es geht um die Hells Angels, um ein mutmaßliches Geldwäschenetzwerk. Wenn es da was Neues gibt, dann hört er das natürlich hier auf WDR 2.
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0: 15. November, da spielt er live in Leverkusen. Kamrat, präsentiert von WDR 2. So, gleich Sarah Larsson, Lush Life. Nur noch ganz kurz das hier.
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1: Direkt aus dem Studio Wuppertal. Ich bin Gerry Spratte. Hallo. Für Bahnpendler rund um Wuppertal könnte es bald wieder entspannter laufen. Ab morgen früh 5 Uhr sollen die Züge wieder ohne größere Einschränkungen auf der wichtigen Strecke zwischen Köln und Wuppertal fahren. Die Arbeiten an der Eisenbahnbrücke bei Opladen sind beendet, sagt die Bahn. Im Juli wurde dort an der Brücke über die Wupper ein Riss entdeckt. Ausgerechnet am letzten Tag der großen Generalsanierung. Seitdem durften die Züge nur über das eine Gleis rollen. Monatelang gab es deshalb Verspätungen und Zugausfälle. Jetzt können wieder beide Gleise genutzt werden und die Bahn will zum regulären Fahrplan zurückkehren. Ab 2030 soll die 80 Jahre alte Brücke dann umfassend saniert werden. In Solingen gehen den Ampeln in der Stadt die Lichter aus. Zumindest teilweise, denn die technischen Betriebe müssen heute und morgen mehrere Ampeln in der Stadt warten. Geplant ist das für die Abendstunden zwischen 20 und 23 Uhr, wenn nicht so viel Verkehr ist. Aus Sicherheitsgründen müssen teilweise auch kurzfristig Straßen gesperrt werden. Schweben wie ein Kaiser in weich gepolsterten Sitzen quer durch Wuppertal. Das geht jetzt wieder. Jahrelang wurde der historische Kaiserwagen saniert. Seit Juni werden jetzt wieder Fahrten angeboten. Bei Kaffee und Kuchen geht es zur schwebenden Stadtrundfahrt. Teilnehmer Hans-Ludwig Kraus hat schon die Testfahrten beobachtet und freut sich, jetzt selbst dabei zu sein.
2: Gerade das Ambiente hier drin ist sehr schön. Man sieht auch doch Ecken von Wuppertal noch mal, wenn man rumfährt, das erklärt bekommt hier. Man fühlt sich ein bisschen wie der Kaiser früher, ne? Sag ich mal.
1: Etwas mehr als eine Stunde dauert die Fahrt im Kaiserwagen und die Touren sind beliebt. Bis Anfang nächsten Jahres sind die Fahrten praktisch ausgebucht. Und noch ein Blick ins Wetter mit Claudia Barbonus aus unserer WDR-Wetterredaktion.
3: Der September verabschiedet sich nochmal sommerlich im Bergischen Land mit heute 25 bis 28 Grad und einem überwiegend trockenen Wechsel aus Sonne und Wolken. Über Nacht und morgen gibt es dann teilweise kräftigen Regen und deutlich kühlere 18 bis 21 Grad.
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4: Um 11.32 Uhr die Staus mit den längsten Wartezeiten. Wir starten auf der 1 Dortmund-Münster zwischen Hamberg-Kamen und Ascheberg. Aktuell gesperrt wegen Bergungsarbeiten. Dann die 1 Köln-Euskirchen zwischen Weilerswist-West und Euskirchen. Wegen Reinigungsarbeiten noch ungefähr eine halbe Stunde gesperrt. 3 Kilometer Stau. Die 4 Olpenach-Aachen zwischen Kreuzköln-Ost und Kreuzköln-Süd. Plus 10, 4 Kilometer stockend. Dann rauf auf die 40 Duisburg-Essen zwischen Kreuz-Duisburg und Kreuz-Kaiserberg. Beide Richtung bis nächsten Montag gesperrt. Da werden zwei Brücken abgerissen. Und die letzte Meldung kommt von der A52 Mönchengladbach-Düsseldorf zwischen Kreuz Nersen und Kreuz Karst wegen Bauarbeiten gesperrt. Bis morgen früh.
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4: Und ein bisschen Country-Musik. Da denkt man erstmal, was? Country? Hey, ist nicht so old, wie man denkt. Mit Shania Twain kommt das eigentlich ganz gut. That don't impress me much.

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0: Vielleicht wart ihr da ja schon mal, ne? Im Sauerland, in Winterberg. Da steht eine der modernsten Kunsteisbahnen der Welt.
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0: Kann man auch so ein Bob-Taxi fahren. Also das heißt, ihr setzt euch da hinten drauf und geht den Berg runter. Wirklich ein Wahnsinn. Bob-Piloten, Skeleton-Fahrer, Rodler, die rasen damit 140 Stundenkilometer diesen 1,6 Kilometer langen Eiskanal runter. Alles hochprofessionell. Angefangen hat der Bobsport in Winterberg aber mit einer Bahn aus Naturschnee.
2: Die Geschichte der Winterberger Bobbahn beginnt 1910.
3: Ich sage immer, es waren die Schönen und Reichen, die den Bobclub ins Leben gerufen haben. Da waren Fabrikanten, Brauereibesitzer, Geschäftsleute, Verwandtschaft von Kaiser Wilhelm, die Fürsten zu sein, Wittgenstein. Später kamen natürlich auch Winterberger dazu.
2: Weiß Raimund Braun. Er bietet für Touristen Bobbahnführungen an. Bis in die 60er Jahre präparieren die Winterberger ihre Bahn mit Naturschnee. Das erfordert viel Organisationsgeschick. Der Bobpilot Heinz Ottmar Diemel, der auf dieser Naturschneebahn noch gefahren ist.
4: Es waren praktisch geschobene Waldwege, die dann in den Kurven mit Holzbrettern hochgebaut wurden und die dann mit Eisblöcken vereist wurden.
2: Die Eisblöcke schaffen die Winterberger aus gefrorenen Seen und Bierkellern heran, auf Pferdeschlitten. Solange es kalt genug ist, sind die Bedingungen für Training und Wettkämpfe gut. Aber wehe,

0: Es ist der Sauerländer Unternehmer Ferdi Tillmann, der sich als damaliger Bundestagsabgeordneter leidenschaftlich für dieses Projekt einsetzt und als Vater der Bobbahn gilt.
1: Eine Kunstseilbahn war vom Bob- und Rodelclub zum Beispiel nicht zu stemmen. Also musste die Kommune, musste der Staat mit ins Boot geholt werden.
0: Am 30. September 1976 beginnen die Arbeiten. Im Dezember 1977 findet die Einweihung der kurvenreichen Bahn statt. Doch bald stellt sich heraus, beim Bau des 10 Millionen Mark teuren Eiskanals ist an den falschen Ecken gespart worden.
2: Wasserbäche in der Bahn. In den Kurven kam der Beton zum Vorschein und das Eis wurde so weich, dass mit einem Start um 13 Uhr nicht mehr zu rechnen war.
0: Außerdem ist die Bremsstrecke nach dem Ziel zu kurz. Der Bobpilot Alois Schnorbus.
3: Also da wurde es richtig gefährlich und da sind auch manche wirklich übers Ziel im wahrsten Sinne des Wortes hinausgeschossen.
0: Damit internationale Wettkämpfe im Bobfahren, Rodeln und Skeleton stattfinden können, rüsten die Winterberger in den 80er Jahren kräftig nach, verlängern die Zielgerade und schützen das Eis mit Hilfe von Sonnensegeln. Heute gehört die 1,6 Kilometer lange Winterberger Bobbahn zu den modernsten und anspruchsvollsten Kunsteisbahnen der Welt. Außerdem ist sie ein wichtiger wirtschaftlicher Faktor im dünn besiedelten Hochsauerland. Ferdi Tillmann, der Vater der Bobbahn.
1: Letztendlich hat sich die Investition gelohnt. Für die Region, für die Stadt und für die Sportler.
4: Andrea Klaasen über die Bobbahn in Winterberg, heute vor 50 Jahren.

Your Life, kleiner Schwank von zu Hause, da ist Michael Jackson wieder groß im Kommen. Also egal, wann ich zu Hause reinkomme, es läuft immer Michael Jackson. Der Achtjährige tanzt, er singt, er ist so ein halber MJ in klein. Also schade, dass noch Schule ist, sonst wäre Papa jetzt hier kurz ein cooler Typ. Aber ihr werdet euch ja vielleicht auch freuen. Beat It, Michael Jackson auf WDR 2.

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1: Ja, nice to meet you. Nice to meet you too. In der Mittagspause jetzt gleich. 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Gleich Taylor Swift. The Fate of Ophelia. Und ich spiele uns in der guten Stunde die Demon Hunters. Golden. Gleich nach 12 hier auf WDR 2.
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11: Die Nachrichten mit Jessica Häusler. Guten Tag.
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11: Seit dem frühen Morgen läuft unter anderem in Duisburg ein Großeinsatz von Polizei und Staatsanwaltschaft. Die Behörden gehen gegen ein Geldwäschenetzwerk vor und gegen Kriminalität im Rockermilieu. Antje Passenheim, WDR Landespolitik.
12: NRW-Innenminister Herbert Reul spricht vom größten Schlag gegen die organisierte Kriminalität seit Jahren. Er startete in Duisburg, der Zentrale der Ermittlungen. Mehr als 1000 Einsatzkräfte haben mehr als 100 Wohnhäuser und andere Objekte durchkämmt. In Nordrhein-Westfalen, in anderen Bundesländern und auch im Ausland. Unter den 71 Beschuldigten sind hochrangige Mitglieder der Hells Angels und mutmaßliche Verantwortliche eines europaweit tätigen Geldwäschenetzwerks. Das soll im Auftrag des Rockerclubs gelaufen sein.
11: Der Herbst bringt etwas Entlastung auf dem NRW-Arbeitsmarkt. Die Zahl der Arbeitslosen ist im September um gut 16.000 auf knapp 793.000 gesunken. Die Arbeitslosenquote liegt jetzt bei 7,9%, aber im Vergleich zum Vorjahr sind rund 10.500 Menschen mehr arbeitslos gemeldet. Carsten Schabowski aus der WDR-Wirtschaftsredaktion sagt, woran das liegt.
13: Normalerweise starten im September viele Ex-Azubis ihre erste Beschäftigung oder viele Unternehmen vergeben nach der Sommerpause neue Jobs. Aber über die übliche Herbstbelebung hinaus hat sich der Arbeitsmarkt diesmal kaum erholt. Die Arbeitslosigkeit in NRW liegt heute höher als vor 12 Monaten. Regional gibt's große Unterschiede. Am besten steht das Münsterland da. Im Ruhrgebiet bleibt es aber schwierig. Da ist mit knapp 11% mehr als jeder Zehnte arbeitslos.
11: Und das ist auch wichtig heute. Die Bundesregierung hat eine Pflegereform beschlossen. Union und SPD hatten lange darüber diskutiert. In diesen Minuten will Bundesgesundheitsminister Linnemann Einzelheiten dazu bekannt geben. Angriffe auf Polizisten, Busfahrer und Zugbegleiter sollen in Zukunft härter bestraft werden. Auch dazu hat die Regierung einen Gesetzentwurf beschlossen. Für Studierende in NRW ist Wohnen noch mal teurer geworden. Laut Studentenreport 2026 sind die Mieten im Schnitt um 2,6% gestiegen. Am teuersten ist weiter Köln, am günstigsten Bochum. Dieses Jahr wird es in Deutschland wohl so viele zurückgeschickte Pakete geben wie noch nie. Eine Forschergruppe hat ausgerechnet, dass es rund 560 Millionen Pakete sein werden. Einer der beliebtesten Parks in Köln soll schöner werden, der Park am Aachener Weiher. Unter anderem sollen im kommenden halben Jahr die Gehwege erneuert und Flächen entsiegelt werden, damit Bäume besser wachsen, sagt Gerhard Stricker vom Kölner Grünflächenamt.
0: Die Eingangsbereiche werden von außen gut erkennbar sein. Dort gibt es auch kleine Aufenthaltsmöglichkeiten. Wir werden auch weitere Bänke aufstellen, die Bänke unterpflastern, sodass man dort gut sitzen kann und die Anlage dann wieder komplett genießen kann.
11: Das Geld für die Sanierung kommt aus Spenden, die hat die Kölner Grünstiftung gesammelt. Geplant haben die Sanierung Azubis im Grünflächenamt Köln. Und das war WDR aktuell.
1: Verena Leindecker ist da aus der WDR 2. Noch kann ich ja sagen, Schönwetterredaktion.
14: Ja, würde ich auch sagen. Und Warmwetterredaktion. Und auch der Nachmittag bleibt sonnig und warm. Wir bekommen heute nochmal 27 Grad in Detmold, in Duisburg 28 und in Witten 29 Grad. Ab und zu ziehen auch mal ein paar dichtere Wolken durch, aber es bleibt trocken. Am späten Abend kann es so von der Eifel bis zum Niederrhein erste Schauer geben. Morgen zieht eine Kaltfront mit auch mal kräftigeren Regenfällen durch. Dazu wird es deutlich kühler. So rund 20 Grad bekommen wir dann morgen.
1: Dankeschön, Verena. 12.04 Uhr.
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1: Da ist ein bisschen was los. Immer noch Autobahn 1 Dortmund-Münster zwischen Hamberg-Kamen und Ascheberg wegen Bergungsarbeiten gesperrt. Entschuldigt. Ach, Frosch im Hals. Dann die Autobahn 1 Köln-Euskirchen zwischen Weilerswist-West und Euskirchen wegen Reinigungsarbeiten gesperrt. 2 Kilometer Stau. Die 40 Duisburg nach Essen zwischen Kreuz Duisburg und Kreuz Kaiserberg. Beide Richtungen bis nächsten Montag gesperrt. Da werden 2 Brücken abgerissen. Die Autobahn 52 Mönchengladbach-Düsseldorf zwischen Kreuz Nersen und Kreuz Karst wegen Bauarbeiten gesperrt bis morgen früh. Und die letzte Meldung kommt von der 59 Dienstlaken nach Duisburg zwischen Duisburg-Althomborn und Kreuz Duisburg. 10 Minuten extra. 3 Kilometer Stau. Gute und sichere Fahrt für euch.
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1: So, ich glaube, wir können so sagen, die halbe Woche ist geschafft, oder? Ihr bekommt jetzt von mir mal eine Stunde zum Durchatmen. Gleich das Team des Tages. Letzter Tag im Freibad bei fantastischem Wetter. Und wenn es heute Morgen anstrengend für euch war, ich finde, dazu kann man sich ganz wunderbar ganz kurz mal abreagieren. Linkin Park.

0: schon in der guten Stunde The Riddle. Ach, bei dem Wetter ist doch schon gut, dass irgendwie noch das ein oder andere Freibad auf hat, ne? Bei 29 Grad hier zum Beispiel das Erkerbad in Erkelenz in Rhein-Rheinland. Deswegen würde ich direkt mal sagen, ist diese Truppe heute unser
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0: So nämlich. Hasan Güler ist der Leiter da. Hallo Hasan, schön, dass du kurz in der Leitung bist.
2: Danke auch.
0: So Mensch, heute nochmal auf. Letzter Tag, dann Winterbetrieb. Wie klingt das in deinen Ohren? Winterbetrieb.
2: Also für uns eine kleine Erholung.
0: War es ein heftiger Sommer?
2: Die Temperaturen waren schon heftig und wenn du die Leute dann nicht mehr reinlassen kannst, wegen Überfüllung, tut einem schon in der Seele weh.
0: Ja, das verstehe ich auch. Wie groß ist denn der Abschiedsschmerz vom Sommer für euch?
2: Der hält sich arsch in Grenzen. Wie gesagt, ne? Personalmangel, Urlaubszeit fängt jetzt an. Da sind wir eigentlich ganz froh, dass wir das heil überstanden haben.
0: Und ihr habt ja, das muss man auch noch sagen, habt ja nicht nur das Freibad, sondern ihr habt ja auch noch die Möglichkeit, in der Halle zu schwimmen. Es geht also ja weiter bei euch, nur anders.
2: Nur anders.
0: Ja.
2: Nur anders,
0: ja. Was macht ihr denn mit den restlichen Freibad-Pommes? Weil die schmecken ja draußen viel besser als drin.
2: Die haben wir schon, oder der Kollege, langsam reduziert. Weil wir hatten ja diese Phase mit dem etwas durchwachsenen Wetter. Und die Leute, die jetzt kommen, die wollen nur noch in der Sonne liegen und sich abkühlen ein bisschen. Ja. Aber also, nicht mehr.
0: Sonst hätte ich ja gesagt, ich habe auch nach der Arbeit jetzt nichts vor. Sonst hätte ich auch noch vorbeikommen können. Hätte ich geholfen, die Freibad-Pommes wegzukriegen. Hasan, du hast aber die Chance jetzt, wenn es in den Winterbetrieb geht, einmal deinem Team Danke zu sagen, weil am Ende habt ihr euch ja durch diesen Sommer gekämpft. Du hast ja gerade schon gesagt, es war teils anstrengend und ich glaube, das geht nur mit einem tollen Team. Also, gerne ein bisschen Lobhudelei, wenn du magst.
2: Ja, also das Team hat sich durchgebissen, trotz Krankheiten und Urlaubszeit und das war schon eine tolle Leistung.
0: So, da sagen wir Danke, das Erkerbad, das Freibad in Erkelenz ein letztes Mal heute auf. Dann geht's ab in den Winterbetrieb. Wir bedanken uns für den tollen Sommer mit euch und deshalb seid ihr unser WDR 2 Team des Tages.
2: Das freut uns alle.
0: Und wenn du magst, kannst du jetzt ganz laut auf.

0: Liebeserklärung an ihren Ex-Freund Antonio de la Rúa, Sohn des damaligen argentinischen Präsidenten. Die Beziehung ging, der Song bleibt Underneath Your Clothes. Shakira auf WDR 2. Gleich Robin Schulz, Alani.
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1: Mit Kerstin von der Linden, direkt aus dem Studio in Wuppertal. Hallo. Genau richtig. So in etwa kann man die Reaktion der deutschen Polizeigewerkschaft in NRW zusammenfassen. Es geht um das Messertrageverbot gegen einen jungen Mann in Wuppertal. Er hatte gegen die Anordnung geklagt, gestern vor dem Oberverwaltungsgericht verloren. Die Polizeigewerkschaft sagt, dass Messer immer häufiger bei Straftaten eingesetzt werden. Das Verbot auch für eine einzelne Person sei somit das richtige Signal. Gegen das Urteil kann der Mann noch Einspruch einlegen. Rot, Gelb, Grün oder eben Schwarz. Die Ampeln in Solingen bleiben ab heute Abend teilweise aus. Die technischen Betriebe sagen, dass in der Stadt mehrere Ampeln gewartet werden müssen. Ab 20 Uhr soll es losgehen. Teilweise sind dafür auch Straßen kurzfristig gesperrt. Bis 23 Uhr dauert es heute. Morgen sollen die Wartungsarbeiten an den Ampeln allerdings weitergehen. Eine Stunde lang wie ein Kaiser durch Wuppertal schweben. Der Kaiserwagen macht's möglich. Der historische Schwebebahnzug wird ja jetzt nach Sanierung wieder eingesetzt. Hans-Ludwig Kraus schwebt als Teilnehmer einer Fahrt auf Wolke 7.
2: Gerade das Ambiente hier drin ist sehr schön. Man sieht auch doch Ecken von Wuppertal nochmal, wenn man rumfährt, das erklärt bekommt hier. Man fühlt sich ein bisschen wie der Kaiser früher, ne? Sag ich mal.
1: Kaiserwagenfahrten bei Kaffeekuchen und ein unvergleichliches Erlebnis. Die sind allerdings bis Anfang nächsten Jahres ausgebucht. Es soll wieder rollen bei der Bahn zwischen Köln und Wuppertal. Die Brücke in Opladen ist vorläufig repariert und ab morgen früh 5 Uhr sollen beide Seiten wieder befahrbar sein. Größere Verspätungen und Zugausfälle werden dann weniger, so die Bahn. Ab 2030 soll die alte Brücke dann komplett saniert werden. Ja, und damit sind wir beim wahrscheinlich letzten Sommertag hier für uns, oder Claudia Barbonus, WDR 2 Wetter.
3: Der Nachmittag bringt weiter Sonne und langsam auch ein paar Wolken mehr. Erste Schauer gibt es aber erst im Lauf der Nacht und vorher noch mal warme 25 bis 28 Grad. Morgen ist es meistens grau mit teils gewittrigen Schauern und 18 bis 21 Grad.
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4: Um 12.31 Uhr die Staus mit den längsten Wartezeiten. Die 1, da geht's los. Dortmund nach Münster zwischen Hamberg-Hameln und Ascheberg wegen Bergungsarbeiten aktuell gesperrt. Dann die 40 Duisburg-Essen zwischen Kreuz Duisburg und Kreuz Kaiserberg. Beide Richtungen bis Montag gesperrt. Da werden zwei Brücken abgerissen. Die Autobahn 52 Mönchengladbach-Düsseldorf zwischen Kreuz Neersen und Kreuz Karst wegen Bauarbeiten gesperrt bis morgen früh. Dann die A59, das ist die Strecke Dienstlaken nach Duisburg zwischen Duisburg-Marxloh und Kreuz Duisburg. 20 Minuten, 4 Kilometer Stau. Und die letzte, dann sind wir durch. 59 Köln-Bonn zwischen Köln-Lind und Troisdorf. Eine Viertelstunde Geduld hier, 4 Kilometer Stau.
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4: Hallo. Gleich die Pop-Hymne Titanium. David Guetta mit seiner Lieblingssängerin Sia und davor noch Holly Humberstone, To Love Somebody. 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

0: Das ist schon krass, ne? Ich habe gestern Abend ein Video bei Instagram hochgeladen von den Backstreet Boys in Düsseldorf. So ein kleiner Zusammenschnitt, ne? Die Jungs, Bühne, Lichtshow, Feuerwerk, alles, was so mit dabei war. Und alle so, hey, warst du da, warst du da? Ja, ich war da, ich habe auch Karten bekommen. Und es war wirklich mega. Richtig, ich muss sagen, fast schon krass, ne? Dieser Fankult, 55.000 Menschen in weiß gekleidet singen Everybody oder Incomplete oder das hier. Es war einfach wirklich ein cooler Abend, kann ich nicht anders sagen. Konzert präsentiert von WDR 2 und vor dem Konzert sind die Backstreet Boys ab ins Rathaus, haben sich ins goldene Buch der Stadt Düsseldorf eingetragen. Oberbürgermeister Stefan Keller wünscht ihnen, dass zwischen den Konzerten auch mal ein bisschen Zeit für einen Spaziergang am Rhein ist. Er gibt den Backstreet Boys als Geschenk auch ein paar Schallplatten von Düsseldorfern mit, den Toten Hosen, Kraftwerk. Und Brian spricht für die Band.
1: Vielen Dank an ganz Deutschland. Es ist wirklich wie eine Heimkehr, einfach um unsere Musik zu teilen. Denn Musik heilt die Seele und verbindet Menschen. Und wir dürfen das unseren Beruf nennen und haben die besten Fans der Welt. Vielen herzlichen Dank.
0: Haben sich überhaupt gestern auch in der Halle sehr viel bedankt, die Jungs. Was aber auch Sinn macht, weil die Karriere der Backstreet Boys hat im Grunde in Deutschland angefangen. Die sind hier groß geworden, hier sind sie bekannt geworden, hatten die ersten Hits. Da wussten die in Amerika noch gar nicht, wer die Backstreet Boys sind. So, heute 18 Uhr gibt es am Turnhallenufer einen Tanzkurs. Da wird man euch nochmal die Choreos beibringen, damit ihr mittanzen könnt, wenn ihr Lust habt. Ist sogar kostenlos. Die Rheinbahn legt auch nochmal nach mit dem Partyzug. Eine zweite Sonderfahrt in der Backstreet Boys Bahn gibt es am Freitag, 19 Uhr. Und heute Abend dann Konzert Nummer 5. Dann ist Halbzeit für die Backstreet Boys mit ihrem Dauereinsatz in Düsseldorf. Also viel Spaß den nächsten, das ist eine krasse Zahl, ne? 55.000 Menschen. So, zum Reinkommen, nochmal zum Text abchecken oder Choreo üben, ganz wie ihr wollt. We've got it going on, die Backstreet Boys auf WDR 2.

0: So, da kommt hier ein gut gekleideter, aber...
1: Und auch gut gelaunter. Gut gekleidet und gut gelaunter.
0: Ich habe gerade zu ihm gesagt, warum guckst du mich so grimmig an?
1: Also bei diesem Wetter ist es ja immer noch warm, Ende September.
0: Ja, das stimmt. Also eigentlich ist es sehr schön und dennoch, ich bin ja ein alter Sonnenfetischist, würde aber trotzdem sagen, jetzt ein bisschen Regen und da reicht wahrscheinlich der morgige Tag nicht, würde nicht schaden. Also sag selbst ich, der wirklich, ich freue mich über jeden einzelnen Sonnenstrahl. Ein bisschen Regen wäre nicht schlecht.
1: Die Natur braucht den Regen. Aber du siehst mich auch deswegen gut gelaunt, weil ich kein Milliardär bin.
0: Okay, erklär kurz.
1: Man muss ja, also es gibt ja diesen Vorschlag, der heute groß diskutiert wird auf WDR 2. Es geht darum, dass die Grünen vorgeschlagen haben, ey, wenn wir den ganz, ganz Reichen, also die 5

0: 500 Millionen Vermögen haben oder eine Milliarde oder mehr als eine Milliarde, wenn wir denen ein bisschen was wegnehmen würden, so eine Vermögenssteuer von 2, 3, 4%, das würden die doch gar nicht merken und der Allgemeinheit wäre geholfen. Diese Diskussion, die nehmen wir auf und fragen den Bund der Steuerzahler, was die eigentlich dazu sagen. Die vertreten ja im Prinzip auch die Steuerzahler, die Milliardäre sind, richtig?
1: Ja, ich sag mal, das Problem betrifft weder dich noch mich.
0: Niemals, wahrscheinlich.
1: Wahrscheinlich niemals und dennoch fragt man sich ja so ein bisschen, also du, das merken die wahrscheinlich wirklich nicht, aber das ist ja auch immer der einfachste Schritt, oben was wegzunehmen.
0: So, und ich glaube, es ist gar nicht so einfach und deswegen Mittagsmagazin hören.
1: So, mit Ralf Günther und Johannes Simon ist raus. Ich spiele uns noch kurz was am Piano und da würde ich sagen, hören wir uns morgen wieder ab 9. Tschüss.

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0: 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Und das ist neu im WDR 2 Musikmix. Loy und David Puentes. Golden Summer.

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12: Die Nachrichten mit Jessica Häusler. Guten Tag.
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13: Ich bin froh, dass wir heute diesen Schritt, diesen ersten wichtigen Schritt gegangen sind zur Stabilisierung des Pflegesystems.
12: Bundesgesundheitsminister Linnemann hat die Pflegereform vorgestellt. Die Bundesregierung hat sich nach wochenlangen Diskussionen geeinigt.
13: Wir werden Einsparungen vornehmen müssen. Wir werden zum Beispiel das Begutachtungssystem ändern. Der allgemeine Beitrag bleibt stabil. Der Kinderlosenbeitrag steigt um 0,3.
12: Die Anhebung um 0,3 Prozentpunkte soll mehr Geld in die Kassen bringen. Neben Kinderlosen sollen auch Gutverdiener etwas mehr einzahlen. Die Beitragsbemessungsgrenze wird um 300 Euro angehoben. Pläne, bei der Rente von Menschen zu sparen, die Familienmitglieder pflegen, sind vom Tisch.
13: Die Menschen, die zu pflegen sind, zu Hause, ihre Angehörigen, die stützen das System. Und deswegen war es mir wichtig, dass wir nicht an die Rentenpunkte gehen, sondern das Signal senden, dass diese Menschen nicht nur für den Zusammenhalt wichtig sind, sondern auch das System als Ganzes stützen.
12: Als nächstes stimmt der Bundestag über die Pflegereform ab. Angriffe auf Polizisten, Feuerwehrleute, Ärzte oder Beschäftigte der Bahn sollen künftig härter bestraft werden. Die Bundesregierung hat einen Gesetzentwurf auf den Weg gebracht, der gestaffelte Strafen vorsieht. Bianca Schwarz, WDR Berlin, hat weitere Details.
14: Verschärft werden sollen die Strafen für Angriffe gegen 3 Berufsgruppen. Da gibt es einmal die Vollstreckungsbeamten. Dazu gehören Polizistinnen und Polizisten, aber auch Gerichtsvollzieher beispielsweise. Wer sie zum Beispiel schubst oder anspuckt, soll künftig eine höhere Mindeststrafe bekommen. Die steigt von 3 auf 6 Monate Haft, in besonders schweren Fällen auf mindestens 1 Jahr Haft. Wer Vollstreckungsbeamte aber zum Beispiel schlägt oder tritt, soll künftig bis zu 5 Jahre Haft bekommen. Und besonders schwere Fälle sind extra geregelt. Dazu zählen dann zum Beispiel Waffeneinsatz oder ein hinterlistiger Überfall.
12: Und das haben wir auch noch im Blick. Unter anderem in Duisburg läuft ein Großeinsatz von Polizei und Staatsanwaltschaft. Die Behörden gehen gegen ein Geldwäschenetzwerk und Kriminalität im Rockermilieu vor. Unter den Beschuldigten sind hochrangige Mitglieder der Hells Angels. Die EU-Kommission plant ein neues Kommunikationssystem für Polizei, Feuerwehr und andere Einsatzkräfte, damit die sich besser über Ländergrenzen hinweg absprechen können. Es soll in 10 Jahren in der ganzen EU funktionsfähig sein. Die letzten US-Soldaten sind aus dem Irak abgezogen, mehr als 20 Jahre nach dem Sturz von Saddam Hussein und nach jahrelangen Kämpfen gegen die Terrorgruppe IS beendeten sie ihren Einsatz. Der Döner steht jetzt in einer Hall of Fame gleich auf mit Stars wie Taylor Swift oder Lionel Messi. Zumindest in Berlin. Dort wird er im Wachsfigurenkabinett von Madame Tussauds ausgestellt, als erste Döner-Wachsfigur der Welt. Es ist ein Gemüsedöner. Er wird in einem originalgetreuen Nachbau des allerersten Dönerstandards präsentiert. Der Inhaber von Mustafas Gemüse Kebab hat angekündigt, den Döner aus Wachs selbst feierlich zu enthüllen. Und das war WDR Aktuell.
15: Das Wetter im Westen von Verena Leyendecker. Da schmilzt sogar der Wachsdöner heute nochmal.
14: Es ist wirklich warm und ich denke auch wahrscheinlich das letzte Mal sehr warm. Wir bekommen in Gummersbach 26, in Ratingen 27, in Jülich 28 Grad. Dazu gibt es so einen trockenen Wolken-Sonne-Mix. Am späten Abend kann es dann so von der Eifel bis zum Niederrhein erste Schauer geben. Morgen sieht es dann ganz anders aus, deutlich kühler, so um die 20 Grad. Dabei ziehen dann immer wieder Regenfälle durch, teils auch kräftiger. Ab Freitag wird es dann aber wieder trockener.
10: 13:04 Uhr. 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
15: Die Staus mit den längsten Wartezeiten. Autobahn 1 Münster Richtung Dortmund zwischen dem Kamener Kreuz und Unna. Etwa 10 Minuten plus bei 3 Kilometern Stau. A3 Frankfurt Richtung Köln zwischen Frechen Nord und Köln-Klettenberg. 10 Minuten länger, 3 Kilometer. Die 40 Duisburg-Essen ist zwischen dem Kreuz Duisburg und dem Kreuz Kaiserberg in beiden Richtungen bis kommenden Montag gesperrt. Da werden 2 Brücken abgerissen. Die 52 Mönchengladbach Richtung Düsseldorf ist zwischen den Kreuzen Nersen und Karst wegen Bauarbeiten bis morgen früh gesperrt. Und die 59 Dienstlaken Richtung Duisburg zwischen Duisburg-Fahren und dem Kreuz Duisburg etwa eine halbe Stunde plus bei 5 Kilometern Stau. Euch allen unterwegs eine gute und sichere Fahrt.
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15: Hallo am Mittwoch. Und hallo auch an alle Papas und an alle Mamas da draußen. Ich bin ja Papa von 2 Töchtern, die sind 5 und 9 Jahre alt. Und woran merkt man das? Immer wieder eine schöne Überraschung, wenn ich eine Hose trage, die ich länger nicht anhatte. Da habe ich heute Morgen das hier gefunden in meiner Hosentasche. Was ist es? Ein
14: Haargummi, kenne ich ja.
15: Ein rosanes Haargummi. So, wem ist das von den beiden? Können sich heute Abend drüber streiten, oder? So.
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0: gleich Harry Styles. Mit American Girls hier bei uns im WDR 2 Musikmix. Hier ist das WDR 2 Mittagsmagazin am Mittwoch. Ihr kennt das, ihr shoppt online, das Paket kommt zu Hause an, ihr probiert die verschiedenen Klamotten oder die Schuhe an und sagt, oh, das gefällt mir nicht so, da passt die Größe nicht, und dann füllt ihr den Retourenschein aus und zack, zurück damit. Dadurch, dass immer mehr Menschen über Smartphone oder online einkaufen, gibt es auch immer mehr Retouren. Das liegt in der Natur der Sache, und dieses Jahr wird da wohl ein neuer Höchstwert erreicht. Die Forschungsgruppe Retourenforschung. Ja, die gibt's. Die ist bei der Universität Bamberg. Die hat das berechnet. Gesa Box, WDR 2 aktuell. Wie hoch ist der, dieser Rekord?
1: 560 Millionen zurückgesendete Pakete werden es wohl werden. Im Vergleich 2025 kamen wir deutschlandweit auf 550 Millionen Retouren, also 10 Millionen weniger. Grund dafür, dass es mehr wird, ist wohl, dass das Online-Shopping zunimmt und die Retourenrate aber ungefähr gleich bleibt.
0: Und welche Dinge werden dann am häufigsten wieder zurückgeschickt?
1: Ja, du hast gerade schon gesagt, Klamotten. Kennen wohl viele, das passt nicht oder steht einem nicht. Oder es sah vielleicht auch ganz anders aus als vorher auf den Bildern. Ja. Vielleicht vorher sich vorgestellt. 90% der retournierten Artikel gehören tatsächlich zum Bereich Mode, laut der Bamberger Retourenforscher. Bei vielen Online-Händlern werden schon Möglichkeiten ausgetestet, wie diese Rücksendungen in Schacht gehalten werden könnten. Niklas Stanislawski, Projektleiter Handelslogistik beim EHI in Köln. Das ist das Forschungs-, Bildungs- und Beratungsinstitut für den Handel.
2: Und zwar gibt es einmal präventive Maßnahmen in Zeiten technologischen Fortschritts, um einmal beim Kauf im zum Beispiel Fashion-Bereich KI-Lösungen anzubieten, wo man letztendlich gucken kann, wie Kleidung als Passform schon ungefähr an dem Körper aussieht. Und so kann man letztendlich dabei helfen, Retouren, bevor sie anfallen, schon zu bekämpfen.
0: Also mit KI arbeiten, aber ich hatte im Kopf, dass es immer weniger kostenlose Retouren gibt und wir immer öfter zahlen müssen für die Retoure, wenn wir was zurückschicken. Aber das stimmt so gar nicht, ne?
1: Ja, laut der aktuellen Umfrage des EHI sind die im Vergleich zu letztem Jahr gestiegen. Von 49,2 auf 60,6%. Also da trügt dich dein Gefühl ein bisschen. Das kostet die Händler natürlich mehr, aber sie machen das aus gutem Grund, wie Niklas Stanislawski sagt.
2: Das hat es einfach damit zusammen, dass die Online-Händler in der Branche einfach erkannt haben, dass die kostenlosen Retouren nicht nur ein finanzielles, notwendiges oder zwingend notwendiges Mittel ist, sondern vor allem auch ein strategisches Werkzeug in einem hart umkämpften Wettbewerb im E-Commerce, um den Kunden letztendlich zu binden.
0: Immer mehr Retouren, ein neuer Rekord. Du hast Kinderschuhe bestellt, bestellst die in 35, 36 und 37 und schickst eben die zurück, die nicht passen. So ist es. Informationen waren das von Gesa Bock, WDR 2 aktuell.

0: Heute. Heute ist der letzte warme Septembertag in diesem Jahr. Denken wir drüber nach. Und was machen wir? Also ich gehe heute Nachmittag die Frau und die Kids vom Minigolfplatz abholen und dann ab in die Eisdiele. Und dann ist es eigentlich wie immer, ne? Da sitzt du da und du studierst die Eiskarte und sagst, ach lecker, Erdbeerbecher oder hier der Krokantbecher. Wie wär's denn mit dem? Oder der Pinocchio-Teller oder ein Eiskaffee. Und am Ende bestellen wir alle was? Spaghetti-Eis, genau.
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0: 13.30 Uhr.
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2: Mit Kerstin von der Linden direkt aus dem Studio in Wuppertal. Hallo. Plötzlich ein Loch, jetzt wieder befahrbar. Die B7 in Wuppertal ist teilweise wieder frei. Sie musste Richtung Oberbarm voll gesperrt werden. Ein 4 Meter tiefer Hohlraum war unter der Straße entdeckt worden. Frank Hackmann von den Stadtwerken hat uns eine Einschätzung gegeben.
3: Irgendwann, wenn sich der Hohlraum weiter nach oben setzt, ist die Tragfähigkeit der Oberschicht nicht mehr gegeben. Und wenn dann ein Auto oder LKW da drüber fährt, dann kommt es zum Einbruch. Und dann kann man da schon mal mit dem Reifen verschwinden oder auch mehr.
2: Der Hohlraum ist inzwischen mit Beton verfüllt, die Reparatur geht weiter, aber immerhin rollt der Verkehr langsam wieder an. Die Deutsche Polizeigewerkschaft in Düsseldorf hat ein Urteil zu einem Wuppertaler Mann begrüßt. Es geht um das Messertrageverbot. 3 Jahre lang hat der Beschuldigte die Auflage, keine gefährlichen Gegenstände bei sich zu tragen. Genau richtig, so ein Sprecher der Polizeigewerkschaft. Immer häufiger werden Messer auch für schwere Straftaten genutzt. Gestern hatte das Oberverwaltungsgericht in NRW die Auflage bestätigt. Gegen das Urteil kann Revision eingelegt werden. Der Kaiserwagen wackelt nicht, er schwingt. Das erfahren jetzt alle, die mit dem frisch sanierten Schwebebahnzug durch Wuppertal reisen. Die Fahrten sind wieder buchbar, die Gäste fühlen sich auf Wolke 7. Also fast alle, so Stadtführerin Anke Brinkmann.
4: Wir hatten auch schon mal eine Braut, die unbedingt nur im Kaiserwagen heiraten wollte und der dann fürchterlich schlecht geworden ist. Zum Glück hatte jemand eine Reisetablette mit. Also Hochzeiten sind immer so eine ganz spezielle Spooky-Sache.
2: Eine Stunde lang wird durchs Tal gefahren, Kaffee und Kuchen inklusive. Die Fahrten mit dem Kaiserwagen sind allerdings bis zum nächsten Jahr schon fast alle ausgebucht. Ja, und wir haben den letzten Septembertag und es wird ordentlich warm. Claudia Barbonus, WDR 2 Wetter bitte.
5: Der Nachmittag bringt weiter Sonne und langsam auch ein paar Wolken mehr. Erste Schauer gibt's aber erst im Lauf der Nacht und vorher nochmal warme 25 bis 28 Grad. Morgen ist es meistens grau mit teils gewittrigen Schauern und 18 bis 21 Grad.
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0: 13.32 Uhr, hier sind die Staus mit den längsten Wartezeiten. Autobahn 1 Münster Richtung Dortmund zwischen dem Kamener Kreuz und Unna. Viertelstunde plus, 6 Kilometer Stau. A30 Amsterdam Richtung Osnabrück zwischen Schüttorfer Kreuz und Rheine. 20 Minuten länger bei 5 Kilometern Stau. Die 40 Duisburg-Essen ist zwischen dem Kreuz Duisburg und dem Kreuz Kaiserberg in beiden Richtungen bis kommenden Montag gesperrt. Da werden 2 Brücken abgerissen. Die 52 Mönchengladbach Richtung Düsseldorf ist zwischen dem Kreuz Nersen und dem Kreuz Karst wegen Bauarbeiten bis morgen früh gesperrt. Und die 59 Duisburg Richtung Dienstlaken zwischen Düssern und dem Kreuz Duisburg-Nord. 20 Minuten. Plus bei 5 Kilometern Stau. Gute Fahrt.
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0: Oh, der Sendung würde ein langes gut tun. Ah, danke.

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0: Lady Gaga und Bruno Mars. Die with a Smile auf WDR 2. Das klingt sehr, sehr verlockend und sehr, sehr easy. So eine Vermögenssteuer für Superreiche, über die wir heute viel sprechen. Dafür werben ja die Grünen im Bundestag, gerade mit so kurzen Videos.
1: Du zahlst Steuern und findest, das ist zu viel? Ich sage dir, es gibt andere, die zahlen deutlich weniger. Und absurderweise sind das Menschen, die haben ziemlich viel mehr Geld als du.
2: Let's tax the billionaires.
0: Let's tax the billionaires. Vermögen ab 500 Millionen Euro könnten so mit 2% pauschal besteuert werden. Ab 1 Milliarde dann noch mehr, ab 10 Milliarden noch mehr. Das trifft nur ganz, ganz wenige, soll aber rund 20 Milliarden Euro einbringen, wenn die nicht abhauen. Ne? Also das ist ja gerne das Argument, dass die Superreichen ja überall hingehen könnten. Rainer Holznagel ist der Chef des Vereins Bund der Steuerzahler, sieht die Steuern und mehr Steuern und Abgaben in der Regel kritisch. Einen schönen guten Tag, Herr Holznagel.
3: Guten Tag, ich grüße Sie.
0: Milliardäre extra besteuern, gehen die dann und nehmen mir Geld mit?
3: Bei der Besteuerung muss man genau hinschauen. Was besteuern wir denn? Die Grünen unterstellen, dass das eigentlich immer nur so Bargeld ist oder Vermögenswerte. Aber tatsächlich handelt es sich ja natürlich um Betriebsvermögen. Das sind oft Werkshallen, das sind Maschinen, das sind Patente, das sind teilweise natürlich auch Arbeitsplätze. Und deswegen können sie auf der einen Seite nicht einfach so wegziehen. Auf der anderen Seite muss man natürlich schauen, dass es natürlich auch einen Besitzer gibt. Und die können selbstverständlich weiterziehen, was sie in den letzten Jahren ja auch leider schon getan haben.
0: Es gibt ja seit ein paar Jahren die Wegzugssteuer in Deutschland. Die würde dann auf einen Schlag fällig für die Milliardäre, die gehen, ne?
3: Ja, die Wegzugssteuer ist natürlich auch ein Anzeichen dafür, dass der Fiskus erkannt hat, dass er durch seine Steuerpolitik viele Menschen auch außer Landes treibt. Aber so weit darf es doch eigentlich gar nicht kommen, weil wir müssen am Ende hier Wirtschaftswachstum produzieren und wir müssen Menschen, die vermögend sind, die viel investiert haben, auch in diesem Land lassen. Und die zahlen auch Kapitalertragssteuern. Also sie unterliegen auch der Steuergesetzgebung und der Leistungsfähigkeit. Und wenn sie Gewinne ausschütten und diese dann auch realisieren, dann müssen die ganz regulär versteuert werden. Da gibt es überhaupt gar keinen Unterschied.
0: Wenn sie ausschütten. Jetzt ist es aber oft so, dass die sehr großen Vermögen Jahr für Jahr größer werden. 1 Milliarde Vermögen ist im folgenden Jahr 1,2 Milliarden. Wenn diese Vermögenden dann so 2, 3, 4% Vermögenssteuer darauf zahlen würden, dann würde das die ja nicht ärmer machen, aber der Allgemeinheit wäre schon geholfen.
3: Das große Problem von Vermögenssteuern ist, dass der Bürokratieaufwand extrem hoch ist und der Ertrag am Ende doch sehr überschaubar ist. Auch deswegen haben sehr viele große Länder die Vermögenssteuer am Ende abgeschafft. Die Franzosen sind ein schönes Beispiel dafür. Sie hatten eine sehr hohe Vermögenssteuer. Innerhalb von kürzester Zeit haben 35 Milliarden Euro das Land verlassen und am Ende hatten sie mit einer hohen Vermögenssteuer weniger Steuereinnahmen.
0: Oft ist es aber so, dass eben Milliardäre prozentual gesehen eben nicht so viel Steuern zahlen wie zum Beispiel Sie als Mittelschichtler. Finden Sie das denn gerecht?
3: Ich will hier nicht den Eindruck erwecken, dass ich Milliardäre verteidige. Ich finde schon, dass wir hier über eine ordentliche Steuerbelastung nachdenken müssen. Was mich aber an dieser Debatte stört, ist, dass man mit Hokuspokus-Vorschlägen und wohlwollenden TikTok-Kampagnen den Eindruck entweckt, dass man das mal eben so schnell machen kann. Und die Grünen sind ja in der Sache viel klüger als das, was sie hier postulieren. Sie wissen ja genau, dass das nicht funktioniert. Sie waren ja teilweise auch an der Macht und hätten sowas umsetzen können. Das haben sie auch eben deshalb nicht gemacht, weil diese Vorschläge sehr schwer umsetzbar sind. Und ich hätte mir gewünscht, dass die Bundestagsfraktion der Grünen auch viel mehr Aufklärung, Arbeit darüber leistet, wie wir Vermögen bewerten und was dieses Vermögen in Deutschland am Ende auch bewirkt.
0: Die Diskussion bleibt über eine Vermögenssteuer für Super-Duper-Reiche. Wir haben darüber gesprochen mit Rainer Holznagel vom Bund der Steuerzahler. Ich danke für die Zeit.
3: Auf Wiederhören.

0: freut sich das 90er Herz. Captain Hollywood Project. More and More. Und gleich im WDR 2 Musikmix Justin Bieber und Love Yourself, außerdem Whitney Houston und My Love Is Your Love nach 14 Uhr hier.
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9: 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Es ist 14 Uhr.
10: Die Nachrichten mit Jessica Häusler. Guten Tag.
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10: Die Bundesregierung hat die Pflegereform beschlossen. Jetzt stimmt der Bundestag noch darüber ab. Union und SPD hatten wochenlang über die Pflege diskutiert. Über den beschlossenen Kompromiss Uwe Berndt, WDR Berlin.
11: Die Reform der Pflegeversicherung soll in zwei Schritten kommen. Heute wurde ein Stabilisierungspaket beschlossen. Damit soll die drohende Zahlungsunfähigkeit der gesetzlichen Pflegeversicherung verhindert werden. Gesundheitsminister Lindemann kündigt an, dass die Einstufung in die unterschiedlichen Pflegestufen strenger als bisher überprüft werden soll. Das könnte für Betroffene bedeuten, dass es schwerer wird, einen Zuschuss aus der Pflegeversicherung zu erhalten oder in eine höhere Pflegestufe zu gelangen. Außerdem soll die Beitragsbemessungsgrenze in der Pflegeversicherung angehoben werden. Das bedeutet höhere Beiträge für Besserverdienende.
10: Die Ostbeauftragte der Bundesregierung Kaiser hat ihren Jahresbericht vorgestellt. Dabei legte sie ihren Schwerpunkt auf Ungleichheit in der Gesellschaft.
12: Wenn Menschen nicht mehr daran glauben, dass die eigene Anstrengung sie voranbringt, dann versuchen sie es vielleicht erst gar nicht mehr. Und sie wagen eben nicht den nächsten Schritt. Genau das können wir uns als Gesellschaft nicht leisten.
10: Laut Kaiser steigt die Zahl der Menschen, die sagen, dass sich Leistung nicht mehr lohne. Im Bericht steht, dass es immer mehr darauf ankommt, wo man geboren wurde und wie reich die Familie ist. Besonders zwischen Ost und West gäbe es starke Unterschiede. Gabor Hallasch, WDR Berlin.
13: Denn im Schnitt besitzen Menschen im Osten nur halb so viel Vermögen wie im Westen. Ähnlich sieht es bei Immobilien aus. Noch deutlicher, die Lücke bei Erbschaften und Schenkungen, die sind im Westen viermal so hoch wie im Osten. Kaiser schlägt zum Beispiel vor, über die Erbschaftssteuer zu reden und sie anders zu verteilen, also mehr Richtung Osten. Gelder, die dann investiert werden können, zum Beispiel in Schulen oder Infrastruktur, das schaffe Chancen für den Aufstieg.
10: Und das ist heute auch Thema. Die Bundesregierung will einige Berufsgruppen besser vor Angriffen schützen, zum Beispiel Zugbegleiter, Gerichtsvollzieher und Rettungsdienste. Dafür hat sie härtere Strafen beschlossen. Die Sparmaßnahmen beim Elterngeld werden laut Familienministerin Prien noch einmal in der Regierung überdacht. Prien sagte, sie sei offen, es bei 14 Monaten zu belassen. Auf einem Linienflug von den Vereinigten Arabischen Emiraten nach Tel Aviv soll es einen Entführungsversuch gegeben haben. Israels Sicherheitsminister Ben-Gvir sagte, Ziel sei gewesen, das Flugzeug zum Absturz zu bringen. Es konnte in Saudi-Arabien notlanden. In dem kleinen Dorf Würdinghausen bei Olpe konnte der einzige Dorfladen jetzt doch gerettet werden. 2 Jahre hatte der Inhaber versucht, einen Nachfolger zu finden. Über das Internetportal Kleinanzeigen meldete sich dann der 26-jährige Christopher Hupatz. Er ist Kaufmann im Einzelhandel und startet ab Mitte November, aber nicht alleine.
14: Ich habe tatsächlich mehr Vorfreude als Schiss, weil der Herr Hesse unterstützt mich in der Anfangszeit noch. Der wird auf Minijob-Basis bei mir bleiben und deswegen habe ich da gar nicht so viel Angst vor.
10: Seit fast 30 Jahren gibt es den Dorfladen in Würdinghausen im Kreis Olpe. Der neue Leiter will renovieren und dann auch Obst und Gemüse anbieten. Das war WDR aktuell.
0: Schaffen heute noch die 30 Grad? Verena Leindecker, WDR 2 Wetter.
15: Ja, das ist das große Rätselraten. Aktuell haben wir immerhin 29 Grad in Aalen. Und je nachdem, wie viel Sonnenschein es gibt, könnte das knapp werden heute. Ansonsten bleibt der Nachmittag trocken bei Sonne und Wolken. Am Abend kann es so von der Eifel bis zum Niederrhein erste Schauer geben. Morgen wird es dann kühler, so um die 20 Grad bekommen wir morgen nur noch. Dazu viele Wolken, immer wieder Regen und teils auch kräftiger. Also morgen ganz anders als heute.
0: 14:04 Uhr. 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Die Staus mit den längsten Wartezeiten. Autobahn 1, Köln Richtung... Autobahn 3, Köln Richtung Oberhausen zwischen dem Kreuz Breitscheid und Oberhausen-Lierich. Etwa eine Viertelstunde plus bei 7 Kilometern stockendem Verkehr. A4 Aachen Richtung Köln zwischen Frechen-Nord und Klettenberg. Viertelstunde plus 6 Kilometer stockend. Die A4 Köln Richtung Olpe zwischen Gummersbach und Reichshof-Bergneustadt. Mehr als 30 Minuten plus bei 3 Kilometern Stau. Da ist wegen Bauarbeiten nur ein Fahrstreifen frei. Die 40 Duisburg-Essen ist zwischen Duisburg und dem Kreuz Kaiserberg in beiden Richtungen bis kommenden Montag gesperrt. Da werden 2 Brücken abgerissen. Und die 52 Mönchengladbach Richtung Düsseldorf ist zwischen den Kreuzen Nersen und Karst wegen Bauarbeiten bis morgen früh gesperrt. Gute Fahrt euch.
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0: Ja, was? Was ist denn jetzt mit der Pflegereform? Was steckt hinter der Einigung der Bundesregierung? Wir sprechen gleich mit unserem Korrespondenten im Berliner Hauptstadtstudio hier.
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0: Hier ist das WDR 2 Mittagsmagazin. An diesem Mittwoch. Habemus Pflegereformchen. Nach diesem ganzen Hin und Her hat die Bundesregierung aus Union und SPD die geplante Pflegereform von Gesundheitsminister Carsten Linnemann von der CDU abgenickt.
1: Das System steht massiv finanziell unter Druck. Wir haben eine Verdreifachung der zu Pflegenden in Deutschland. Heute rund 6 Millionen, vor 20 Jahren waren es noch 2 Millionen.
0: Ja, das Problem ist erkannt, das Problem ist auch bekannt seit einiger Zeit. Georg Schwarte, WDR 2 Berlin. Also nach diesen ganzen Diskussionen der vergangenen Tage, ist was jetzt als Kompromiss rausgekommen?
2: Ja, die kleine Lösung. Ich würde mal sagen, sie haben den Rettungswagen losgeschickt, um erste Hilfe zu leisten bei der Pflegekasse. Die steht nämlich vor der Insolvenz. Das ist jetzt ein Pflaster, was man erst einmal beschlossen hat. Ein Stabilisierungspaket für die Pflegekasse. Trotzdem, der Gesundheitsminister, der war ganz erleichtert.
1: Ich bin froh, dass wir heute diesen ersten wichtigen Schritt gegangen sind.
2: Ja, der erste Schritt. Und der erste Schritt, das heißt, es gibt beispielsweise die gute Nachricht, die allgemeinen Beitragssätze bleiben erstmal stabil. Aber Kinderlose, die zahlen künftig 0,3 Prozentpunkte mehr für die Pflegeversicherung. Klingt so wenig, 0,3 Prozentpunkte, bringt aber in Summe 3,3 Milliarden für die Pflegekasse. Was noch? Minijobber, die müssen künftig auch Beiträge zahlen für die Pflegeversicherung. Bislang beitragsfrei mitversicherte Ehepartner, die sollen dann auch bald mit einzahlen in die Pflegeversicherung. Also all das soll dafür sorgen, dass das Ganze jetzt noch finanzierbar ist. Erster Schritt. Zweiter Schritt, Expertenkommission. Die soll nächste Woche dann zu berufen werden und diese Experten sollen bis Januar dann wirklich die große Strukturreform angehen. All das, was die SPD beispielsweise sich vorstellt, Stichwort Pflegekostendeckel, Stichwort Finanzierung durch die private Pflegeversicherung, all das soll dann da auf dem Tisch.
0: Okay, du hast durchgerechnet, hast ja gerade schon ein bisschen was vorgerechnet. Also wir erinnern uns an die Minijobber, wir erinnern uns jetzt an die Kinderlosen, die etwas mehr bezahlen sollen. Wenn man das alles zusammenrechnet, ist damit das Loch gestopft?
2: Nein. Das ist, wie gesagt, erste akute Hilfe. Trotzdem, allein in diesem Jahr fehlen immer noch dreistelliger Millionenbetrag. Da müssen sie jetzt gucken, wo sie das Geld herbekommen. Der Finanzminister beugt sich möglicherweise nochmal über seinen Haushalt. Eventuell gibt's auch ein neues Darlehen, ist nicht das erste für die Pflegekasse vom Bund. Carsten Linnemann hat zwar gesagt heute, ach, das ist kein Einspargesetz, aber das hat er auch gesagt.
1: Wir werden Einsparungen vornehmen müssen.
2: Und nicht zu knapp. Allein im nächsten Jahr 8 Milliarden, die da fehlen. Und da reichen auch all die Maßnahmen, die ich da eben aufgezählt habe, fürs nächste Jahr nicht aus. Da braucht es dann tatsächlich die große Strukturreform. Die soll, und das Versprechen hat Carsten Linnemann heute auch abgegeben, im Juli vom Bundestag beschlossen werden. Aber bis dahin braucht es noch ein Weilchen.
0: Ja, und wir können zusammenfassend sagen, es wurde Zeit gekauft, die große Strukturreform. Die geht jetzt erst richtig los. Die eigentliche Arbeit steht jetzt erst an. Georg Schwarte, WDR 2 Berlin war das mit ersten Informationen zum Pflegereformchen.

0: Im WDR 2 Musikmix gleich Sophie and the Giants und Paradise. Gestartet sind wir mit 49 Euro. Das Deutschland-Ticket, eine kleine Revolution im Nahverkehr. Ganz Deutschland mit einem Fahrschein, einen ganzen Monat lang für 49 Euro. Und dann 2025 ist der Preis auf 58 Euro hoch. Anfang dieses Jahres nochmal auf 63 Euro gestiegen. Und nächstes Jahr geht's wohl nochmal rauf, auf wohl 67 Euro. Auf die endgültige Bestätigung aus Berlin warten wir da gerade noch. 67 Euro steht gerade im Raum. Ihr habt im Kopf vielleicht mitgerechnet, ja, das sind 40% mehr. In weniger als 4 Jahren, 40% mehr. In dieser Zeit sind alle unsere Löhne im Schnitt um rund 15% hochgegangen in diesen knapp 4 Jahren. Es ist aber auch nicht bei allen so, dass sie 15% hochgegangen sind, bei uns zum Beispiel nicht. Es ist also durchaus spürbar, dass das Deutschlandticket teurer wird.
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0: Es ist 14.30 Uhr.
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2: Direkt aus dem Studio Wuppertal mit Kerstin von der Linden. Hallo. 4 Meter Hohlraum unter der B7, das klingt erstmal erschreckend. Deshalb ist die Strecke Richtung Oberbarmen-Wuppertal ja gesperrt worden. Jetzt ist sie zumindest einspurig wieder befahrbar. Der Hohlraum ist noch rechtzeitig entdeckt worden und inzwischen mit Beton verfüllt. Die Bauarbeiten an der B7, die gehen weiter, aber immerhin der Verkehr, der rollt langsam wieder an. Messer ist nicht gleich Messer, deshalb sagt die Deutsche Polizeigewerkschaft hier in NRW, das Urteil in Sachen Messertrageverbot ist genau richtig. Das Oberverwaltungsgericht hatte bestätigt, dass ein Wuppertaler 3 Jahre lang keine gefährlichen Gegenstände mitführen darf. Ein Detail ist Sascha Gerhardt von der Polizeigewerkschaft dabei wichtig.
3: Dass nun auf der Grundlage des Polizeigesetzes ein Verbot des Tragens ausgesprochen werden kann, erweitert nun die Möglichkeiten der Polizei auch auf sogenannte Gebrauchsmesser. Das heißt, wir können zukünftig viel breiter präventiv tätig werden, um zukünftige Delikte zu verhindern.
2: Immer häufiger, so die Gewerkschaft, werden unterschiedliche Messer auch für schwere Straftaten eingesetzt. Das Urteil zum Trageverbot kann noch angefochten werden. Schon als Kind wurde sie gemobbt, Giraffe genannt, weil sie immer schon sehr groß war. Ein Grund mehr, zu sich zu stehen. Die Remscheiderin Pia-Sophie Remmel ziert die aktuelle Playboy-Ausgabe mit der Botschaft, zu sich zu stehen.
4: Und es ist mir egal, was draußen darüber gesagt wird. Ich mache das für mich und ich mache das, ja, weil ich mich wohlfühle. Und das ist für mich das schönste Liebesgeständnis, was man sich selbst als Frau machen kann.
2: Pia-Sophie hat vorher monatelang überlegt, ob sie sich ganz pur zeigen soll. Inzwischen für die Remscheiderin aber ein weiterer Schritt zu mehr Selbstbewusstsein und auch ein Schritt für ihre Karriere als Sängerin. Verena Leindecker, die hat jetzt das Wetter für uns. Wir sollten es noch mal genießen, oder?
5: Ja, hallo. Der Nachmittag bringt einen trockenen Sonne-Wolken-Mix und mit 25 bis 28 Grad wird es noch mal sommerlich warm. Morgen wird es mit rund 20 Grad spürbar kühler. Dabei regnet es besonders vormittags länger und teils auch kräftiger.
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0: Es ist 14.33 Uhr. Die Staus mit den längsten Wartezeiten bei uns im Westen. Autobahn 1 Münster Richtung Dortmund zwischen dem Kamener Kreuz und dem Kreuz Dortmund-Unna. Mehr als 15 Minuten plus bei 7 Kilometern Stau. A4 Köln Richtung Olpe zwischen Gummersbach und Reichshof Bergneustadt. Etwa eine halbe Stunde plus bei 5 Kilometern Stau. Da ist wegen Bauarbeiten nur ein Fahrstreifen frei. Die 40 Duisburg-Essen ist zwischen dem Kreuz Duisburg und dem Kreuz Kaiserberg in beiden Richtungen bis kommenden Montag gesperrt. Da werden 2 Brücken abgerissen. 52 Mönchengladbach Richtung Düsseldorf, die ist zwischen den Kreuzen Nersen und Karst wegen Bauarbeiten bis morgen früh gesperrt. Und die 59 Duisburg Richtung Dienstlaken zwischen Duisburg Zentrum und dem Kreuz Duisburg Nord. 20 Minuten plus 5 Kilometer Stau. Gute Fahrt.
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0: und mit Olivia Dean, Man I

0: Hier ist WDR 2 am Mittwoch. Da kratzen wir uns am Hinterkopf und wir fragen uns, NRW-Ministerpräsident Hendrik Wüst, ne, von der CDU, übt der momentan schon mal Kanzler? Einige sehen das so, ne? Wüst ist auf Staatsbesuch in der Türkei. Ein Trip, der eigentlich schon lange geplant war. Aber dann ist Wüst am Montag völlig überraschend von Staatspräsident Erdogan empfangen worden. Als erster Ministerpräsident überhaupt. Jochen Trumm, WDR2-Landespolitik, begleitet Wüst bei seiner Türkei-Reise. Jochen, was steckt denn hinter diesem Treffen mit Erdogan?
1: Ja, das Treffen war natürlich ein echter Coup, der Hendrik Wüst da gelungen ist. Das Treffen war auch vorher nicht angekündigt worden. Das ist wahrscheinlich auch klug. Sollte es kurzfristig ausfallen, dann produziert man ja eher eine Enttäuschung. Worum es ging, hat der Ministerpräsident uns im Anschluss gesagt.
2: Er kennt Nordrhein-Westfalen gut. Er weiß, dass dort 1 Million Menschen mit türkischen Wurzeln leben. Er ist sehr am Wohlergehen dieser Menschen interessiert. Und er verfolgt die innenpolitische Lage in Deutschland, auch in Nordrhein-Westfalen, sehr, sehr genau.
1: Es ging um die Wirtschaft, es ging um die deutsch-türkischen Beziehungen. Aber natürlich ist das auch Arbeit am eigenen Profil, so ein Besuch. Außerdem hat er noch den Finanzminister, den Industrieminister und den Außenminister getroffen. Also die Kontakte konnten ihm gar nicht hochrangig genug sein. Da will jemand zeigen, seht her, ich kann auch Staatsmann.
0: Jetzt passt es natürlich auch gut am Wochenende die traurige Nachricht, dass NRW kein Olympiastandort wird und dann schnell ab in die Türkei. Ist es einfach gerade eine glückliche Fügung, dass diese Reise jetzt angesetzt ist?
1: Gut, die ist natürlich schon von langer Hand geplant gewesen. Die Niederlage in der Olympia-Abstimmung hat Hendrik Wüst nach meiner Einschätzung relativ schnell verschmerzt. Es war ja auch schon ein Erfolg, dass man überhaupt so dicht an München rangekommen ist. Hier war das Ziel ja etwas ganz anderes, etwas für die Wirtschaft zu tun. Es waren viele Unternehmer mit in der Delegation. Juniper, Rewe, Schmitz, Cargo Bull, der Flughafen Köln, Bonn, die alle haben auch Absichtserklärungen unterzeichnet. Das ist dann sowas wie der Ertrag dieser Reise. Und es ist natürlich auch ein Signal an die vielen Türkeistämmigen in Nordrhein-Westfalen, die ja auch das Wahlrecht besitzen. Daran darf man an dieser Stelle erinnern. Auch dahin sagt er, seht her, ich sehe euch und ich sehe auch eure Interessen.
0: Und wie macht sich Wüst bei diesem doch sehr staatsmännischen Besuch?
1: Nun, er zeigt schon, dass er, sagen wir mal, das gehobene diplomatische Parkett beherrscht, auch wenn er an einigen Stellen noch sehr vorsichtig ist, etwa zu den Gesprächen mit der Opposition. Da hat er sich im Detail nicht zu geäußert. Da geht er lieber auf Nummer sicher. Klar ist ja auch, wenn er hier das Ganze zu sehr überreizt, dann befeuert er damit natürlich auch wieder die Debatte, ob er nicht eigentlich lieber Kanzler werden will. Und die kann er 7 Monate vor der Landtagswahl eigentlich gar nicht gebrauchen.
0: Der Staatsbesuch des NRW-Ministerpräsidenten. Infos waren das von Jochen Trumpf, WDR2 Landespolitik, heute Mittag für euch in Istanbul.
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0: Hello.
1: An Thomas Buch, gleich nach 15 Uhr in eurem Radio. Das war das WDR2 Mittagsmagazin mit Ralf Günther. Und hier ist Teddy Swims aus Atlanta in den USA mit Mr. Know It All.

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13: Die Nachrichten mit Jessica Häusler. Guten Tag.
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14: Das ist, wenn man es zusammenfasst, das Gesicht der organisierten Kriminalität. Was hier passiert?
13: Laut NRW-Innenminister Reul ist Ermittlern heute der größte Schlag gegen die organisierte Kriminalität seit Jahren gelungen. Es geht unter anderem um Geldwäsche. Hunderte Gebäude wurden durchsucht, unter anderem in Duisburg. Antje Passenheim, WDR-Landespolitik.
15: Wie Innenminister Reul bestätigte, laufen die Ermittlungen bereits seit 4 Jahren. Ausgangspunkt soll eine Schießerei zwischen Hells Angels und einer türkisch-libanesischen Großfamilie mit 100 Beteiligten in Duisburg gewesen sein. Damals gab es zwar einige Verurteilungen, doch im Stillen liefen die Ermittlungen weiter und führten auf die Spur des international agierenden Netzwerks. Unklar ist, wie weit die Strukturen noch reichen.
13: Ein Flug auf dem Weg aus den Arabischen Emiraten nach Tel Aviv in Israel musste notlanden. Auslöser war eine gewaltsame Auseinandersetzung im Cockpit. An Bord sollen 180 Israelis gewesen sein. Iris Völlnagel hat Einzelheiten.
16: Laut Berichten in israelischen Medien soll einer der Piloten den anderen mit einem Messer verletzt haben, bevor er von Passagieren überwältigt wurde. Die Maschine ist im saudi-arabischen Tabuk notgelandet. Alle Passagiere sind wohlauf. In Israel geht man Medienberichten zufolge von einem möglichen Terroranschlag aus. Ebenso sollen Verhandlungen laufen, wie die israelischen Passagiere nun nach Tel Aviv gebracht werden. Offiziell gibt es zwischen Israel und Saudi-Arabien keine diplomatischen Beziehungen.
13: Und das ist heute auch Thema. Die Bundesregierung hat sich auf eine Reform der Pflegeversicherung geeinigt. Der Entwurf sieht vor, dass neben Kinderlosen auch Gutverdiener etwas mehr einzahlen sollen. Die Preise in Deutschland steigen wieder deutlich an. Die Inflationsrate stieg in diesem Monat auf 3,3% im Vergleich zum Vorjahr. Angriffe auf Polizisten, Busfahrer und Zugbegleiter sollen in Zukunft härter bestraft werden. Einen entsprechenden Gesetzentwurf hat die Bundesregierung beschlossen. Die ehemalige Bundeskanzlerin Merkel hat in Bonn einen Baum gepflanzt, in Erinnerung an ihre Amtszeit. Die Winterlinde steht auf der sogenannten Kanzlerwiese am Palais Schaumburg. Sechs Schülerinnen und Schüler aus Bensberg in Bergisch Gladbach schreiben morgen Geschichte. Ihre AG des Otto-Hahn-Gymnasiums hat ein Messgerät entwickelt, das an Bord einer Forschungsrakete ins Weltall geschickt wird. Um beim Start dabei sein zu können, sind die Schüler extra nach Schweden gereist.
17: Ja, wir sind alle mega aufgeregt, dass wir hier sein können und das Ganze live mitverfolgen können. Und das sind Einblicke, die werden wir wahrscheinlich nie wieder bekommen. Und darüber freuen wir uns mega und sind aufgeregt bis zum Start.
13: Das Messgerät der Schüler soll unter anderem herausfinden, wie sich Flüssiges in der Schwerelosigkeit verhält. Und das war WDR Aktuell.
18: Und Verena Leindecker ist dran aus der WDR 2 Wetterredaktion.
19: Genau, mit dem Sommerwetter. Also wir haben aktuell in Lippstadt 29,6 Grad. Am kühlsten in Anführungszeichen ist es noch auf dem Kahlen Asten mit 22 Grad. Es wird wahrscheinlich der letzte Sommertag des Jahres sein. Dabei bekommen wir einen trockenen Wolken-Sonne-Mix. Von den Niederlanden her ziehen allerdings schon etwas dichtere Wolken auf. Heute Abend kann es so von der Eifel bis zum Niederrhein auch erste Schauer geben. Morgen wird es dann ganz anders, rund 10 Grad kühler. Immer wieder kann es regnen, teils dann auch kräftiger.
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18: Die Staus, die Wartezeiten, die A4 Köln Richtung Olpe ist zwischen Reichshofberg Neustadt und Eckenhagen gesperrt. Da steht ein defekter Lieferwagen. Gesperrt ist deshalb auch die Zufahrt von der B256. 6 Kilometer Stau. Die A40 Duisburg-Essen ist zwischen Kreuz Duisburg und Kreuz Kaiserberg auch gesperrt bis nächsten Montag. Da werden 2 Brücken abgerissen. Viel Erfolg. 46 Wuppertal nach Düsseldorf zwischen Ausbauende A46 und Wuppertal-Wichlinghausen. 5 Kilometer plus 30 auf der Uhr. Die A52 Mönchengladbach nach Düsseldorf ist zwischen Kreuz Neersen und Kreuz Karst gesperrt wegen Bauarbeiten bis Freitagnacht. Und die 59 nach Duisburg nach Dienstlaken zwischen Duisburg Zentrum und Kreuz Nord. 5 Kilometer Stau.
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18: Es ist der letzte Tag im September, ihr Lieben. Morgen ist Rabattoktober und heute Nacht um Mitternacht fallen die Preise an der Tanke. Wer richtig viel Geld hat und nicht weiß, wohin damit, macht jetzt die Karre nochmal schön voll. Und wenn der Tank einfach nur leer ist bei euch und ihr kommt nicht drum rum, dann halt nur ein kleiner Schnapper, ne? Ansonsten füllen wir euch ab nahezu gratis mit euren Hits und eindieseln könnt ihr euch ja selber mit dem Duft eurer Wahl.
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0: WDR2 hier, Can't Stop the Feeling. Ja, ist ein besonderes Gefühl heute. Weiß gar nicht warum. Vielleicht, weil es um Fußball geht. Und zwar derbe. Da haben wir ja schon viel erlebt. Da wundert uns ja eigentlich nichts mehr. Die Einmischung von Trump bei der WM, die Investorenpläne von Infantino. Aber der Fall Manchester City, der hat jetzt tatsächlich nochmal eine neue Qualität. Und er könnte krasse Folgen haben für den englischen Club. Vielleicht sogar den Ausschluss aus der Premier League. Anke Feller, WDR2 Sport. Es geht um die Verschleierung von Finanzen im ganz großen Stil. Anke, was hat Man City verbrochen?
1: Laut der englischen Premier League hat eine unabhängige Kommission festgestellt, dass Man City mit Sponsoren und mit Partnern Scheinverträge abgeschlossen hat. Zwischen 2009 und 2010 und 2017 und 18, um Einnahmen des Vereins aufzublähen und Kosten damit zu senken. Das geht um eine Summe von etwas mehr als 1 Milliarde Euro. Falsche Jahresabschlüsse sollen vorgelegt worden sein, um die echte Finanzlage vor den Wirtschaftsprüfern und den Fußballaufsichtsbehörden zu verschleiern. Zum Beispiel soll der Club verdeckte Zahlungen an Trainer und an Spieler gemacht haben, die nirgendwo in der Bilanz aufgetaucht sind. Die Faktenlage war wohl sehr eindeutig. Vor 7 Jahren haben die Ermittlungen in diesem Verfahren der Premier League begonnen. Jetzt ist Man City in 115 Anklagepunkten, sage und schreibe, 115 Mal schuldig gesprochen
0: worden.
1: Und
0: es droht möglicherweise mehrfach die rote Karte. Wie geht es denn jetzt weiter mit dem Verein?
1: Bis Freitag kann der Club Einspruch einlegen. Das wird man dann auch definitiv tun. Und da muss man einfach abwarten, wie die Strafe ausfällt. Geldstrafen sind sehr wahrscheinlich, Punktabzüge auch, rückwirkend oder auch für die Zukunft ebenfalls möglich. Auch ein Zwangsabstieg könnte möglich sein. Und die Liga könnte sogar Manchester City aus der Premier League ausschließen.
0: Und was sagen die Verantwortlichen dazu?
1: Naja, wie das so ist, die weisen natürlich alles von sich. Der Geschäftsführer von Man City, der sagt, das Ganze sei eine Verschwörungstheorie der Premier League. Man hätte unwiderlegbare Beweise, die die eigene Schuld belegen. Er sei überzeugt, dass es keinerlei Sanktionen geben werde.
0: Oh, das klingt genau nach einem Gegenteil von dem, was eigentlich so im Raum steht. Was glaubst du am Ende, was passiert?
1: Ich glaube, es wird eine harte Strafe geben. Das ist ein Ausmaß, das es so noch nie gegeben hat. Ob sich die Liga tatsächlich traut, Man City aus der Premier League auszuschließen, boah, das kann ich mir ehrlich gesagt nicht vorstellen. Da muss man einfach mal abwarten. Das Problem ist, wenn der Club gegen das Strafmaß dann auch wieder Rechtsmittel einlegt, dann kann es bis zur endgültigen Entscheidung noch ganz schön dauern. Die kann auch erst nach dieser Saison fallen. Das dürfen andere Clubs aus der Premier League nicht wirklich lustig finden, sondern als Wettbewerbsverzerrung dann auch aufnehmen. Sollte Man City nämlich englischer Meister werden, aktuell sind sie Tabellenführer.
0: Mächtig Ärger haben sie aber trotzdem. Man City, Anke Feller, WDR2 Sport mit den Infos dazu.

0: Der Onkel Kamrat wieder zu Gast bei WDR 2. Es wird ja alles teurer, ne? Jetzt also auch das Deutschland-Ticket. Meldung kommt gerade, dass es 3,80 Euro nach oben geht. Angefangen haben wir ja tatsächlich mal mit 49 Euro. Am 1. Januar 2027 sind es dann 66,80 Euro.
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1: Mit Kerstin von der Linden direkt aus dem Studio in Wuppertal. Hallo. Überraschender Deal im Remscheider Kriegswaffenprozess. Der Hauptangeklagte will gestehen. Unter seiner Autowerkstatt waren 4 versteckte Waffenkammern gefunden worden. Maschinengewehre, Pistolen, Granaten. Die Polizei sprach vergangenes Jahr von einem der größten Funde überhaupt. Jetzt will der Angeklagte ein Geständnis ablegen. Eine mögliche Haftstrafe könnte sich so auf 6 bis 7 Jahre Haft reduzieren. Ende Oktober wird das Urteil erwartet. Heute hat das Kabinett in Berlin die Pflegereform beschlossen. Damit gibt es zwar noch kein Gesetz, aber schon Reaktionen. Wie in Wuppertal auf einer Jobmesse, wo Pflegekräfte für morgen gesucht werden. Martina Schmidt ist von einer privaten Pflegeschule und findet Kürzungen beim Entlastungsbetrag schwierig.
2: Weil das Problem ist ja so ein bisschen, dass wenn das natürlich wegfällt, viele ältere Menschen auf sich alleine gestellt sind und wieder am Anfang stehen und wieder niemanden haben, der für einen einkauft oder der für einen vielleicht auch so Kleinigkeiten sorgt und einfach in die Richtung Isolation fallen. Das fände ich sehr schade persönlich.
1: Pflegestufen sollen im kommenden Jahr neu geregelt werden. Fachleute befürchten drastische Probleme, gerade im Pflegebereich. Schon als Kind wurde sie gemobbt, Giraffe genannt, weil sie schon immer sehr groß war. Ein Grund mehr, zu sich zu stehen. Die Remscheiderin Pia-Sophie Remmel ziert die aktuelle Playboy-Ausgabe mit der Botschaft, zu sich zu stehen.
3: Und es ist mir egal, was draußen darüber gesagt wird. Ich mache das für mich und ich mache das, ja, weil ich mich wohlfühle. Und das ist für mich das schönste Liebesgeständnis, was man sich selbst als Frau machen kann.
1: Pia-Sophie hat vorher monatelang überlegt, ob sie sich ganz pur zeigen soll. Inzwischen für die Remscheiderin aber ein weiterer Schritt zu mehr Selbstbewusstsein und auch ein Schritt für ihre Karriere als Sängerin. Letzte Sonnenstrahlen und sommerliche Hitze, damit ist bald Schluss. Oder Verena Leyendecker, WDR2-Wetter?
4: Ja, hallo. Der Nachmittag bringt einen trockenen Sonne-Wolken-Mix und mit 25 bis 28 Grad wird es nochmal sommerlich warm. Morgen wird es mit rund 20 Grad spürbar kühler. Dabei regnet es besonders vormittags länger und teils auch kräftiger.
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5: Kurz nach 3:30 haben wir es.
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5: A3 Köln Richtung Oberhausen. Zwischen Kreuz Breitscheid und Oberhausen Lierich etwa 45 Minuten plus 9 Kilometer Stau. Die A4 Köln Richtung Olpe ist zwischen Reichshofberg Neustadt und Eckenhagen gesperrt. Da steht ein defekter LKW. Gesperrt ist deshalb auch die Zufahrt von der B256. Insgesamt 6 Kilometer Stau aktuell. Die 40 Duisburg-Essen ist zwischen Kreuz Duisburg und Kreuz Kaiserberg gesperrt bis nächsten Montag. In beiden Richtungen Brücken werden abgerissen. 2 insgesamt. 46 Wuppertal nach Düsseldorf zwischen Kreuz Wuppertal Nord und Barmen. 5 Kilometer Stau und noch eine Sperrung betrifft hier die A52. Mönchengladbach, Freude Weihnachtswunder, Klammer zu. Richtung Düsseldorf, die ist zwischen Kreuz Nersen und Kreuz Karst gesperrt bis Freitagnacht wegen Bauarbeiten.
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5: Ahoi, ihr Lieben. Heute letzte Gelegenheit für nochmal richtig Sommergefühl bei uns im Westen. Wir sammeln die letzten Strahlen und die letzte Wärme gleich für euch ein und drücken sie durch die Box in euer Ohr und dann sofort weiter in euer Herz. Am Unterbacher See sind wir in Düsseldorf.

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0: Da war auch schon ein bisschen Feuer drin bei James Blunt. Bonfire Heart. Hier ist WDR 2. Und sagt mal, wenn es Anbaden gibt, ne, dann gibt es sicher auch Ausbaden. Und das machen wir doch wohl heute bei fast 30 Grad im Westen. Da haben viele von euch noch ein letztes Mal einen See angesteuert oder haben das vielleicht noch vor. Also schön Handtuch raus, Feierabend an. Ja, 20 vor 4. Es geht auch heute schon ein bisschen früher. Zum Beispiel am Unterbacher See in Düsseldorf. Der hat einen Nordstrand und da ist Juliette Nichols für WDR 2. Nicole, habt ihr auch alle so ein bisschen dieses Hawaii-Feeling, wie wir hier alle?
1: Ja, Hawaii-Feeling, das trifft es ganz gut. Also die Stimmung ist wirklich total entspannt. Viele liegen da auf ihren Handtüchern und genießen nochmal so richtig die Sonnenstrahlen. Und ich sehe auch einige im Wasser und ich selbst stehe auch gerade mit den Füßen im Wasser. Man hört es vielleicht so ein bisschen plätschern. Also die Wassertemperatur ist noch total genial. Also das kann man wirklich noch ausnutzen. Die allermeisten, die hier sind, die sind auch wirklich hier, um nochmal ihre Bahnen zu schwimmen.
0: Wie Bahnen? Wie kann man da richtig auf Sport und auf Muskeln noch Bahnen ziehen? Oder was ist das für ein, wie groß ist denn der See?
1: Ja, der See ist schon auf jeden Fall ziemlich groß. Es gibt einen Südstrand und einen Nordstrand. Der Südstrand ist jetzt auch schon zu, aber der Nordstrand, der hat eben nochmal aufgemacht für 4 Tage und heute ist der letzte Tag. Und Vera, die ist auch schon seit einer Stunde hier oder seit ein bisschen länger, ne? Und Vera, du hast ja schon, bist ja schon fünf Bahnen gezogen, ne? Wie war das so für dich?
2: Es war sehr schön, jetzt nochmal, nachdem das Bad ja schon geschlossen hatte, einfach nochmal herkommen zu können und nochmal im freien Wasser zu schwimmen. Und das Wasser ist kalt, ja, so 19, 20 Grad, aber es hat sehr viel Spaß gemacht.
1: Also nochmal hier den Sommer richtig genießen, oder?
2: Genau. Und ich denke, ab morgen wird das ja auch erstmal vorbei sein. Und da wunderbar.
1: Ja, also man hat es gehört, wir genießen nochmal hier so richtig den Sommer am Unterbacher See.
0: Das heißt aber, man muss sich da was mitbringen, da ist jetzt keine Gastro oder so. Für mich als jetzt der, der da noch nicht so auskennt, bringe ich mir doch noch heute Abend dann ein Bierchen mit oder ein, weiß ich nicht, eine Cola.
1: Ja, heute Abend, da muss man sich ein bisschen beeilen. Also bis 19 Uhr hat hier der Nordstrand noch geöffnet. Und ich sehe auch, vorher waren jetzt vor allem viele Rentner da und jetzt kommen immer mehr auch Familien und auch Berufstätige, die jetzt nochmal ihr Bier vielleicht auch mitbringen. Hier gibt's aber tatsächlich auch noch einen gastronomischen Service, einen Biergarten. Und der freut sich tatsächlich schon auf den Winter. Also der macht sich jetzt gerade winterfest, weil die haben nämlich ganzjährig geöffnet. Und dann gibt's hier nicht Sommerlaune mehr, sondern dann gibt es hier Eisstockschießen und Glühwein und muckelige Wärme bei dem ein oder anderen Winterabend am Unterbacher See.
0: So, dann frag doch mal nach einem schönen heißen Lumumba oder nach einer heißen Witte, einfach aus Protest. Ansonsten feiert ihr und wir alle im Westen noch ein bisschen den Sommer. Danke, Juliette.

0: fröhliche Taylor auf WDR 2. I knew it. Whippy. Komm, hüpf. I knew it, I knew you. I knew it. Hier, ihr Mäuse. Miki wartet und Mini auch.
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0: Ihr fühlt euch frei, sie fühlt sich freier. Frau Ridings im WDR 2 Musikmix. Und nach 4 fühlt sie sich total Tina. Und J-Lo ist auch auf unserer Playlist für euch. So klingt unsere Einladung zum Bleiben.
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9: Die Nachrichten mit Jessica Hössler. Guten Tag.
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9: Volkswagen hat fast alle Tarifverträge für seine Beschäftigten gekündigt. Der größte Autobauer Deutschlands verschärft damit nach eigenen Angaben seinen Sparkurs. David Rühl, was bedeutet das für die Beschäftigten?
10: Volkswagen hat schon tausende Stellen gestrichen. Jetzt ist beim Sparkurs die verbleibende Belegschaft noch einmal dran. In Tarifverträgen sind die Arbeitsbedingungen und auch die Bezahlung geregelt, also Gehälter, Urlaubstage, Sozialleistungen und auch die Wochenarbeitszeit. Genau da will die Konzernleitung offenbar nun ran und grundlegend alles nachverhandeln. Das wird mit Gewerkschaften getan. Die haben bereits Widerstand angekündigt und sprechen von einem, Zitat, schamlosen Versuch, die Probleme des Konzerns durch einen Griff in den Geldbeutel der Beschäftigten zu lösen. VW steckt, wie viele andere deutsche Autobauer, seit Jahren in einer Absatzkrise.
9: Die Vorwürfe im Zusammenhang mit der Geldwäscherazzia gegen die Hells Angels weiten sich aus. Die Staatsanwaltschaft Duisburg hat dem WDR bestätigt, dass auch gegen drei städtische Mitarbeiter und einen Polizisten ermittelt wird. Allen Vieren wird vorgeworfen, dienstliche Infos weitergegeben zu haben. Michael Bohm berichtet.
11: Heute Morgen gab es groß angelegte Durchsuchungen in mehreren Bundesländern und im europäischen Ausland. Es war der größte Schlag gegen die Hells Angels der vergangenen Jahre. In Duisburg soll unter anderem der mächtigste Rocker der Vereinigung in Nordrhein-Westfalen festgenommen worden sein. Insgesamt wurden bei der heutigen Razzia mehr als 100 Objekte durchsucht, teilte die Staatsanwaltschaft Duisburg mit. Wie eine Sprecherin der Polizei Duisburg bestätigt, gab es zahlreiche Durchsuchungsbeschlüsse, 14 Haftbefehle und Vermögensarreste von etwa 48,6 Millionen Euro.
9: Und auch das ist heute wichtig. Die Bundesregierung hat sich auf eine Reform der Pflegeversicherung geeinigt. Der Entwurf sieht vor, dass neben Kinderlosen auch Gutverdiener etwas mehr einzahlen sollen. Das Deutschlandticket wird teurer. Ab dem nächsten Jahr soll es 66,80 Euro kosten, also 3,80 Euro mehr als bisher. Die EU-Kommission plant ein neues Kommunikationssystem für Polizei, Feuerwehr und andere Einsatzkräfte, damit die sich besser über Ländergrenzen hinweg absprechen können. Es soll in 10 Jahren in der ganzen EU funktionsfähig sein. Auf einem Linienflug von den Vereinigten Arabischen Emiraten nach Tel Aviv soll es einen Entführungsversuch gegeben haben. Israels Sicherheitsminister Ben-Gvir sagte, Ziel sei gewesen, das Flugzeug zum Absturz zu bringen. Die Maschine konnte in Saudi-Arabien notlanden. Ex-Kanzlerin Merkel war heute zu Gast in Bonn, um dort einen Baum zu pflanzen. Initiiert wurde das Ganze vom BMZ, dem Bundesministerium für wirtschaftliche Zusammenarbeit. Dort gibt es die Tradition seit mehr als 60 Jahren. Als ihren Erinnerungsbaum hat sich Merkel eine Winterlinde ausgesucht.
12: Wenn Sie mal ein kleines Päuschen haben, bitte ich die Mitarbeiterinnen und Mitarbeiter des BMZ nach dem Baum zu schauen. Und wenn es ihm schlecht geht, müssen Sie sofort mir eine kleine Mail schreiben. Dann werde ich alles in Bewegung setzen, was der Gesundheit des Baumes dienen kann.
9: Wenn es mit der guten Pflege klappt, können Winterlinden bis zu 1000 Jahre alt werden. Das war WDR aktuell.
0: Und Verena Leindecker ist wieder dran aus der WDR 2 Wetterredaktion. Hello again.
13: Hello again. Ja, zu einem, ich würde mal sagen, letzten Sommerabend. Aktuell haben wir noch Temperaturen um die 30 Grad. Heute Abend sind es oft noch um 25. Aber da lauert schon eine Kaltfront und zwar aktuell über Belgien. Und die zieht heute Abend auf und über Nacht. Und morgen wird es dann ganz anders. Wir bekommen viele Wolken, immer mal wieder Regenfälle, teils auch länger anhaltend und kräftiger. Und morgen wird es deutlich kühler als heute. In Essen bekommen wir 20, in Aalen 21 und in Lippstadt statt 22 Grad.
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0: Dicht aus die Wartezeiten A3 Köln Richtung Oberhausen zwischen Kreuz Breitscheid und Oberhausen Lierich. 8 Kilometer Stau, das ist ordentlich, plus 30 Minuten umgerechnet. Auf der Uhr die A40 Duisburg-Essen ist zwischen Kreuz Duisburg und Kreuz Kaiserberg gesperrt und das bis nächsten Montag blöderweise in beiden Richtungen. Zwei Brücken werden bis dahin abgerissen, hoffentlich. Die A52 Mönchengladbach nach Düsseldorf ist zwischen Kreuz Neersen und Kreuz Karst gesperrt, auch bis Freitagnacht. 52 Düsseldorf nach Essen zwischen Tiefenbruch und Kettwig, 6 Kilometer Stau. Auch hier plus 30 Minuten. 7 Kilometer Stau sehen wir noch auf der 57. Nein, wir zählen zwei dazu. Eins im Sinn. Warte mal, das macht dann die A59. So, Duisburg nach Dienstlaken zwischen Duisburg-Hochfeld und Kreuz Nord. 7 Kilometer Stau plus 20. Und von der Bahn werden uns aktuell zwei Brände gemeldet. In Düsseldorf brennt offenbar eine Böschung. Deshalb ist auch die Strecke zwischen Düsseldorf und Neuss mal wieder gesperrt. Halleluja. Und in Köln löscht die Feuerwehr gerade einen Brand zwischen Hauptbahnhof und Deutz. Da fahren ebenfalls aktuell keine Züge.
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0: Ja, hast du Bock heute?
13: Ja, hier im Studio ist es angenehm kühl, ja.
0: Oh, das, also so richtig die Leidenschaft habe ich da jetzt noch nicht gehört.
13: Wetter, du, da will man raus eigentlich.
0: Ja, möglicherweise gehörst du aber auch zu den Leuten, die deutlich weniger Lust haben zu arbeiten als früher noch. Die Deutschen wollen wirklich weg von der Arbeit, so steht es in einer repräsentativen Umfrage. Viele arbeiten nur noch fürs Gehalt, nicht wegen der Freude und vor allem wären Ältere gerne tatsächlich liebsten sofort zu Hause und würden kündigen. Weiß nicht, wie das bei euch ist, aber meine Haltung ist da relativ klar. Ich habe Freude, den ganzen Tag Musik hören, mit euch quatschen, es geht schlimmer. Wie schlimm oder eben nicht, das könnt ihr mir gerne schreiben oder als Sprachnachricht schicken an die 0221 567 89 222.
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0: Also wenn dieser Happy-Go-Lucky-Sound Sinn macht, dann ja wohl heute am letzten herrlichen Tag im Spätsommer 26, morgen Herbst. Und da kommt unser WDR2-Buchhändler Philipp Seehausen auch ganz passend ums Eck mit einem Buch aus seinem Laden am Paulusplatz in Bonn. Und wenn ich das richtig sehe, Philipp, muss ich heute sagen, hallo Fahnenträger.
1: Ja, ich habe ja eine Fahne mitgebracht, die isländische Flagge.
0: Sehr schöne Flagge, ja. Und ist offenbar ein Hinweis auf das Buch, wo es spielt und wer es geschrieben hat.
1: Genau, es ist ein isländisches Leseerlebnis, was ich mitgebracht habe. Und zwar geht es diesmal um die Nase.
0: Ja. Ja. Wessen Nase ist das? Also geschrieben, die hat die Nase, Hall. Jetzt kommst du dran. Wie spricht man den richtig?
1: Haraldur Armand.
0: Ach, das hast du aber schön hingenuschelt mit dem kleinen Frosch, den du noch dazu verschluckt hast. Also ich würde sagen, klassisch deutsch, Haraldur Armand, also so wird er zumindest geschrieben. Ja. Und auf dem O diesen Akzent da.
1: Genau.
0: Wir haben uns einen abgebrochen die ganze Zeit und geguckt, wie man es richtig macht. Also nochmal, wie genau?
1: Haraldur Armand.
0: So, das ist also die Nase, um die es geht.
1: Ja, also es geht um Gomyr, der ist ein Müllmann und der Müllmann hat halt in einem Mülleimer eine Nase gefunden, eine abgetrennte menschliche Nase. Und wie das manchmal so ist, wenn man überlastet ist bei der Arbeit, muss man auch mal Arbeit mit nach Hause nehmen. Das macht er. Er versucht über die Polizei herauszufinden, wem die Nase gehört. Er sagt, irgendwann muss sie ja vermissen. Aber die Polizei hat ganz andere Sorgen. Wir haben das Jahr 2008, Bankenkrise, die Menschenmenge ist aufgebracht. Ja, jetzt muss er sich selber drum
0: kümmern. Das heißt, den Rest von der Nase hat er dem ist er nicht begegnet.
1: Dem ist er nicht begegnet und er sucht. Und er kriegt halt Unterstützung von Freunden und Freundinnen. Und ja, so gehen wir immer tiefer.
0: Der Nase nach.
1: Der Nase nach, genau.
0: Ja, also okay, und dann habe ich doch aber relativ schnell möglicherweise ein Ergebnis, wem sie denn gehörte und was dann dahinter das nächste Kapitel ist. Oder zieht sich das, die Nase durchs ganze Buch?
1: Die zieht sich durchs ganze Buch. Die Spuren deuten darauf hin, dass es sich um eine größere Verschwörung handelt, die in der Finanzbranche irgendwie hängt. Ich kann aber schon so viel verraten, es steckt noch viel mehr dahinter.
0: Okay, aber spielt in Reykjavik. Reykjavik würde man wahrscheinlich auch besser sagen. Ich war da schon mal übrigens. Du auch?
1: Ja, zweimal sogar.
0: Super. Wir beide sind flasht natürlich von der Gegend. Ja. Haben auch das Gefühl nochmal anders, wenn man da war. Ja. Wie viel Island ist sonst lesbar?
1: Wahnsinnig viel. Das hat einmal, fängt es mit dem Humor an, der kann manchmal sehr derbe sein, sehr kreativ. Teilweise auch ein bisschen düster, aber in erster Linie habe ich wahnsinnig viel gelacht. Der Autor hat eine große Erzählfreude, witzige, teils ja schmutzige Einfälle und schafft es halt immer wieder, die Figuren sehr sympathisch zu zeichnen und trotzdem gleichzeitig einen Tiefgang zu schaffen. Ich finde, das muss man erstmal hinkriegen und so tauchen wir halt auch ein in die isländische Geschichte.
0: Magst du sagen, ob am Ende quasi alles zusammen sich fügt, also die Nase wieder auf das Gesicht von dem sie gehört?
1: Also es fügt sich alles. Es fügt sich auch viel mehr, als man am Anfang meinen könnte. Wobei ich echt sagen muss, am meisten Leid hat mir die Nase getan. Was mit der alles passiert? Also die wird frittiert, die wird eingefroren, in Formalin eingelegt. Also diese Nase, also die tat mir wirklich richtig leid.
0: Und die hat es ein bisschen wehgetan?
1: Mir hat es ein bisschen wehgetan. Aber es ist wirklich der außergewöhnlichste Finanzkrimi, den ich je gelesen habe. Mit einer feinen Nase für derben Humor, sympathischen Figuren und sehr unterhaltsamen Tiefgang.
0: Sagt Philipp, unser WDR2-Buchhändler aus Bonn über Important Trash, Islands schmutziges Geheimnis.

0: Ach, meine Tina, wieder für euch vorgeturnt mit ihrem Hit für alle Freunde der gepflegten Mail. Typical Mail. Im WDR 2 Musikmix. Ja, ich habe heute gelesen, das mit den Retouren gerät ja völlig aus dem Ruder. So viele wie noch nie unterwegs. Das tut mir auch total leid, aber ich habe gerade Tina Turner frisch verpackt. Die geht auch zurück. Aber in 40 Sekunden kommt ja schon Ed Sheeran.
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1: Mit Kerstin von der Linden direkt aus dem Studio in Wuppertal. Hallo. Bei einem schweren Verkehrsunfall im Neandertal ist heute Mittag eine Frau ums Leben gekommen. Zwei Autos sind auf gerader Strecke ineinander gekracht. Dabei wurden zwei weitere Personen verletzt. Die Talstraße war komplett gesperrt. Die Unfallursache ist noch unklar. Geständnis gegen weniger Haft. Im Kriegswaffenprozess will ein Remscheider jetzt aussagen und damit könnte sich seine Strafe auf 6 bis 7 Jahre Gefängnis reduzieren. Im vergangenen Jahr waren unter seiner Autowerkstatt 4 versteckte Waffenkammern gefunden worden, darin Maschinengewehre, Pistolen, Granaten und weitere Waffen. Ende Oktober soll das Urteil kommen. Die Pflegereform ist heute in Berlin durchs Kabinett. Die Reaktionen sind gemischt. Bei der Caritas in Wuppertal ist Andreas Müller für die Pflege zuständig.
2: Das ist manches nicht so nachvollziehbar, wenn man so aus der Praxis kommt und sagt, okay, jetzt sollen die Budgets verändert werden, Wegfall von Verhinderungspflegebudgets zum Beispiel oder auch die Bezahlung von Menschen, die ihre Angehörigen pflegen, dass die Rentenversicherungsbeiträge gesenkt werden sollen. Das sind so die falschen Signale.
1: Martina Schmidt ist von einer privaten Pflegeschule und findet Kürzungen beim Entlastungsbetrag schwierig.
3: Weil das Problem ist ja so ein bisschen, dass wenn das natürlich wegfällt, viele ältere Menschen auf sich alleine gestellt sind und wieder am Anfang stehen und wieder niemanden haben, der für einen einkauft oder der für einen vielleicht auch so Kleinigkeiten sorgt und einfach in die Richtung Isolation fallen. Das fände ich sehr schade persönlich.
1: Pflegestufen und Leistungen sollen im kommenden Jahr neu geregelt werden. Das ist nochmal gut gegangen. Unter der B7 war ein Hohlraum von 4 Metern entdeckt worden. In Wuppertal war die Hauptverkehrsachse deshalb gesperrt. Jetzt ist Beton eingefüllt worden. Die Strecke ist zumindest einspurig wieder frei. Und hübsch warm draußen und bald auch hübsch nass. Verena Leindecker aus dem WDR-Wetterteam hat die Aussichten.
4: Ja, hallo. Der Abend bleibt im Bergischen mild und trocken. Über Nacht zieht dann aber Regen auf und morgen regnet es aus dichten Wolken immer wieder, teils auch länger anhaltend und kräftiger. Und mit rund 20 Grad wird es morgen spürbar kühler.
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5: Es ist kurz nach 4:30.
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5: Die Staus, die Wartezeiten. A3 Köln Richtung Oberhausen zwischen Kreuz Breitscheid und Oberhausen Lierich 20 Minuten on top, 8 Kilometer Stau. Die A40 Duisburg-Essen ist zwischen Kreuz Duisburg und Kreuz Kaiserberg in beiden Richtungen bis nächsten Montag gesperrt. Da werden 2 Brücken abgerissen. A52 Düsseldorf ist das Ziel von Mönchengladbach kommend zwischen Kreuz Neersen und Kreuz Karst. Auch eine Sperrung bis Freitagnacht. 52 Düsseldorf nach Essen zwischen Ratingen und Kettwig 9 Kilometer Stau. Und die 59 noch Duisburg nach Dienstlaken zwischen Hochfeld und Kreuz Nord. 7 Kilometer Stau plus 30. Und ihr habt es gerade bei euch vor der Haustür gehört. Von der Bahn 2 Sperrungen gemeldet. Einmal Düsseldorf, da hat eine Böschung gebrannt. Deswegen ist die Strecke zwischen Düsseldorf und Neuss gesperrt. Und in Köln hatte ein ICE Probleme auf der Hohenzollernbrücke. Zwischen Hauptbahnhof und Deutz fahren im Moment ebenfalls keine Züge.
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5: Und was ist jetzt da in Duisburg los? Da gibt es jetzt Vorwürfe gegen 3 Mitarbeiter der Stadt und einen Polizisten. Es geht um Geldwäsche im Zusammenhang mit den Hells Angels. Mehr dazu gleich bei uns.

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0: WDR 2 hier, große Razzia heute Morgen in mehreren Bundesländern gegen die Rockergruppe Hells Angels. Es geht um Geldwäsche und dieser Fall, der weitet sich jetzt offenbar aus. Heute Nachmittag kommt die Nachricht, es wird auch in Duisburg gegen 3 Mitarbeiter der Stadt ermittelt und gegen einen Polizisten. Antje Passenheim, WDR 2 aktuell, was wirft Ihnen die Staatsanwaltschaft denn vor?
1: Na, da geht's um eine ganze Reihe schwerer Straftaten, Betrug, Erpressung, Waffenverstöße, Körperverletzung vor allem, aber du sagst es, Geldwäsche in großem Stil. Ein Riesenschlag, sagt Innenminister Herbert Reul.
2: Das ist schon eine ordentliche Hausnummer. Hier haben Leute zusammengearbeitet, die man sonst in getrennten Schubladen sieht. Unterschiedliche Disziplinen.
1: Also unter den 71 Beschuldigten sind hochrangige Mitglieder der Hells Angels und mutmaßliche Verantwortliche eines europaweit tätigen Geldwäschenetzwerks. Gegen 14 läuft Haftbefehl und besonders brisant, auch das hast du gesagt, ermittelt wird jetzt auch gegen 3 Mitarbeiter der Stadt Duisburg, gegen einen Polizeivollzugsbeamten auch noch. Die Staatsanwaltschaft Duisburg hat das bestätigt dem WDR und alle 4 sollen schön dienstliche Informationen weitergeleitet haben, unter anderem auch und Geld dafür genommen haben.
0: Es ging ja heute Morgen los mit diesen Razzien. Welche Details kennen wir denn bislang zu den Vorwürfen gegen die Angels, die Hells Angels? Du hast es gesagt,
1: ja,
0: grob angerissen,
1: genau.
0: Aber da gibt es natürlich noch weitaus feinere Infos dazu.
1: Ja, genau. Die sollen das Geldwäschenetzwerk sozusagen in Auftrag gegeben haben, um schmutziges Geld aus illegalen Geschäften, also Erpressung, Prostitution, Waffen, Drogen, um dieses Geld zu waschen. Und diese Institution, dieses Netzwerk, das war aber ein, sagen wir mal, ausgelagerter Geschäftszweig. Der reichte über mehrere Bundesländer bis ins Ausland nach Belgien, Bulgarien und die Niederlande.
0: Was sind denn die nächsten Schritte in dem Fall?
1: Na, jetzt wird erstmal weiter ermittelt und jetzt wird erstmal geguckt, welche Kreise dieses Netzwerk zieht und wer da noch alles eingebunden war.
0: Sagt uns Antje Passenheim, WDR 2 aktuell.

0: Und wo wir schon beim Herz sind, sie muss unglaublich ans Herz gehen, wie ich von allen Seiten höre, die Doku über Oasis im Kino. Und zwar auch bei den Gallagher-Brüdern selbst, dass sie einfach weitermachen wollen. Im Film über Reunion und Konzerte, in dem Teil aus dem letzten Jahr, da klingt das ja erst noch sehr, sehr spannend. Noel Gallagher kann sich nicht vorstellen, mit Liam auf einer Bühne zu stehen. Kriegen sie sich womöglich wieder in die Haare?
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0: see myself on stage with Liam, will it fall apart again?
1: So, aber es klappt ja alles, wie wir wissen. Und wie? Jetzt machen sich Oasis bereit für die Live-Tour nächstes Jahr. Alle drei Konzerte bei uns in München. Da darf man natürlich auch sagen, uns in München, auch wenn München sonst nicht wirklich uns irgendwie heißt, bei uns im Westen. Liam Gallagher guckt sogar noch viel weiter in die Zukunft, schreibt jetzt, nach der Tour müssten sie ja eigentlich neues Material schreiben, denn auf der Tour danach müssen sie ja neue Musik dabei haben. Oha, ein Hinweis. Wäre ja auch sonst komisch, ne, wenn sie dann nochmal unterwegs wären ohne neue Sachen. Irgendwann reicht's ja auch. Also Reunion für immer möglicherweise, so klingt das bei Oasis. Ab 9. Oktober gibt's die Doku dann auch für zu Hause zu gucken. Müsst ihr nicht mehr ins Kino, bei Disney Plus im Streaming. Whatever, jetzt im WDR 2 Musikmix.

0: Ja, Lebe geht weiter. Am liebsten Wonderful könnt ihr haben nach 5 mit Madcon und Trey Dalton. Außerdem Robin Schulz mit Rita Ora. Ah, schönes Stück. Mingma. Bleibt einfach WDR 2.
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9: Die Nachrichten mit Jessica Häusler. Guten Tag.
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9: Die Vorwürfe im Zusammenhang mit der Geldwäscherazzia gegen die Hells Angels weiten sich aus. Wie die Staatsanwaltschaft dem WDR bestätigt, wird auch gegen 3 Mitarbeiter der Stadt Duisburg und einen Polizisten ermittelt. Tim Köxerlan mit weiteren Details.
10: Allen 4 wird vorgeworfen, dienstliche Informationen weitergegeben zu haben. Ein Mitarbeiter der Stadt soll zudem einen Geldbetrag angenommen haben. Das hat die Staatsanwaltschaft mittlerweile bestätigt. Die Polizei hatte heute Morgen in Duisburg, mehreren Bundesländern und im Ausland mit über 1000 Polizisten Geschäfte und Wohnungen durchsucht. 14 Haftbefehle wurden verstreckt, darunter auch gegen führende Köpfe des Rockerclubs Hells Angels. NRW-Innenminister Herbert Reul spricht vom wichtigsten Schlag gegen die organisierte Kriminalität der vergangenen Jahre.
9: Der Volkswagen-Konzern verschärft seinen Sparkurs. Das Unternehmen hat nach eigenen Angaben fast alle Tarifverträge gekündigt. Aus Wolfsburg berichtet Bertil Starke.
11: Volkswagen begründet die Kündigungen der Tarifverträge mit dem verschärften wirtschaftlichen Druck auf das Unternehmen. Die Marktveränderungen seien strukturell und tiefgreifend, so VW-Markenpersonalvorstand Arne Maiswinkel. Er nannte als Beispiel chinesische Hersteller, die mit günstigen Exporten nach Europa drängten. Das erhöhe den Preis und Wettbewerbsdruck. Zu den gekündigten Verträgen gehört auch der Manteltarifvertrag. Der bündelt zahlreiche Regelungen für die mehr als 100.000 Beschäftigten in Deutschland. Die Arbeitnehmervertreter reagierten empört. Der Verhandlungsführer der IG Metall, Thorsten Gröger, sprach von einem üblen Foul an der Belegschaft.
9: Und das ist heute auch Thema. Die Bundesregierung will einige Berufsgruppen besser vor Angriffen schützen, zum Beispiel Zugbegleiter und Gerichtsvollzieher. Dafür hat sie härtere Strafen beschlossen, in besonders schweren Fällen bis zu 10 Jahre Haft. Das Deutschland-Ticket wird teurer. Ab dem nächsten Jahr soll es 66,80 Euro kosten, also 3,80 Euro mehr als bisher. Für Studierende in NRW ist Wohnen noch mal teurer geworden. Laut Studentenreport 2026 sind die Mieten im Schnitt um 2,6% gestiegen. Am teuersten ist weiter Köln, am günstigsten Bochum. Dieses Jahr wird es wohl so viele zurückgeschickte Pakete geben wie noch nie. Ein Retourenforscher hat ausgerechnet, dass es rund 560 Millionen Pakete sein werden, etwa 10 Millionen mehr als vergangenes Jahr. Im US-Bundesstaat Tennessee ist die erste geplante Hinrichtung einer Frau seit mindestens 200 Jahren gestoppt worden. Ein Gericht ordnete eine Stunde vor der Vollstreckung an, diese nicht zu vollziehen. Dortmund bekommt seine erste Fahrradzone. Sie entsteht rund um das Immanuel-Kant-Gymnasium und die Max-Born-Realschule in Asseln. Und das dank engagierter Schülervertretungen. Die haben sich dafür eingesetzt, sagt der Leiter des Immanuel-Kant-Gymnasiums Markus Katthagen.
12: So stelle ich mir eigentlich Schulentwicklung vor, dass Schülerinnen und Schüler beteiligt sind, dass sie erleben, dass sie was verändern können. Das ist, glaube ich, gerade heute total wichtig. Und das macht dann Spaß, wenn man es geschafft hat.
9: In der Fahrradzone gilt Tempo 30, Radfahrer dürfen nebeneinander fahren, Autos müssen sich dem Radverkehr anpassen. Und das war WDR aktuell.
0: Die 30 heute tatsächlich mehrfach gerissen bei uns im Westen, weiß Verena Leindecker aus dem WDR 2 Wetterteam.
13: Genau, also in der vergangenen Stunde hat die Wetterstation in St. Augustin 30,8 Grad gemeldet. Das ist übrigens auch ein neuer Rekord für Ende September, aber verbreitet gibt es aktuell noch 25 Grad und mehr. Also wir bekommen einen sehr lauen Abend, aber über Belgien lauert schon eine Kaltfront und die kann uns so ab dem späten Abend von der Eifel bis zum Niederrhein schon etwas Regen bringen. Morgen sieht es dann ganz anders aus als heute. Viele Wolken, immer wieder Regen, teils auch länger anhaltend und kräftig und es wird kühler. In Monschau bekommen wir morgen 19, in Dortmund 20 und in Herford nur noch 21 Grad.
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0: Die A1 Köln Richtung Dortmund ist zwischen Hagen West und Hagen Nord gesperrt. Da gab es einen Unfall, 8 Kilometer Stau im Moment. Die 40 Duisburg-Essen ist zwischen Kreuz Duisburg und Kaiserberg gesperrt. Bis nächsten Montag in beiden Richtungen, weil da zwei Brücken klein gehäckselt werden, abgerissen. Die A52 Mönchengladbach nach Düsseldorf ist zwischen Kreuz Neersen und Kreuz Karst gesperrt, auch bis Freitag. 52 Düsseldorf nach Essen zwischen Ratingen und Kettwig 9 Kilometer Stau plus 30 Minuten. Und die 57 Köln nach Nimwegen zwischen Kreuz Karst und Kreuzkamp-Lindfort. Mehr als 20 Kilometer stockender Verkehr. Ihr braucht eine Dreiviertelstunde länger. Und noch zwei gute Meldungen von der Bahn. Ja, das ist sowas, was man erleben darf. Gute Meldungen von der Bahn. Die Sperrungen in Düsseldorf und Köln sind aufgehoben. Mit teils allerdings langen Verspätungen noch immer vor Ort. Mal gucken, wo die Reise so hingeht. Aber das ist ja auch nichts Ungewöhnliches, wenn ihr immer wieder mal mit der Bahn fahrt.
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0: Ahoi ihr Lieben, wir steuern gleich thematisch die Steuer an, also Ruhe bewahren am Steuer. Unser Thema heute.
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0: Es ist der Mittwoch im Westen. Deutschland ist eine Steueroase. Ist das nicht herrlich? Ja, jedenfalls für die richtig Reichen. Milliardäre haben ihr Vermögen in Unternehmensanteilen, in Holdings, in Familienstiftungen. Da kommt ein Vorschlag der Grünen-Fraktion im Bundestag. Lasst uns alle Vermögen ab 500 Millionen Euro mit 2% pauschal besteuern. Ab 1 Milliarde dann mit 3% und ab 10 Milliarden, das ist richtig viel, sogar mit 4.
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0: Mit Ralf Günther.
2: Sie würde nur ganz wenige Menschen in Deutschland treffen, aber rund 20 Milliarden Euro einbringen. Eine Vermögenssteuer für Super-Duper-Reiche. Dafür werben die Grünen im Bundestag gerade mit so kurzen Videos.
3: Du zahlst Steuern und findest, das ist zu viel? Ich sage dir, es gibt andere, die zahlen deutlich weniger. Und absurderweise sind das Menschen, die haben ziemlich viel mehr Geld als du.
4: Let's tax the billionaires.
2: Tax the billionaires. Also die Partei sagt, betroffen wären nur die reichsten 0,0007% der Bevölkerung. Und die seien im Vergleich zu Durchschnittsverdienern steuerlich in hohem Maße privilegiert. Ist dem so?
5: Bei uns wird ja bisher vor allem das Einkommen besteuert. Die Grünen meinen aber gerade bei sehr reichen Menschen sagt das Einkommen allein gar nicht so viel darüber aus, wie reich sie tatsächlich sind, weil diese Menschen zum Beispiel Aktien haben, Häuser haben, Wohnungen oder weil ihnen Unternehmen gehören. Und genau da setzt eben die Vermögenssteuer an.
2: Sagt unser WDR 2 Wirtschaftsexperte Sebastian Moritz. Millionär Sebastian Klein empört sich dazu heute Morgen bei uns.
6: Dass wir immer nur hingehen und sagen, nee, wir müssen Arbeit besteuern, das kann ja nicht sein.
2: Sebastian war mal Multimillionär, hat dann viel von seinem Geld verschenkt und gespendet. Seine Meinung zum Supervermögenssteuervorschlag ist?
6: Was da jetzt auf dem Tisch liegt als Vorschlag, führt ja nicht dazu, dass diese Menschen ärmer werden. Die werden weiterhin immer reicher werden, nur nicht mehr ganz so schnell. Es ist ein Schritt in die Richtung, Menschen, die sehr viel Glück hatten und sehr viel Vermögen haben, ein bisschen mehr an den Herausforderungen der Zeit zu beteiligen.
2: Etwas anders sieht das Rainer Holznagel heute Mittag bei uns, Chef des Vereins Bund der Steuerzahler. Er sagt, bei der Steuer, da muss man ganz genau hinschauen, was da genau besteuert wird.
7: Die Grünen unterstellen, dass das eigentlich immer nur so Bargeld ist oder Vermögenswerte. Aber tatsächlich handelt es sich ja natürlich um Betriebsvermögen. Das sind oft Werkshallen, das sind Maschinen, das sind Patente, das sind teilweise natürlich auch Arbeitsplätze.
2: Und weiter, es sei sehr kompliziert, das genaue Vermögen zu ermitteln. Vermögenssteuern brächten aus diesem Grund oft gar nicht so viel ein, wie erhofft.
7: Auch deswegen haben sehr viele große Länder die Vermögenssteuer am Ende abgeschafft. Die Franzosen sind ein schönes Beispiel dafür. Sie hatten eine sehr hohe Vermögenssteuer. Innerhalb von kürzester Zeit haben 35 Milliarden Euro das Land verlassen. Und am Ende hatten sie mit einer hohen Vermögenssteuer weniger Steuereinnahmen.
2: Ob Multimillionärinnen und Milliardäre wegen einer Vermögenssteuer wegziehen. Darüber gibt es ganz unterschiedliche Studien. In Ländern mit neu eingeführter Vermögenssteuer hielt sich der Wegzug aber meist in Grenzen.
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0: Hier, auch so ein Held. Chris Kramer, wirklich feiner Typ. Und er hat ja auch lange in der neuen WDR 2 Weihnachtswunderstadt gespielt. Und nach Buch 1 kommt jetzt Buch 2 von einem, den wir alle kennen als natürlich Sportler, als Experte und eben als Autor. Wolkenberührung. Heißt das neue Buch. Und das stellt er heute Abend um 20 Uhr in Düsseldorf vor, zusammen mit seinem Buddy Tommy Schmidt.
1: Früher habe ich, weil ich immer lesen wollte, deswegen habe ich ganz viel Wert auf meinen Cover jetzt gelegt, weil ich früher habe euch nach Cover gekauft, damit es einfach cool im Regal aussieht. Also für die Leser ist mein neues Buch auch was.
0: Bücher nach Cover kaufen, kommt mir irgendwie bekannt vor. Wenn ihr hinwollt zu seinem Cover, gibt es noch Tickets für die Halle in Oberbilk.
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1: Mit Kerstin von der Linden, direkt aus dem Studio in Wuppertal. Guten Tag. Tödlicher Unfall im Neandertal. Eine 75-Jährige starb dabei heute Mittag. Eine Fahrerin hatte die Kontrolle über ihr Auto verloren und war in den Wagen der 75-Jährigen gekracht. Sie starb noch an der Unfallstelle. Die Verursacherin und eine Beifahrerin wurden teils lebensgefährlich verletzt. Was genau passiert ist, ermittelt jetzt die Polizei. Die Pflegereform ist heute in Berlin durchs Kabinett. Die Reaktionen sind gemischt. Bei der Caritas in Wuppertal ist Andreas Müller für die Pflege zuständig.
2: Das ist manches nicht so nachvollziehbar, wenn man so aus der Praxis kommt und sagt, okay, jetzt sollen die Budgets verändert werden, Wegfall von Verhinderungspflegebudgets zum Beispiel oder auch die Bezahlung von Menschen, die ihre Angehörigen pflegen, dass die Rentenversicherungsbeiträge gesenkt werden sollen. Das sind so die falschen Signale.
1: Martina Schmidt ist von einer privaten Pflegeschule und findet Kürzungen beim Entlastungsbetrag schwierig.
3: Das Problem ist ja so ein bisschen, dass wenn das natürlich wegfällt, viele ältere Menschen auf sich alleine gestellt sind und wieder am Anfang stehen und wieder niemanden haben, der für einen einkauft oder der für einen vielleicht auch so Kleinigkeiten sorgt und einfach in die Richtung Isolation fallen. Das fände ich sehr schade persönlich.
1: Pflegestufen sollen im kommenden Jahr neu geregelt werden. Fachleute befürchten dadurch drastische Probleme. Deal gegen lange Haft. Der Kriegswaffenprozess könnte schnell zu Ende sein. Ein Remscheider ist angeklagt, unter seiner Autowerkstatt Waffenkammern betrieben zu haben. Einer der größten Waffenfunde in NRW mit Maschinengewehren, Granaten und Pistolen im vergangenen Jahr. Der 60-Jährige will jetzt aussagen gegen eine Strafe von 6 bis 7 Jahren Haft. Ende Oktober soll es ein Urteil geben. Nicht wundern, heute Abend bleiben einige Ampeln in Solingen aus. Sie werden gewartet. Dafür können ab 20 Uhr auch Straßen gesperrt werden. Ab 23 Uhr soll dann alles wieder frei sein. Ja, und nach Sonnenschirm kommt jetzt der Regenschirm, oder Verena Leindecker aus der WDR-Wetterredaktion?
4: Ja, hallo. Der Abend bleibt im Bergischen mild und trocken. Über Nacht zieht dann aber Regen auf und morgen regnet es aus dichten Wolken immer wieder, teils auch länger anhaltend und kräftiger. Und mit rund 20 Grad wird es morgen spürbar kühler.
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5: Die Autobahn 1 Köln Richtung Dortmund ist zwischen Hagen-West und Nord gesperrt. Gab einen Unfall, 6 Kilometer Stau. 4 Aachen nach Köln zwischen Frechen-Nord und Köln-Eifeltor, 7 Kilometer. Die 40 Duisburg-Essen ist zwischen Kreuz-Duisburg und Kaiserberg gesperrt bis nächsten Montag. In beiden Richtungen, es werden Brücken abgerissen. Die A52 Mönchengladbach Richtung Düsseldorf ist zwischen Kreuz-Neersen und Karst gesperrt bis Freitagnacht. Und die A52 von Düsseldorf nach Essen zwischen Tiefenbruch und Kettwig. So, 8 Kilometer Stau gemeldet, plus 30 Minuten. Herrje, da geht wieder ordentlich extra Sprit drauf bei so viel Rumstehen im Stau und auf den ganzen Ausweichrouten auch noch. Ne? Ich mache mal mit euch ganz kurz Halt an der Tanke.
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5: Nur ein ganz kurzer Schnapper, damit das weitergeht bei uns hier. Morgen wird es ja wenigstens billiger. Ab Mitternacht gilt der Tankrabatt. What?

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0: Ja, was macht ihr denn so um diese Zeit, ihr Lieben? In Düsseldorf zum Beispiel, na, tanzen am Rhein und die letzten Sonnenstrahlen noch mitnehmen, ne? Und diese Boys geben den Takt vor. Yo, die spielen gerade ihre Shows in Düsseldorf, heute auch. Das halbe WDR2-Team ist auch gerade im Anmarsch. Grüße an die Kollegas und es wird sich auch gleich schon heiß getanzt, denn warm ist es ja schon bei euch im Rheinland. Annika Müller, du bist für uns am Rheinufer, Tonhallenufer, das ist der entsprechende Abschnitt, wo man sich gerade einfindet. Was da los?
1: Genau, hier läuft heute Abend beim Stadtstrand ein Line-Dance-Special. Das heißt, hier werden gleich um 18 Uhr geht's los mit einem Warm-up und dann werden ganz viele Backstreet Boys und Tanzfans zusammen in Reihen die ikonischen Moves der Boybands der 90er nachtanzen.
0: Ja, die gehen wie? Nochmal schnell?
1: Genau, das musste ich gerade auch erstmal fragen. Und den Experten dafür, den habe ich hier neben mir stehen. Denn die Leute, die machen das natürlich nicht ohne Anleitung. Wir haben einen Tanzlehrer dabei, Ben Murphy. Genau, Ben, wie genau gehen die Tanzmoves der 90er, der Boybands?
2: Ja, das sind natürlich die klassischen Moves, die man aus den Musikvideos noch kennt. So Step-Touches, Grapevines und so. Kennt man alles vom Sehen und ist eigentlich super leicht nachtanzbar.
1: Ich glaube, Grapevines musst du aber einmal erklären.
0: Danke, genau.
2: Ja, das ist so eine Dreischritt-Kombination. Man geht mit einem Fuß zur Seite, kreuzt dahinter, geht wieder zur Seite, tappt daneben und wiederholt das.
0: Ja, das andere war Stepwatch oder ist so ein, ich habe eine Stepwatch. Wie geht das? Nee, Step, wie? Stepwalk?
1: Step-Touch.
0: Touch, genau, Entschuldigung.
1: Genau, man macht so einen Schritt zur Seite und dann toucht einmal die Spitze vom Fuß auf und dann wieder einen Schritt zur Seite. Das ist so der Standard-Move aus der Disco, glaube ich eigentlich.
0: Okay, und das heißt, man kann sich dann noch versammeln. Also wenn ich da jetzt gleich noch Lust habe, das geht noch ein bisschen oder wie? Als Warm-up?
1: Ja klar, kannst vorbeikommen. Um 18 Uhr geht's wie gesagt los und es ist kostenlos. Man muss sich nicht anmelden, man kann einfach hier vorbeischneien und sich in die Reihe stellen und mitmachen.
0: Das ist ganz wichtig für mich, dass es kostenlos ist, weil ich habe ja gar noch nicht mal Tickets bekommen für die Backstreet Boys. Ich weiß gar nicht, ob dann manche das tatsächlich auch nutzen. Hast du Leute drumherum schon? Also sind da schon welche da oder bist du da Mutterseelen alleine? Nein.
1: Nee, ich bin nicht Mutterseelen allein. Natürlich dauert es noch ein bisschen, bis es hier richtig voll wird. Aber die ersten Damen, die haben sich hier schon versammelt. Und die sind schon ganz gespannt jetzt auf das Event. Wie ist denn hier gerade die Stimmung bei euch?
0: Ja,
1: also die haben auf jeden Fall Bock zu tanzen.
0: Ja, ich finde auch, man sollte gar keine Worte irgendwie benutzen für so ein Gefühl, sondern Geräusche machen reicht ja auch. Es ist schon klar, wo die Reise hingeht, nämlich zu den Backstreet Boys. Annika, herzlichen Dank für den Einblick zu diesem Tanzmove. Und mit ein bisschen Murphy komme ich vielleicht auch noch vorbei und dann tanze ich mal mit dem...
1: Auf jeden Fall.
0: Ben Murphy. Allein schon der Name irgendwie, finde ich, da muss man dabei sein. Viel Spaß euch da am Rhein.
1: Danke.

0: Schöne Risse in Richtung Feierabend, Cat's Eye auf WDR 2. Sängerin Leonie kümmert sich ja schon lange ganz bewusst um Hasskommentare im Netz. Yes, ist sie auf Insta mal mit einer ganz anderen Botschaft zu sehen, mit Hund oder Hündin, um genau zu sein. Da sehen wir, wie die sich erschreckt, die Hündin, und dann abhaut, aus Gründen.
1: Ich bin ein Baguette.
0: Wie? Sie ist ein Baguette? Ja, sie ist ein Baguette. Leonie steht da nämlich in so einem Ganzkörperkostüm als Baguette. Kann man mal machen. Das zieht sie nämlich an aus Protest gegen einen Hasskommentar, in dem ihr jemand schreibt, du kannst nicht singen und du siehst aus wie ein Baguette. Das kontert sie wunderbar mit Akustikgitarre, eben als Baguette, und zeigt stimmlich nochmal, wie gut so ein Teil singen kann. So, in your face, das Baguette, du Hater. Doppeldaumen hoch für diese Ironie und cool reagiert, Leonie.

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11: Und ich bin Katrin Schmick. Guten Abend. Go für Pflegereform, was das schwarz-rote Kabinett heute beschlossen hat. Außerdem geht es um einen vereitelten Terroranschlag an Bord eines Flugzeugs. Und nach der Geldwäsche-Razzia heute in Duisburg, jetzt wird auch gegen städtische Mitarbeiter ermittelt. Lange war heute ja nicht klar, ob es die Pflegereform ins Kabinett schaffen würde. Zu groß die Unterschiede zwischen Union und SPD. Aber dann ging es irgendwie doch schnell und man hat sich auf einen Entwurf verständigt. Im Fokus Einsparungen. Eine richtige Strukturreform soll dann später kommen. Bundesgesundheitsminister Lindemann von der CDU trat am Mittag vor die Mikrofone.
12: Ich bin froh, dass wir heute diesen ersten wichtigen Schritt gegangen sind zur Stabilisierung des Pflegesystems. Wir brauchen Verlässlichkeit für die zu pflegenden Menschen in Deutschland und für ihre Angehörigen.
13: Die Pflegeversicherung steckt tief in den roten Zahlen. Im kommenden Jahr droht eine Finanzlücke von rund 8 Milliarden Euro. Um diese zu schließen, hat das Kabinett, wie es heißt, Erste-Hilfemaßnahmen auf den Weg gebracht. Kinderlose sollen mehr in die Pflegeversicherung einzahlen. Ihr ohnehin höherer Beitrag wird um 0,3 Prozentpunkte erhöht. Auch die Beitragsbemessungsgrenze steigt, also der Teil des Einkommens, der für die Berechnung des Beitrags herangezogen wird. Aber auch Pflegebedürftige müssen sich auf neue Belastungen einstellen, sagt Lindemann.
12: Wir werden zum Beispiel das Begutachtungssystem ändern und es zielgenauer ausgestalten.
13: Das heißt, es dürfte künftig schwieriger werden, einen Pflegegrad zu bekommen. Der Gesetzentwurf sieht vor, die Voraussetzungen für die Einstufungen zu verschärfen. Gleichzeitig sollen die Vorsorge und die Begleitung von Pflegebedürftigen verbessert werden. Einige ursprünglich geplante Kürzungen sind vom Tisch, etwa Abstriche bei den Rentenversicherungsbeiträgen für pflegende Angehörige. SPD-Fraktionsvize Dagmar Schmidt sagt, die Sozialdemokraten konnten die schlimmsten Kürzungen verhindern und setzen jetzt auf eine Expertenkommission, die Strukturreformen beraten soll.
14: Im Kabinett wurde erreicht, dass jetzt die Ergebnisse der Kommission schneller vorliegen müssen, sodass wir auch schneller beraten können und schneller zu einer wirklichen Strukturreform kommen mit einer fairen Finanzierung und verlässlichen Leistungen, die die Menschen in einer schwierigen Lebenssituation gut unterstützen.
11: Das Kabinett hat die geplante Pflegereform auf die Reise geschickt. Aus Berlin war das Ruth Kirchner. Einen Albtraum haben die Menschen an Bord eines Fluges von Dubai nach Tel Aviv durchlebt. Inzwischen scheint auch klar zu sein, es war ein versuchter Anschlag. Die Maschine war eben von Dubai nach Israel auf dem Weg, als es an Bord eine Auseinandersetzung im Cockpit gab. Die Maschine konnte notlanden. Wir sortieren das mit Anna Osius, WDR Kairo. Ist hier also eine Katastrophe verhindert worden?
15: Ja, offenbar konnte die Katastrophe wirklich gerade so abgewendet werden. Also beim Flug FZ-1073 von Dubai nach Tel Aviv. Kurz nach dem Start in Dubai gab es zwei Notrufsignale. Erst das für Notfall, kurz danach das für Entführung. Und Berichten zufolge hat offenbar der Co-Pilot versucht, das Flugzeug zu entführen und ist mit einem Messer auf den Piloten losgegangen. Es hat dann einen heftigen Kampf zwischen den beiden Männern gegeben. Beide wurden verletzt und das Flugzeug ist in einen Sturzflug geraten und hat dann innerhalb von einer Minute mehr als 5000 Höhenmeter verloren. Das war natürlich ein Moment des absoluten Schreckens, der Angst für die Passagiere. Die haben es dann offenbar geschafft, den Angreifer zu überwältigen. Wir sehen Videobilder, wie ein Passagier sagt, wir befinden uns hier in einer Flugzeugentführung. Wir haben es jetzt geschafft, die Terroristen zu überwältigen. Wir brauchen dringend Hilfe. Und die hatten ein Riesenglück. Es war nämlich offenbar eine zweite Crew an Bord und die konnte das Flugzeug dann sicher landen.
11: Wie ging es denn weiter nach dieser Notlandung für die Piloten, aber natürlich auch für die Passagiere?
15: Die Piloten wurden in Saudi-Arabien in ein Krankenhaus gebracht, beide ja verletzt und werden jetzt verhört. Der Angreifer wurde festgenommen, meldet der israelische Ministerpräsident Netanyahu. Die Passagiere werden am Flughafen versorgt und sollen dann weitergeflogen werden nach Tel Aviv. Es soll eine Maschine von Fly Dubai mittlerweile, also von der Airline, mittlerweile in Saudi-Arabien angekommen sein. Offenbar weigern sich aber einige Passagiere, wieder einen Fuß in ein Flugzeug dieser Airline zu setzen. Das heißt, da gibt es noch ein bisschen Unsicherheit. Wie die jetzt wirklich nach Hause kommen. Dort warten nämlich schon in Tel Aviv sehnsüchtig ihre Liebsten natürlich am Flughafen.
11: Anna Osius berichtete im Tag um 6. Angela Merkel war heute in Bonn, hat einen Baum gepflanzt auf der Kanzlerwiese am Palais Schaumburg in Erinnerung an ihre Amtszeit. Und sie bat, dass man doch bitte gut auf diesen Baum, eine Winterlinde, Acht geben solle.
16: Wenn es ihm schlecht geht, müssen Sie sofort mir eine kleine Mail schreiben. Dann werde ich alles in Bewegung setzen, was der Gesundheit des Baumes dienen kann.
11: Gut. Andere, ziemlich sicher wichtigere Nachrichten hat jetzt Martin Günther.
17: Die Preise in Deutschland steigen wieder deutlich an. Die Inflationsrate lag diesen Monat bei 3,3% im Vergleich zum Vorjahr. Grund sind vor allem gestiegene Ölpreise durch den Nahostkrieg. Auch das Deutschlandticket wird teurer. Ab dem nächsten Jahr soll es 66,80 Euro kosten, also 3,80 Euro mehr als bisher. Darauf haben sich die Verkehrsminister von Bund und Ländern geeinigt. Grund seien gestiegene Personal- und Energiekosten. Die Bundesregierung will einige Berufsgruppen besser vor Angriffen schützen, zum Beispiel Zugbegleiter, Gerichtsvollzieher und Rettungsdienste. Dafür hat sie härtere Strafen beschlossen. Wer diese Personen angreift, soll künftig eine Freiheitsstrafe von mindestens 6 Monaten bekommen, in besonders schweren Fällen bis zu 10 Jahre.
11: Die Kurznachrichten, danke Martin. Im Rockermilieu in Duisburg fand ja heute eine Großrazzia statt. Es geht um Geldwäsche im großen Stil, für die vor allem Mitglieder der Hells Angels verantwortlich gemacht werden. Ermittelt wird aber auch gegen 3 städtische Mitarbeiter und einen Polizisten. Tim Köxalan.
18: Allen 4 wird vorgeworfen, dienstliche Informationen weitergegeben zu haben. Ein Mitarbeiter der Stadt soll zudem einen Geldbetrag angenommen haben. Das hat die Staatsanwaltschaft mittlerweile bestätigt. Die Polizei hatte heute Morgen in Duisburg, mehreren Bundesländern und im Ausland mit über 1000 Polizisten Geschäfte und Wohnungen durchsucht. 14 Haftbefehle wurden verstreckt, darunter auch gegen führende Köpfe des Rockerclubs Hells Angels. NRW-Innenminister Herbert Reul spricht vom wichtigsten Schlag gegen die organisierte Kriminalität der vergangenen Jahre.
11: Und zum Schluss das Wetter bei uns. Verena Leindecker aus dem WDR-Wetterteam ist da. Wir sagen Goodbye September und Goodbye späte Wärme. Kommt jetzt der Herbst?
19: Also ich würde sagen, das wird sich so anfühlen. Über Belgien lauert gerade eine Kaltfront und diese bringt am Abend so von der Eifel bis zum Niederrhein schon ein paar Tropfen. Und morgen immer wieder teils kräftigen und auch lang anhaltenden Regen. Dabei wird es deutlich kühler. Heute hat man an der Spitze teils über 30 Grad, zum Beispiel in Lippstadt und in Aalen. Morgen sind es dann eher um 20 Grad. Es wird sich also morgen ganz anders anfühlen. Und auch am Freitag und am Wochenende bleibt es bei ähnlichen Temperaturen. Dann wird es aber trockener und nach Nebel dann golden.
11: Also der Herbst macht sich breit bei uns.
19: Genau.
11: Gut. Vielen Dank, Verena. Soweit der Tag um 6. Und ich bin Katrin Spick.
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20: Und ich bin zurück mit den Staus. Die A1 Köln Richtung Dortmund zwischen Hagen West und Nord. 6 Kilometer. Nach einem Unfall
1: 4 A4 Aachen Richtung Köln zwischen Frechen-Nord und Köln-Klettenberg. 5 Kilometer Stau gemeldet, plus 20 auf der Uhr. Die A40 Duisburg-Essen ist zwischen Kreuz-Duisburg und Kaiserberg bis Montag gesperrt. 2 Brücken werden klein gemacht. Die A52 Mönchengladbach nach Düsseldorf ist zwischen Kreuz-Nersen und Kreuz-Karst gesperrt bis Freitag in der Nacht. Und die 52 noch Düsseldorf nach Essen zwischen Tiefenbruch und Kettwig 4 Kilometer Stau.
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1: Ja, wir haben schon viele Minuten hinter uns an diesem Mittwochnachmittag. Die eine Schnelle, die fehlt noch und die spielen wir jetzt. 0800 5678 222. Wollt ihr den To-Go-Becher, dann kriegt ihr ihn über die 0800 5678 222 und die schnelle Minute.
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0: Die späte schnelle Minute spielen wir an diesem Mittwoch mit Ralf in Düsseldorf. Hallo an den Homeofficer.
1: Hallo, grüße dich.
0: Ah, grüße dich zurück. Was ist denn das für ein Job, den man da so schön im Homeoffice zu Hause machen kann, während die Füße in der, weiß ich nicht, in der Badewanne stehen?
1: Schlimmes Vorurteil, das dem ist gar nicht so. Nein, es ist ein Vertriebsjob, alles was mit Heben und Ziehen zu tun hat.
0: Mit Heben und Ziehen? Kannst du auch die Hebefigur dann? War das Einstellungsvoraussetzung für dich?
1: Die aus Dirty Dancing meinst du? Nein,
0: genau,
1: die kann
0: natürlich.
1: Ich nicht.
0: Ich kenne nur die, ehrlich gesagt. Ja, das klingt ja immer sonst so geheimnisvoll, ne? Ja, ich mache hier so Vertrieb, das klingt so wie ich mache ja, Import-Export und da ich vermute immer die Mafia dahinter, aber das ist bei dir nicht der Fall.
1: Definitiv nicht so ganz seriös.
0: So, dein Tag war so mittel, 3 Schulnote, 1 bis 6, wo wir zu den einordnen?
1: Nein, war eine solide 2.
0: Solide 2. Wir könnten sie zur 1 machen noch wahrscheinlich, oder? Die Note.
1: Ja, das kriegen wir doch hin zusammen,
0: ja,
1: oder?
0: Ja, ich helfe, wo ich kann. Aber wenn natürlich ne, so gar nichts geht, dann wird auch das schwierig. Aber wir gucken mal. Schnelle Minute, 60 Sekunden. Hast du Zeit für 6 richtige? Und here we go.
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0: Rekordtemperaturen. Wird es morgen noch wärmer bei uns?
1: Nein.
0: Richtig. Thema Paketretouren. Wie viele bestellte Sachen werden zurückgeschickt, die wir so kriegen? Also in Prozent 10 oder 25%?
1: 25.
0: Das ist richtig. Schulproteste in Frankreich gegen Handyverbot oder gegen Unterrichtsausfall?
1: Gegen Unterrichtsausfall.
0: Das ist auch korrekt. 3 Punkte hast du schon. Was müsste morgen eigentlich 17 Cent billiger werden?
1: Der Kraftstoff an der Tankstelle.
0: Benzin, genau. Vorschlag der Grünen, Verliebenssteuer oder Vermögenssteuer?
1: Vermögenssteuer.
0: Den habe ich dir geschenkt. Und Polizeidurchsuchung mit 2 Z in der Mitte nennt man dann wie?
1: Razzia.
0: Bam, würde ich sagen.
1: Ja, super, da freue ich mich.
0: Ja, und ich erst, lieber Ralf. Guck mal, da hatten wir beide Sorge, dass das möglich in die Hose geht. Aber nein, der Ralf hat geliefert.
1: Ja, perfekt. Ich freue mich auch. Den wollte ich schon länger haben, den Becher. Und jetzt habe ich ihn.
0: Siehst du kannst ihn nämlich nirgends kaufen. Also nur bei uns gewinnen. Schnelle Minute. Und so geht das, wie ihr gerade gehört habt. Morgen nächste Chance. Dann macht ihr mir bitte den Ralle.

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1: Ja, der Wetterumschwung kommt, ihr Lieben, im Westen. Und Verena Leindecker aus dem WDR 2 Wetterteam steht gerade vor mir und bewundert das Satellitenbild dazu. Das ist ja eigentlich, das sind ja farbige Kleckse, die musst du bitte mal einfach mal kurz
2: auflösen. Ja, es sieht gerade, also jeder, der irgendwie mal Satellit oder Radar schauen kann, es sieht richtig schön aus. Man sieht so einen Tiefdruckkringel im Atlantik südlich von Island und dann eine ganz, ganz lange Wolkenschleppe. Das ist die Kaltfront, die reicht bis Südfrankreich. Und diese Kaltfront, die kommt uns langsam näher. Die könnte am Abend schon so von der Eifel bis zum Niederrhein erste Tropfen bringen. Über Nacht regnet es dann auch in anderen Regionen. Und morgen bekommen wir einen wolkigen Tag. Immer wieder schüttet es, auch kräftiger und auch mal länger anhaltend. Also morgen die Regenjacke nicht vergessen. Dazu wird es morgen deutlich kühler, nur noch Temperaturen um 20 Grad. Und auch am Freitag, am Wochenende bleibt es bei ähnlichen Temperaturen. Es wird aber wieder trockener.
1: Aber wenn ich das richtig übersetze, dann möchtest du in Südfrankreich gerade auch nicht sein.
2: Weit über 100 Liter geschüttet heute. Ich glaube, Das ist nicht gut, da zu sein. Nein.
1: Gut, wir sind sowieso froh, dass wir hier im Westen sind.
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1: Es sei denn, man steht irgendwie im Stau oder hat Probleme mit dem Verkehr. Hier zum Beispiel die A1 Köln Richtung Dortmund ist zwischen Hagen West und Nord gerade gesperrt nach einem Unfall. Auf dem Standstreifen kommt ihr langsam an der Unfallstelle vorbei. Aber es ist halt mühsam, sagt die Polizei. Noch 8 Kilometer Stau bereits ab Gevelsberg. Also 8 Kilometer Stau ab Gevelsberg. So wär's deutsch. Halbwegs. A4 Aachen nach Köln zwischen Frechen-Nord und Köln-Eiffeltor. 6 Kilometer. Die A40 Duisburg-Essen ist zwischen Kreuz Duisburg und Kaiserberg gesperrt. 2 Brücken werden abgerissen. Sperrung dauert bis nächsten Montag. Sperrung auch in beiden Richtungen. 43 Wuppertal nach Recklinghausen zwischen Sprockhövel und Witten. 8 Kilometer Stau, also es ist ordentlich noch was los. Plus 20 Minuten haben wir umgerechnet auf der Uhr, braucht ihr länger. Und die 52 noch von Mönchengladbach nach Düsseldorf, die ist zwischen Kreuz Nersen und Kreuz Karst gesperrt. Bis Freitagnacht, auch hier wegen Bauarbeiten.
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0: Bam, hier ist WDR 2 und morgen, habt ihr gehört, war es das wohl endgültig mit dem Sommer. Es wird frischer, es wird grauer, es wird Herbst und in diese Wetterlage passt ganz wunderbar unser WDR 2 Buchhändler Philipp Seehausen, ganz herrlich aus Bonn hier wieder reingeschneit heute fast schon. Es ist ja quasi schon fast Schneefall zu erwarten mit diesem Wetterumschwung. Mit dem Buch von einer rauen Insel im Nordatlantik, passender könnte es nicht sein. Und so war es dann auch heute Nachmittag, kein normales Hallo zwischen uns wie sonst. Es war eins mit einem Fahnenträger.
1: Ja, ich habe ja eine Fahne mitgebracht, die isländische Flagge.
0: Sehr schöne Flagge, ja. Und ist offenbar ein Hinweis auf das Buch, wo es spielt und wer es geschrieben hat.
1: Genau, es ist ein isländisches Leseerlebnis, was ich mitgebracht habe. Und zwar geht es diesmal um die Nase.
0: Ja. Ja. Wessen Nase ist das? Also geschrieben, die hat die Nase, Hall, jetzt kommst du dran. Wie spricht man ihn richtig?
1: Halldor Arman.
0: Ach, das hast du aber schön hingenuschelt mit dem kleinen Frosch, den du noch dazu verschluckt hast. Also ich würde sagen, klassisch deutsch, Halldor Arman, also so wird er zumindest geschrieben. Ja. Und auf dem O diesen Akzent da.
1: Genau.
0: Wir haben uns einen abgebrochen die ganze Zeit und geguckt, wie man das richtig macht. Also nochmal, wie genau?
1: Halldor Arman.
0: So. Das ist also die Nase, um die es geht.
1: Ja. Also es geht um Gomyr, der ist ein Müllmann und der Müllmann hat halt in einem Mülleimer eine Nase gefunden, eine abgetrennte menschliche Nase. Und wie das manchmal so ist, wenn man überlastet ist bei der Arbeit, muss man auch mal Arbeit mit nach Hause nehmen. Das macht er. Er versucht über die Polizei herauszufinden, wem die Nase gehört. Irgendwer muss sie ja vermissen. Aber die Polizei hat ganz andere Sorgen. Wir haben das Jahr 2008, Bankenkrise, die Menschenmenge ist aufgebracht. Ja, jetzt muss er sich selber drum kümmern.
0: Das heißt, den Rest von der Nase hat er dann nicht, dem ist er nicht begegnet.
1: Dem ist er nicht begegnet und er sucht. Und er kriegt halt Unterstützung von Freunden und Freundinnen. Und ja, so gehen wir immer tiefer.
0: Der Nase nach.
1: Der Nase nach, genau.
0: Ja, also okay, und dann habe ich doch aber relativ schnell möglicherweise ein Ergebnis, wem sie denn gehörte und was dann dahinter das nächste Kapitel ist, oder zieht sich das die Nase durchs ganze Buch?
1: Die zieht sich durchs ganze Buch. Die Spuren deuten darauf hin, dass es sich um eine größere Verschwörung handelt, die in der Finanzbranche irgendwie hängt. Ich kann aber schon so viel verraten, es steckt noch viel mehr dahinter.
0: Okay, aber spielt in Reykjavik. Reykjavik würde man wahrscheinlich auch besser sagen. Ich war da schon mal übrigens. Du auch?
1: Ja, zweimal sogar.
0: Super. Wir beide sind flasht natürlich von der Gegend, haben auch das Gefühl nochmal anders, wenn man da war. Ja. Wie viel Island ist sonst lesbar?
1: Wahnsinnig viel. Das hat einmal, fängt es mit dem Humor an, der kann manchmal sehr derbe sein, sehr kreativ, teilweise auch ein bisschen düster, aber in erster Linie habe ich wahnsinnig viel gelacht. Der Autor hat eine große Erzählfreude, witzige, teils schmutzige Einfälle und schafft es halt immer wieder, die Figuren sehr sympathisch zu zeichnen und trotzdem gleichzeitig einen Tiefgang zu schaffen. Ich finde, das muss man erstmal hinkriegen. Und so tauchen wir halt auch ein in die isländische Geschichte.
0: Magst du sagen, ob am Ende quasi alles zusammen sich fügt, also die Nase wieder auf das Gesicht von dem sie gehört?
1: Also es fügt sich alles. Es fügt sich auch viel mehr, als man am Anfang meinen könnte. Wobei ich echt sagen muss, am meisten Leid hat mir die Nase getan. Was mit der alles passiert? Also die wird frittiert, die wird eingefroren, in Formalin eingelegt. Also diese Nase, also die tat mir wirklich richtig leid.
0: Und die hat es ein bisschen wehgetan?
1: Mir hat es ein bisschen wehgetan. Aber es ist wirklich der außergewöhnlichste Finanzkrimi, den ich je gelesen habe. Mit einer feinen Nase für derben Humor, sympathischen Figuren und sehr unterhaltsamen Tiefgang.
0: Sagt Philipp Seehausen, unser WDR2-Buchhändler aus Bonn, über Important Trash, Islands schmutziges Geheimnis.
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0: So, dann war das wohl unser WDR 2 Nachmittag gemeinsam. Danke für eure Ohren. Ich höre hier im Auto weiter, ja, wenn ich darf.
1: Ja, bitte.
0: Und was hätte ich dann? Mach mir doch mal bitte ein Angebot.
1: Ja, Bundestrainer Jürgen Klopp.
0: Ach was.
1: Er hat doch gerade gesprochen, weil doch morgen das dritte Spiel ist. Mhm. Deutschland gegen Serbien in...
0: Ja, was sagst du?
1: Erwischt. In München.
0: Erwischt. Ich war schon abgereist.
1: Schon geschlafen.
0: In München. Stimmt. Wenn das wieder auf den Sack gibt, dann hat er was.
1: Ja, genau. Und wir sprechen gleich mit unserem Klopp. Kollegen, der bei der Presse, leider nicht mit Klopp, ne, der hat keine Zeit, der bei der Konferenz dabei war und uns eben erzählen kann, was wir da morgen erwarten können.
0: Wie kann man sich denn, bitteschön, keine Zeit nehmen für dich? Das ist ja unvorstellbar. Ich mach das gleich, ich höre dich.
1: Oh.
0: Johanna Horn. Ja, was?
1: Bei WDR 2, meinst du?
0: Das ist wichtig, dass du das weißt. So.
1: Der bricht die Frau doch nicht.
0: Ich bin der Bug und gehe nach Hause.

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13: 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Es ist 19 Uhr.
15: Die Nachrichten mit Martin Günther. Guten Abend.
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16: Unser wirtschaftliches Umfeld hat sich in den vergangenen Monaten wesentlich verschärft. Vor dem Hintergrund ist es unser oberstes Ziel, die Wettbewerbsfähigkeit von Volkswagen zu steigern.
15: Der Personalvorstand von Volkswagen Maiswinkel begründet, warum der Konzern fast alle Tarifverträge gekündigt hat. Dadurch drohen den Beschäftigten beispielsweise eine höhere Arbeitszeit oder weniger Leistungen und Urlaubstage. Betriebsratschefin Daniela Cavallo kündigt Widerstand an.
17: Diese Art und Weise, wie der Vorstand mit der Belegschaft umgeht, ist sehr kontraproduktiv, um eine Krise gemeinsam zu meistern.
15: Mit dem Jahreswechsel wären bei Volkswagen Streiks möglich. Die Vorwürfe im Zusammenhang mit der Geldwäscherazzia gegen die Hells Angels weiten sich aus. Laut Staatsanwaltschaft wird auch gegen drei Mitarbeiter der Stadt Duisburg und einen Polizisten ermittelt. Tim Köxerland berichtet.
18: Allen vieren wird vorgeworfen, dienstliche Informationen weitergegeben zu haben. Ein Mitarbeiter der Stadt soll zudem einen Geldbetrag angenommen haben. Das hat die Staatsanwaltschaft mittlerweile bestätigt. Die Polizei hatte heute Morgen in Duisburg, mehreren Bundesländern und im Ausland mit über 1000 Polizisten Geschäfte und Wohnungen durchsucht. 14 Haftbefehle wurden verstreckt, darunter auch gegen führende Köpfe des Rockerclubs Hells Angels. NRW-Innenminister Herbert Reul spricht vom wichtigsten Schlag gegen die organisierte Kriminalität der vergangenen Jahre.
15: Und auch das ist Thema. Das Deutschlandticket wird teurer. Ab dem nächsten Jahr soll es 66,80 Euro kosten, 3,80 Euro mehr als bisher. Die Bundesregierung hat sich auf eine Reform der Pflegeversicherung geeinigt. Der Entwurf sieht vor, dass neben Kinderlosen auch Gutverdiener etwas mehr einzahlen sollen. Dieses Jahr wird es wohl so viele zurückgeschickte Pakete geben wie noch nie. Ein Retourenforscher hat ausgerechnet, dass es rund 560 Millionen Pakete sein werden, 10 Millionen mehr als letztes Jahr. 6 Schülerinnen und Schüler aus Bensberg in Bergisch Gladbach schreiben morgen Geschichte. Sie haben in einer AG am Otto-Hahn-Gymnasium ein Messgerät entwickelt, das morgen ins Weltall geschickt wird. Antonius Kroppenberg und seine Mitschüler sind für den Start extra nach Schweden gereist.
19: Das sind Einblicke, die werden wir wahrscheinlich nie wieder bekommen und darüber freuen wir uns mega und sind aufgeregt bis zum Start.
15: Das Messgerät der Schüler soll unter anderem herausfinden, wie sich Flüssiges in der Schwerelosigkeit verhält. Das Wetter in Nordrhein-Westfalen. In der Nacht kommt aus Richtung Niederlande Regen. Die Temperaturen sinken auf 18 bis 12 Grad. Morgen teils langer und kräftiger Regen, nachmittags aber vor allem im Rheinland auch mal länger trocken. In Schleiden bis 19 Grad, in Schwerte 20 und in Detmold morgen bis 21 Grad. Ab Freitag geht es mit oft sonnigem Herbstwetter weiter bei 14 bis 22 Grad. Morgens manchmal neblig.
20: Die 3 nach 7.
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21: Die Staus mit den längsten Wartezeiten kommen hier jetzt. Nach der Sperrung der A1 Köln Richtung Dortmund zwischen Hagen West und Hagen Nord wird der Verkehr über den Seitenstreifen geleitet. Da braucht ihr 20 Minuten länger und 5 Kilometer Stau ab Volmarstein. Dann die A4 Aachen Richtung Köln zwischen Kreuz Köln West und Köln Klettenberg. 10 Minuten länger, 4 Kilometer Stau. Die A40 Duisburg-Essen ist zwischen Kreuz Duisburg und Grüß und Kreuz Kaiserberg in beiden Richtungen bis nächsten Montag gesperrt. Da werden 2 Brücken abgerissen. Die A43 Wuppertal Richtung Recklinghausen zwischen Sprockhövel und Wittenheven eine Dreiviertelstunde länger, 8 Kilometer Stau. Und die A52 Mönchengladbach Richtung Düsseldorf ist zwischen Kreuz Nersen und Kreuz Karst wegen Bauarbeiten bis Freitagnacht noch gesperrt.
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21: Allerletzter Sommertag bei uns im Westen. Eure Abendessenwünsche?
22: Hey, ich hätte gerne einmal Spaghetti-Eis mit Erdbeersoße. Für mich bitte einmal Spaghetti-Eis, aber mit Schokosoße.
21: Und für die Mama hier mit alles und scharf.

0: So viel Dezibel hatten wir noch nie. Die Fans schreien und kreischen lauter als beim Fußball. Ich zitiere hier eine Stadionmitarbeiterin. Christina, mach mal Kreischalarm für die Backstreet Boys bitte. So klingt das, genau, gleich in Düsseldorf, wenn AJ, Brian, Kevin, Nick und Howie spielen, und zwar auf ihrer Europa-Tour, präsentiert von WDR 2. Ja, gleich um Punkt 20 Uhr geht's los und Christina aus Krefeld ist mit dabei. Christina, lass uns mal kurz einen Outfit-Check machen, weil Brian von den Backstreet Boys hat ja einen Dresscode vorgegeben. Warte mal.
1: Düsseldorf, you gotta wear white, so come with your best white outfit.
0: Alle in weiß und ihr beide so?
2: Wir sind natürlich auch in weiß gekommen, mit ein bisschen Babyblau dazu. Ja klar, und alle sind in weiß gekleidet hier.
0: Du hast eine Freundin dabei, Karin, ne? Genau, die ist eigentlich Take That Fan, aber heute auch absolutes Backstreet Boy Girl.
2: Total, sie ist auch schon textsicher. Ich habe schon ein bisschen abgefragt. Das läuft bei uns.
0: Sehr gut, weil es geht ja gleich auf Zeitreise in die 90er mit den Backstreet Boys. Erster Song kann ich schon mal verraten, ist der hier. Wie textsicher bist du, Christina?
2: Textsicher schon, aber singen will mich keiner hören, das muss die Karin übernehmen.
0: Wir machen mal einen kleinen Test. All you people, can't you see, can't you see? Wie geht's weiter?
2: Kannst du nochmal wiederholen?
0: All you people, can't you see, can't you see?
2: Oh.
0: Egal.
2: Ich hab's nicht verstanden.
0: Ja, ist auch laut. How your love's affecting our reality. War auch schwer. Aber guck mal, der Song steht hier auch an.
2: Ah.
0: Wie sieht's also aus? Ja. Wie sieht's aus
3: I'll
0: mit euren Händen? Ihr seid die Vorband der Backstreet Boys, wie schön. Funktionieren eure Handylichter?
2: Die funktionieren auch, ja.
0: Weil die müsst ihr nämlich bei diesem Lied nachher einsetzen. Und ich verrate, glaube ich, nicht zu viel, wenn du nachher überwiegend auf Nick guckst, oder? Das war so dein Crush in den 90ern.
2: Ja, total. Und immer noch.
0: Und immer noch?
2: Und immer noch.
0: Hast du auf deinem T-Shirt auch irgendwie Nick stehen oder ein Plakat gebastelt?
2: Nee, aber wir haben unsere Sweatshirtjacken und T-Shirts beplottet. Natürlich mit ganz viel Backstreet-Boy-Motiven.
0: Sehr, sehr gut. Dann wünsche ich euch jetzt ganz viel Spaß beim Backstreet-Boys-Konzert in Düsseldorf.
2: Vielen Dank.
0: Und guck mal, ich hab schon mal auch einen Vorgeschmack. Könnt ihr jetzt auch da in der Halle so laut es geht mitsingen. Everybody. Tschüss, Christina. Tschüss, Karin.
2: Tschüss.

0: Das wird ja 2 am Magazin am Mittwoch. Erinnert ihr euch noch? Es war einmal das 9-Euro-Ticket. Einen Monat lang Bahnfahren im Abo im ganzen Land mit dem Nah- und Regioverkehr. Wie cool ist das? Diese Märchenblase ist dann aber geplatzt, hat aber immerhin die Weichen für das Deutschlandticket gelegt. Startpreis hier 49 Euro, dann rauf auf 58, Anfang dieses Jahres nochmal hoch auf 63. Und seit heute wissen wir, ab dem nächsten Jahr geht's nochmal rauf. 66,80 Euro dann. Wie cool findet ihr das?
1: Ich habe beim letzten Mal schon geschluckt und gesagt, okay, es geht halt auch immer mehr weg von der Idee, dass es ja für alle irgendwie ist.
2: Also wir kommen zum Beispiel jetzt aus Aachen, sind jetzt hier mit hergefahren. Es ist schon halt praktisch, dass man sich keine Gedanken machen muss.
3: Ich habe neulich noch zu meinem Sohn gesagt, wie toll, dass du einfach hier durch die Gegend fahren kannst. Und es läppert sich ja schon, finde ich, wenn man so kleine Strecken fährt, auch innerhalb der Stadt.
0: Ja, aber wenn ihr das Märchen weiterträumen wollt vom 9-Euro-Ticket, gäbe es eine Lösung. Ihr müsstet alle nach Dormagen ziehen und ihr müsstet ein Ehrenamt übernehmen, weil für die gibt es nämlich ein 9-Euro-Ehrenamtsticket. Und ich finde, das kann man mal nachmachen als Stadt.

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Loi und David Puentes. 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

0: Shakira und Burner Boy, Die Die. Es ist 19:30. Ihr hört euer WDR 2 Abendmagazin am Mittwoch. Und das sind heute wissenswerte Meldungen des Tages. Kurz und kompakt. Nach der Geldwäscherazzia gegen die Hells Angels ermittelt die Staatsanwaltschaft Duisburg jetzt auch gegen 3 Mitarbeiter der Stadt und einen Polizisten. Dieses Jahr wird es wohl so viele zurückgeschickte Pakete geben wie noch nie. Ein Retourenforscher hat ausgerechnet, dass es rund 560 Millionen Pakete sein werden. 10 Millionen mehr als letztes Jahr. Und das interessiert euch heute im Netz. Nach viel Hin und Her haben sich Union und SPD jetzt doch auf einen Gesetzentwurf zur Pflegereform geeinigt. In dem geht es jetzt erstmal um Einsparungen. Eine richtige Strukturreform soll dann später kommen.
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0: Hat Verena Leindecker aus der WDR 2 Wetterredaktion.
2: Ja, guten Abend. Zu einem über 20 Grad milden und trockenen Abend. Nur von der Eifel bis zum Niederrhein kann es etwas regnen. Über Nacht breitet sich dieser Regen dann weiter aus und morgen gibt es Regenjackenwetter, denn immer wieder schüttet es, teils auch länger anhaltend und kräftig. Dabei wird es spürbar kühler. Morgen in Nettersheim 18, in Attendorn 19 und in Mönchengladbach 20 Grad. Am Freitag und am Wochenende bleibt es bei ähnlichen Temperaturen. Es wird aber wieder trockener.
0: Hier gibt es 4 Meldungen.
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0: A1, Köln Richtung Dortmund, zwischen Hagen West und Hagen Nord. Da braucht ihr 10 Minuten länger. Es gibt 2 Kilometer Stau nach Bergungsarbeiten. Die A40 Duisburg-Essen ist zwischen Kreuz Duisburg und Kreuz Kaiserberg in beiden Richtungen bis nächsten Montag gesperrt. Da werden 2 Brücken abgerissen. Die A43 Wuppertal Richtung Recklinghausen zwischen Sprockhövel und Bochum-Witten. Halbe Stunde obendrauf, 7 Kilometer Stau. Und die A52 Mönchengladbach Richtung Düsseldorf ist zwischen Kreuz Nersen und Kreuz Karst wegen Bauarbeiten gesperrt. Und das noch bis Freitagnacht.
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0: Nabend!

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0: Drittes Spiel der DFB-Elf unter Jürgen Klopp in der Nations League gegen Serbien in München morgen Abend. Und Kloppo hat eben vor Journalistinnen und Journalisten gesprochen. Same procedure as by every game. Mit dabei André Siems, WDR 2 Sport. André, wie oft hat der Bundestrainer hin und her gewürfelt oder gepuzzelt für die Aufstellung morgen?
1: Er hat nicht so viel verraten, was die Aufstellung angeht. Es ist immer so, dass die Journalisten natürlich dann auch fragen und sagen, kannst du uns vielleicht schon das verraten oder jenes? Und er sagt dann immer, Aufstellung gibt es bei mir nicht. Also es ist anders als bei Julian Nagelsmann. Er hat schon immer relativ viel verraten. Er macht es ein bisschen geschickter. Ein klein wenig hat er dann doch rausgelassen, dass Jonas Urbich zum Beispiel morgen sein erstes Länderspiel machen wird, wird im Tor stehen. Urbich hat gesagt, dass es für ihn einer der schönsten Momente in seiner Karriere ist. Er hat lange darauf hingearbeitet und jetzt dort dabei zu sein, das würde ihm einfach wahnsinnig viel bedeuten. Dazu eben noch in der Münchner Arena, wo er halt mit dem FC Bayern München spielt. Dann hat er noch gesagt, also der Bundestrainer, dass Serge Gnabry morgen die Mannschaft auf das Spielfeld schicken wird. Ja, und das ist dann aber auch schon gewesen. Also viel mehr hat er nicht rausgelassen. Er hat nochmal bestätigt, dass Nico Schlotterbeck abreisen wird. Er hat aber auch nicht gesagt, wer ihn dann ersetzen wird.
0: Drittes Spiel. Wie sehr will Kloppo denn jetzt einen Sieg?
1: Ich glaube, er will einen Sieg immer. Er hat auch mal darauf hingewiesen, dass er sich geärgert hat, dass es ein 1:1 gewesen ist gegen die Niederlande. Er wäre mit einem 0:0 jetzt auch nicht super fein gewesen gegen Griechenland, aber er hat gesagt, es hätte sich immer noch besser angehört als ein 0:1 aus deutscher Sicht. Und dementsprechend, klar, möchte er natürlich gegen die Serben gewinnen. Man hat schon gemerkt, auch bei der PK, dass er sich sehr viel mit dem Gegner auseinandergesetzt hat. Er konnte sehr detailreich auch einem serbischen Journalisten auf seine Frage antworten, wer denn die guten Spieler in der Mannschaft sein. Wusste natürlich auch viel über Maksimovic, den Spieler, den er selbst noch mit zu RB Leipzig geholt hat. Also ich glaube, er ist schon wahnsinnig heiß, dass jetzt die 3 Punkte kommen.
0: Ja, und wir hören raus, die Stimmung beim Team ist also gut.
1: Sehr gute Stimmung. Hat er auch gesagt, die Mannschaft ist mit der kompletten Positivität empfangen worden. Also jetzt der zweite Kader. Der erste Kader ist mit hängenden Köpfen abgereist. Er möchte jetzt also alles tun, damit dieser zweite Kader diese Positivität weiterhin behält und auch mit der guten Laune wieder abreist. Aber dafür müssen sie halt jetzt besser spielen als die ersten.
0: Sagt André Siems, WDR 2 Sport, nach der Pressekonferenz mit Bundestrainer Jürgen Klopp heute vor dem nächsten Nations League Spiel morgen.

0: La Isla Bonita von Madonna. Die schöne Insel Ilse, wenn mein Spanisch mich nicht trügt. Ihr hört das WDR 2 Abendmagazin am Mittwoch. Heute früh in Duisburg. Schwer bewaffnete und vermummte Polizisten verschaffen sich mit Brecheisen Zugang in Wohnungen und Häuser. Warum? Weil schon seit Jahren gegen die Menschen ermittelt wird, sagt diese Polizistin.
1: Das Ermittlungsverfahren richtet sich gegen die Angehörigen einer kriminellen Vereinigung und gegen Verantwortliche eines bundesweiten und europaweiten tätigen Geldwäschenetzwerkes.
0: Und zwar rund um die Rockergruppe Hells Angels.
2: Die einen bringen Gewalt und Einschüchterung mit, die anderen das Know-how, schmutziges Geld sauber zu waschen,
0: sagt NRW-Innenminister Reul. Es geht aber auch um Steuerhinterziehung, Körperverletzung und Waffenverstöße. Besonders

Brisant. Ermittelt wird auch gegen drei Mitarbeiter der Stadt Duisburg und einen Polizeivollzugsbeamten. Alle vier sollen laut Staatsanwaltschaft dienstliche Informationen weitergegeben haben und einige von ihnen auch Geld dafür bekommen haben. Das WDR 2 Abendmagazin mit den Infos für euch.

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5: Die Nachrichten mit Martin Günther. Guten Abend.
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5: Im Zusammenhang mit der Razzia gegen die Hells Angels. Heute gibt es nicht nur gegen die Rockerbande Vorwürfe. In Duisburg wird gegen drei städtische Mitarbeiter und einen Polizisten ermittelt, die Informationen weitergegeben haben sollen. Bei den Durchsuchungen in Deutschland, Belgien, Bulgarien und den Niederlanden ging es um Geldwäsche und organisierte Kriminalität. 14 Menschen wurden festgenommen und fast 50 Millionen Euro beschlagnahmt. Hintergründe von Antje Passenheim.
6: Wie Innenminister Reul bestätigte, laufen die Ermittlungen bereits seit 4 Jahren. Ausgangspunkt soll eine Schießerei zwischen Hells Angels und einer türkisch-libanesischen Großfamilie mit 100 Beteiligten in Duisburg gewesen sein. Damals gab es zwar einige Verurteilungen, doch im Stillen liefen die Ermittlungen weiter und führten auf die Spur des international agierenden Netzwerks. Unklar ist, wie weit die Strukturen noch reichen.
5: Der Volkswagen-Konzern verschärft seinen Sparkurs. Das Unternehmen hat nach eigenen Angaben fast alle Tarifverträge gekündigt. Aus Wolfsburg berichtet Bertil Starke.
7: Volkswagen begründet die Kündigungen der Tarifverträge mit dem verschärften wirtschaftlichen Druck auf das Unternehmen. Die Marktveränderungen seien strukturell und tiefgreifend, so VW-Markenpersonalvorstand Arne Maiswinkel. Er nannte als Beispiel chinesische Hersteller, die mit günstigen Exporten nach Europa drängten. Das erhöhe den Preis und Wettbewerbsdruck. Zu den gekündigten Verträgen gehört auch der Manteltarifvertrag. Die Arbeitnehmervertreter reagierten empört.
5: Und auch darauf schauen wir. Die Bundesregierung hat sich auf eine Reform der Pflegeversicherung geeinigt. Der Entwurf sieht vor, dass neben Kinderlosen auch Gutverdiener etwas mehr einzahlen sollen. Auf einem Linienflug von den Vereinigten Arabischen Emiraten nach Israel hat einer der Piloten versucht, die Maschine zum Absturz zu bringen. Er wurde überwältigt und das Flugzeug konnte notlanden. In der Türkei ist der Internetzugang zur größten unabhängigen Nachrichtenseite T24 offenbar gesperrt. Die Redaktion wirft den türkischen Behörden Zensur vor. In Indonesien haben Behörden in einem Gefängnis Luxusvillen entdeckt. Die Insassen konnten ihre Zeit dort gegen Bezahlung in Räumen mit Sofas, riesigen Fernsehern und alkoholischen Getränken absitzen. Auch Pool und Fitnessstudio gab es im Gefängnis und ein Tor, über das die Häftlinge jederzeit raus konnten. Die indonesischen Behörden haben die Gefängnis-Luxusvillen jetzt zerstört und ermitteln, wer sich die Sonderbehandlung gekauft hat. Das war WDR aktuell.
8: Das Wetter im Westen hat jetzt Verena Leindecker aus der WDR 2 Wetterredaktion.
9: Hallo, heute war es mit über 30 Grad, zum Beispiel in Lippstadt, noch einmal rekordheiß. Morgen sieht es dann ganz anders aus. Eine Kaltfront zieht von Belgien her auf und bringt über Nacht schon etwas Regen. Und morgen schüttet es häufiger und teils auch länger anhaltend. Dabei wird es spürbar kühler. Morgen in Nümbrecht 19, in Hürth 20 und in Oberhausen 21 Grad. Am Freitag und am Wochenende bleibt es bei ähnlichen Temperaturen. Es wird aber wieder trockener.
8: 7:58.
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8: A40 Duisburg-Essen ist zwischen Kreuz Duisburg und Kreuz Kaiserberg in beiden Richtungen bis nächsten Montag gesperrt. Da werden zwei Brücken abgerissen. Dann die A43 Wuppertal Richtung Recklinghausen zwischen Witten-Herbede und Bochum-Witten. Da braucht ihr 10 Minuten länger, es gibt 3 Kilometer Stau. Die A45 Hagen Richtung Dortmund zwischen Kreuzhagen und Westhofener Kreuz. Etwa 10 Minuten länger, 4 Kilometer Stau. Die A52 München-Gladbach Richtung Düsseldorf ist zwischen Kreuz Nersen und Kreuz Karst gesperrt, weil da gebaut wird, und zwar bis Freitagnacht. Und die A57 Köln Richtung Krefeld zwischen Bowert und Krefeld-Oppum 10 Minuten länger und 2 Kilometer Stau.
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8: Heute ist Tag des Extra Virgin Olivenöls. Ihr wisst schon, das dass niemals ein Date mit einer heißen Pfanne haben sollte.

0: Nachricht.
1: Die Toten Hosen. Tage wie diese im WDR 2 Abendmagazin. Deutschland ist eine Steueroase und zwar für die richtig, richtig Reichen, also Millionäre und Milliardäre. Und da kommt ein Vorschlag der Grünen-Fraktion im Bundestag. Lasst uns alle Vermögen ab 500 Millionen Euro mit 2% pauschal besteuern, ab 1 Milliarde mit 3 und ab 10 Milliarden mit 4%.
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1: Kommt von Ralf Günther, WDR 2 aktuell.
3: Sie würde nur ganz wenige Menschen in Deutschland treffen, aber rund 20 Milliarden Euro einbringen. Eine Vermögenssteuer für Super-Duper-Reiche. Dafür werben die Grünen im Bundestag gerade mit so kurzen Videos.
4: Du zahlst Steuern und findest, das ist zu viel? Ich sage dir, es gibt andere, die zahlen deutlich weniger. Und absurderweise sind das Menschen, die haben ziemlich viel mehr Geld als du.
5: Let's tax the billionaires.
3: Tax the billionaires. Also die Partei sagt, betroffen wären nur die reichsten 0,0007% der Bevölkerung. Und die seien im Vergleich zu Durchschnittsverdienern steuerlich in hohem Maße privilegiert. Ist dem so?
6: Bei uns wird ja bisher vor allem das Einkommen besteuert. Die Grünen meinen aber gerade bei sehr reichen Menschen sagt das Einkommen allein gar nicht so viel darüber aus, wie reich sie tatsächlich sind, weil diese Menschen zum Beispiel Aktien haben, Häuser haben, Wohnungen oder weil ihnen Unternehmen gehören. Und genau da setzt eben die Vermögenssteuer an.
3: Sagt unser WDR 2 Wirtschaftsexperte Sebastian Moritz. Millionär Sebastian Klein empört sich dazu heute Morgen bei uns.
7: Dass wir immer nur hingehen und sagen, nee, wir müssen Arbeit besteuern, das kann ja nicht sein.
3: Sebastian war mal Multimillionär, hat dann viel von seinem Geld verschenkt und gespendet. Seine Meinung zum Supervermögenssteuervorschlag ist?
7: Was da jetzt auf dem Tisch liegt als Vorschlag, führt ja nicht dazu, dass diese Menschen ärmer werden. Die werden weiterhin immer reicher werden, nur nicht mehr ganz so schnell. Es ist ein Schritt in die Richtung, Menschen, die sehr viel Glück hatten und sehr viel Vermögen haben, ein bisschen mehr an den Herausforderungen der Zeit zu beteiligen.
3: Etwas anders sieht das Rainer Holznagel heute Mittag bei uns, Chef des Vereins Bund der Steuerzahler. Er sagt, bei der Steuer, da muss man ganz genau hinschauen, was da genau besteuert wird.
8: Die Grünen unterstellen, dass das eigentlich immer nur so Bargeld ist oder Vermögenswerte. Aber tatsächlich handelt es sich ja natürlich um Betriebsvermögen. Das sind oft Werkshallen, das sind Maschinen, das sind Patente, das sind teilweise natürlich auch Arbeitsplätze.
3: Und weiter, es sei sehr kompliziert, das genaue Vermögen zu ermitteln. Vermögenssteuern brächten aus diesem Grund oft gar nicht so viel ein, wie erhofft.
8: Auch deswegen haben sehr viele große Länder die Vermögenssteuern am Ende abgeschafft. Die Franzosen sind ein schönes Beispiel dafür. Sie hatten eine sehr hohe Vermögenssteuer. Innerhalb von kürzester Zeit haben 35 Milliarden Euro das Land verlassen und am Ende hatten sie mit einer hohen Vermögenssteuer weniger Steuereinnahmen.
3: Ob Multimillionärinnen und Milliardäre wegen einer Vermögenssteuer wegziehen, darüber gibt es ganz unterschiedliche Studien. In Ländern mit neu eingeführter Vermögenssteuer hielt sich der Wegzug aber meist in Grenzen.
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0: Die No Angels, Daylight in Your Eyes im WDR 2 Abendmagazin. Die ehemalige Bundeskanzlerin Angela Merkel ist heute zu Besuch bei uns im Westen gewesen, in Bonn. Die hat da nämlich jetzt einen neuen Freund, den Baum.
1: Das Pflanzen eines Baums hat neben seiner praktischen Bedeutung seit jeher auch Symbolwert.
0: Im Fall von Frau Merkel soll der Baum an ihre Amtszeit erinnern. Dieser Baum ist übrigens eine Winterlinde, steht auf der Kanzlerwiese am Palais Schaumburg. Und falls es mit ihrem neuen Kumpel mal nicht so läuft, nicht so gut geht, bitte, bitte melden, sagt sie.
2: Wenn es ihm schlecht geht, müssen Sie sofort mir eine kleine Mail schreiben. Dann werde ich alles in Bewegung setzen, was der Gesundheit des Baumes dienen kann.
0: Ja, vielleicht dann aufpäppeln mit einem Baumkuchen.

0: Es ist kurz nach 8:30. Hier ist euer WDR2-Abendmagazin am Mittwoch. Und das sind heute Meldungen des Tages in aller Kürze. Nach der Geldwäscher-Razzia gegen die Hells Angels ermittelt die Staatsanwaltschaft Duisburg jetzt auch gegen 3 Mitarbeiter der Stadt und einen Polizisten. Das Deutschlandticket wird teurer. Ab dem nächsten Jahr soll es 66,80 Euro kosten, also 3,80 Euro mehr als bisher. Und das interessiert euch heute im Netz. Nach viel Hin und Her haben sich Union und SPD jetzt doch auf einen Gesetzentwurf zur Pflegereform geeinigt. In dem geht es jetzt aber erstmal um Einsparungen. Eine richtige Strukturreform soll dann später kommen.
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0: Hat Verena Leindecker aus der WDR 2 Wetterredaktion.
2: Ja, guten Abend. Zu einem milden und trockenen Abend, nur von der Eifel bis zum Niederrhein, kann es etwas regnen. Über Nacht breitet sich dieser Regen dann weiter aus und morgen gibt's Regenjackenwetter, denn immer wieder schüttelt's, teils länger anhaltend und auch kräftiger. Dabei wird's spürbar kühler morgen. In Gummersbach 19, in Rheine 20 und in Bottrop nur noch 21 Grad. Und auch am Freitag und am Wochenende bleibt's bei ähnlichen Temperaturen. Es wird aber wieder trockener.
0: Dann werfen wir einen Blick auf die Straßen.
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0: Die A40 Duisburg-Essen ist zwischen Kreuz Duisburg und Kreuz Kaiserberg in beiden Richtungen gesperrt bis nächsten Montag. Da werden 2 Brücken abgerissen. Die A52 München-Gladbach Richtung Düsseldorf ist zwischen Kreuz Nersen und Kreuz Karst wegen Bauarbeiten bis Freitagnacht gesperrt. Die A57 zum Schluss Köln Richtung Krefeld zwischen Bowert und Krefeld-Oppum. Da braucht ihr 10 Minuten länger. Es gibt 2 Kilometer Stau.
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0: Und mit euch und mit The Last Good Night und Pictures of You. Schön, dass ihr bei mir seid.

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0: Hallo lieber Westin, guck mal auf den Tacho. Es ist Zeit für unsere 90er von 9 hier im WDR 2 Abendmagazin. Und ich suche auf der Straße immer mal wieder gerne neue Mitglieder für meinen 90s Fanclub. Ja, ich bin noch nicht die Vorsitzende, also ihr könnt euch da gerne noch bewerben. Jedenfalls finde ich immer mal wieder Interessenten für diesen Club.
1: Hast du ein Lied, wo du sagst, boah, wenn das kommt, dann ab mit mir auf die Tanzfläche?
2: Hathaway spontan ein.
1: Hathaway, und wie sieht's zum Beispiel mit denen hier aus? Zucchero, Senza una Donna.
2: Ja, natürlich. Geht nicht ohne.
1: Klammerblues?
2: Ja.
1: Natürlich. Ist das deine Tochter hier neben dir? Magst du die 90er auch?
3: Nicht so.
1: Also was hast du denn da falsch gemacht, dass deiner Tochter nicht weitergegeben ist?
2: Sagen wir es mal so, sie ist erst 13, auch wenn sie älter aussieht.
1: Das heißt, das wird noch.
2: Das wird noch.
1: Ist noch in der Mache.
2: Aber ich kann sie damit, glaube ich, nicht mehr anfixen mit meiner Musik.
1: Meinst du nicht? Aber dann hören wir für uns beide jetzt hier Senza una Donna von Zucchero und Paul Young.
2: Wo? Wo hören wir das?
1: Bei WDR 2.
2: Sehr gut, da freue ich mich.

0: Coldplay, A Sky Full of Stars. In Düsseldorf laufen die Promis sich ja gerade die Füße wund auf der Kö, rauf und runter da. Zum Beispiel die Backstreet Boys, ne, die sind ja gerade im Stadion unterwegs beim Konzert. Und heute Abend auch noch ein Fußballweltmeister, TV-Experte und eben auch Autor. Christoph Kramer ist heute auch in Düsseldorf, ist ja bei uns im Westen auch viel rumgekommen, Mönchengladbach, Bochum und Leverkusen.
1: Ich habe mein ganzes Leben lang viel Tagebuch geschrieben, viel Kurzgeschichten und es war immer so ein kleiner Lebenstraum von mir, ein Buch zu schreiben. Und es hat mir richtig doll viel gegeben, mir hat das doll viel Spaß gemacht, der Prozess, mir hat die ganze Lesetour viel Spaß gemacht. Es hat Emotionen in mir hervorgeholt, von denen ich jetzt nicht erwartet hätte, dass sie hervorholt. Also es war einfach schön.
0: Ja, letztes Jahr sein erstes Buch und das zweite, das stellt er gerade vor, das heißt Wolkenberührpunkt in Düsseldorf. Und am Montag hört ihr ihn dann hier auf WDR 2.

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1: Die Nachrichten mit Martin Günther. Guten Abend.
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1: Die Bundesregierung hat ihre geplante Pflegereform in zwei Teile aufgesplittet, wegen der Meinungsverschiedenheiten zwischen Union und SPD. Das Kabinett hat vorerst nur einige Punkte beschlossen, die den Beitragssatz im kommenden Jahr stabil halten sollen. Was das für die Koalition bedeutet, schätzt Markus Preis, WDR Berlin ein.
2: Erstens, beide Seiten, Union und SPD, sind gerade hochnervös. Auch wenn oft das Gegenteil beteuert wird, es gibt gerade keinen sicheren Fahrplan für den Reformkurs der Regierung. Alles kann offenbar jederzeit in Frage gestellt werden. Zweitens, der Kanzler und die Union, die haben es diesmal geschafft, ziemlichen Druck auf die SPD auszuüben und klarzumachen, der Reformweg, der geht jetzt weiter, zumindest heute entgleist hier nichts. Und drittens, die SPD hat viel gewollt, sozusagen laut gebrüllt und dann am Ende doch kaum etwas verändert.
1: Der Autohersteller Volkswagen hat seinen Sparkurs verschärft und einen Großteil seiner Tarifverträge gekündigt. Dadurch drohen den Beschäftigten beispielsweise längere Arbeitszeiten, geringere Leistungen und weniger Urlaubstage. Betriebsratschefin Cavallo kündigt Widerstand an.
3: Diese Art und Weise, wie der Vorstand mit der Belegschaft umgeht, ist sehr kontraproduktiv, um eine Krise gemeinsam zu meistern.
1: Ab dem Jahreswechsel sind bei Volkswagen Streiks möglich, weil dann die Friedenspflicht zwischen Konzern und Gewerkschaft ausläuft. Und auch das ist Thema. Bei den Razzien gegen Geldwäsche und organisierte Kriminalität sind in NRW auch ein Polizist und drei Mitarbeiter der Stadt Duisburg ins Visier geraten. Sie stehen im Verdacht, dienstliche Informationen weitergegeben zu haben. Der Preis des Deutschlandtickets steigt nächstes Jahr um knapp 4 Euro auf 66,80 Euro. Umweltschützer kritisieren, dass die Politik diesen Preis nicht deckt, aber ab morgen beim Tanken die Steuern senkt. Die letzten US-Soldaten sind heute aus dem Irak abgezogen, mehr als 20 Jahre nach dem Sturz von Saddam Hussein und nach jahrelangen Kämpfen gegen die Terrorgruppe IS beendeten sie ihren Einsatz. Der Döner steht jetzt in einer Hall of Fame mit Stars wie Taylor Swift und Lionel Messi, zumindest in Berlin. Dort wird er im Wachsfigurenkabinett von Madame Tussauds ausgestellt, als erste Döner-Wachsfigur der Welt. Der Gemüse-Döner wird im Nachbau eines in Berlin berühmten Dönerstandes präsentiert. Der Inhaber von Mustafas Gemüse-Kebab hat angekündigt, den Döner aus Wachs selbst feierlich zu enthüllen. Das war WDR aktuell. Das Wetter in Nordrhein-Westfalen. In der Nacht wird es aus Richtung Niederlande nass. Die Temperaturen sinken auf 18 bis 12 Grad. Morgen teils langer und kräftiger Regen. Nachmittags aber vor allem im Rheinland auch mal trocken. In Attendorn morgen bis 19 Grad, in Bergheim 20 und in Höxter können es bis 21 Grad werden. Die Zeit ist es 21 Uhr und 3 Minuten.
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4: Die A40 Duisburg-Essen ist zwischen Kreuz Duisburg und Kreuz Kaiserberg in beiden Richtungen bis nächsten Montag gesperrt. Dort werden zwei Brücken abgerissen. Auf der A45 Gießen Richtung Hagen ist die Ausfahrt Willensdorf wegen Markierungsarbeiten bis 1 Uhr nachts gesperrt. Die A52 Mönchengladbach Richtung Düsseldorf ist zwischen Kreuz Nersen und Kreuz Karst wegen Bauarbeiten bis Freitagnacht gesperrt. A57 Köln Richtung Krefeld zwischen Bowert und Krefeld-Hoppum etwa 10 Minuten plus 2 Kilometer Stau.
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5: Mit Michael Reifschweg. Hallo, wenn ihr gewusst hättet, dass sich A Cappella auf Nutella reimt, dann wärt ihr diese Woche vielleicht schon weit gekommen in unserem Quiz. Reim dich. Heute spielen wir einen neuen Reimlaut. Spielt ihr mit? Dann meldet euch jetzt gerne an unter 07221 2011. Wir freuen uns auf eure Anrufe. Ihr könnt euch natürlich auch per WhatsApp oder Signal bewerben. Schreibt uns einfach eine kurze Nachricht mit Reim dich. 07221 2011. Auf allen Wegen freuen wir uns auf euch. Für unser Quiz, das sich reimt. Und hier ist Teddy Swims mit Mr. Know-It-All.
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0: The Wall ist der aktuelle Hit von Gracie Abrams.
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0: Und jetzt reim dich. Wir spielen mit Christiane aus Pulheim bei Köln. Hallo Christiane.
2: Hallo.
0: Du bist in der komfortablen Situation, aus dem Urlaub zurück zu sein und trotzdem noch ein paar Tage frei zu haben jetzt.
2: Ja, genau. So sieht's aus.
0: Verbringst du sie mit Wäsche waschen?
2: Habe ich gestern und heute gemacht, richtig.
0: Was? Sofort? Gestern zurückgekommen? Heute schon alles durchgewaschen?
2: Sofort. Gestern schon angefangen.
0: Du bist eine Streberin.
2: Ja, bin ich.
0: Das heißt, jetzt kannst du aber wirklich noch ein paar freie Tage genießen, weil alles schon von der Backe ist. Das ist doch toll.
2: Ja, so ist das.
0: Was machst du mit der Zeit?
2: Morgen gehe ich ein bisschen shoppen und fahre zu meinen Eltern. Und am Freitag gehe ich einfach ein bisschen in die Natur.
0: Das klingt nach genau der ausgewogenen Mischung aus, noch ein bisschen was zu tun zu haben, aber immer noch genug Zeit, um sich zwischendurch ein bisschen gezielt zu langweilen, weil man frei hat und es geht.
2: Genau, und einfach mal ausschlafen.
0: Und jetzt zwischendurch vielleicht noch ein kleines Quiz spielen, im besten Fall gewinnen. Es heißt, reim dich. Mhm. Und geht so. 6 Fragen trennen dich vom Gewinn. Die Antworten müssen sich alle aufeinander reimen, abgesehen davon, dass sie richtig sein müssen. Alle Antworten reimen sich aufeinander und innerhalb von 30 Sekunden müsstest du alle untergebracht haben. Nur dann gewinnst du, bei einer falschen Antwort nicht. Und wenn sich was nicht reimt, dann fresse ich dich. Das ist das Spiel. Und wenn du alles verstanden hast, können wir loslegen. Noch Fragen?
2: Keine Fragen.
0: Dann geht's jetzt los. 30 Sekunden, reim dich. Wie nennt man einen dickeren Zweig eines Baums?
2: Ast.
0: Was ist eine Person, die man zu sich einlädt?
2: Gast.
0: Wie heißt das prunkvolle Gebäude, in dem Könige residieren?
2: Palast.
0: Woran hisst man Fahnen?
2: Mast.
0: Was macht man zwischendurch während einer langen Fahrt oder Wanderung?
2: Rast.
0: Wohin kommen verurteilte Verbrecher?
2: Knast.
0: Ja!
2: Yes! Juhu!
0: Wir haben eine Gewinnerin, die erste diese Woche! Yay!
2: Super, oh Gott, bin ich aufgeregt.
0: Ja, das hat man dir nicht angemerkt, Christiane. Das hast du ganz locker durchgespielt, ganz souverän, großartig. Sehr gut gemacht.
2: Ja, schön, danke schön.
0: Herzlichen Glückwunsch, wir schicken dir einen kleinen Überraschungsgewinn und dir dann jetzt noch eine schöne freie Woche.
2: Danke und einen schönen Abend noch.
0: Danke so, ebenso, tschüss.

0: feiern und Dalton mit Versprich mir. Aktueller Hit in Pop der Abendshow. Herzlichen Glückwunsch an Christiane aus Pulheim, die eben unser Quiz gewonnen hat mit 6 richtigen und klaren, deutlichen, verständlichen Antworten. Wir hatten ein bisschen Angst, dass heute Abend vielleicht jemand kommt und den Rat von Niall Horan von gestern Abend befolgt.
1: You don't know the words, mumble something, I don't care. I can't tell if you don't know the words from here.
0: Er bezog sich eigentlich auf Songtexte beim Mitsingen in Konzerten. Wenn ihr den Text nicht kennt, dann nuschelt einfach irgendwas. Ich sehe doch von hier nicht, ob es richtig ist. Hätte man vielleicht auch einen Quiz anwenden können. Wer die Antwort nicht kennt, nuschelt irgendwas. Ja. Nee, hier vielleicht nicht. Unbedingt. Habt ihr den Rat vielleicht an irgendeiner Stelle schon angewendet heute? Also es kann erfolgversprechend sein, wenn man es nicht so genau weiß, einfach irgendwas zu nuscheln, gerade bei Songtexten. Und es gibt eine Anekdote der Pet Shop Boys, die das beweist. Die wurden 1992 gebeten, für eine Benefizveranstaltung den Song Go West von den Village People zu covern. Das haben sie gemacht, aber 92, es gab noch keine Internetseiten, auf denen man jederzeit einfach die Songtexte von jedem Song, der jemals erschienen ist, nachlesen konnte. Und Neil Tennant, der Sänger der Pet Shop Boys, kannte den Originaltext nicht so genau und hat einfach irgendwas genuschelt. Kam sehr gut an, danach haben sie es aufgenommen, aber mit verständlicheren Worten. Hier ist die Pet Shop Boys Version von Go West.

0: Closer von Neo und gleich Kamrad und sein aktueller Hit Love Sober.
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2: In der Nacht breitet sich von den Niederlanden her Regen aus. An der Weser bleibt es bis zum Morgen trocken. Die Temperaturen sinken auf gerade mal 18 bis 12 Grad. Morgen sorgt eine Kaltfront für teils lang anhaltenden und kräftigen Regen. Dabei wird es mit 18 bis 21 Grad deutlich kühler.
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3: Die A40 Duisburg-Essen ist zwischen Kreuz Duisburg und Kreuz Kaiserberg in beiden Richtungen bis nächsten Montag gesperrt. Dort werden zwei Brücken abgerissen. Auf der A43 Wuppertal Richtung Recklinghausen ist die Anschlussstelle Wittenhewen bis 6 Uhr früh gesperrt. Die A52 Mönchengladbach Richtung Düsseldorf ist zwischen Kreuz Nersen und Kreuz Karst wegen Bauarbeiten bis Freitagnacht gesperrt.
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0: Save My Love, Kygo, Khalid und Griffin. Hier ist Pop, die Abendshow. Jetzt mit Musik von Adela, einem kommenden Star. Adela kommt aus der Slowakei und ihre größte Inspiration ist Hannah Montana. Also das Mädchen aus der Disney-Serie, gespielt von Miley Cyrus, die heimlich ein Popstar ist und ja, tagsüber ein ganz normales Leben führt. Genau das wollte Adela auch und mittlerweile wirkt und klingt sie wie ein US-Popstar. Obwohl alles mit so einem schönen kindlichen Irrtum angefangen hat, sagt Helena Stössel aus unserem Musikteam.
1: Tatsächlich mit dem Glauben, dass Englisch eine Musiksprache ist, also keine Bedeutung hat. Und die hat Adela schon fleißig in Grundschulzeiten auswendig gelernt. Natürlich mit Hannah Montana Songs. Ihr war nicht klar, dass die Serie nicht in ihrer Heimat stattfindet, sondern in den USA. Ihr großer Bruder hat sie dann aufgeklärt, aber auch ein bisschen belächelt dafür, dass sie sich schon so früh dahin gewünscht hat, um auch Superstar zu werden. In ihrem Kinderzimmer hat sie Tag und Nacht Interviews ihrer Vorbilder studiert, von Miley über Beyoncé bis hin zu Madonna.

Heute ist Adela 22, lebt seit 4 Jahren in Los Angeles und tourt auf der ganzen Welt. Ihr aktuelles und erstes Album Prima wurde schon millionenfach gestreamt und beeindruckend sind vor allem ihre Tanzeinlagen. Seit sie 3 ist, tanzt sie Ballett.

ihr Traum eines Tages so erfolgreich sein, damit sie ihrer Mutter und kleinen Schwester ein besonders schönes Leben ermöglichen kann. Mit Ain't in L.A. ist sie auf dem besten Weg dahin und macht klar, die coolsten Mädels kommen nicht unbedingt aus Los Angeles und Träume können wahr werden.

Echt und Junimond. In Pop, der Abendshow. Wir sind gemeinsam bei WDR 2, NDR 2, HR 3, SR 1, MDR Jump und SWR 3. Und hier ist ein Satz, den man nicht allzu oft hört. Das mexikanische Militär hat einen Chihuahua rekrutiert. Also so einen kleinen, sagen wir, mittelmajestätischen Hund. Er heißt Commando, wiegt 7 Kilo und hat gleich mehrere Jobs in der mexikanischen Nationalgarde. Such- und Rettungshund und Süßsein. Zum einen wird er gerade trainiert für Einsätze. Die haben ein Video mit ihm gepostet, inklusive Minischutzbrille, taktischer Hundeweste und Helm mit aufmontierter Kamera. Und außerdem soll Commando noch den Ruf der Nationalgarde verbessern. Ich möchte gerne unbedingt ausführlicheres Filmmaterial von dessen Einsätzen sehen. Halt, wartet, gibt's ja schon. Paw Patrol, Paw Patrol, wir lösen schwere Fälle. Vielleicht wäre das auch Modell für die Bundeswehr. Irgendein Tier, so eine Art Maskottchen, das den Ruf aufbessern könnte von der Bundeswehr. Welches Tier wäre da geeignet? Ah, vielleicht eine Schildkröte. Bei der funktioniert der Panzer.

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1: Die Nachrichten mit Martin Günther. Guten Abend.
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1: Die Verkehrsminister von Bund und Ländern haben beschlossen, dass das Deutschland-Ticket für Bus und Bahn knapp 4 Euro teurer wird. Künftig kostet es 66,80 Euro. Bundesverkehrsminister Bilger von der CDU ging auf die Kritik von Umweltschützern ein, dass die Politik gleichzeitig ab morgen Autofahrer milliardenschwer entlaste.
2: Mein Ziel war eigentlich, einen weiteren Tankrabatt zu vermeiden, aber trotzdem bleiben die Kosten sehr hoch. Und das erklärt auch einmal mehr, dass zurzeit sehr viele Kunden auf die Schiene umsteigen. Und deswegen bin ich wirklich überzeugt, diese moderate Erhöhung vom Deutschland-Ticket wird nicht dazu führen, dass wir einen Einbruch erleben werden.
1: Die Preiserhöhung gilt ab Januar. Die Vorwürfe im Zusammenhang mit der Geldwäsche-Razzia gegen die Hells Angels weiten sich aus. Wie die Staatsanwaltschaft dem WDR bestätigt, wird auch gegen drei Mitarbeiter der Stadt Duisburg und einen Polizisten ermittelt. Tim Köxerlan mit weiteren Details.
3: Allen vieren wird vorgeworfen, dienstliche Informationen weitergegeben zu haben. Ein Mitarbeiter der Stadt soll zudem einen Geldbetrag angenommen haben. Das hat die Staatsanwaltschaft mittlerweile bestätigt. Die Polizei hatte heute Morgen in Duisburg, mehreren Bundesländern und im Ausland mit über 1000 Polizisten Geschäfte und Wohnungen durchsucht. 14 Haftbefehle wurden verstreckt, darunter auch gegen führende Köpfe des Rockerclubs Hells Angels. NRW-Innenminister Herbert Reul spricht vom wichtigsten Schlag gegen die organisierte Kriminalität der vergangenen Jahre.
1: Und auch das ist passiert. Volkswagen verschärft seinen Sparkurs und hat einen Großteil seiner Tarifverträge gekündigt. Den VW-Beschäftigten drohen schlechtere Bedingungen. Sie könnten nächstes Jahr streiken. Auf einem Linienflug von den Vereinigten Arabischen Emiraten nach Israel hat einer der Piloten versucht, die Maschine zum Absturz zu bringen. Er wurde überwältigt und das Flugzeug konnte notlanden. In Portugal wird über ein mögliches Ende von Fußballstar Ronaldo als Nationalspieler spekuliert. Nachdem er beim letzten Spiel nur auf der Ersatzbank saß, verließ er heute das portugiesische Trainingscamp. Der letzte Septembertag hat in Nordrhein-Westfalen nochmal Temperaturen über 30 Grad gebracht. In Lippstadt wurden knapp 31 gemessen. Der Deutsche Wetterdienst sagt, dass es noch nie in NRW so spät im Jahr einen heißen Tag mit über 30 Grad Höchsttemperatur gegeben hat. Damit ist jetzt dann aber Schluss. Für den Oktober erwartet der Wetterdienst in NRW keine Temperaturen mehr über 30 Grad. Das war WDR aktuell. Und wir bleiben beim Wetter in Nordrhein-Westfalen. In der Nacht wird es aus Richtung Niederlande nass. Die Temperaturen sinken auf 18 bis 12 Grad. Morgen teils langer und kräftiger Regen, nachmittags aber vor allem im Rheinland auch mal trocken. In Bad Berleburg bis 19 Grad, in Bonn 20 und in Hagen morgen bis zu 21 Grad. Die Zeit, es ist 22 Uhr und 3 Minuten.
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4: Die A40 Duisburg-Essen ist zwischen Kreuz Duisburg und Kreuz Kaiserberg in beiden Richtungen bis nächsten Montag gesperrt. Dort werden zwei Brücken abgerissen. Auf der A43 Wuppertal Richtung Recklinghausen ist die Anschlussstelle Wittenhäven bis 6 Uhr früh gesperrt. Die A44 Dortmund Richtung Kassel ist zwischen Kreuz Wünnenberghahren und Lichtenau nach einem Unfall blockiert. 3 Kilometer Stau. Die A52 Mönchengladbach Richtung Düsseldorf ist zwischen Kreuz Nersen und Kreuz Karst wegen Bauarbeiten bis Freitagnacht gesperrt.
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5: Mit Michael Wolfsteg. Hallo, wenn ihr den Sommer jetzt schon vermisst, stellt euch hinten an. Joy Denalani vermisst ihn zuerst und singt drüber. Das ist ihr neuer Hit, der kommt gleich. Außer der Musik von Madonna. Und jetzt Dua Lipa und Dance the Night.
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0: Zoe Wees, Control. Hallo zusammen, hier ist Pop, die Abendshow. Kennt ihr diese Anrufe, die man bekommt, die aber eigentlich völlig unnötig sind? Wartet, wir beziehen mal jemanden aus dem Team mit ein und rufen ihn an.
1: Kevin Frisch, hallo.
0: Kevin, hier ist Michael. Kennst du diese Anrufe, die man bekommt, die aber eigentlich völlig unnötig sind?
1: Oh ja, den hier.
0: Bravo, bravo. Großer Applaus, ja. Die Laienspielgruppe der Abendshow verbeugt sich und dankt ganz herzlich dafür. Ja, das war schon deshalb unnötig, weil Kevin mir gegenüber sitzt. Aber du hast heute tatsächlich so einen Anruf bekommen, der völlig unnötig war.
2: Ja, ich habe einen Kredit abgeschlossen bei einem großen Vergleichsportal und klar, irgendwie, man hat viel verglichen, ist dann irgendwie einigermaßen zufrieden. Und ich hatte quasi gerade online unterschrieben für diesen Kredit und schon klingelt mein Handy ein Typ von diesem Portal dran. Hallo, ich bin Ihr persönlicher Kreditberater. Und dann alles, was er sagte, war, ach, Sie haben sich für diesen Kredit entschieden. Das war eine gute Entscheidung. Das Geld kommt die Tage.
0: Also er wollte dir nichts mehr verkaufen, weil du hattest ja schon unterschrieben, schon entschieden, schon abgeschlossen.
2: Ja, das war soweit durch. Ich dachte, okay, vielen Dank. Und bis dahin stand auch alles auf der Website, was er gesagt hatte. Ja. Also, und ich wartete noch auf weitere Infos von ihm, was jetzt vielleicht noch passieren könnte. Oder vielleicht, dass er mir ein noch besseres Angebot noch unterbreitet. Keine Ahnung.
0: Wollen Sie diesen Kredit behalten? Oder möchten Sie ihn setzen und um einen noch besseren spielen?
2: Aber es kam nichts. Kam nur so, ja, tschüss, schönen Tag noch. Und ich so, ja, was wollte mir der Mann damit sagen? Also die Botschaft, hallo, wir sind für dich da.
0: Ja.
2: Oder so ein auf die Schulter klopfen. Das haben Sie gut gemacht.
0: Ja, ist doch schön, wenn man so einen Anruf bekommt, oder nicht?
2: Also mein Gefühl war jetzt eher, also so ein Schnuff Lebenszeit ist da wirklich unnötig flöten gegangen.
0: Ja, kann ich nachvollziehen, aber andererseits ist es doch eine tolle Sache, wenn jemand im Prinzip grundlos anruft und nur nett sein will, Service zeigen will, ohne dir noch was verkaufen oder dich übers Ohr hauen zu wollen. Ist doch eine feine Sache.
2: Ist eine feine Sache, aber ich brauchte es nicht.
0: Ich habe mal einen Anruf bekommen, mit dem ich auch nicht gerechnet hatte. Es war ein Tag, an dem ich einen Flug gebucht hatte, beziehungsweise gebucht hatte ich vorher schon. An dem Tag sollte der Flug stattfinden, als das Telefon klingelte und jemand von der Fluggesellschaft dran war. Ich dachte schon, oh Gott, nein. Der mich darüber informieren wollte, dass der Flug wie geplant stattfand. Ist ja normalerweise auch kein Grund, warum jemand extra anruft, wenn alles nach Plan läuft. Aber offenbar waren wir an dem Punkt, an dem das eine extra Information wert war.
2: Vielleicht kann sich die Deutsche Bahn das auch angewöhnen. Es wird nie jemand angerufen.
0: Es wird nie jemand angerufen.

heißt diese Abendshow gemeinsam bei Bremen 4, RBB 88.8, HR3, MDR Jump, NDR 2, WDR 2, SR 1 und SWR 3. Vor etlichen Wochen stand Joy Denelani bei 40 Grad Außentemperatur in einem Studio und sang "Ich vermisse den Sommer jetzt schon", weil sie dieses Gefühl besingen wollte, das sonst ja Menschen oft zueinander sagen, die wissen, dass sie sich trennen müssen und dann sagen, ah, ich vermisse dich jetzt schon und sie vermisste den Sommer jetzt schon. Und jetzt ist morgen Oktober und es werden immer noch an vielen Orten Temperaturen bis 25 Grad und sie bekommt einfach nicht die Chance, den Sommer wirklich zu vermissen. Aber den Song hat sie schon mal rausgebracht. I Miss the Summer Already, neu von Joy Denelani.

0: Cool von Mark Atlas. Gleich Tampa City, Self-Aware, der aktuelle Hit von Christos Cerandi, Good Old Days. Und ein Kulthit, von dem ihr nur noch entscheiden müsstet, wer ihn dann singt.
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2: In der Nacht breitet sich von den Niederlanden her Regen aus. An der Weser bleibt es bis zum Morgen trocken. Die Temperaturen sinken auf gerade mal 18 bis 12 Grad. Morgen sorgt eine Kaltfront für teils lang anhaltenden und kräftigen Regen. Auch Gewitter sind nicht ganz ausgeschlossen. Dabei wird es mit 18 bis 21 Grad deutlich kühler.
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3: Die A40 Duisburg-Essen ist zwischen Kreuz Duisburg und Kreuz Kaiserberg wegen Bauarbeiten in beiden Richtungen bis 5. Oktober gesperrt. Auf der A43 Wuppertal Richtung Recklinghausen ist die Anschlussstelle Wittenhäfen bis 6 Uhr früh gesperrt. A44 Dortmund Richtung Kassel zwischen Büren und Lichtenau etwa 10 Minuten plus 5 Kilometer stockender Verkehr. A44 Dortmund Richtung Kassel zwischen dem Kreuz Wünnenberghahn und Lichtenau Westfalen 2 Kilometer Stau nach einem Unfall. Die A52 Mönchengladbach Richtung Düsseldorf ist zwischen Kreuz Nersen und Kreuz Karst wegen Fahrbahnerneuerungen bis Freitag 0 Uhr gesperrt.
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Good Old Days ist der aktuelle Hit von Chris de Serandi. Hier ist Pop, die Abendshow. Und jetzt geht's um die Frage, wer den nächsten Hit singen, performen soll. Die Entscheidung übergeben wir an euch live unter 07221 2011. Candy Shop ist der Hit. Drei Versionen stehen zur Auswahl. Die erste ist von 50 Cent aus New York. In heutigem Geld schon über $2. Candy Shop von ihm ist Nummer 1.

0: Alternative 1. Insgesamt ist es Nummer 2. Ich möchte euch nicht verwirren. Das Duo Quarterhead aus Wetzlar. Oder Möglichkeit 3. The Baseballs aus Berlin. Das ist die Auswahl. Eine dieser Versionen kommt gleich in voller Länge im Radio. Und zwar die, die zuerst von euch drei Stimmen bekommt. Jetzt unter 07221 2011. Was darf es denn bitte sein? Hallo, wer ist da?
1: Hier, Thomas, guten Abend. Die 1, bitte.
0: Einmal 50 Cent, das Original. Vielen Dank. Mach's gut. Tschüss. Michael Räufsteck hier, hallo.
2: Ja, der Micha aus Neuwied, hallo, Nummer 1 natürlich.
0: Einmal 50 Cent auch für dich, vielen Dank. 2-0, mach's gut. Wer spricht jetzt?
3: Ja, hallo, hier ist Paul.
0: Hi, Paul.
3: Ich fand diese Country-Version vom Candy Shop ganz lustig.
0: Die letzte, die wir gehört haben, die Nummer 3?
3: Genau, ja.
0: Alles klar, einmal die Baseballs, ist notiert für dich, vielen Dank. Die machen das im Rockabilly-Stil der 50er Jahre. Ganz viele Hits haben sie auf diese Weise schon gecovert. Heute vielleicht den, wenn er jetzt noch aufholt. Hallo, wer spricht?
4: Hallo, Petra hier, die 1 bitte.
0: Er holt nicht auf, dann gewinnt 50 Cent. Danke, Petra, schönen Abend für euch alle. Danke fürs Abstimmen. Und hier 50.

Aktuelle Meldungen aus dem Verkehrszentrum. Vorsicht auf der A1 Richtung Köln zwischen Kreuz Leverkusen West und Leverkusener Brücke ist eine ungesicherte Unfallstelle. Und Vorsicht auf der A44 Düsseldorf-Mönchengladbach in Höhe Krefeld-Forstwald sind Menschen auf der Fahrbahn. Michael Schulte jetzt mit seinem aktuellen Hit Love Sick.

wieso startet jetzt der Song nicht? Woran liegt das? Ah, Moment. Ah, ich habe Flugmodus drin. Moment. Raus. So, Flugmodus. Raus! Kann ich Flugmodus starten?

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1: Die Nachrichten mit Martin Günther. Guten Abend.
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2: Unser wirtschaftliches Umfeld hat sich in den vergangenen Monaten wesentlich verschärft. Vor dem Hintergrund ist es unser oberstes Ziel, die Wettbewerbsfähigkeit von Volkswagen zu steigern.
1: Der Personalvorstand von Volkswagen Maiswinkel begründet, warum der Konzern fast alle Tarifverträge gekündigt hat. Dadurch drohen den Beschäftigten beispielsweise eine höhere Arbeitszeit oder weniger Leistungen und Urlaubstage. Betriebsratschefin Cavallo kündigt Widerstand an.
3: Diese Art und Weise, wie der Vorstand mit der Belegschaft umgeht, ist sehr kontraproduktiv, um eine Krise gemeinsam zu meistern.
1: Mit dem Jahreswechsel sind bei VW Streiks möglich, weil dann die Friedenspflicht zwischen Konzern und Gewerkschaft ausläuft. Zum ersten Mal hat es heute in einem deutschen Parlament eine lange Anhörung über das Für und Wider eines möglichen AfD-Verbotsverfahrens gegeben. Unter anderem lud die Partei Die Linke den Entertainer Harpe Kerkeling ein. Er ist für ein AfD-Verbot.
4: Wer nicht verantwortungsvoll mit der Geschichte umgeht, darf niemals Verantwortung für die Zukunft Deutschlands übernehmen.
1: Als Enkel eines KZ-Häftlings setzt sich Kerkeling in letzter Zeit verstärkt gegen Rechtsextremismus ein. Im Thüringer Landtag kamen heute auch verschiedene Juristen zu Wort, die die Erfolgschancen eines möglichen AfD-Verbotsverfahrens unterschiedlich einschätzen. Die Linke will erreichen, dass sich die Thüringer Landesregierung für ein Verbotsverfahren einsetzt. Und auch das ist Thema. Der Preis des Deutschlandtickets steigt nächstes Jahr um knapp 4 Euro auf 66,80 Euro. Umweltschützer kritisieren, dass die Politik diesen Preis nicht deckelt, aber ab morgen beim Tanken die Steuern senkt. In der Türkei ist der Internetzugang zur größten unabhängigen Nachrichtenseite T24 offenbar gesperrt worden. Die Redaktion wirft den türkischen Behörden Zensur vor. Der US-Rapper Kanye West, kurz Ye, hat seine Konzerte in Russland abgesagt. Politiker dort hatten ihn dafür gelobt, dass er sich gegen die westliche Kritik an Russland stelle. Jetzt kommt er doch nicht. In Indonesien haben Behörden in einem Gefängnis Luxusvillen entdeckt. Die Insassen konnten ihre Zeit dort gegen Bezahlung in Räumen mit Sofas, riesigen Fernsehern und alkoholischen Getränken absitzen. Auch Pool- und Fitnessstudio gab es in dem Gefängnis und ein Tor, über das die Häftlinge jederzeit raus konnten. Die indonesischen Behörden haben die Gefängnis-Luxusvillen jetzt zerstört und ermitteln, wer sich die Sonderbehandlung gekauft hat. Das war WDR aktuell. Das Wetter in Nordrhein-Westfalen. In der Nacht wird es aus Richtung Niederlande nass. Die Temperaturen sinken auf 18 bis 12 Grad. Morgen teils langer und kräftiger Regen, nachmittags aber vor allem im Rheinland auch mal trocken. In Lüdenscheid bis 19 Grad, in Brühl 20 und in Lünen morgen bis 21 Grad. Die Zeit, es ist 23.03 Uhr.
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5: Die A40 Duisburg-Essen ist zwischen Kreuz Duisburg und Kreuz Kaiserberg wegen Bauarbeiten in beiden Richtungen bis 5. Oktober gesperrt. Auf der A43 Wuppertal Richtung Recklinghausen ist die Anschlussstelle Wittenhäven bis 6 Uhr früh gesperrt. A44 Dortmund Richtung Kassel zwischen dem Kreuz Wünnenberghahn und Lichtenau Westfalen 2 Kilometer Stau nach einem Unfall. Auf der A45 Gießen Richtung Hagen ist die Ausfahrt Willensdorf wegen Markierungsarbeiten bis 1 Uhr nachts gesperrt. Die A52 Mönchengladbach Richtung Düsseldorf ist zwischen Kreuz Nersen und Kreuz Karst wegen Fahrbahnerneuerungen bis Freitag 0 Uhr gesperrt.
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6: Mit Michael Reufsteg, wir machen den September dicht. Eine Stunde haben wir aber noch und Nico Santos fängt sie an mit Why Don't You Stay?
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habt ihr vielleicht Lust, uns dabei zu helfen, den September dicht zu machen? Dann könnten wir euch jetzt gebrauchen unter 07221 2011 für eine Runde unseres Spiels Skip, in dem ihr euch entscheiden könnt, welchen Song ihr hören möchtet, der vielleicht unbedingt in den September noch rein muss, bevor er vorbei ist. Wir würden euch eine kleine Auswahl geben und ihr könnt ja einfach die wegskippen, die ihr nicht haben wollt, und da zuschlagen, wo ihr sagt, das ist der Song, den wir jetzt noch unbedingt brauchen. Wir geben euch quasi die Macht über die Playlist. Jetzt hier unter 07221 2011. Mischt euch ein, sortiert aus und ein unter 07221 2011 und spielt mit uns unser Musikauswahlspiel Skip. Wow.

0: Ja, bitte.
1: Wie wäre es noch mit Wake Me Up When September Ends von Green Day? Das wäre auch noch passend zum Ausklang vom September.
0: Ah, danke, Brodel, für die Nachricht. Können wir mal drüber nachdenken. Jetzt spielen wir erstmal Skip. Und George aus Zürich hat den Zuschlag bekommen. Hallo, George.
2: Hallo, hallo.
0: Du räumst gerade noch deine Bar auf. Wie nötig ist es?
2: Korrekt. Sehr nötig, sehr nötig. Ein guter Song, damit es noch schneller geht.
0: Achso, du brauchst noch was, was dich beschwingt. Damit wäre schon relativ klar, dass du jetzt keine Ballade erwartest, oder?
2: Absolut nicht, nein. Bitte, was Schnelles, Fastes.
0: Wann sind die letzten Gäste raus?
2: Um 10 Uhr.
0: Okay, und seitdem räumst du schon?
2: Jawohl.
0: Haben die sich so daneben benommen? Gab es noch eine Schlägerei heute Abend?
2: Nein, aber gute Drinks.
0: Ja, das ist okay, ja dann. Vor allem geben viele Gläser natürlich, die in die Spülmaschine müssen.
2: Natürlich.
0: George, ja, dann gucken wir doch mal, ob wir was finden, das dich beim Saubermachen beschleunigt. Skip geht so. Du entscheidest jetzt in mehreren Einzelfällen, ob du den Song, den ich dir jeweils anbiete, hören möchtest oder nicht. Da hören wir erstmal ein. Wenn du den magst, spielen wir den und die Sache ist schon erledigt, wenn wir uns einig sind. Wenn du ihn nicht magst, dann würde ich dir nach und nach weitere anbieten. Und in jedem Einzelfall musst du entscheiden, skippst du ihn oder spielen wir ihn. Wenn du einen skippst, ist er allerdings weg und kommt auch nicht wieder. Wenn du die Entscheidung dann bereust, ist das Pech. Und wenn wir beim fünften Song angekommen sind, dann führt an dem auch kein Weg mehr vorbei, denn mehr haben wir nicht im Angebot, bei dem bleiben wir dann.
2: Alright, verstanden.
0: Dann wäre hier mal der erste Vorschlag. Ach, guck mal, es ist Wake Me Up When September Ends von Green Day. Der würde natürlich passen, in 42 Minuten endet der September, dann könnten wir dich wecken. Aber ich habe schon einen Skip gehört.
2: Korrekt.
0: Ja, oh Gott. Tut mir leid, Brodel, der eben die Nachricht hinterlassen hat. Nix mit Green Day. Skip! Ja, das muss raus, der
2: Let's
0: Oktober.
2: Let's do it like that.
0: Bitte?
2: Let's do it like that.
0: Den spielen wir?
2: Nehmen wir, jawohl.
0: Okay, gut. Also, ich wollte gerade noch sagen, alles muss raus. Bald kommt der Oktober. Hier sind noch ein paar September-Hits, aber wir haben schon einen Gewinner. Es ist Earth, Wind and Fire mit dem 99er Fats and Small Remix. September 99. George, gutes Aufräumen. Das sollte dir Tempo geben.
2: Vielen Dank.
0: Ciao.
2: Ciao. Danke. Ciao, ciao.

führen gerade eine Debatte im Team, ob man Miley Cyrus auch bei älteren Songs, die noch als Miley Cyrus erschienen sind, jetzt nur noch Miley nennt, weil sie sich bei ihren neuen Songs hier nur noch Miley nennt. Wir sind noch zu keiner Lösung gekommen. Derweil nennen wir sie bei ihrem Geburtsnamen Destiny Hope Cyrus.

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2: In der Nacht breitet sich von den Niederlanden her Regen aus. Die Temperaturen sinken auf gerade mal 18 bis 12 Grad. Morgen sorgt eine Kaltfront für teils lang anhaltenden und kräftigen Regen. Auch Gewitter sind nicht ganz ausgeschlossen. Dabei wird es mit 18 bis 21 Grad deutlich kühler.
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3: Auf der A4 Aachen Richtung Köln ist im Kreuz Köln-Gremberg die Verbindung zur A559 Richtung Köln-Gremberg bis 5 Uhr früh gesperrt. Der Grund sind neue Schilder. Die A40 Duisburg-Essen ist zwischen Kreuz Duisburg und Kreuz Kaiserberg wegen Bauarbeiten in beiden Richtungen bis 5. Oktober gesperrt. A44 Dortmund Richtung Kassel zwischen dem Kreuz Wünnenberghahn und Lichtenau, Westfalen, 2 Kilometer Stau nach einem Unfall. Auf der A45 Gießen Richtung Hagen ist die Ausfahrt Willensdorf wegen Markierungsarbeiten bis 1 Uhr nachts gesperrt. Die A52 Mönchengladbach Richtung Düsseldorf ist zwischen Kreuz Nersen und Kreuz Karst wegen Fahrbahnerneuerungen bis Freitag 0 Uhr gesperrt.
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How Polite von Taylor Swift. Hier ist Pop, die Abendshow. Neues von Clock Clock. Und ich bezweifle, dass es Zufall ist, dass kurz vor Halloween von Ihnen ein Song namens Skelette rauskommt. Skeletons.

0: machen, es ist neu von Clock Clock. Und über die Gefahren des Fahrradfahrens klärt nun auf Johann König.
1: Es ist so, ich kriege mittlerweile jetzt keinen Bauch, aber so eine Art Feinkostgewölbe. Also so eine Art Schlemmerplätzchen. Und meine Frau hat neulich zu mir gesagt, ich solle doch ein bisschen Rennrad fahren. Und dann habe ich gesagt, soll ich auch noch einen Buckel kriegen oder was? Also ich habe generell nichts gegen Fahrradfahren, wobei ich auch weiß, Fahrradfahren ist gefährlich. Fahrradfahren ist wirklich sehr, sehr gefährlich. Und das weiß ich auch aus eigener Erfahrung. Denn ich habe, neulich habe ich einen Fahrradkurier abgedrängt. Mit meinem SUV, weil der ist gefahren wie eine gesenkte Sau, ja. Und sowas kann ich nicht leiden, ja. Der fuhr direkt vor mir her, hatte so einen riesigen Transportkorb auf dem Rücken, so ein Riesenteil, fuhr direkt vor mir her in der Fußgängerzone. Und ja, was soll ich denn sonst machen, als den abdrängen? Ich musste nach Hause, ja. Und dann war ich zu Hause. Kurze Zeit später sagt meine Frau zu mir, komisch, das Essen müsste längst da sein.

Great Divide von Noah Kahan. In Pop, der Abendshow mit Michael Reufsteck. Das war's von mir. Herzlichen Dank fürs Zuhören. Gleich die Popnacht mit Dennis Tienert. Und leider gab's auch heute Abend wieder ein paar Themen, zu denen wir nicht mehr gekommen sind. Wir hatten noch vor, zu berichten über die neuesten Zahlen des Statistischen Bundesamts zur Inflatulenzrate in Deutschland. Dann eine Reportage Gute Schlupflöcher für Schlupflieder. Und eine Textaufgabe. Wenn nach Einführung des 17-Cent-Tankrabatts morgen das Benzin wieder um 11 Cent billiger wird und in 3 Monaten nach dem Ende des 17-Cent-Tankrabatts der Preis wieder um 30 Cent steigt, wie wirkt sich das auf die Zufriedenheitswerte mit der Arbeit von Bundeskanzler Wüst aus? Naja, vielleicht beim nächsten Mal. Gute Nacht!

0: 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Es ist 0 Uhr. Die Nachrichten mit Ronald Lessig. Guten Abend. 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Benzin und Diesel könnten ab sofort wieder günstiger werden. Bis Jahresende gilt der sogenannte Tankrabatt. Die Steuern auf Kraftstoffe sind so lange knapp 17 Cent je Liter niedriger als sonst. Kartellamtspräsident Mund fordert die Tankstellenkonzerne auf, Benzin und Diesel jetzt auch wirklich billiger zu machen.
1: Wir appellieren erneut an die Mineralölwirtschaft, diese steuerliche Entlastung möglichst vollständig und schnell an alle weiterzugeben. Das ist eine Steuersenkung zugunsten der Autofahrerinnen und Autofahrer und nicht zugunsten der Unternehmen.
0: Der Branchenverband der Tankstellen hatte angekündigt, den Tankrabatt vollständig an die Kunden weiterzugeben. Die Vorwürfe im Zusammenhang mit der Geldwäscherazzia gegen die Hells Angels weiten sich aus. Wie die Staatsanwaltschaft dem WDR bestätigt, wird auch gegen drei Mitarbeiter der Stadt Duisburg und einen Polizisten ermittelt. Tim Köksalan mit weiteren Details.
2: Allen vieren wird vorgeworfen, dienstliche Informationen weitergegeben zu haben. Ein Mitarbeiter der Stadt soll zudem einen Geldbetrag angenommen haben. Das hat die Staatsanwaltschaft mittlerweile bestätigt. Die Polizei hatte heute Morgen in Duisburg, mehreren Bundesländern und im Ausland mit über 1000 Polizisten Geschäfte und Wohnungen durchsucht. 14 Haftbefehle wurden verstreckt, darunter auch gegen führende Köpfe des Rockerclubs Hells Angels. NRW-Innenminister Herbert Reul spricht vom wichtigsten Schlag gegen die organisierte Kriminalität der vergangenen Jahre.
0: Und auch das ist noch wichtig. Volkswagen verschärft seinen Sparkurs und hat einen Großteil seiner Tarifverträge gekündigt. Den VW-Beschäftigten drohen schlechtere Bedingungen. Sie könnten nächstes Jahr streiken. Auf einem Linienflug von den Vereinigten Arabischen Emiraten nach Israel hat einer der Piloten versucht, die Maschine zum Absturz zu bringen. Er wurde überwältigt und das Flugzeug konnte notlanden. In Portugal wird über ein mögliches Ende von Fußballstar Ronaldo als Nationalspieler spekuliert. Nachdem er beim letzten Spiel nur auf der Ersatzbank saß, verließ er jetzt das portugiesische Trainingscamp. Der letzte Septembertag hat in Nordrhein-Westfalen noch einmal Temperaturen über 30 Grad gebracht. In Lippstadt wurden knapp 31 gemessen. Der Deutsche Wetterdienst sagt, dass er noch nie in NRW so spät im Jahr einen heißen Tag mit über 30 Grad registriert hat. Damit ist jetzt aber Schluss. Für den Oktober erwartet der Wetterdienst in NRW keine so hohen Temperaturen mehr. Und das war WDR aktuell. Das Wetter in Nordrhein-Westfalen. In der Nacht breitet sich Regen aus. An der Weser trocken bei 18 bis 12 Grad. Tagsüber anhaltender Regen. Am Nachmittag im Rheinland trockene Phasen. Dazu in Bad Münstereifel bis 19, in Dortmund bis 20 und in Bielefeld bis 21 Grad. Am Freitag und am Wochenende sonnig und trocken bis 22 Grad. Die Zeit 0 Uhr 3.
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4: Auf der A4 Aachen Richtung Köln ist im Kreuz Köln-Gremberg die Verbindung zur A559 Richtung Köln-Gremberg bis 5 Uhr früh gesperrt. Der Grund sind neue Schilder. Die A40 Duisburg-Essen ist zwischen Kreuz Duisburg und Kreuz Kaiserberg wegen Bauarbeiten in beiden Richtungen bis 5. Oktober gesperrt. Auf der A43 Wuppertal Richtung Recklinghausen ist die Anschlussstelle Wittenhäfen bis 6 Uhr früh gesperrt. Auf der A45 Gießen Richtung Hagen ist die Ausfahrt Willensdorf wegen Markierungsarbeiten bis 1 Uhr nachts gesperrt. Die A52 Mönchengladbach Richtung Düsseldorf ist zwischen Kreuz Nersen und Kreuz Karst wegen Fahrbahnerneuerungen bis Freitag 0 Uhr gesperrt.
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5: Mit Dennis Tienert. Hallo Deutschland, hallo Welt. Da sind wir noch wieder zusammen aneinander geschweißt bis morgen früh. Nee, heute früh. Es ist ja schon morgen. Um 5 Uhr. Und vielleicht könnt ihr mal ganz kurz helfen. Wir müssen mal einen kleinen Studio-Postfachtest hier machen. Ich sehe, die letzte Nachricht, die hier reingekommen ist, total untypisch. Um 23.21 Uhr. Das ist ja jetzt schon über 40 Minuten her. Könnt ihr mal bitte eine Nachricht schicken? An die 0722211, nur testweise, damit ich weiß, ob das technisch hier alles in Ordnung ist, weil meine ganze Sendung baut ja auf euch auf. Muss ich mir dann schnell was anderes überlegen, wenn es hier nichts reinkommt. Schickt mal einen kurzen Gruß durch hier, wir gucken, ob das funktioniert. Per WhatsApp oder Signal an die 0722211.
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0: Also, das Postfach scheint zu funktionieren. Da ist einiges reingekommen. Vor allem auch viele Sprachnachrichten, die mich immer sehr freuen. Wir fangen mal an mit der hier.
1: Guten Morgen, Dennis. Ich freue mich auf 5 Stunden Unterhaltung mit dir.
0: Ja.
1: Gib Vollgas.
0: Mach mal. Bis dann. Olli, liebe Grüße, wo auch immer du unterwegs bist. Wen haben wir hier?
2: Ja, moin. Bin gerade auf dem Weg von der Arbeit nach Hause und ich wünsche allen eine angenehme Nacht.
0: Dir auch, René. Was haben wir hier noch?
3: Hallo, Tarek hier. Ich wünsche allen eine gute Fahrt. Kommt gut heim. Ich wollte mal den Nachrichtentest machen. Mayday, Mayday.
0: Ja, Tarek. Und auch alle anderen, die da mitgemacht haben, das hat funktioniert. Ich musste das natürlich vorher testen, weil ihr wisst, meine Sendung baut sehr auf Interaktion. Chartroulette zum Beispiel brauche ich ja. Ne, da brauche ich euch. Oder die 3 nach 3. Da würden ja schon 2 Stunden leer sein, wenn das hier nicht geklappt hätte. Aber Gott sei Dank, es hat geklappt. So, hallo, willkommen. Ach so, Moment, Leute, ich habe ja noch gar nicht aufgeschlossen. Achtung, hier. Hat mich irgendjemand daran erinnert, ist wahrscheinlich in den Nachrichten untergegangen. Hallo, nur jetzt ist es eine richtige Popnacht, denn ihr wisst, alles, was zwischen jetzt und 5 Uhr passiert, bleibt unter uns garantiert. Das ist unser Safe Space in der Nacht. Und wer von euch ist schon zur Tanke und hat sich den Tankrabatt geholt? Hä? Ich hörte von einigen Freunden, dass sie gerade die letzten Tage auf den letzten Tropfen sich in diesen Donnerstag geschleppt haben. Seit 14 Minuten müsste der Sprit ja 17 Cent billiger sein. Guckt da mal einer nach, ob das auch wirklich stimmt und berichtet. Meldet euch an der 07221 2011, ob ihr da schon was gemerkt habt an der Tanke. Was hat denn der Tag hier heute noch zu bieten? Oh, es ist der internationale Tag des Kaffees. Moment, ich habe mir doch heute extra einen geholt. Warte. Das mache ich normalerweise tatsächlich eher selten. Heute habe ich dran gedacht. Schöner Automatenlatte mit 3x Zucker. Darauf einen Schluck. So, dann alles Gute zum 9. Hochzeitstag an alle, die die Ersten waren, als heute vor 9 Jahren die Ehe für alle eingeführt wurde. Ein großer Meilenstein. Feiert schön heute. Ui, und wichtiger Tag heute auch in der Musikgeschichte. Heute vor 44 Jahren ist der erste CD-Player auf den Massenmarkt rausgekommen. Könnt ihr euch noch erinnern, was eure erste CD war? Ich sag euch, was meine war. Rolf Zukowski. Also ich hab den natürlich auch erst Anfang der 90er, ich bin ja noch nicht so alt, ich habe den erst Anfang der 90er bekommen und da habe ich mit dem CD-Player meine erste CD bekommen. Rolf Zukowski, jetzt geht's los. Da sind so Sachen drauf wie, wir sind die Kinder des Rock'n'Roll oder ich habe einen Walkman, was hast du gesagt? Erinnert sich irgendjemand? Das erklärt meinen heute noch sehr verkorksten Musikgeschmack, glaube ich, und noch so manch andere auffällige Dinge an mir. Nun ja, ich würde sagen, da alles läuft, starten wir doch einfach entspannt in diese Popnacht. 5 Stunden Seite an Seite. Schön, dass ihr da seid. Talk to you jetzt hier um 0:16 Uhr.

0: Popnachthörer Olli meldet an seiner Lieblingsheimattankstelle im Kreis Soest. Da ist der Tankrabatt ganz offensichtlich angekommen. Die Preise sprechen zumindest diese Sprache. Alle anderen Tankstellen dort im Umfeld aber offensichtlich noch nicht. Der hat das genau im Blick. Dann schreibt Michi hier aus Halle an der Saale. Hier an der Tankstelle 2,21 Euro. Gestern noch 2,38 Euro, also das wären tatsächlich genau die 17 Cent. Auch Alexander bestätigt, Großraum Mannheim-Heidelberg, da ist der Tankrabatt laut App an den Zapfsäulen auch angekommen. Und Biggie hat uns hier noch eine Sprachnachricht geschickt an die 0722211.
1: Ganz toller Tankrabatt, Dennis. Wenn man bedenkt, dass der Sprit gestern um 12 Uhr noch 2,30 Euro gekostet hat und jetzt steht er bei 2,13 Euro. Und gestern Morgen, da war er noch bei 2,22 Euro. Also die haben schon wieder richtig drauf gehauen. Naja, kann man nichts machen. Kann mal unsere Regierung da mal was gegen tun. Okay, dir eine gute Nacht. Bis dann. Ciao.
0: Danke, dir auch. Hier ist die Popnacht.

0: Es ist 0.30 Uhr.
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2: Bis zum Morgen breitet sich von den Niederlanden her Regen aus. An der Weser bleibt es bis zum Morgen trocken. Die Temperaturen sinken auf gerade mal 18 bis 12 Grad. Am Donnerstag sorgt eine Kaltfront für teils lang anhaltenden und kräftigen Regen. Auch Gewitter sind nicht ganz ausgeschlossen. Dabei wird es mit 18 bis 21 Grad deutlich kühler.
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3: Auf der A4 Aachen Richtung Köln ist im Kreuz Köln-Gremberg die Verbindung zur A559 Richtung Köln-Gremberg bis 5 Uhr früh gesperrt. Der Grund sind neue Schilder. Die A40 Duisburg-Essen ist zwischen Kreuz Duisburg und Kreuz Kaiserberg wegen Bauarbeiten in beiden Richtungen bis 5. Oktober gesperrt. Die A52 Mönchengladbach Richtung Düsseldorf ist zwischen Kreuz Nersen und Kreuz Karst wegen Fahrbahnerneuerung bis Freitag Mitternacht gesperrt.
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4: Hier ist die Popnacht, wie immer mit Liebe gemacht, von SWR3 mit unseren Brüdern und Schwestern von Bremen 4, HR3, MDR Jump, NDR 2, RBB 88.8, SR1, WDR 2 und Dennis Tienert. Hi.

Wir haben ein paar, die gefragt haben, hier Roland zum Beispiel. Hey Dennis, hast du dein Paket von, also ich darf ja die Marke nicht sagen, das sind die dieser Paketdienstleister mit den braunen Autos, ne? Ob ich das erhalten habe, habe ich euch gestern erzählt oder Silas auch. Hey Dennis, willst du uns noch ein Update zu deinem Paket geben? Ich muss dazu die Musik wechseln, denn das geht jetzt in Richtung Slapstick, ehrlich gesagt. Also gestern war ja nur das Problem, dass die mir das vor 9 Uhr zustellen wollten. Und da ich ja hier bis um 5 Uhr arbeite, schlafe ich um 9 Uhr. Und dann haben die aber das nicht beim Nachbarn abgegeben oder geben mir auch keine Möglichkeit, das irgendwo anzugeben in ihren diesen Benachrichtigungsmails, dass sie es irgendwo ablegen dürfen oder beim Nachbarn abgeben, sondern sie sagen, sie probieren es am nächsten Werktag nochmal. Das war der Stand gestern. Natürlich wieder um kurz vor 9, wo ich wieder im Bett liegen würde. So, wir hatten gestern den Tipp bekommen, ich soll doch bei diesem Laden da mal anrufen und denen die Situation schildern, dann würde man ja irgendwie eine Vereinbarung treffen. Jetzt ist der Witz. Heute Morgen bin ich aufgewacht und ich hatte einen Anruf auf meinem Telefon und zwar von diesem Paketdienstleister. Dann habe ich diese Nummer zurückgerufen und dann bin ich in einem Sprachsystem gelandet, in dem man mir das mitgeteilt hat, was auch in dieser Status-Mail drin steht, die man, also diese Statusseite, wo man die Sendungsverfolgung machen kann. Ne? Das Gleiche. Da ist dann aber jetzt was Neues aufgetaucht und zwar steht da jetzt Empfängeradresse falsch. Also angeblich ist meine Adresse falsch. Dann habe ich, und jetzt ist vielleicht ein hilfreicher Trick für euch, wenn ihr dieses Sprachsystem da überspringen wollt und mit einem echten Menschen sprechen wollt, das gibt euch keine Möglichkeit. Also das sagt nicht, wenn ihr mit einem Mitarbeiter persönlich sprechen wollt, dann drückt diese Taste. Nee, das geht nur mit einem Geheimtrick. Das habe ich mir von der KI sagen lassen. Wenn man ganz oft die Null drückt, dann kommt irgendwann ein echter Mensch, mit dem man sprechen kann, der aber von nichts weiß. Ich habe dem dann meine Nummer gegeben, also diese Paketverfolgungsnummer, und der hat dann gesagt, ja, da gibt es ein Problem. Offensichtlich ist ihre Adresse falsch. Habe ich aber gesagt, nein, die Adresse ist richtig. Genauso, wie sie da steht. Jetzt haben sie gesagt, sie rufen mich zurück. Das ist dann aber über den ganzen Tag nicht passiert. Und jetzt soll ich, jetzt habe ich wieder eine Erinnerung per E-Mail bekommen, bitte meine Adresse korrigieren. Und wenn ich da drauf drücke, dann steht da, Adresskorrektur ist vom Absender gesperrt. Hilfe, ich bin gefangen. Wird dieses Paket jemals irgendwie bei mir ankommen? Macht es bitte wie Chapel Roan und wünscht mir viel Glück. Ich werde euch natürlich auf dem Laufenden halten. Morgen gibt es bestimmt wieder irgendwelche Updates dazu. Hier in der Popnacht.

Einmeldung aus dem Verkehrszentrum. Achtung, Falschfahrer auf der A29 Wilhelmshaven-Oldenburg. Zwischen Oldenburg-Ohmstede und Oldenburg-Hafen kommt euch ein Falschfahrer entgegen. Fahrt äußerst rechts, nicht überholen. Auf der A29 Wilhelmshaven-Oldenburg zwischen Oldenburg-Ohmstede und Oldenburg-Hafen ist ein Falschfahrer unterwegs. Vorsicht hier in beiden Richtungen.

Und da ist auch schon wieder die Entwarnung aus dem Verkehrszentrum auf der A29 Wilhelmshaven Richtung Oldenburg. Kein Falschfahrer mehr zwischen Oldenburg-Umstede und Oldenburg-Hafen. Fahrt vorsichtig, kommt gut durch die Nacht. Ich hatte vorhin ja gefragt, weil heute vor 44 Jahren der erste CD-Player auf den Markt kam, was denn eure erste CD war. Und natürlich, man kann sich auf euch verlassen, nur die Rocker haben sich gemeldet hier. Die so richtig Musik lieben. Markus zum Beispiel. Meine erste CD, Running in the Family von Level 42, abgespielt auf einem XY-CD-Player. Ich darf die Marke doch nicht sagen, Markus. Von 86 aber. Okay, bist auch ein bisschen später eingestiegen. Meine erste CD war Love Over Gold von den Dire Straits. Kommt hier von Andreas aus Bern, aber gerade in München. Dann hier meine CDs waren Metallica und AC/DC. Schöne Grüße von LKW Thomas. Oder auch hier, oh, schön, The Cure, Live in Paris. Seite an Seite mit dir, Dennis, grüßt der Michael aus Speyer. Da grüße ich doch mal lieb zurück. 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

0: 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Es ist 1 Uhr.
1: Die Nachrichten mit Ronald Lessig. Guten Abend.
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1: Die Verkehrsminister von Bund und Ländern haben beschlossen, dass das Deutschland-Ticket knapp 4 Euro teurer wird und 66,80 Euro im Monat kostet. Bundesminister Bilger ging auf die Kritik von Umweltschützern ein, dass gleichzeitig ab heute Autofahrer entlastet werden.
2: Mein Ziel war eigentlich, einen weiteren Tankrabatt zu vermeiden, aber trotzdem bleiben die Kosten sehr hoch. Und das erklärt auch einmal mehr, dass zurzeit sehr viele Kunden auf die Schiene umsteigen. Und deswegen bin ich wirklich überzeugt, diese moderate Erhöhung vom Deutschland-Ticket wird nicht dazu führen, dass wir einen Einbruch erleben werden.
1: Die Preiserhöhung gilt ab Januar. Im Zusammenhang mit der Razzia gegen die Hells Angels wird in Duisburg auch gegen drei städtische Mitarbeiter und einen Polizisten ermittelt. Bei den Durchsuchungen ging es um Geldwäsche und organisierte Kriminalität. 14 Menschen wurden festgenommen und fast 50 Millionen Euro beschlagnahmt. Antje Passenheim.
3: Wie Innenminister Reul bestätigte, laufen die Ermittlungen bereits seit 4 Jahren. Ausgangspunkt soll eine Schießerei zwischen Hells Angels und einer türkisch-libanesischen Großfamilie mit 100 Beteiligten in Duisburg gewesen sein. Damals gab es zwar einige Verurteilungen, doch im Stillen liefen die Ermittlungen weiter und führten auf die Spur des international agierenden Netzwerks. Unklar ist, wie weit die Strukturen noch reichen.
1: Und auch das ist noch wichtig. Die Bundesregierung hat sich auf eine Reform der Pflegeversicherung geeinigt. Der Entwurf sieht vor, dass neben Kinderlosen auch Gutverdiener mehr einzahlen müssen. In der Türkei ist der Internetzugang zur größten unabhängigen Nachrichtenseite T24 gesperrt. Die Redaktion wirft den türkischen Behörden Zensur vor. Dieses Jahr wird es so viele zurückgeschickte Pakete geben wie noch nie. Ein Retourenforscher hat ausgerechnet, dass es rund 560 Millionen Pakete sein werden, 10 Millionen mehr als im vergangenen Jahr. In einigen Orten in Frankreich gibt es DNA-Tests für Hundekot. Liegt ein brauner Haufen rum, kann die Stadt den Verursacher bestimmen und Bußgelder verhängen. Alle Hundehalter müssen die DNA ihrer Vierbeiner registrieren lassen. Kai Rienecker, WDR Paris, erklärt, ob das was bringt.
4: Ja, das System funktioniert wohl ziemlich gut. Laut Auskunft der Stadt Béziers ist die Zahl der Hundehaufen im Stadtzentrum innerhalb von 2 Jahren um sage und schreibe 90% zurückgegangen. Auch aus einer anderen Stadt, Saint-Omer, heißt es 60% Rückgang gleich im ersten Jahr. Und die Städte haben sogar Geld gespart, weil sie weniger Hundekot beseitigen müssen, also weniger Reinigungskosten haben.
1: Und das war WDR aktuell. Das Wetter in Nordrhein-Westfalen. In der Nacht breitet sich Regen aus bei 18 bis 12 Grad. Tagsüber anhaltender Regen, dazu in Attendorn bis 19, in Essen bis 20 und in Detmold bis 21 Grad. Und am Wochenende sonnig bis 22 Grad. Es ist 1.03 Uhr.
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5: Die A1 Bremen Richtung Osnabrück ist zwischen Bramsche und Osnabrück Nord nach einem Unfall gesperrt. Auf der A4 Aachen Richtung Köln ist im Kreuz Köln-Gremberg die Verbindung zur A559 Richtung Köln-Gremberg bis 5 Uhr früh gesperrt. Der Grund sind neue Schilder. Die A40 Duisburg-Essen ist zwischen Kreuz Duisburg und Kreuz Kaiserberg wegen Bauarbeiten in beiden Richtungen bis 5. Oktober gesperrt. Auf der A43 Wuppertal Richtung Recklinghausen ist die Anschlussstelle Wittenheven bis 6 Uhr früh gesperrt. Die A52 Mönchengladbach Richtung Düsseldorf ist zwischen Kreuz Nersen und Kreuz Karst wegen Fahrbahnerneuerung bis Freitag Mitternacht gesperrt.
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6: Mit Dennis Tienert. Hallo Deutschland, hallo Welt. Das Chartroulette wartet schon auf uns. Spielen wir gleich nach The Fray und Holly Humberstone.
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0: Bis hierhin lief's entspannt. Jetzt wird es spannend.
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0: Bei unserem kleinen Musikkrimi in der Nacht, bei dem keiner weiß, was jetzt gleich passiert. Wir ergeben uns dem Schicksal und dem Zufall. Und wir machen alle mit. Wir sind alle gemeinsam dran schuld, was jetzt gleich passiert. Wir bauen uns ein Datum zusammen, wie immer, in diesem Spiel. Das besteht aus drei Elementen. Tag, Monat, Jahr. Ne? Das sind drei Zahlen. Die sammle ich innerhalb der nächsten drei Songs ein. Während jedes Songs eine dieser Zahlen. Im ersten Song also den Tag, im zweiten den Monat, im dritten den Jahr. Und dann spiele ich noch einen vierten Song. Und in diesem Song brauche ich dann noch eine Chartplatzierung von euch. Danach habe ich hier einen Topf voll Zahlen im Studio. Und werde vier dieser Zahlen ziehen. Dann haben wir ein Datum und eine Chartplatzierung. Und dann gucken wir in unserer schlauen Chart-Historien-Datenbank der letzten 46 Jahre. Was war an diesem Tag Platz so und so in den deutschen Singlecharts? Und was es auch immer ist, was wir da ausgraben, wir werden diesen Song spielen. Das macht immer sehr großen Spaß, bisher zumindest. Also es hat das ein oder andere Mal auch schon richtig wehgetan, aber im Großen und Ganzen muss man sagen, haben wir eigentlich immer ganz gutes Glück und entdecken auch mal wieder Songs, die lange verschollen geglaubt waren. Die wiederbeleben wir an dieser Stelle vielleicht. Toby Romeo und You Not Us, What It Feels Like. Jetzt, das ist 2 Minuten 15 lang. Diese Zeit habt ihr, um mir jetzt eure Zahl für den Tag zu schicken. Also eine Zahl von 1 bis 31. Jetzt per WhatsApp oder Signal an die 07221 2011.

zugegeben, 2 Minuten 15 war jetzt nicht wirklich viel Zeit für den Tag, aber wir haben, glaube ich, genug. Jetzt müsst ihr umswitchen auf den Monat. Während Chris de Serendi läuft, brauche ich jetzt einen Monat von euch, entweder als Zahl oder ausgeschrieben, auch an dieselbe Nummer 07221 2011 schicken.

jetzt das Jahr. Aus welchem Jahr soll der Chart-Hit sein, den wir gleich zufällig ziehen bei unserem Chart-Roulette? Alles von 1980 bis heute ist erlaubt. Schickt euer Lieblingsmusik-Jahr jetzt an den 07221 2011 hier in der Popnacht.

Und da sind wir schon wieder bei der letzten Zahl, die ich von euch brauche. Eine Zahl für die Chartplatzierung noch. Also eine Zahl von 1 bis 10 an die 07 221 20 11

Almost Monday, French Kids, ganz neu in der Popnacht. Das Gefährliche ist aus dem Verkehrszentrum. Vorsicht in beiden Richtungen auf der A1 Fehmarn-Lübeck zwischen Bad Schwartau und Lübeck-Zentrum sind Personen auf der Fahrbahn. Fahrt vorsichtig, kommt gut an. Und fahrt vor allem jetzt nicht in den Graben, wenn ihr euch erschreckt, weil vielleicht jetzt irgendwas ganz Wildes im Radio kommt. Wir wissen nicht, was passiert. Das Schicksal wird uns jetzt einen Song zuteilen. Aus der deutschen Chartgeschichte der letzten 46 Jahre mit eurem Zutun. Ihr habt die letzten vier Songs Zahlen geschickt. Die brauche ich jetzt, um uns ein Datum zusammenzubauen. Und am Ende gucken wir, was war an diesem Tag an Platz so und so in den deutschen Singlecharts. Und wir werden diesen Song dann spielen, ertragen, genießen, was auch immer es sein wird. Wir beginnen mit der Ziehung des Tages. Solange die Kugel rollt, kreist mein Mauszeiger blind im Postfach. Fällt die Kugel, bleibt der Zeiger stehen und das ist unsere Auswahl. Olli macht den Anfang. Die 14 bitte. Sonny schickt den Juni rüber. 14. Juni, wir sind schon mal im Sommer. Vielleicht haben wir Glück und es wird ein Sommerhit aus dem Jahr 1991, kommt von Biene hier rüber. Und die Chartplatzierung noch. Die kommt von Tommy. Für die Platzierung bitte die Zahl 7 schreibt er. Was war also am 14. Juni 1991 Platz 7 in den deutschen Singlecharts? Fragen wir unsere schlaue Datenbank. Ach ja. Schön, wir kennen eigentlich in der letzten Zeit immer nur diesen einen Song, der auch für eine berühmte TV-Serie benutzt wurde, I Be There For You. Aber die Rembrandts hatten ja zum Beispiel auch diesen Song. Bisschen entspannter. Just the way it is, baby. The Rembrandts, jetzt. Unser Chartroulette heute hier in der Popnacht.

0: harten Gitarren gestern von Papa Roach. Heute mal sehr entspannt, als Song, auf den sich auch alle einigen können hier. Mike schreibt top, Flo, schöner Song von den Rembrandts. Kann man ihn sich jederzeit gut anhören. Unser Chartroulette heute, morgen das letzte für diese Woche.
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2: 1.30 Uhr ist es.
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3: Bis zum Morgen breitet sich von den Niederlanden her Regen aus. An der Weser bleibt es bis zum Morgen trocken. Die Temperaturen sinken auf gerade mal 18 bis 12 Grad. Am Donnerstag sorgt eine Kaltfront für teils lang anhaltenden und kräftigen Regen. Dabei wird es mit 18 bis 21 Grad deutlich kühler.
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4: Die A1 Bremen Richtung Osnabrück ist zwischen Bramsche und Osnabrück Nord nach einem Unfall gesperrt. Auf der A4 Aachen Richtung Köln ist im Kreuz Köln-Gremberg die Verbindung zur A559 Richtung Köln-Gremberg bis 5 Uhr früh gesperrt. Der Grund sind neue Schilder. Die A40 Duisburg-Essen ist zwischen Kreuz Duisburg und Kreuz Kaiserberg wegen Bauarbeiten in beiden Richtungen bis 5. Oktober gesperrt. Auf der A45 Hagen Richtung Gießen ist die Ausfahrt Haiger-Burbach wegen Markierungsarbeiten bis 5 Uhr früh gesperrt. Die A52 Mönchengladbach Richtung Düsseldorf ist zwischen Kreuz Nersen und Kreuz Karst wegen Fahrbahnerneuerung bis Freitag Mitternacht gesperrt.
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2: 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Hi.

So, heute versuche ich beim Deutschland-Dart mal ein bisschen tiefer anzusetzen, nachdem wir die letzten beiden Nächte ja immer im Norden gelandet sind. Auf geht's in eine neue Runde Deutschland-Dart. Das Spiel, bei dem ihr euch den begehrtesten Preis der Nacht verdienen könnt, einen Popnacht-Goodie, wenn ihr den Ort erratet, den ich jetzt beim Blindwurf auf die Deutschland-Karte mit dem Deutschland-Pfeil treffe. Achtung, Köpfe runter! Da steckt er. Ui, sogar ziemlich mittig heute. Schon mal ein erster Hinweis für euch. Mittig. Und der eigentliche Hinweis ist eng. Der Ort bzw. die besondere Einzigartigkeit, die wir suchen, ist eng. Wer hat eine Idee, was das sein könnte? Oder wer möchte sich langsam ranfragen? Ihr dürft entweder direkt einen Tipp abgeben oder euch mit Ja-Nein-Fragen langsam ranzoomen. Also Fragen, die ich mit Ja oder Nein beantworten kann. Wenn ihr euch drei Neins verdient habt, ist wie immer der Nächste dran. So kommen wir der Sache hoffentlich schneller näher. Was liegt ziemlich in der Mitte von Deutschland und ist sehr eng? 07 221 2011.

0: Das Saxophon ist wieder zurück. Toll, Nils, oder?
1: Ja, super.
0: Ich mag Saxophon. Ist gerade auch wieder im Trend. So, es gibt ja auch diesen bei den sozialen Netzwerken dieses Saxophon, was da immer untergelegt wird unter die Videos.
1: Schön. Richtig.
0: Hört sich ein bisschen so nach 80er, 90er an. Nils, du bist Küchenmeister heute Nacht.
1: Ja.
0: Aber nicht in der Form, in der man das jetzt vermuten würde, sondern du renovierst deine Küche.
1: Ja, ich baue so ein bisschen um. Also ich stelle um und...
0: Ach, du stellst nur um?
1: Genau.
0: Das hört sich so an, als wenn du jetzt handwerklich unterwegs wärst.
1: Ja, dafür muss man natürlich auch handwerklich unterwegs sein, aber ich versuche es ein bisschen zu optimieren, sodass es schöner aussieht.
0: Und okay, was zum Beispiel? Was kannst du da machen?
1: Ja, ich kann so ein bisschen die Sachen halt umstellen innerhalb der Wohnung.
0: Ja. Aber die Küchenschränke und so weiter sind ja fest und so eine Spüle und so ein Herd kannst du ja auch nicht einfach umstellen, oder?
1: Die kann ich ja abmontieren und irgendwo anders aufstellen.
0: Ach, sowas machst du dann doch.
1: Das mache ich schon, ja.
0: Ach, ja, guck mal, dann kannst du schon mehr als ich.
1: Geschickt bin ich schon, also das geht schon, ja.
0: Na, guck mal, wie geschickt du bist hier bei unserem Deutschlanddart, wie du dich auch geografisch auskennst in unserem wunderschönen Land. Du darfst dich als Erster weiter ranfragen. Wir haben zwei Tipps. Einmal wissen wir sind relativ mittig von Deutschland oder in Deutschland. Und die Sache, die wir suchen, ist sehr eng.
1: Okay.
0: Womit fangen wir an?
1: Mein erster Gedanke war wegen eng, weil Wuppertaler Stadt sehr schmal ist. Irgendwie, ob das vielleicht ein Hinweis sein könnte. Also,
0: konkrete Ja-Nein-Frage.
1: Ja, im Westen von Deutschland, mittig im Westen.
0: Nein.
1: Überhaupt gar nicht.
0: Nee, okay. Tatsächlich eher mittig-mittig.
1: Mittig-mittig.
0: Ja.
1: Wenn ich an mittig denke, ist es vielleicht eine Stadt, wo die Documenta schon mal stattgefunden hat.
0: Oh Gott, woher soll ich denn das wissen, ob die da schon mal stattgefunden hat? Warte mal, ich kann es ja die KI schnell fragen. Hat in schon mal die Documenta stattgefunden? Ich dachte, die findet immer am selben Ort statt.
1: Richtig.
0: Vielleicht mal in Kassel? Nein, die Documenta hat noch nie in stattgefunden. Leider nicht.
1: Schade. Müsste ich wirklich... jetzt fällt mir keine dritte Frage ein.
0: Nein? Du kannst immer nach Bundesland fragen.
1: Okay. Befinden wir uns vielleicht in...

0: 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Es ist 2 Uhr.
1: Die Nachrichten mit Ronald Lessig. Guten Morgen.
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1: Seit Mitternacht ist der neue Tankrabatt in Kraft. Er wird für 3 Monate gelten. Die Steuern auf Kraftstoffe sind knapp 17 Cent je Liter niedriger als sonst. Tankstellenpächter Frank Körschen aus Essen bremst die Erwartungen der Kunden.
2: Wir werden da mit der Masse gehen. Aber eigentlich kann ich den Sprit noch nicht vergünstigt verkaufen, weil ich ihn ja erst günstig einkaufen muss.
1: Es wird aber erwartet, dass die Preise an den meisten Tankstellen bereits diese Nacht deutlich fallen. So war dies auch bei den beiden bisherigen Tankrabatten. Die Bundesregierung hat ihre geplante Pflegereform in 2 Teile aufgesplittet, wegen der Meinungsverschiedenheiten zwischen Union und SPD. Das Kabinett hat nur einige Punkte beschlossen, die den Beitragssatz im kommenden Jahr stabil halten sollen. Was das für die Koalition bedeutet, schätzt Markus Preis, WDR Berlin ein.
3: Erstens, beide Seiten, Union und SPD, sind gerade hochnervös. Auch wenn oft das Gegenteil beteuert wird, es gibt gerade keinen sicheren Fahrplan für den Reformkurs der Regierung. Alles kann offenbar jederzeit in Frage gestellt werden. Zweitens, der Kanzler und die Union, die haben es diesmal geschafft, ziemlichen Druck auf die SPD auszuüben und klarzumachen, der Reformweg, der geht jetzt weiter. Zumindest heute entgleist hier nichts. Und drittens, die SPD hat viel gewollt, sozusagen laut gebrüllt und dann am Ende doch kaum etwas verändert.
1: Und auch das ist noch wichtig. Volkswagen verschärft seinen Sparkurs und hat einen Großteil seiner Tarifverträge gekündigt. Den VW-Beschäftigten drohen schlechtere Bedingungen. Auf einem Linienflug von den Vereinigten Arabischen Emiraten nach Israel hat einer der Piloten versucht, die Maschine zum Absturz zu bringen. Er wurde überwältigt, das Flugzeug konnte notlanden. In Tennessee darf die erste Hinrichtung einer Frau seit mehr als 200 Jahren vollstreckt werden. Das hat das oberste US